0: schlägt vor, dass die europäischen NATO-Länder Kiew eine starke Finanzierungszusage geben sollen. Es werde Zeit, in Friedensverhandlungen einzutreten, sagte Merz in Richtung Russland.
1: Das ukrainische Militär hat nach eigenen Angaben eine große Anlage zur Verarbeitung von Erdgas tief im Hinterland Russlands angegriffen. Laut Generalstab wurde die Anlage Orenburg im südlichen Ural nahe der Grenze zu Kasachstan getroffen. Die Anlage gehöre zu einem Komplex, in dem sich auch die einzige Heliumanlage Russlands befindet. Zudem berichten russische Behörden von mehreren Toten durch ukrainische Drohnenangriffe. Das Weiße Haus hat den US-Kongress um zusätzliche Ausgaben von rund 88 Milliarden Dollar gebeten. Wie die Nachrichtenagentur AP berichtet, soll der größte Teil des Geldes nach dem Krieg gegen den Iran in die Wiederaufstockung des Militärs fließen. Allein das Verteidigungsministerium soll demnach 67 Milliarden Dollar erhalten, unter anderem für Personal und den Ersatz von Waffen und Material. Bei der Fußball-Weltmeisterschaft sind die Schweiz und Kanada in die K.O.-Runde eingezogen. Aus dem ARD-WM-Team Michael Küster.
2: Die Schweiz hat Kanada im Duell um den Sieg in Gruppe B mit 2:1 geschlagen. Beide stehen damit im 16. Finale. Ausgeschieden ist Katar nach einer 1:3-Niederlage gegen Bosnien-Herzegowina, das am Ende Dritter wird. Ein mögliches Weiterkommen hängt von den Ergebnissen der restlichen Gruppen ab. Um 3 Uhr nachts geht Mexiko im heimischen Aztekenstadion bereits als Gruppensieger ins letzte Spiel. Gegner Tschechien steht hingegen unter Druck und braucht dringend einen Sieg. Außerdem hofft Südafrika gegen Südkorea noch aufs Weiterkommen.
1: Und in den Spielen der Gruppe C hat Marokko 4:2 gegen Haiti gewonnen. Schottland unterlag Brasilien mit 0:3. Das waren die Nachrichten. Das Wetter in Deutschland. Am Tage sonnig, Höchstwerte im Norden 27 bis 33 Grad, sonst 34 bis 40 Grad. Am Freitag heiter, im Westen später ein paar Schauer und Gewitter, 31 bis 40 Grad. Am Samstag viel Sonne, vor allem im Westen örtlich Schauer und Gewitter, 31 bis 41 Grad, auf den Inseln etwas kühler. Es ist 2:03 Uhr.
3: Hallo an alle unterwegs, hier ist der Verkehrsservice in der ARD-Hitnacht. Ich habe eine Meldung von der A4 Görlitz-Dresden. Die Strecke ist zwischen Kodersdorf und Niederseifersdorf in beiden Richtungen wegen Wartungsarbeiten gesperrt. Bis 5 Uhr ungefähr. Die A8 München Richtung Salzburg ist zwischen Bad Reichenhall und Schwarzbach wegen Sanierungsarbeiten bis ca. 6 Uhr gesperrt. A44 Kassel-Eisenach ist zwischen Waldkapell und Sontra West in beiden Richtungen derzeit wegen Tunnelwartungsarbeiten gesperrt. Und die A46 Brilon-Arnsberg-Neheim ist zwischen Wennemen und Freienohl wegen Tunnelwartungsarbeiten ebenfalls bis 5 gesperrt. Und eine Meldung kommt noch von der A71 Schweinfurt Richtung Erfurt. Zwischen Suhl, Zellamelis und Oberhof Tunnelwartungsarbeiten, da ist die Sperrung ungefähr bis 6 in Gange.
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3: Heute mit André Holst.

Also ehrlich gesagt möchte ich noch gar nicht an Montag denken, aber dieser Oldie ist so knallig, das macht immer mal wieder Spaß. Die Mamas und die Papas mit Monday, Monday. Hier in der ARD Hitnacht. Wir haben es 2:10 und ich liebe kuriose Feiertage. Und heute am 25. Juni gibt es ein bisschen was zu feiern. Zum Beispiel Tag des Farbfernsehens.

0: Das war die Zeit, als die Welt plötzlich bunt wurde. Wir feiern auch den Tag der Seefahrer, ein offizieller UNO-Feiertag zu Ehren aller Seeleute, sozusagen der Menschen, die die Welt zusammenhalten. Und die haben es natürlich besonders gut, wenn sie jetzt draußen am Schunkeln sind, auf dem Meer. Es ist ein bisschen frischer als an Land, wo wir uns einen abschwitzen. Und wir haben Leon Day, also das bedeutet noch 6 Monate bis Weihnachten. Richtig, da haben Sie richtig gehört. Und wir können es jetzt so ein bisschen klingen lassen.
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0: So ist es. Und ich weiß nicht, welchen Tag Sie ganz besonders gern feiern. Auf jeden Fall feiern wir diesen Tag, diesen 25. Juni, mit dem Soundtrack für die Nacht und Musik von Frankie Goes to Hollywood.

Ja, der Song, der hatte schon was damals, ne? Das war Frankie Goes to Hollywood mit Relax. Aber ich pfeife jetzt drauf, denn der Titel, der jetzt kommt, der hat mich damals mitgenommen. I Love Your Smile, Denise sang und zum Pfeifen mittendrin. Das Gehirn sagt sofort, ich bin im 90er Sommerurlaub und habe keine Probleme. Und die Stimme ganz niedlich, ganz süß, dass selbst der Schlechteste kurz sagt, okay, ich lächle jetzt auch mal mit.

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0: Don't Forget to Dance. Ein Tänzchen durch die ARD-Hitnacht mit The Kinks. Hallihallo an alle unterwegs, der Verkehrsservice in der ARD-Hitnacht. Ich habe da was für Sie, und zwar von der A1 Lübeck Richtung Hamburg zwischen Moorfleet und Norderelbbrücke. 1 Kilometer Stau wegen eines Schwertransportes. Weitere Meldungen: A4 Görlitz Dresden ist zwischen Kodersdorf und Niederseifersdorf in beiden Richtungen wegen Wartungsarbeiten gesperrt. A8 München Richtung Salzburg ist zwischen Bad Reichenhall und Schwarzbach wegen Sanierungsarbeiten bis ca. 6 Uhr gesperrt. Und ich habe hier noch die A71 Schweinfurt Richtung Erfurt ist zwischen Suhl, Zelamelis und Oberhof wegen Tunnelwartungsarbeiten bis ca. 6 Uhr gesperrt.
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0: Heute mit André Holz, und ich grüße Sie im Namen des heiligen Koffeins. Das ist die einzige Religion, die um diese Uhrzeit noch zuverlässig wirkt. Und jetzt kommt Cher mit dem Schub-Schub-Song. Ja, der musikalische Beweis, dass man auch mitten in der Nacht noch die Hüften bewegen kann.

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Was machen Sie eigentlich, wenn nachts der kleine Hunger kommt? Das ist schlimm. Man kann an den Automaten gehen, zum Beispiel sich einen Snack rausholen oder die vorbereiteten Pausenbrote verschnabulieren. Ich würde es gern von Ihnen erfahren. Was machen Sie? Gehen Sie an den Kühlschrank? Machen Sie eine kleine Plünderung? ard-hitnacht@mdr.de. Das ist meine E-Mail-Adresse.

Cat Stevens und Wild World hier in der ARD-Hitnacht. Wir haben es 2.43 Uhr mittlerweile, Donnerstag, 25. Juni. Und jetzt gibt's Caro Emerald, A Wonderful Night Like This. Also nochmal. Caro Emerald mit A Night Like This. So, jetzt habe ich es doch geschafft. Der perfekte Song für alle, die heute Nacht so wach sind wie WLAN, aber deutlich besser klingen.

0: Service hier in der ARD Hitnacht. Und danke für Ihre E-Mails, die zwischendurch reingekommen sind. Ich habe mich über die Mail von Michael gefreut. Er schreibt nämlich, ich höre euch jede Nacht von Dienstag bis Samstag, arbeite allein in einer kleinen Bäckerei in Norwegen und habe einen deutschen Sender gesucht, den ich immer mal wieder hören kann. Und jetzt seit fast einem Jahr regelmäßig bin ich dabei. Klasse Musik, mega Moderation. Sehr gern geschehen. Auf jeden Fall ist dabei. Herzliche Grüße an Micha hier aus der ARD Hitnacht. Einfach mal nach Norwegen. Sehr schönes Land, muss man mal gesehen haben. Und ich hoffe, dass Micha die Natur und all das, was dazu gehört, auch wirklich genießen kann. The Blue Café, hier ist Chris Rea.
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1: Um 3 Uhr mit Wolfgang Berger. Seit dem Start des neuen Wehrdienstes Mitte Januar verzeichnet die Bundeswehr einen deutlichen Anstieg bei den Bewerbungen und Neueinstellungen. Wie das Verteidigungsministerium mitteilte, gingen im laufenden Jahr bislang fast 40.000 Bewerbungen ein. Aus der Nachrichtenredaktion Viktor Kupka.
2: Das sei ein Plus von rund 24% im Vergleich zum Vorjahreszeitraum. Die Zahl der Neueinstellungen sei um 13% auf rund 11.000 gestiegen. Für den neuen Wehrdienst, bei dem sich Interessenten für bis zu 2 Jahre verpflichten können, gebe es aktuell rund 10.000 sogenannte Einplanungen für 2026, also die Zuweisung eines konkreten Dienstpostens. Auch die neu eingeführte Wehrerfassung läuft nach Angaben des Ministeriums erfolgreich.
1: 2 Wochen vor dem NATO-Gipfel in Ankara

0: In Venezuela hat es zwei starke Erdbeben gegeben. Die US-Erdbebenwarte gab für das erste die Stärke 7,1 an, für das Nachbeben 7,5. Nach Angaben des venezolanischen Innenministers Cabello waren die Erdstöße in mehreren Bundesstaaten zu spüren. Er sprach von einer äußerst alarmierenden Situation. In der Hauptstadt Caracas seien Gebäude eingestürzt. Um Explosionen zu verhindern, sei die Gaszufuhr unterbrochen worden. Über Tote oder Verletzte ist bisher nichts bekannt. Bei der Fußball-Weltmeisterschaft der Herren ist die Schweiz als Gruppenerster der Gruppe B ins 16. Finale eingezogen. Die Schweizer besiegten Kanada mit 2:1. Die Kanadier haben aber auch die K.O.-Runde erreicht. Bosnien-Herzegowina hat Katar mit 3:1 aus dem Turnier geschossen. Ob die Bosnier weiterkommen, hängt aber von den Ergebnissen der restlichen Gruppenspiele ab. In der Gruppe C hat Marokko mit 4:2 gegen Haiti gewonnen. Schottland unterlag Brasilien mit 0:3. Brasilien und Marokko sind damit weiter. Schottland muss als Drittplatzierter das Ende der Gruppenphase abwarten. Das waren die Nachrichten. Das Wetter in Deutschland: überall klar und trocken bei Tiefstwerten von 23 bis 13 Grad. Am Tage sonnig, Höchstwerte im Norden 27 bis 33 Grad, sonst 34 bis 40 Grad. Am Freitag heiter, im Westen später ein paar Schauer und Gewitter, 31 bis 40 Grad. Am Samstag viel Sonne, vor allem im Westen örtlich Schauer und Gewitter, 31 bis 41 Grad. Es ist 3:03 Uhr.
1: Hallo an alle unterwegs, hier ist der Verkehrsservice in der ARD Hitnacht. Eine Meldung von der A1, hier Lübeck Richtung Hamburg, zwischen Moorfleet und Norderelbbrücke, 1 Kilometer Stau wegen eines Schwertransportes. A4 Görlitz-Dresden ist zwischen Kodersdorf und Niederseifersdorf in beiden Richtungen wegen Wartungsarbeiten bis ca. 5 Uhr gesperrt. A8 München Richtung Salzburg ist zwischen Bad Reichenhall und Schwarzbach wegen Sanierungsarbeiten bis ca. 6 Uhr gesperrt. Dann A44 Kassel-Eisenach ist zwischen Waldkappel und Sontra West in beiden Richtungen wegen Tunnelwartungsarbeiten gesperrt. Und die A71 Schweinfurt Richtung Erfurt ist zwischen Suhl-Zellamelis und Oberhof wegen Tunnelwartungsarbeiten bis ca. 6 Uhr gesperrt. Die Umleitung ist für Sie ausgeschildert.
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1: Für Sie am Sabbeln ist André Holst.

Die Rolling Stones in der ARD-Hitnacht. Wir haben es jetzt 3:15 und jetzt gibt's Musik aus einer Zeit, in der man einfach mal jemanden anrief, um ich liebe dich zu sagen, ne? Ohne Emoji, ohne Ironie, ohne Angst, ohne kitschig zu wirken. Wenn du willst, ist es tatsächlich so. I just called to say I love you. Ne? Ich meine, damals wussten wir noch, wo das Telefon war, weil es mit einer Schnur an der Wand festgebunden war.

Westernhagen. Es geht mir gut. In der ARD Nacht 3 Uhr 23 mittlerweile, Schnapszahlenalarm. Kommen Sie gut rein in diesen Donnerstag, in diesen 25. Juni mit dem Soundtrack für die Nacht. Und Sie wissen, jeder Tag kann ein ganz besonderer Tag werden. Wichtig ist ja irgendwie immer, was wir aus ihm machen. Jetzt haben wir einen Donnerstag, also auf den Tag, an dem es nicht nur die Geburtstagskinder gibt, an dem es nicht nur die Hitze gibt. Oh, Schwitzehitze. Auch die wird heute mit von der Partie sein. Reden wir nicht weiter drüber. Rocken wir diese Nacht und genießen ein frisches Lüftchen, wenn dann irgendwie eins vorhanden sein sollte. Tracy Chapman, talking about a revolution.

Der Verkehrsservice in der ARD Nacht um 3.30 Uhr. Guten Morgen, kann man ja an dieser Stelle schon mal sagen. Ich habe eine Meldung von der A1, das ist die Strecke Lübeck Richtung Hamburg, zwischen Moorfleet und Norderelbbrücke, 1 Kilometer Stau wegen eines Schwertransportes. Weitere Meldungen, A4 Görlitz Dresden zwischen Kodersdorf und Niederseifersdorf. In beiden Richtungen wegen Wartungsarbeiten haben wir eine Sperrung. Um 5 wird es dann wieder weitergehen. A8 München Richtung Salzburg ist zwischen Bad Reichenhall und Schwarzbach wegen Sanierungsarbeiten bis ca. 6 Uhr gesperrt. Dann A9 Richtung München, also Nürnberg Richtung München, ist zwischen Dreieck Nürnberg-Feucht und Allersberg wegen eines brennenden Fahrzeugs derzeit gesperrt. Hier habe ich die A44 im Blick. Kassel-Eisenach ist zwischen Waldkappel und Sontra-West in beiden Richtungen wegen Tunnelwartungsarbeiten

0: Beiden gesperrt und die A71 Schweinfurt Richtung Erfurt ist zwischen Suhl, Zellamelis und Oberhof wegen Tunnelwartungsarbeiten bis ca. 6 Uhr gesperrt. Die Umleitung ist für Sie ausgeschildert.
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0: Ich bin André Holz und habe jetzt einen Klassiker. Electric Light Orchestra, ELO genannt. Here is the news.

Es ist Green Bird hier in der ARD Hit Nacht. Wir haben es 3:40 Uhr, 3:50 Uhr mittlerweile, am Donnerstagmorgen, den 25. Juni. Und wir haben sie immer noch für Sie aktiviert. Die E-Mail-Adresse ard-hitnacht@mdr.de, wenn Sie noch Lust haben. Oder vielleicht schlafen Sie ja doch schon, weil es doch ein ziemlich heißer Schwitze-Hitzetag war. Können Sie trotzdem schreiben. Ich möchte gerne wissen, was Sie machen und wie Sie es schaffen, so schön frisch zu bleiben.

0: Johnny Nash, I can see clearly now. Und klar kann ich jetzt auch hören, wenn dieser klasse Song kommt. Spandau Ballet on True hier in der ARD Nacht.
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1: Um 4 Uhr mit Wolfgang Berger. Die Einführung des neuen Wehrdienstes hat sich aus Sicht des Verteidigungsministeriums bewährt. Im Vergleich zum Vorjahr gibt es ein deutliches Plus an Bewerbungen und Neuanstellungen. Aus Berlin Christina Nagel.
2: Das Ziel des neuen Wehrdienstes war und ist es, mehr Personal für die Bundeswehr zu gewinnen. Unter anderem wurden neue Dienstzeitmodelle eingeführt. Es gibt mehr Geld. Das alles scheint sich auszuzahlen. In den ersten 6 Monaten haben sich bereits mehr Menschen aus unterschiedlichsten Altersgruppen für die Bundeswehr entschieden als im Jahr zuvor. Nach Angaben des Ministeriums gab es rund 38.500 Bewerbungen und rund 11.000 Neueinstellungen. Positiv bewertet wird auch der Rücklauf der Fragebögen, die seit Januar an 18-Jährige geschickt werden.
1: Das Weiße Haus hat den US-Kongress um zusätzliche Ausgaben von rund 88 Milliarden Dollar gebeten. Wie die Nachrichtenagentur AP berichtet, soll der größte Teil des Geldes nach dem Krieg gegen den Iran in die Wiederaufstockung des Militärs fließen. Allein das Verteidigungsministerium soll demnach 67 Milliarden Dollar erhalten, unter anderem für Personal und den Ersatz von Waffen und Material. In Venezuela hat es 2 starke Erdbeben gegeben. Die US-Erdbebenwarte gab für das erste die Stärke 7,2 an, für das Nachbeben 7,5. Nach Angaben des venezolanischen Innenministers Cabello waren

0: Team Michael Küster.
1: Ohne große Mühe haben Matheus Cunha und Doppeltorschütze Vini Junior Brasilien in die K.O.-Runde geschossen. Das 3:0 über Schottland reichte den Südamerikanern auch zum Gruppensieg. Zweiter in Gruppe C wurde Marokko nach einem 4:2 über Haiti, das ausgeschieden ist. Schon zuvor haben es die Schweiz und Co-Gastgeber Kanada ins 16. Finale geschafft. Im direkten Duell setzten sich die Eidgenossen mit 2:1 durch. Die Heimreise muss Katar antreten nach einem 1:3 gegen Bosnien-Herzegowina.
0: Das waren die Nachrichten. Und hier noch das Wetter in Deutschland. Am Tage gibt es viel Sonne bei Höchstwerten im Norden von 27 bis 33 Grad, sonst 34 bis 40 Grad. Am Freitag ist es heiter, im Westen gibt es später ein paar Schauer und Gewitter, 31 bis 40 Grad. Am Samstag dann viel Sonnenschein, vor allem im Westen örtlich Schauer und Gewitter, 31 bis 41 Grad. Auf den Inseln ist es etwas kühler. Es ist jetzt 4:03 Uhr.
2: Und nach den Nachrichten wird Zeit für den Blick auf die Straßen. Der Verkehrsservice in der ARD-Hitnacht, vor allem mit einer Warnmeldung vor einem Falschfahrer. Jetzt bitte aufgepasst. Wir haben Falschfahrer auf der B42 Bonn-Koblenz zwischen Neuwied und Engers. Da kommt Ihnen ein Falschfahrer entgegen. Bitte fahren Sie äußerst rechts und überholen Sie nicht. Auf der B42 Bonn-Koblenz zwischen Neuwied und Engers ist ein Falschfahrer unterwegs. Vorsicht bitte in beiden Richtungen. Weitere Meldungen. A4 Görlitz-Dresden ist zwischen Kodersdorf und Niederseifersdorf in beiden Richtungen wegen Wartungsarbeiten bis ca. 5 Uhr gesperrt. Die A8 München Richtung Salzburg ist zwischen Bad Reichenhall und Schwarzbach wegen Sanierungsarbeiten bis ca. 6 Uhr gesperrt. A9 Nürnberg Richtung München ist zwischen Dreieck Nürnberg-Feucht und Alt-Allersberg wegen Löscharbeiten derzeit gesperrt. Und die A44 Kassel-Eisenach ist zwischen Waldkappel und Sontra-West in beiden Richtungen wegen Tunnelwartungsarbeiten leider immer noch gesperrt. A46 Brilon-Arnsberg-Neheim ist zwischen Wennemen und Freienohl wegen Tunnelwartungsarbeiten bis ca. 5 Uhr gesperrt. Und die A71 Schweinfurt Richtung Erfurt ist zwischen Suhl-Zellamelis und Oberhof wegen Tunnelwartungsarbeiten bis ca. 6 Uhr gesperrt. Die Ausleitung, die Umleitung sind für Sie ausgeschildert.
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2: Heute mit André Heuss und jetzt gibt's ein Küsschen mit Right Said Fred. Don't talk, just kiss. Übrigens, pro Kuss verbraucht der Mensch eine Kalorie. Sie sollten also ganz viel küssen. Ich weiß, bei der Schwitzehitze macht es nicht unbedingt Spaß, aber da macht es auch nicht Spaß, zu viel zu essen. Setzt ihr alles gleich so an. Schön, dass Sie da sind.

0: Diana Ross und die Supremes hier in der ARD-Nacht. Ich habe eine gute Nachricht für Sie. Die Entwarnung für die B42 Bonn-Koblenz, da ist kein Falschfahrer mehr zwischen Neuwied und Engers unterwegs. Da haben Sie wieder freie Fahrt.
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0: Mit Musik made in Germany. Und das klingt natürlich nach Qualität, Zuverlässigkeit und einer Prise Erfindergeist. Und so tickt natürlich auch der deutsche Musikmarkt. Und einer von ihnen ist Peter Maffay. Immer gewesen, seit Jahrzehnten ist er das ganz Große. Weil es dich gibt. Maffay.

0: Shirin, thinking out loud.
1: Hier ist die AD-Nacht. Wir haben es gleich 5:10 und jetzt wollen wir so ein bisschen diesen Donnerstagmorgen rocken mit Musik von der Gruppe Queen.

nach der Hitnacht. Queen war das. Um 4.23 Uhr. Kommen Sie gut rein in diesen neuen Tag. In diesen Donnerstag, den 25. Juni 2026. Und jetzt ganz epische Musik. Ganz groß ein Song von ABBA. Wir sagen Danke. Danke für die gute Musik.

0: Der Verkehrsservice hier in der ARD-Hitnacht. Hallo an alle unterwegs. Noch einmal die Entwarnung für die B242 Bonn-Koblenz. Da ist kein Falschfahrer mehr zwischen Neuwied und Engers unterwegs. Weitere Meldungen. A4 Görlitz-Dresden ist zwischen Kodersdorf und Niederseifersdorf in beiden Richtungen wegen Wartungsarbeiten noch bis 5 gesperrt. A8 München Richtung Salzburg ist zwischen Bad Reichenhall und Schwarzbach wegen Sanierungsarbeiten bis 6 gesperrt. A9 Nürnberg Richtung München ist zwischen Dreieck Nürnberg-Feucht und Allersberg wegen Bergungsarbeiten gesperrt. A44 Kassel-Eisenach ist zwischen Waldkappel und Sontra-West in beiden Richtungen wegen Tunnelwartungsarbeiten gesperrt. Und die A71 Schweinfurt Richtung Erfurt ist zwischen Suhl, Zelamelis und Oberhof wegen Tunnelwartungsarbeiten bis ca. 6 Uhr gesperrt.
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0: Heute mit André Holst und Musik von Jermaine Jackson und Pia Sidora. When the rain begins to fall.

Naja, das war ein starker Song. Ne? Whitney Houston, I Wanna Dance With Somebody hier in der ARD Hit Nacht. Wir haben es 4.46 Uhr, Viertel vor fünf mittlerweile. Schönen guten Morgen, kann ich sagen, mit dem Soundtrack für die Nacht, der jetzt so langsam zum Soundtrack für den Morgen mutiert.

0: Sendung I'm Alive. Ja, und für alle, die unsere ARD-Hitnacht jetzt verlassen, ich wünsche Ihnen einen schönen Donnerstag. Gute Unterhaltung mit Ihren Landesprogrammen und den Lieblingsmenschen, den ganz besonderen Menschen, die man so mag. Hier ist Bette Midler, From a Distance.
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2: Um 5 mit Katja Lettmann. Schönen guten Morgen. Seit Anfang des Jahres gilt der neue Wehrdienst. Er basiert auf Freiwilligkeit. Ziel ist es, mehr Personal für die Bundeswehr zu gewinnen. Das Verteidigungsministerium hat jetzt eine Zwischenbilanz für alle Laufbahnen bei der Truppe vorgelegt.
3: In den ersten 6 Monaten haben sich bereits mehr Menschen aus unterschiedlichsten Altersgruppen für die Bundeswehr entschieden als im Jahr zuvor. Nach Angaben des Ministeriums gab es rund 38.500 Bewerbungen und rund 11.000 Neueinstellungen. Positiv bewertet wird auch der Rücklauf der Fragebögen, die seit Januar an 18-Jährige geschickt werden. 96% der jungen Männer haben den verpflichtenden Fragebogen ausgefüllt. Jeder 5. habe generelles Interesse am Wehrdienst gezeigt. Aus Berlin, Christina Nagel.
2: Ein anderes Thema, über das viel gesprochen wird, ist die Organspende. Darum geht es am Nachmittag im Bundestag in einer sogenannten Orientierungsdebatte. Beraten wird eine mögliche Neuregelung. Eine Gruppe von Abgeordneten will eine sogenannte Widerspruchslösung einführen. Da wäre jeder Deutsche per se Organspender, außer er widerspricht zu Lebzeiten. Alle anderen wollen bei der bestehenden Regelung bleiben. Aktuell ist Organspender nur, wer aktiv zugestimmt hat. Hintergrund sind die weiterhin niedrigen Spenderzahlen in Deutschland. Verspätungen, Baustellen oder wie erst gestern eine veraltete Technik machen der Bahn zu schaffen und damit auch den Fahrgästen. Wie es um Pünktlichkeit, Zuverlässigkeit und Reisekomfort in ICEs steht, wollte der ADAC genauer wissen und schickte seine Tester 2 Wochen lang auf verschiedene Strecken, zum Beispiel von Hamburg nach München oder von Nürnberg nach Augsburg.
4: Das Gesamt-

0: Australien ein Social-Media-Verbot für Kinder unter 16 erlassen. Nun wurde eine erste Studie zu den Auswirkungen veröffentlicht und die zeigt, das Verbot wirkt sich bisher wenig auf das Nutzungsverhalten von Teenagern bei Angeboten wie Instagram, Facebook oder TikTok aus. Minderjährige umgehen demnach oft die Beschränkungen, indem sie beispielsweise Fake-Accounts erstellen oder Konten nutzen, die auf ältere Personen registriert sind.
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0: 6 Spiele hat es seit gestern Abend gegeben. Die Ergebnisse: Südafrika, Südkorea 1:0, Tschechien, Mexiko 0:3, Schottland, Brasilien ebenfalls 0:3, Marokko, Haiti 4:2, Schweiz, Kanada 2:1 und Bosnien-Herzegowina, Katar 3:1. Heute Abend um 22 Uhr unserer Zeit bestreitet Deutschland sein letztes Gruppenspiel. Das DFB-Team steht ja bereits als Gruppensieger fest. Es ist 5:03 Uhr. Der Bayern 1 Wetterservice nahezu Sonne pur erwartet uns heute mit ein paar wenigen harmlosen Quellwolken bei 32 bis 38 Grad. Die kommende Nacht wird klar bei 23 bis 13 Grad. Ähnlich sieht es morgen und am Samstag aus, wobei am Samstagnachmittag vor allem an den Alpen lokale Hitzegewitter möglich sind. Der Sonntag startet sonnig, dann ziehen einzelne Schauer und auch teils kräftige Hitzegewitter auf. Die Höchstwerte bis nahe 41 Grad. Der Bayern 1 Verkehrsservice, normaler Verkehr auf den Fernstraßen in Bayern. Bayern 1 wünscht gute und sichere Fahrt.
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2: Guten Morgen. Und hier ist Markus Fahn.
4: Kuckuck.
5: Und guten Morgen am Donnerstag, 25. Juni. WM-Donnerstag mit Deutschland heute um 10 abends. Also ich prognostiziere mal, morgen um diese Uhrzeit werden viele noch müder sein als sonst. Ich sicherlich auch. Also ich habe fest vor, das Spiel anzuschauen. Und für alle, die heute auch schon müde sind, gleich ein Wachmacher-Klassiker, Thriller in voller Länge. Und davor holen echt die Gitarren raus. Echt, die ja so in den 90ern irgendwas zwischen Britpop und Boyband aus Deutschland waren. Du trägst keine Liebe in dir.
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0: Da lacht er. Das berühmteste Lachen der Musikgeschichte. Thriller Michael Jackson. Schönen guten Morgen, 5.15 Uhr wird's.
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0: Lange nicht gehört, aber gleich wieder ins Herz und ins Ohr geschlossen. Das ist die besondere Morgennummer, immer um diese Uhrzeit. Und da gibt es heute 5 Musikstars zum Preis von einem. Also 5 Legenden, die sich in den 80ern zu einer sogenannten Supergroup zusammengetan haben. Also eine Band aus Mitgliedern, die entweder solo oder mit anderen Bands schon richtig erfolgreich waren. Und also das waren die definitiv. George Harrison von den Beatles, Bob Dylan, Roy Orbison, Tom Petty und Jeff Lynne vom Electric Light Orchestra. Zusammen haben sie sich die Traveling Wilburys genannt. Und mit dem Song ging alles los. So eine tolle Nummer. Hier

0: heißer Rock für heiße Tage. Queen hier auf Bayern 1, 5.21 Uhr ist es. Und jetzt brauche ich mal wegen romantische Musik hier kurz. Dankeschön. Denn es geht um die Frage, Schatz, wollen wir mal eben schnell heiraten? Ja, mal eben schnell. Das werden morgen wieder viele Menschen zu ihrem Partner sagen. Ohne lange Planung einfach so heiraten an einem fast perfekten Hochzeitsdatum. Morgen, 26.06.26. Und passend dazu gibt es die Aktion Einfach heiraten wieder, bei der immer mehr evangelische Kirchen mitmachen. Zum Start vor 3 Jahren gab es das bloß bei uns in Bayern, mittlerweile in ganz Deutschland. Da kann wirklich jeder kommen, egal ob frisch verliebt, noch nicht kirchlich getraut oder zum Ehejubiläum, das demnächst ansteht. Die Kirchengehörigkeit oder Zugehörigkeit ist egal. Im letzten Jahr waren über 800 Paare mit dabei, auch Franziska und Jürgen aus Fürth.
1: Also standesamtlich geheiratet haben wir am 2. November 2007. Und heute haben wir das Kirchliche nachgeholt, an unserem 25. Kennenlerntag, weil wir haben uns genau heute vor 25 Jahren kennengelernt. Und wir sind Camper mit unserem Bulli unterwegs und dann Kitzingen. Und dann habe ich gesagt, okay, wir gucken, wo ist die nächste Kirche, die mitmacht, direkt in Kitzingen. Ja.
2: Ohne, dass man sich großartig Gedanken machen muss im Vorfeld. Ja, einfach heiraten einfach. Ja, war es wirklich einfach im Nachhinein.
0: Heiraten. Einfach heiraten können Paare nicht nur in vielen Kirchen, sondern auch auf dem Tegelberg, in den Ammergauer Alpen oder im Schanzenturm der Skisprungschanze in Oberstdorf. Das stelle ich mir besonders spannend vor. Nur bitte danach nicht die Schanze runterfahren. Da stehen dann Blumenschmuck, Musik, Sekt, Kaffee, Kuchen bereit. Und wenn Sie sagen, ja, wo geht denn das bei mir in der Nähe? Alle Infos, alle Orte finden Sie auf bayern1.de. Wenn Sie Lust haben, einfach morgen Ihren Partner oder Ihre Partnerin einpacken und Ja sagen. Diakonin Eva Maria Hofmann aus Schweinfurt und ihre Kolleginnen und Kollegen, die freuen sich auch schon.
3: Alle, die sich lieb haben und die Lust drauf haben, einfach zu heiraten, sich von Gott begleiten zu lassen in ihrer Beziehung. Das können Paare sein, die vielleicht seit 30 Jahren verheiratet sind und eine kirchliche Trauung schon hatten. Das können Paare sein, die standesamtlich verheiratet sind, jeglichen Geschlechts. Und die kriegen dann auch tatsächlich so einen klassischen Trauschein. Und ich bin total begeistert. Die Pride-Flagge hängt mitten in der Kirche. Die Luftballons hängen, die Blumen sind da, die Kirche ist dekoriert, das ist auch alles bezahlt. Und wir können Sekt danach zusammen trinken und man muss sich um nichts kümmern. Nur kommen.

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2: Ja, heute früh gehen übrigens auch wieder 1000 Euro raus. Jetzt kurz nach 5:30. Die Top-Themen heute Morgen hat Katja Lettmann zusammengestellt. Schönen guten Morgen.
3: Guten Morgen.
2: Anfang des Jahres hat der neue Wehrdienst ja für viele Diskussionen gesorgt. Jetzt hat das Verteidigungsministerium Zwischenbilanz gezogen und die fällt wohl recht positiv aus.
3: Der Rücklauf der Fragebögen für junge Männer ab 18 läuft gut. 96% kommen zurück. Ein Fünftel zeigte darin auch ein generelles Interesse am Wehrdienst. Insgesamt sind seit Jahresbeginn fast 40.000 Bewerbungen bei der Bundeswehr eingegangen. Die Zahl der Einstellungen stieg um 13% auf rund 11.000. US-Präsident Trump hat seine Kritik an Berlin erneuert, dafür aber die Ukraine gelobt. Er sei enttäuscht über Deutschland und die Haltung der Bundesregierung im Irankrieg, sagte Trump bei einem Treffen mit NATO-Generalsekretär Rutte im Weißen Haus. Über den ukrainischen Präsidenten Selenskyj sagte Trump, der sei mutig und verteidige sein Land ziemlich gut gegen Russland. Und Frankreich meldet erneut Höchsttemperaturen. In Paris wurden 40,3 Grad gemessen. In Spanien

0: War der Juni so heiß wie seit 1950 nicht mehr. In weiten Teilen des Landes wurden mehr als 40 Grad gemessen. Und auch wir steuern auf diese Marke zu. Markus hatte die Wetteraussichten.
1: Ja, danke Katja. Hier ist kompakt und zuverlässig das Bayernwetter auf Bayern 1. Und die Hitze geht weiter. Also der Deutsche Wetterdienst warnt offiziell vor starker bis extremer Wärmebelastung. Das heißt in Zahlen ganz konkret heute 32 bis 38 Grad. Morgen und am Wochenende bekommen wir am Untermain sogar bis 41. Heute und morgen sind Hitzegewitter eher nicht angesagt, am Samstag dann schon eher und vor allem ab Sonntag Nachmittag kann es dann teilweise ordentlich krachen. Schönen guten Morgen auf die Straßen, 5.33 Uhr. Der Verkehrsservice von Bayern 1 hat eine Info. Das ist eine von der A9 Nürnberg in Richtung München. Zwischen dem Dreieck Nürnberg-Feucht und Allersberg staut sich's wegen Bergungsarbeiten. Und zwar auf 6 Kilometern Länge. Aktuell ist dort nur eine Spur frei.
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1: Guten Morgen und hello. Hello von Shakespeare's Sisters, gleich am Start. Dazu gibt's einen Dirty Dancing Klassiker. Do You Love Me von den Contours und davor 80er Classic Rock von Toto. Und wenn Sie jetzt gerade eben die Bude lüften und laut aufdrehen, dann haben die Nachbarn auch was davon. Von Africa.
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0: Also als der Song in Dirty Dancing lief, haben die alle getanzt und geschwitzt, genauso wie wir heute. Die Contours um kurz nach 5:30 und jetzt sind unsere drei aus der Staatskanzlei dran.
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0: Meine Frage an die Super Bayern. Immer per Videokonferenz, das Programm baut sich gerade auf und in den kleinen Chatfenstern erscheinen sie, unsere Herren Söder, Aiwanger und Stoiber.
3: Heute Abend verfolgen wir das Finale.
4: Ich habe im Stall wieder eine Leinwand aufgebaut.
5: Ich tippe 2-1 für mich.
0: Ich tippe 2-1 für Deutschland. Heute Abend spielen wir ja wieder. Anpfiff recht spät, 22 Uhr. Und überhaupt muss man sagen, also die Anstoßzeiten bei dieser WM sind ja teilweise Mitternacht, 2 Uhr, 3 Uhr, 4 Uhr, also echte Schlafkiller. Wie ist denn das bei Ihnen? Schauen Sie auch mal mitten in der Nacht?
3: Lieber Herr Morgendings, mein Fußball hat natürlich besonders dann Fieber, wenn unsere Elf spielt. Aber ich kann natürlich nicht so lange wach bleiben wie die Mannschaft. Ich wecke meinen Wecker. Außerdem muss ich ja in der Nacht alle 10 Minuten zur Verhinderung der Nässe ins Abseits, wenn Sie meinen, was ich weiß. Und danach schalte ich schon mal den Ball ein und schaue dem Fernseher hinterher.
5: Edmund, alter Schraubstollen, wie lange hast du denn braucht, bis du um 2 in der Früh gemerkt hast, da spielt Kongo gegen Usbekistan?
4: Also wie eine Pressekonferenz von unserem Herrn Ministerpräsidenten durchsteht, der kann auch locker bis um 2 in der Früh auf den Anpfiff warten.
5: Hubertler, woher willst du denn das wissen? Du wartest auf meine

0: Pressekonferenzen bloß 5 Minuten, bis den ersten Anpfiff kriegst. Ich verstehe diese ungeraden Angriffszeiten sowieso nicht. Da hätte man sich doch zeitlich einigen können, so wie bei heute im Stadion. Edmund, es liegt an den Zeitzonen. Das ist wie mit den Klimazonen. Je weiter weg, desto größer der Unterschied. Wenn der Anstoß mit dem Klimawandel zusammenhängt, esse ich ab heute nur noch WLAN.
1: Edmund, du meinst vegan, aber da kann ich dich beruhigen. Solange unser Herr Ministerpräsident nicht merkt, wie wichtig die Windkraft ist, kannst du essen, was du willst.
0: Hupsi, du weißt, was das bedeutet.
1: Schon klar, gleich ist wieder Anpfiff.
0: Weil das ja klar ist. Also, lieber Herr Morgendings, wenn Sie uns wieder auf dem Monitor vierteln wollen, fangen Sie Ihre Maus und klingeln Sie durch die Kamera. Sie wissen ja, wo unser Bildschirm wohnt.
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So, das kommt davon, wenn man gerade eben noch einen Kaffee holen war. Schönen guten Morgen. 5:52 ist es, 6:08. Jetzt bin ich wieder am Start. So, jeder von uns kennt den Glatzkopf Meister Propper oder auch die Bärenmarke, den Bärenmarke Bär oder Captain Iglo, der für uns die Weltmeere bereist hat und Fischstäbchen mitgebracht. Das sind ja alles Werbefiguren, die irgendwann mal erfunden worden sind, um uns Produkte schmackhaft zu machen. In der Schweiz gibt es das auch und

0: Eine berühmte Figur aus den 50er Jahren dort ist Betty Bossi. Und um die geht's heute im Filmtipp unserer Kinoexpertin Walli Müller. Gibt's ja jeden Donnerstag hier auf Bayern 1. Hallo Betty heißt dieser Film. Walli, wer genau ist denn diese Betty Bossi?
1: Zig Jahre lang die Köchin und Hausfrau der Nation mit eigener Zeitungsbeilage und Fernsehshow. In Wahrheit wurde Betty Bossi 1956 von der Werbetexterin Emmy Creola erfunden, um geschickt ein Speiseöl zu vermarkten. Und wie die Frau sich dieses Projekt in der männerdominierten Werbebranche der 50er ertrotzt und was sie draus macht, davon erzählt super unterhaltsam dieser Film.
2: Wie bitte? Ein Betty Bossi Kochlabor?
3: Im Keller wäre doch Platz. Wir bräuchten nur eine Herdplatte, einen Backofen, Töpfe.
1: Bald gibt's also so eine Art Maggi-Kochstudio im Agenturkeller und ganz viele Frauen brutzeln drin herum. Emmy selbst hat nämlich beim Kochen eigentlich zwei linke Hände. Sie holt sich aber gute Beraterinnen und tritt bald selbst als Betty Bossi öffentlich auf. Ausgerechnet Küche und Herd werden hier also für eine Frau zum Karrieresprungbrett. Eine witzige, aber auch vielschichtige Emanzipationskomödie.
0: Das sagt Walli über Betty. Hallo Betty, die wahre Geschichte hinter der Schweizer Werbefigur Betty Bossi. Diese Woche der Filmtipp hier auf Bayern 1. Und nach Betty kommt jetzt Von See. Luis von See. Despacito. Despacito.

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1: Gedanken zum Tag. Als 16-Jähriger war er Hilfslehrer an der Schule seines autoritären Vaters gewesen. Das war der einzige Job, den er jemals hatte. Neben dieser Arbeit komponierte er wie ein Verrückter. Einige seiner besten Sachen entstanden in diesen Jahren, alle in einem unglaublichen Tempo, ungefähr so schnell, wie ein geübter Mensch sie aufschreiben kann. Die erstaunlichsten Werke sprudelten nur so aus ihm hervor. Aber er blieb glücklos. Alle Posten, auf die Franz Schubert sich bewarb, wurden an andere vergeben. Verleger interessierten sich lange nicht für seine Werke. Er verdiente kaum etwas und lebte bei Freunden auf dem Sofa. Zeit seines Lebens gab er nur ein einziges öffentliches Konzert. »Ich fühle mich als den unglücklichsten, elendesten Menschen der Welt«, schrieb er an einen Freund. Seine Liederzyklen komponierte er teilweise im Hospital, unter schrecklichen Schmerzen und umgeben von sterbenden Patienten. Im Kopf, ohne Klavier. Kein Wunder, dass er sich schwer krank und erfolglos gegen Ende seines kurzen Lebens immer häufiger betrank. Was er verdiente, versoff er auch wieder. Als er mit nur 31 Jahren an Typhus starb, muss ihm sein Leben als ein völliges Versagen vorgekommen sein. Aber wie viele Menschen inspiriert und tröstet er bis heute? Wie vielen Menschen hat seine Musik Hoffnung gegeben, gerade weil Schubert die Tiefen der Verzweiflung nur allzu gut kannte? Das waren Gedanken zum Tag von Philipp Blom.
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3: Um 6 mit Katja Lettmann. Schönen guten Morgen. Die Bundeswehr soll personell anwachsen. Lange haben Union und SPD darüber gestritten, ob es dafür eine Wehrpflicht braucht oder ob das auch seit Januar geltende freiwillige Wehrdienstmodell reicht. Das Verteidigungsministerium sagt, eine Pflicht braucht es nicht. Auch so hätten sich im ersten Halbjahr genügend Leute für die Truppe gefunden. Christina Nagel berichtet aus unserem Hauptstadtstudio.
4: Die Zahlen sind so, dass man im Verteidigungsministerium optimistisch ist, dass man auf jeden Fall genug Personal zusammenbekommt und die Bundeswehr wie geplant wächst. Rund 11.000 Menschen sind eingestellt worden, und zwar aus allen Altersgruppen, die in Frage kommen, für unterschiedlichste Laufbahnen. Das heißt, der Plan, auf Freiwilligkeit zu setzen, der scheint fürs Erste aufzugehen. Und das bedeutet dann eben auch, dass man jetzt erstmal keine Debatten führen muss, ob und wenn ja, wen man zu einem Dienst bei der Bundeswehr verpflichten muss.
3: Der Bundestag hat am frühen Abend über die Speicherung von IP-Adressen diskutiert. Künftig sollen Internetanbieter verpflichtet sein, solche Kundeninformationen 3 Monate lang zu speichern. Bundesjustizministerin Hubig sagte, zu viele Täter kämen davon, weil ihre digitalen Spuren zu schnell gelöscht würden. Grüne, Linke und AfD sind gegen die Speicherung. In Venezuela hat es 2 starke Erdbeben gegeben. Laut US-Erdbebenwarte hatte das erste die Stärke 7,1, das zweite 7,5. Die Regierung in Caracas rief den Notstand aus und sprach von einer äußerst alarmierenden Situation. In der Hauptstadt seien Gebäude eingestürzt. Um Explosionen zu verhindern, sei die Gaszufuhr unterbrochen worden. Über Tote oder Verletzte ist bisher nichts bekannt. Frankreich meldet erneut Höchsttemperaturen. In Paris wurden gestern 40,3 Grad gemessen. In Spanien war der Juni so heiß wie seit 1950 nicht mehr. In weiten Teilen des Landes wurden mehr als 40 Grad gemessen. Auch wir steuern auf diese Marke zu. In Hamburg wurde der für Sonntag geplante Halbmarathon abgesagt. Auch zahlreiche Open-Air-Veranstaltungen finden nicht statt. Für viele Flüsse ist die Hitze auch problematisch, etwa für Main und Donau. Tiere und Pflanzen leiden unter den hohen Wassertemperaturen.
5: Die FIFA-Fußball-WM 2026.
3: Das deutsche Team bestreitet heute sein letztes Vorrundenspiel. Ab 22 Uhr geht

0: Schweiz, Kanada, Mexiko und Südafrika qualifiziert. Es ist 6.03 Uhr.
1: Und höchst qualifiziert fürs Bayern 1 Wetter, Hanna Hofmann.
2: Vielen Dank, schönen guten Morgen. Ja, das ist die Stunde der aufgerissenen Dachfenster, wohin man auch gerade schaut. Die Nächte werden jetzt bis zum Wochenende noch etwas wärmer, aber gerade geht es ja noch recht gut zum Durchlüften. Temperaturen aktuell zwischen 14 Grad in Tirschenreuth in der Oberpfalz zum Beispiel und 23 Grad in Sandberg in Unterfranken. Und es wird heute noch eine Spur heißer als gestern mit maximal 32 bis 38 Grad. Dazu Sonnenschein von früh bis spät, so auch morgen, dann bei nochmal etwas heißeren 33 bis 40 Grad und am Samstag der heißeste Tag 35 bis 41 Grad. Da wird die Luft wieder ein bisschen feuchter, die Wahrscheinlichkeit für Gewitter steigt etwas an.
1: Und damit sind wir bei der minutengenauen Stauzeitmessung um kurz nach 6, der Verkehrsservice mit Ines Schneider.
3: Schönen guten Morgen und wir starten mit der A9 Nürnberg Richtung München. Brauchen Sie viel Geduld heute früh. 50 Minuten dauert es aktuell länger zwischen dem Dreieck Nürnberg-Feucht und Allersberg. 5 Kilometer Stau dort wegen Bergungsarbeiten und es ist nur eine Spur frei. Und wir haben die A99, die Ostumfahrung München Richtung Salzburg. Da kommt es zu Behinderungen nach einem LKW-Unfall. Zwischen Kirchheim und dem Kreuz München-Ost ist die rechte Spur gesperrt. Kommen Sie gut und sicher an.
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4: Guten Morgen. Und hier ist Markus Fahn.
1: So, ich finde, Verena aus Traunstein fasst diese Nacht ganz gut zusammen, hat auf unser Studio-Handy geschrieben, Nummer gibt's unter bayern1.de. Ich habe mich heute Nacht gefühlt wie die Würstel in der Kantine, leicht angewärmt.
2: Ja.
1: Ich glaube, da ist sie nicht alleine.
2: Nee.
1: Guten Morgen, rein in den nächsten Hitzetag, gleich mit Raymond Supergirl. Und das hier ist Sommersound aus den 80ern von

0: Frauenschwarm, Ray Garvey und seine Band Raymond. Um 6.12 Uhr Supergirl hier auf Bayern 1. An einem Tag, nachdem wir viele, viele Text- und Sprachnachrichten von Ihnen bekommen haben auf unser Studio-Handy, zum Beispiel die von Christine aus Landsberg.
1: Das hat mir echt wieder gezeigt, warum Sie einfach der Beste sind, der seid. Da kannst du sagen, was du willst.
0: Auslöser für dieses schöne Lob, danke übrigens, war folgende süße Geschichte von Elias aus Tacherting im Kreis Traunstein. Der hat mich gestern in der Sendung angerufen und mit einem Anliegen überrascht.
2: Und zwar ist es so, dass meine Freundin und ich gern bei meiner Oma in die freie Wohnung im ersten Stock einziehen würden.
0: Ja.
2: Und sie hat eine kleine Bedingung. Also sie mag keine Miete, keine Kaution oder sonst nichts Großes.
0: Das klingt aber schon mal gut.
2: Genau, ist schon mal gut. Aber die Bedingung ist trotzdem nicht einfach, weil die wäre eine Bayern 1 Tasse.
0: Jetzt verstehe ich den Anruf. Die Oma möchte keine Miete, sondern nur eine Bayern 1 Tasse, damit ihr bei ihr im Haus in der Wohnung wohnen dürft.
2: Ja, genau, weil sie schon seit Jahren versucht, die Tasse zu bekommen und das hat immer nie geklappt.
0: So, wenn Sie sich jetzt denken, dann soll er ja halt so eine Tasse kaufen. Diese Bayern 1 Tassen gibt es nicht zu kaufen. Die gibt es jeden Morgen nur hier auf Bayern 1, kurz vor 9 bei meiner Schätzfrage, wenn jemand als Überraschungskandidat bei Fahns finaler Frage mitschätzt. Und dann habe ich Elias gestern einfach spontan mitmachen lassen. Er hat die Bayern 1 Tasse abgestaubt, reicht sie jetzt weiter an seine Oma, die er dann kurz nach 9 zusammen mit Melita Wahlam aus dem Bayern 1 Vormittag am Telefon mit der Nachricht überrascht hat.
2: Ja, servus Rainer Oma, da ist der Elias.
3: Du bist es.
2: Ja, aber brutale Überraschung für dich heute.
3: Warum?
2: Du hast doch schon seit Jahren einen bestimmten Wunsch.
3: Ja.
2: Das habe ich jetzt mal so weitergeben.
3: Mhm.
2: Und habe gerade um eine Bayern 1 Tasse spielen dürfen und habe die gewonnen. Die wird jetzt zu dir geschickt.
3: Na,
4: doch.
3: Oh mein, ich freue mich. Oh, ist das. Oh. Ich bin jetzt sprachlos.
4: Das ist eine Überraschung jetzt, gell?
3: Das ist eine Riesenüberraschung. Es freut mich so. Das ist die schönste Überraschung des ganzen Jahres.
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0: die Bee Gees.
1: Um 6.21 Uhr, das heißt, kurz rechnen, 15 Stunden und 39 Minuten noch. Dann ist Anpfiff heute Abend recht spät, 22 Uhr, drittes Gruppenspiel für Deutschland bei der WM gegen Ecuador. Ganze in New Jersey, also an der Ostküste der USA. Sportlich geht es ja um nichts mehr, weil der Gruppensieg eh schon sicher ist. Sicher ist auch, das Telefon klingelt, 0800 80 80 456, Markus Fahlen, guten Morgen.
2: Hallo, hier ist Dennis. Ich habe eine Frage an dich.
1: Ja.
2: Ich weiß, du bist großer Fußballfan von 1. FC Nürnberg. Und jetzt würde mich interessieren, wie machst du das als berufsbedingter Frühaufsteher mit den Anstoßzeiten bei der WM, wenn die Spiele so spät anfangen?
1: Ja, ein großes Dilemma. Also ich schaue und bereue es dann, wenn morgens um 3:30 der Wecker klingelt.
2: Da hast du meinen tiefsten Respekt, ganz ehrlich. Also.
1: Aber es geht, glaube ich, vielen so. Ne? Ich meine, also selbst wenn man jetzt nicht wie ich um 3:30 aufstehen muss, sondern vielleicht erst um 5 oder um 6, ist es ja einfach spät, wenn dann die Spiele bis nach Mitternacht gehen. Ich weiß nicht, wie machst du das?
2: Ich habe das Glück, dass ich erst um 6 Uhr aufstehen muss, aber ich bin auch ein Frühaufsteher, mir macht es nichts aus. Also ich habe da keine Probleme.
1: Ich meine, ich habe mal geschaut, was mich natürlich auch interessiert hat. Noch härter als jetzt heute wird es am Montag, da ist ja dann 16. Finale von Deutschland. 10:30 abends ist Anstoß und Achtelfinale wäre dann wieder ganz gut, das wäre nämlich am Wochenende. Also da können die meisten dann am Tag danach ausschlafen. Wie geht's aus heute Abend?
2: Ich lasse mich überraschen. Ich bin beim Tippen immer schlecht. So.
1: Ich auch, aber ich glaube, wir gewinnen.
2: Ja, denke ich auch.
1: Wir gewinnen, wir schauen es an. Wir werden morgen müde sein und trotzdem gemeinsam hier aufstehen auf Bayern 1.
2: Auf jeden Fall.

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4: Und damit ist es 6.30 Uhr. Wir starten in den Top-Themen mit einer Naturkatastrophe in Venezuela. Katja Lettmann in den Nachrichten. Da hat es zwei schwere Erdbeben gegeben.
5: In der Hauptstadt Caracas stürzten Gebäude ein. Die Regierung bestätigte inzwischen erste Todesopfer. Sie rief den Notstand aus. Die Beben ereigneten sich innerhalb einer Minute gegen Mitternacht unserer Zeit im Nordwesten des Landes. Laut US-Erdbebenwarte hatten sie die Stärke 7,2 und 7,5 und zählen damit zu den weltweit heftigsten in diesem Jahr. Das Verteidigungsministerium in Berlin hat eine positive Zwischenbilanz zum Personalaufbau bei der Bundeswehr gezogen. Demnach sind seit Anfang des Jahres fast 40.000 Bewerbungen eingegangen. Das ist ein Plus von rund 24% im Vergleich zum Vorjahreszeitraum. Und auch die neu eingeführte Wehrerfassung läuft wohl gut. 96% der verschickten Fragebögen an junge Männer ab 18 kamen ausgefüllt zurück. Und im Bundestag geht es heute mal wieder um die Organspende. Beraten wird eine mögliche Neuregelung. Eine Gruppe von Abgeordneten will eine sogenannte Widerspruchslösung einführen. Da wäre jeder Deutsche per se Organspender, außer er widerspricht zu Lebzeiten. Andere wollen bei der bestehenden Regelung bleiben. Aktuell ist Organspender nur, wer aktiv zustimmt. Und jetzt weitere Nachrichten aus unseren Regionalstudios in ganz Bayern. Es ist gleich 6.32 Uhr.
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7: Mit Ursula Trischler. Ein Mädchen hat in einem Schulbus in Nussdorf am Inn Pfefferspray versprüht und damit gestern Nachmittag einen Großeinsatz ausgelöst.
8: Nach Angaben der Polizei spritzte ein Schüler das Mädchen im Bus mit einer Wasserpistole an. Daraufhin soll die Schülerin ihm Tierabwehrspray ins Gesicht gesprüht haben. Der Junge erlitt Schmerzen sowie Schwellungen an Augen und Gesicht. Andere Schüler klagten über Atemwegsbeschwerden. Der Busfahrer ließ alle Insassen an einer Haltestelle aussteigen und verständigte den Rettungsdienst. Weil die Lage zunächst unklar war, rückte ein Großaufgebot an. Schwere Verletzungen stellten die Einsatzkräfte nicht fest. Polizeibeamte stellten das verwendete Tierabwehrspray sicher. Gegen die mutmaßliche Täterin wird wegen des Verdachts der gefährlichen Körperverletzung ermittelt. Frank Jordan, Bayern 1, BR Oberbayern.
7: Der Deutsche Alpenverein mahnt zu mehr Fairness beim Buchen von Schlafplätzen auf Berghütten. Die Nachfrage nach Übernachtungen ist in den vergangenen Jahren stark gestiegen, die Zahl der Plätze bleibt aber begrenzt. Problematisch sind laut DRV vor allem Gäste, die trotz Reservierung nicht kommen oder mehrere Hütten gleichzeitig buchen und spät absagen. Dann bleiben Betten leer, während andere Wanderer keinen Schlafplatz bekommen. Wer in München mit dem Auto fährt, ist in der Regel stauerprobt, insbesondere am Mittleren Ring. Gestern Abend war es besonders schlimm, weil der Ring kurzzeitig in Fahrtrichtung Westen gesperrt wurde. Der Grund? Ein LKW hatte kurz vor der Einfahrt in den Heckenstaller Tunnel ein Förderband für eine Rolltreppe verloren. Ein tonnenschweres Teil, das nur mit einem Spezialkran geborgen werden konnte. Und jetzt kompakt und zuverlässig das Wetter für Oberbayern. Schon jetzt haben wir 20 Grad und einen wolkenlosen Himmel in Polling im Landkreis Mühldorf. Am besten jetzt nochmal die bisschen kühlere Luft nutzen und ordentlich durchlüften. Später wird es nämlich wieder heiß, bis 36 Grad gibt's. Morgen bis 37 Grad. Am Samstag steigt nachmittags vor allem an den Alpen das Risiko für kräftige lokale Hitzegewitter.
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4: Mit einer größeren Geschichte auf der A9 startet der Verkehrsservice mit Ines Schneider.
9: Schönen guten Morgen, das ist die A9 Nürnberg in Richtung München. Eine gute halbe Stunde dauert es aktuell länger zwischen dem Dreieck Nürnberg-Feucht und Allersberg. Der Grund sind Bergungsarbeiten, 5 Kilometer Stau, es ist nur eine Spur aktuell frei. Und dann haben wir noch die A99, die Ostumfahrung München Richtung Salzburg. Da kommt es zu Behinderungen nach einem LKW-Unfall zwischen Kirchheim und dem Kreuz München-Ost auf der rechten Spur. Kommen Sie gut und sicher an.
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4: Und auch heute flüstere ich unserem Ventilator gut zu. Du schaffst das, alter Freund. Halte durch. Halten Sie bitte auch durch mit Bayern 1 im Ohr. Und gleich Follow You, Follow Me an diesem Hitze-Donnerstag. Außerdem frischer Sound mit Licky Lee. I Follow Rivers. Und ein Classic Rocket, der ruhig beginnt und dann ordentlich Gas gibt. Hier ist For You von Manfred Mann.
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0: der Guten Morgen, Gute Laune Groove von Licky Lee, I Follow Rivers. Donnerstag, 6.43 Uhr ist es und jetzt gibt's eine Spritze. Keine Sorge, tut nicht weh, es ist eine Finanzspritze.
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0: Und das machen wir den ganzen Juni schon im gesamten Bayerischen Rundfunk. Jetzt während der Fußball-Weltmeisterschaft sagen wir Danke an die vielen, ja oft kleinen Sportvereine bei uns in Bayern, die Großartiges leisten, Tag für Tag, Wochenende für Wochenende, das ganze Jahr über. Und wir stellen schöne Projekte aus dem Freistaat vor und Menschen, die eben das Vereinsleben möglich machen. Und dazu verlosen wir 70 mal 1000 Euro für Vereinskassen unter allen Vereinen, die sich angemeldet haben, zum Beispiel auf bayern1.de. Mit dabei dort auch die Surffreunde Augsburg mit ihren gut 900 Mitgliedern und Daniel Leute. Guten Morgen.
3: Wunderschönen guten Morgen.
0: Ich kann mir vorstellen, dass einige Menschen, die sich jetzt nicht so damit befassen, sich gerade fragen, wo surfen die denn bitte in Augsburg? Das liegt ja jetzt auch nicht am Meer.
3: Nein, das liegt tatsächlich nicht am Meer und wir sind, glaube ich, verhältnismäßig für Bayern ein sehr spezieller Surfverein. Und wir surfen in der Flusswelle in der Innenstadt von Augsburg. Sehr untypisch, aber wir sind mittlerweile ein toller, großer Verein.
0: Also das, was es in München auch jetzt wieder gibt, zwischendrin ja nicht gab und für das München so ein bisschen berühmt war, das gibt es bei euch in Augsburg in ähnlicher Form auch.
3: Genau, wir haben in Augsburg am Senkelbach die Flusswelle Augsburg, betrieben durch unseren Verein Surffreunde Augsburg e.V. Und was vor vielen Jahren als, sage ich mal, kleine Idee begann, hat sich mittlerweile über wirklich viele Jahre zu einem richtigen Projekt entwickelt, von einem Ausmaß, auf den wir sehr stolz drauf sind. Wir haben einen Kursbetrieb, wir haben im Herzen von unserem Surfverein unsere sogenannten Wellenwärterinnen und Wellenwärter, die kümmern sich ehrenamtlich um das ganze Thema Surfkurse anbieten, Bauvorhaben vorantreiben, denn wir haben eine große Anlage gebaut mit Umkleidebereich, mit einem Zuschauerbereich. Cool. Unsere Welle ist auch einstellbar, je nachdem Anfänger, Profibereich, ja.
0: Und wenn auf euch das Losglück fallen würde für die 1000 Euro, die wir ja 70 Mal in ganz Bayern an die Vereine verschenken, was würdet ihr mit der Kohle machen?
3: Da haben wir auf jeden Fall eine gute Idee und zwar nicht jeder hat natürlich im Keller einfach ein Surfboard stehen und wir bieten zu einem sehr geringen Beitrag eine Möglichkeit an, Leihbretter bei uns auszuleihen, um einfach mal das Surfen auszuprobieren. Und wir würden gerne neue oder weitere Surf-Leihbretter anschaffen, vielleicht auch für den Kinderbereich, um die Einstiegshürden stark zu reduzieren.
0: Daniel, dann gebt die Bestellung schon mal auf, denn das Losglück war euch Holz. 1000 Euro gehen an die Surffreunde in Augsburg.
3: Ja, klasse, wow, cool. Das freue ich mich und das am frühen Morgen.
0: Ja, herzlichen Glückwunsch. Wie sagt man unter Surfern?
3: Hang Louis ist so ein typisches Zeichen. Einmal mit den Händen hin und her und dann geht's wieder ab ins Wasser.
0: So, dann mache ich jetzt mit den Händen hin und her. Sieht man zwar nicht, aber wünsche euch eine schöne Surfsaison in diesem Sommer mit 9 Boards dank Sportverein hier im Bayerischen Rundfunk.
3: Markus, ich danke dir.
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0: Mit der Hebefigur aus Dirty Dancing geht's aus dem Bett und rein in diesen Donnerstag. Schönen guten Morgen mit Bayern 1 um 6 vor 7.
1: Du, Markus?
0: Und der Lieblingsmitbewohner meldet sich von daheim vom Frühstückstisch. Ja, Ben?
1: Heute Abend bei der WM spielt da
0: Deutschland. Aber es ist um 10 und es ist Schule.
1: Oh nee, darf ich das jetzt nicht anschauen?
0: Das fragst du mich? Frag die Mama.
1: Mama, darf ich das Deutschlandspiel anschauen?
2: Weiß ich nicht. Fragen Markus.
0: Oh.
1: Ach, kommt jetzt. Du sagst, ich soll die Mama fragen. Die Mama sagt, ich soll dich fragen. Hm. Was jetzt?
0: Also wegen mir darfst du. Den Rest kaspert ihr zwei daheim aus und ich spiele die besondere Morgennummer, okay?
1: Mama, der Markus hat's erlaubt.
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0: Jeden Morgen um die Uhrzeit. Heute mit 5 Musikstars zum Preis von einem. Also 5 Legenden, die sich in den 80ern zu so einer sogenannten Supergroup zusammengetan haben. Also eine Band aus Mitgliedern, die entweder solo oder mit anderen Bands schon richtig erfolgreich waren. Und die waren wirklich sehr erfolgreich. George Harrison von den Beatles, Bob Dylan, Roy Orbison, Tom Petty und Jeff Lynne vom Electric Light Orchestra haben sich zusammen die Traveling Wilburys genannt. Und mit dem Song ging alles los. So eine schöne Nummer. Hier ist Handle with Care.

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5: Um 7 mit Katja Lettmann. Schönen guten Morgen. Zwei schwere Erdbeben haben Venezuela erschüttert und offenbar massive Schäden angerichtet. Besonders betroffen ist auch die Hauptstadt Caracas. Es wird mit vielen Opfern gerechnet. Jenny Barkel mit den Einzelheiten.
6: Die US-Erdbebenwarte USGS gab die Stärke mit einer Erschütterung von 7,2 bis 7,5 an. Demnach zählt das Erdbeben zu den stärksten des laufenden Jahres. In der Hauptstadt Caracas sind Gebäude eingestürzt. Videos aus den sozialen Netzwerken zeigen verheerende Zerstörung und Panik. In einem zentralen Viertel von Caracas ist ein 22-stöckiges Hochhaus zusammengebrochen. Genaue Angaben zum Ausmaß der Schäden oder zu Opferzahlen sind noch nicht bekannt.
5: Die Bundeswehr verzeichnet deutlich mehr Bewerbungen. Fast 40.000 sind seit Anfang des Jahres eingekommen. Eingegangen teilte das Bundesverteidigungsministerium mit. Das sind rund ein Viertel mehr als im Vorjahreszeitraum. Auch der Rücklauf der Fragebögen für junge Männer ab 18 läuft wohl gut. 96% kamen ausgefüllt zurück. Ein Fünftel zeigte darin ein generelles Interesse am Wehrdienst. Das Ministerium erklärte, angesichts dieser Zahlen setze man weiterhin auf Freiwilligkeit, eine Pflicht sei nicht nötig. Verspätungen, Baustellen oder wie erst gestern eine veraltete Technik machen der Bahn zu schaffen und damit auch den Fahrgästen. Wie es um Pünktlichkeit, Zuverlässigkeit und Reisekomfort in ICEs steht, das wollte der ADAC genauer wissen und schickte seine Tester 2 Wochen lang auf verschiedene Strecken, zum Beispiel von Hamburg nach München oder von Nürnberg nach Augsburg. Anton Rauch zu den Ergebnissen.
7: Die Rückerstattung von Entschädigungen für Fahrgäste, wenn Züge ausfallen oder mit langer Verspätung eintreffen, funktioniere sehr zuverlässig und bequem über das persönliche Kundenkonto der Navigator-App. Doch bei den Hauptkriterien Pünktlichkeit und Zuverlässigkeit geben die Tester der Bahn ein mangelhaft. Von insgesamt 118 Fahrten fanden nur 104 überhaupt statt und von diesen waren deutlich weniger als die Hälfte pünktlich.
5: Angesichts der hohen Temperaturen bietet die Bahn übrigens eine kostenlose Stornierung für Fernverkehrsreisen an. Die Maßnahme gilt bis einschließlich 30. Juni für Tickets, die bis zum 23. Juni gekauft wurden.
0: Die FIFA-Fußball-WM 2026.
5: Die deutsche Nationalmannschaft ist heute Abend wieder gefragt. Um 22 Uhr ist Anpfiff gegen Ecuador. In der Nacht hatten die Gruppen A, B und C die Vorrunde abgeschlossen. Wer sicher weiter ist, weiß Silke Heine.
8: Dank eines 3:0-Sieges gegen Tschechien gehen die Mexikaner mit breiter Brust in das 16. Finale. Südafrika jubelt über einen 1:0-Sieg gegen Südkorea, zieht als Zweiter der Gruppe A erstmals in eine K.O.-Runde ein. Brasilien gewinnt die Gruppe C vor den punktgleichen Marokkanern dank des besseren Torverhältnisses. Die Schweiz hat Co-Gastgeber Kanada den Sieg in Gruppe B weggeschnappt. Die Eidgenossen gewinnen das direkte Duell mit 2:1. Bosnien-Herzegowina sichert sich dank eines 3:1-Sieges gegen Katar als Dritter den Turnierverbleib.
5: Es ist 7.03 Uhr.
9: Und hier ist Hanna Hoffmann, das Bayern 1 Wetter für Donnerstag, den 25. Juni.
10: Schönen guten Morgen. Ja, jetzt kommen nochmal die heißesten Tage der Woche. Heute

0: Hitzegewitter möglich, am ehesten an den Alpen. 35 bis 41 Grad erwarten wir am Samstag. Der Sonntag noch mal fast genauso heiß. Dazu einzelne Schauer und Gewitter.
1: Die Straßenlage um kurz nach sieben. Ines Schneider.
2: Schönen guten Morgen und Vorsicht bitte auf der A96 Lindau in Richtung München. Da liegt ein Reifen auf der Autobahn zwischen Aitrach und dem Kreuz Memmingen. Dann die A7 Würzburg Richtung Ulm. Es kommt zu Behinderungen zwischen Würzburg-Estenfeld und dem Kreuz Biebelried nach einem Unfall. Und die A9 Nürnberg Richtung München. Eine halbe Stunde dauert es noch länger. Die Unfallstelle, die ist geräumt. Noch sind es 5 Kilometer Stau zwischen dem Dreieck Nürnberg-Feucht und Allersberg. Kommen Sie gut und sicher an.
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1: Am WM-Donnerstag. Schönen guten Morgen. Katja hat es gesagt, Deutschland spielt heute Abend und Sie können es ja so machen, damit Sie auch während des Spiels genug trinken, also was auch immer Sie trinken möchten. Einen Schluck jeweils, wenn ein Tor fällt, einen Schluck, wenn Sie fluchen und einen Schluck, wenn Ihr Mann schreit, oh, den hätte ja ich gemacht. Da würde bei mir zu Hause einiges an Wasser und Co. weggehen.
0: Das kann ich mir vorstellen.
1: Gleich, Bon Jovi, Keep the Faith. Wir rocken uns in diesem Morgen davor. Cindy Lauper auf B98.

0: Keep the Faith, das Album mit den Händen drauf, das in den 90ern in fast jedem Jugendzimmer zu finden war. Bon Jovi auf Bayern 1, 7.13 Uhr ist es. Hitzewelle in Deutschland, heute früh der Begriff, der im Internet am häufigsten in den Suchmaschinen eingegeben wird. Da schauen wir ja jeden Morgen, was googelt denn das Land so und liefern dann natürlich die Infos dazu. Man, Sie haben es schon gehört, es bleibt heiß heute 32 bis 38, morgen an manchen Orten bis 40, Samstag bis 41 Grad. Sportvereine haben deswegen schon Spiele abgesagt, auch der Schwandorfer Landkreislauf fällt aus, genau wie der Stadtlauf in Sulzbach-Rosenberg und die Fernradwegaktion vom Main zur Zenn. Hanna Hofmann aus unserem Bayern 1 Wetter. Ein paar Johannifeuer können auch nicht stattfinden.
1: Genau, es ist stellenweise einfach zu trocken und damit zu gefährlich. Auch

0: Die Waldbrandgefahr ist ja gerade an vielen Stellen wieder hoch. Absagen für die Feuer gab es zum Beispiel in Burg Lengenfeld. Da hat die Kolpingsfamilie das Feuer am Galgenberg abgesagt. Auch in Seslach in Oberfranken wird es leider nichts mit diesem schönen Brauch. Und da, wo es stattfinden kann, vielen Dank an die freiwilligen Feuerwehren vor Ort. Die überwachen und sicherstellen, dass wirklich nichts passiert.
1: Wir können übrigens auch mithelfen, dass die möglichst wenig Einsätze haben. Also keine Zigarettenstummel in die Natur werfen oder nicht auf Feldwegen parken, weil so ein heißer Auspuff trockenes Gras natürlich auch leicht entzünden kann. Jetzt fragen sich natürlich schon viele, Hanna, wie lange bleibt es denn noch so heiß?
0: So extrem heiß bis einschließlich Sonntag. Höhepunkt wird der Samstag, du hast es schon gesagt, 35 bis stellenweise 41 Grad. Am Montag wird es nochmal recht drückend, so bei 26 bis 31 Grad, was ja auch sehr sommerlich ist. Vor allem steht ja die Sonne so hoch, das heißt zusätzlich auf im Laufe der nächsten Woche kühlt es dann langsam runter. Wir bleiben aber bei Temperaturen von über 20 Grad.
1: Da bin ich dann aber auch wieder mit dabei.
0: Ja.
1: Dankeschön, Hanna Hofmann, Bayern 1 Wetter. 7.15 Uhr ist es.
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0: Die Summer im Summer. Donner Summer auf Bayern 1, 7.22 Uhr mit She Works Hard for the Money. Die meisten von uns haben im Moment hier einen unbezahlten Nebenjob, Sie vielleicht auch, nämlich den Nebenjob Bundestrainer. Wird natürlich in den letzten Tagen viel diskutiert über das Spiel heute Abend, die Aufstellung. Soll der UNDAF, der so schöne Tore gemacht hat, soll der von Anfang an spielen? Sollen andere geschont werden, weil wir ja eh schon Gruppenerster sind? Gut, der einzige von uns, der diesen Job hauptberuflich macht, das ist Julian Nagelsmann. Der hat auf der Abschlusspressekonferenz dazu Folgendes gesagt.
1: Noch ein Spiel, was wir A gewinnen wollen und B nutzen wollen, uns auch auf die K.O.-Phase vorzubereiten mit allem, was dazugehört. Und deswegen werden wir die Wechsel vornehmen, die wir vornehmen müssen. Und sonst werden wir erstmal so auch ins Spiel gehen, wie die letzten Spiele auch.
0: Heißt also, UNDAF bleibt weiter Joker, weil er das als Joker ja auch wirklich gut gemacht hat. Für den verletzten Schlotterbeck in der Abwehr kommt wohl Antonio Rüdiger ins Team und Nathaniel Brown, der Franke bzw. der Oberpfälzer, da ist er geboren, beim Club hat er mal gespielt, der hat Adduktorenbeschwerden, bekommt eine Pause. David Raum wird für ihn spielen. Das schon mal vorab die wichtigsten Infos für heute Abend. 22 Uhr zu sehen, im Ersten zu hören, live in unserer kostenlosen App ARD Sounds. Für alle, die vielleicht nicht schauen können. 7.23 Uhr.

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3: 7.30 Uhr ist es. An diesem Donnerstag, an dem uns leider keine guten Nachrichten aus Venezuela erreichen. Dort werden viele Tote und Verletzte befürchtet. Denn innerhalb einer Minute hat in diesem Land zweimal die Erde gebebt. Katja Lettmann in den Nachrichten. Die Lage ist aber noch recht unübersichtlich.
4: Die beiden Beben hatten eine Stärke von 7,2 und 7,5. In der Hauptstadt Caracas sowie in weiteren Städten im Nordwesten des Landes stürzten Gebäude ein. Behörden befürchten Zehntausende Tote. Die Regierung in Venezuela hat bislang mehr als 30 Tote und mindestens 700 Verletzte bestätigt. Die USA und andere Staaten sicherten dem Land Unterstützung zu. Die europäischen NATO-Staaten wollen das Verteidigungsbündnis stärken. Deutschland, Frankreich, Großbritannien, Italien und Polen wollen mehr Geld für die Verteidigung ausgeben und so auch zu einer ausgewogenen Partnerschaft mit den USA beitragen. Das hat Bundeskanzler Merz nach einem Treffen mit den Regierungschefs der sogenannten E5-Staaten angekündigt. Und als erstes Land der Welt hatte Australien ja ein Social-Media-Verbot für Kinder unter 16 Jahren erlassen. Nun wurde eine der ersten Studien zu den Auswirkungen veröffentlicht und die zeigt, das Verbot bringt bisher wenig. Minderjährige umgehen demnach oft die Beschränkungen, indem sie beispielsweise Fake-Accounts bei Instagram, Facebook oder TikTok erstellen oder eben Konten nutzen, die auf ältere Personen registriert sind. Und jetzt weitere Nachrichten aus unseren Regionalstudios in ganz Bayern. Es ist 7.32 Uhr.
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6: Mit Ursula Trischler. Ein Schüler hat gestern Nachmittag im Schulbus in Nussdorf am Inn ein Mädchen mit einer Wasserpistole nass gespritzt. Die hat ihm daraufhin Pfefferspray ins Gesicht gesprüht. So berichtet das die Polizei. Der Junge erlitt demnach Schmerzen und Schwellungen an Auge und Gesicht. Andere Schüler klagten über Atemwegsbeschwerden. Der Busfahrer rief den Rettungsdienst. Weil die Lage zunächst unklar war, rückte ein Großaufgebot an. Gegen die Schülerin wird jetzt ermittelt, wegen des Verdachts der gefährlichen Körperverletzung. Tropische Temperaturen heute wieder bei uns in Oberbayern. Da ist es selbst im neuen Dschungelhaus kühler. Das wird heute im Münchner Tierpark Hellerbrunn eröffnet.
7: Im Dschungelhaus wurden in den vergangenen 4 Jahren die Gehege besser an die Arten angepasst. Neue Tierarten halten nun Einzug, wie die Fischkatze oder der Schwarz-Weiß-Herling. Und die Heizungs- und Lüftungsanlagen wurden erneuert. Das Ziel ist eine konstante Lufttemperatur von knapp unter 30 Grad und 70% Luftfeuchtigkeit im Glasgebäude. Besonders schwierig ist es dabei, an heißen Tagen das Gebäude zu kühlen. Denn durch das Glasdach kann sich das Dschungelhaus bis zu 60 Grad aufwärmen. Dank gut abgestimmter Klimatechnik will man es trotzdem schaffen. Die Wassernebelproduktion wird bei Überhitzung automatisch hochgefahren und Kühltürme pusten wie große Klimaanlagen kalte Luft in den Raum. Aus München, Rüdiger Kronthaler.
6: 10.000 Besucher strömen ab morgen zum Chiemsee Reggae Summer nach Übersee. Das Festival erlebt an diesem Wochenende sein Comeback nach 10 Jahren Reggae-Pause. Viele Fans sind aber verärgert, denn einer der Headliner hat kurzfristig abgesagt. Der jamaikanische Musiker Capital hat nach Angaben des Veranstalters selbstverschuldete Visa-Probleme und kann nicht kommen. Ersatz ist aber schon gefunden. Und jetzt kompakt und zuverlässig das Wetter für Oberbayern. Heute wird's wieder heiß, bis 36 Grad. Morgen bis 37 Grad. Am Samstag steigt nachmittags vor allem an den Alpen das Risiko für kräftige lokale Hitzegewitter.
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3: Und dann haben wir noch 2 Infos für Sie von den Straßen im Verkehrsservice bei Ines Schneider.
8: Schönen guten Morgen. Einmal die A7 Würzburg Richtung Ulm. Stau nach einem Unfall zwischen Estenfeld und dem Kreuz Bebelried. Da wird der Verkehr langsam an der Unfallstelle dran vorbeigeführt. Und eine halbe Stunde dauert es länger auf der A9 Nürnberg Richtung München zwischen dem Dreieck Nürnberg-Feucht und Allersberg noch 5 Kilometer Stau. Die Unfallstelle, die ist geräumt. Kommen Sie gut und sicher an.
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3: Wissen Sie, wo es kühl ist? Im Kino. Passenderweise haben wir gleich einen wirklich schönen Kinotipp für Sie, bei dem es um Musik geht. In ein paar Minuten hier in Bayern 1 Morgen. Davor gibt's unter anderem Boss Hoss und die Common Lynettes. Ihre Version von Jolene. Außerdem die Sad Songs von Elton John. Und 5,5 Minuten Musikgeschichte mit dieser Rockballade von Meat Loaf.
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0: Ja, recht entspannt, recht relaxed rein in diesen Donnerstag. Gar nicht verkehrt bei den Temperaturen. Sad Songs von Elton John hier auf Bayern 1, 7.44 Uhr. Und um Musik und einen Hit geht's ab heute auch in einem neuen Film, der in den Kinos läuft. Mit dabei in unserem Filmtipp mit Kinoexpertin Walli Müller. Walli, es geht um den Film Power Ballad, der Song meines Lebens.
1: Ich singe den Song schon ständig vor mich hin, weil er so ein Ohrwurm ist.
2: Gotta write a song about you.
1: Der Mann, der ihn im Film geschrieben hat, ist kein Popstar, sondern nur Sänger einer Hochzeitscoverband. Eines Tages lernt Rick bei einem Auftritt einen ehemaligen Boyband-Star kennen. Er singt ihm den Song vor und der macht einen Hit daraus.
3: Siehst dir an, hat schon 2 Millionen Views und ist gestern erst rausgekommen.
4: Werden wir jetzt reich?
3: Hä?
1: Ja, leider nicht, denn der Kollege hat Rick weder gefragt, ob er den Song veröffentlichen darf, noch als Komponisten und Texter erwähnt. Und das ist wirklich das Allerletzte für jeden anständigen Musiker. Wie Rick nun alles opfert und riskiert, um die Rechte an seinem Song einzufordern, das ist tragikomisch und herzerwärmend. Ein musikalisch und menschlich unheimlich schöner Film.
0: Na, das klingt doch gut. Die Musikkomödie Power Ballads, der Song meines Lebens, läuft jetzt in den bayerischen Kinos, einer unserer Filmtipps an diesem Donnerstag. Keine Power Ballad, aber ein schöner Hit von Boss Hoss und den Kommerlenets jetzt. Original von Dolly Parton, Jolene auf Bayern 1. Schönen guten Morgen.

0: Rock aus Australien. Über Australien, Man at Work und Down Under um kurz vor 8 hier auf Bayern 1. Und jetzt sind unsere drei aus der Staatskanzlei dran.
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0: Meine Frage an die Super Bayern. Immer per Videokonferenz. Das Programm baut sich gerade auf und in den kleinen Chatfenstern erscheinen sie, unsere Herren Söder, Aiwanger und Stoiber.
3: Heute Abend verfolgen wir das Finale. Ich habe im Stall wieder eine Leinwand aufgebaut.
4: Ich tippe 2-1 für mich.
0: Ich tippe 2-1 für Deutschland. Heute Abend spielen wir ja wieder. Anpfiff recht spät, 22 Uhr. Und überhaupt muss man sagen, also die Anstoßzeiten bei dieser WM sind ja teilweise Mitternacht, 2 Uhr, 3 Uhr, 4 Uhr, also echte Schlafkiller. Wie ist denn das bei Ihnen? Schauen Sie auch mal mitten in der Nacht?
3: Lieber Herr Morgendings, mein Fußball hat natürlich besonders dann Fieber, wenn unsere Elf spielt. Aber ich kann natürlich nicht so lange wach bleiben wie die Mannschaft. Ich wecke meinen Wecker. Außerdem muss ich ja in der Nacht alle 10 Minuten zur Verhinderung der Nässe ins Abseits, wenn Sie meinen, was ich weiß. Und danach schalte ich schon mal den Ball ein und schaue dem Fernseher hinterher. Edmund, alter Schraubstollen, wie lange hast du gebraucht, bis du um 2 in der Früh gemerkt hast, da spielt Kongo gegen Usbekistan? Also wie eine Pressekonferenz von unserem Herrn Ministerpräsidenten durchsteht, der kann auch locker bis um 2 in der Früh auf den Anpfiff warten.
4: Hubertler, woher willst du das wissen? Du wartest auf meine Pressekonferenzen bloß 5 Minuten, bis den ersten Anpfiff kriegst.
3: Ich verstehe diese ungeraden Angriffszeiten sowieso nicht. Da hätte man sich doch zeitlich einigen können, so wie bei heute im Stadion.
4: Edmund, das liegt an den Zeitzonen. Das ist wie mit den Klimazonen. Je weiter weg, desto größer der Unterschied.
3: Wenn der Anstoß mit dem Klimawandel zusammenhängt, esse ich ab heute nur noch WLAN.
5: Edmund, du meinst vegan, aber da kann ich dich beruhigen. Solange unser Herr Minister...

0: Präsident nicht merkt, wie wichtig die Windkraft ist, kannst du essen, was du willst. Hupsi, du weißt, was das bedeutet. Schon klar, gleich ist wieder Anpfiff. Weil das ja klar ist. Also, lieber Herr Morgendings, wenn Sie uns wieder auf den Monitor vierteln wollen, fangen Sie Ihre Maus und klingen Sie durch die Kamera. Sie wissen ja, wo unser Bildschirm wohnt.
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7: Um 8 mit Katja Lettmann. Schönen guten Morgen. Verheerende Naturkatastrophe in Venezuela. Dort haben sich 2 schwere Erdbeben ereignet. Wie die Interimsregierung mitteilte, wurden bislang 32 Tote gezählt. Es soll hunderte Verletzte geben. Es wird aber mit sehr viel mehr Opfern gerechnet. Unsere Korrespondentin Jenny Barke mit weiteren Informationen.
8: Laut US-Erdbebenwarte handelt es sich um das stärkste Erdbeben in Venezuela seit 126 Jahren. Viele Gebiete sind ohne Strom und Internet, Tausende warten außerhalb der Gebäude aus Angst vor Nachbeben. Auch der internationale Flughafen Simón Bolívar wurde beschädigt. Bis auf Weiteres sind alle Flüge gestrichen und der Flughafen geschlossen. Die Beben ereigneten sich an einem nationalen Feiertag. Viele Menschen befanden sich in ihren Häusern.
7: Die Bundeswehr verzeichnet seit Anfang des Jahres einen deutlichen Anstieg von Bewerbungen. Laut Verteidigungsministerium bewarben sich in den vergangenen 5 Monaten fast 40.000 Menschen als Soldatinnen und Soldaten. Das ist rund ein Viertel mehr als im Vorjahreszeitraum. Die Bundeswehr hat infolgedessen auch mehr Menschen eingestellt. Mitte Januar wurde in Deutschland ein neuer Wehrdienst eingeführt. Junge Männer müssen einen Fragebogen der Armee ausfüllen. Für Frauen sind die Angaben freiwillig. Eine Wehrpflicht ist zurzeit nicht vorgesehen. Die Polizei bereitet sich auf einen Großeinsatz nächste Woche in Erfurt vor. Grund ist der AfD-Parteitag am 4. und 5. Juli. Laut einem Bericht der Welt am Sonntag erwarten die Behörden bis zu 50.000 Gegendemonstranten. Zudem gehe die Polizei von bis zu 2.500 gewaltbereiten Linksextremisten sowie Blockadeaktionen auf den Zufahrtswegen aus. Die Zeitung beruft sich auf interne Lageeinschätzungen. Demnach wird das sogenannte Worst-Case-Szenario inzwischen als realistisch eingeschätzt. Die große Hitze setzt sich fort. Morgen steuern wir am Untermain auf die 40-Grad-Marke zu. Immer mehr zum Problem werden die hohen Temperaturen auch für die Flüsse. Sarah Möller aus dem Bayern 1-Team.
9: Der Main zum Beispiel, da wird gerade die Ecke Kitzingen-Würzburg-Erlabrunn als kritischste Ecke bezeichnet. Nachts wird der Main dort gerade nicht mehr kühler als 26 Grad. Das macht einem Angst, sagt die Ökologin Eva-Barbara Meidel von der Regierung von Unterfranken. Anders als die Donau gibt's im Main mehr Staustufen, also fließt er langsamer. Aber auch die Donau heizt sich auf. Die Fische in den Flüssen sind gestresst. Noch sei der Sauerstoffgehalt aber okay.
0: Die FIFA-Fußball-WM 2026.
7: 6 Partien gab es seit gestern Abend. Die Schweiz besiegte Kanada mit 2:1. Schottland unterlag Brasilien mit 0:3. Mexiko besiegte Tschechien mit 3:0. Bosnien-Herzegowina setzte sich mit 3:1 gegen Katar durch. Marokko gewann gegen Haiti mit 4:2. Und Südafrika konnte über ein 1:0 gegen Südkorea jubeln. Heute Abend ab 22 Uhr ist auch das deutsche Team wieder gefragt. Gegner ist Ecuador. Deutschland steht aber bereits als Gruppensieger fest. Es ist 8:03 Uhr.
10: Und hier kommt das Wetter für diesen Spieltag mit Hanna Hofmann. Schönen guten Morgen. Ja, heute Abend zum Spiel, da ist es trocken und noch recht angenehm warm. Die Hitzewelle, die erreicht heute und in den nächsten Tagen ihren Höhepunkt. Heute werden es 32 Grad direkt an den Alpen, 38 Grad am Untermain. Es bleibt den ganzen Tag sonnig. Die UV-Strahlung, die ist momentan natürlich auch sehr hoch, das wissen Sie aber. Morgen wird sonnig bei 33 bis 40 Grad und am Samstag geht es hoch auf 35 bis

0: und die A99, die Ostumfahrung München in Richtung Salzburg. 4 Kilometer Stau zwischen Aschheim-Ismaning und dem Kreuz München-Ost. Eine gute halbe Stunde müssen Sie da mehr einplanen. Und nochmal 26 Minuten kommen obendrauf auf der A99 der Westumfahrung München in Richtung Lindau. 7 Kilometer Stau und stockender Verkehr zwischen dem Dreieck Allach und dem Dreieck München-Südwest. Kommen Sie gut und sicher an.
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1: Guten Morgen. Und hier ist Markus Fahn.
3: So, jetzt wird es gleich ein wenig romantisch. Es könnte nämlich sein, dass Sie morgen heiraten. Obwohl Sie vielleicht schon verheiratet sind. Wenn Sie jetzt sagen, was ist das für Geschmarri? Ich erkläre es Ihnen gleich. Nach Terry Jacks Seasons in the Sun und den 80ern mit Flashdance.
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0: Klassiker von Terry Jacks zum Donnerstagsstart 8.12 Uhr hier auf Bayern 1. Morgen ist Freitag und morgen ist das perfekte Hochzeitsdatum. Naja, zumindest ein einigermaßen perfektes 26.06.26. Und deswegen werden sich morgen in Bayern viele Menschen das Jawort geben, aber nicht von langer Hand geplant, sondern ganz spontan. Morgen ist nämlich wieder mal die Aktion Einfach heiraten, bei der immer mehr evangelische Kirchen mitmachen. Zum Start vor 3 Jahren gab es das bloß bei uns in Bayern, mittlerweile in ganz Deutschland. Und da kann wirklich jeder kommen und heiraten. Egal ob frisch verliebt, noch nicht kirchlich getraut oder zu einem Ehejubiläum, das demnächst ansteht. Die Kirchenzugehörigkeit ist egal. Auch Pfarrerin Carola Schürle wird wieder Paare trauen und ihren Segen geben in Mittelfranken. Guten Morgen.
1: Guten Morgen.
0: Warum machen Sie denn und ja auch immer mehr evangelische Kirchen bei dieser Aktion denn mit?
1: Weil wir die Erfahrung haben, dass Trauung manchmal ganz schön viel Arbeit macht, ganz schön viel Geld kostet und nicht alle Paare auf diese Weise sich trauen lassen möchten. Und deswegen wollten wir eine einfache Form anbieten. Und das ist voll eingeschlagen. Wir steigern jedes Jahr die Zahlen und wir erleben ganz berührende Begegnungen mit Menschen, die genau auf eine andere Weise heiraten möchten.
0: Was ist so die, wenn Sie es gerade schon gesagt haben, berührendste Begegnung?
1: Also ich kann eine ganz schöne Geschichte erzählen. Er hat vormittags Radio gehört. Dann ruft er seine Frau an und sagt, was machst du heute Nachmittag? Sie sagt, das weißt du doch, ich habe einen Termin, ich muss arbeiten. Okay, sagt er, dann bis heute Abend. Mittags ruft sie ihn wieder an und sagt, was wolltest du eigentlich von mir? Da sagt er, dich heiraten.
0: Och Gott.
1: 3 Stunden später steht sie vor mir, super schön angezogen und dann durfte ich sie verheiraten.
0: Ach, wie schön. Vielleicht passiert ja das heute ja auch, ne? Jemand hört es hier auf Bayern 1, kommt spontan vorbei.
1: Ja.
0: Im vergangenen Jahr waren es insgesamt 800 Paare.

0: Die Trauungen und Segensfeiern laufen dann wie ab?
1: Wir begrüßen uns kurz, dann gibt es eine kleine Anmeldung, damit wir ein paar Daten haben. Welche Musik möchten Sie, welchen Spruch, so ein paar Hinweise auf Ihre Lebensgeschichte. Danach kommt es zu einem 20-minütigen persönlichen Gespräch. Dann hat die Diakonin, die Religionspädagogin, die Pfarrperson 20 Minuten Zeit, die Liturgie und die Ansprache vorzubereiten. Und dann kommen die beiden und dann werden sie gesegnet oder eben getraut.
0: Man merkt schon, Sie sind da mit Feuer und Flamme dabei. Sicherlich auch für Sie einer der schöneren Tage im Arbeitsleben.
1: Absolut. Ich habe viele schöne Tage, weil ich viel taufen und trauen darf in unseren schönen Kirchen und Locations. Aber das ist natürlich auch für uns. Wir sind alle schon aufgeregt. Vor allem unsere Teams vor Ort, die sind so liebevoll, was die sich alles einfallen lassen. Es ist großartig.
0: Na, das klingt doch gut. Vielleicht haben Sie ja jetzt Lust bekommen. Einfach morgen Ihren Partner oder Ihre Partnerin einpacken und Ja sagen. Eine Übersicht der Orte, wo man einfach heiraten kann, und alle weiteren Infos gibt's auf bayern1.de.

0: Life is for living. 8.23 Uhr gleich. Eine Mädels-Kombo aus den 90ern. So ein bisschen die Konkurrenz zu den Spice Girls damals. Die All Saints in ein paar Sekunden mit Never Ever. So, wir haben jetzt schon 24 Grad in Wilhelmsdorf, Mittelfranken, in Rimsting am Chiemsee. Also Werte, über die man sich tagsüber im Juni durchaus auch schon freuen würde. Aber heute geht es ja wieder weit über 30 Grad. Und da stellt man sich dann doch auch die Frage, wie motiviere ich denn das Team bei solchen Temperaturen zum Arbeiten? Antwort, so wie Dominik Zeissner es gemacht hat. Erster Bürgermeister der Gemeinde Wasserlosen in Unterfranken. Er hat uns diese Sprachnachricht aufs Studiohandy geschickt. Die Nummer gibt's unter bayern1.de.
1: Und zwar habe ich gemeinsam mit meinen Mitarbeiterinnen und Mitarbeitern im Rathaus, in der Verwaltung und dem Team vom Bauhof eine kleine Pause eingelegt. Der Bürgermeister hat Eis besorgt und gemeinsam haben wir uns eine kleine Abkühlung gegönnt bei diesen sommerlichen Temperaturen. Ich grüße ganz speziell meine Mitarbeiterinnen und Mitarbeiter, sei es im Bauhof, sei es in der Verwaltung. Und natürlich alle Bürgerinnen und Bürger meiner Gemeinde. Schwitzt nicht so viel, trinkt genug und lasst es euch gut gehen.
0: Na, das gilt für ganz Bayern. Machen wir. Und ich bin mir sicher, das machen heute auch einige. Extra Pausen genehmigen und ein

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2: 8.30 Uhr damit. Nach zwei schweren Erdbeben in Venezuela rechnen die Behörden dort mit vielen Toten und Verletzten. Katja Lettmann hat das natürlich auch in den Nachrichten. Wobei es gibt noch keinen Überblick über das gesamte Ausmaß.
3: Nein, die US-Erdbebenwarte erklärte, die Beben kurz nach 18 Uhr Ortszeit hätten die Stärke 7,2 und 7,5 gehabt. Es sei mit tausenden Todesopfern zu rechnen. Inzwischen wurde der Notstand ausgerufen, der Zug- und Flugverkehr wurde eingestellt. Fotos und Videos zeigen eingestürzte Gebäude, unter anderem in der Hauptstadt Caracas. Die Kauflaune der Deutschen bleibt durchwachsen. Für den Juli prognostizieren Nürnberger Konsumforscher eine minimale Aufwärtsbewegung. Angesichts schwacher Konjunktur und internationaler Krisen legen die Menschen ihr Geld lieber zur Seite, als es auszugeben. Leicht zugelegt haben die Einkommenserwartungen. Und die Deutsche Bahn bietet eine kostenlose Stornierung für die Hitzetage an. Wer seine Reise nicht antreten möchte, bekommt sein Geld zurück, teilte das Unternehmen mit. Die Möglichkeit gilt demnach für eine Fernverkehrsreise bis einschließlich 30. Juni, die vor dem 23. Juni gebucht wurde. Und jetzt weitere Nachrichten aus unseren Regionalstudios in ganz Bayern. Es ist 8.31 Uhr.
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5: Mit Ursula Trischler. Richtfest in 40 Metern Tiefe. Bahn und Freistaat haben gestern die Grundsteinlegung für die Station Marienhof der zweiten Münchner S-Bahn-Stammstrecke gefeiert, mit kirchlichem Segen und Volksmusik. Besonders gewürdigt wurden die Arbeiter, die aus fast allen Ländern der aktuellen Fußball-WM kommen.
6: Gut 9 Jahre nach dem ersten Spatenstich soll es mit dem Bahnhofsgebäude der kommenden Station Marienhof aufwärts gehen, Stockwerk für Stockwerk. Den Anfang macht ein Verbindungsstollen zum U-Bahnhof Marienplatz mit den Linien U3 und U6. Auf der -5-Ebene wird die Bodenplatte fertig gemacht. Dort werden sich in gut 10 Jahren die Fahrgäste bewegen und die Züge halten. Die Bahn geht davon aus, dass die zweite Stammstrecke in den Jahren zwischen 2035 und 2037 fertig wird. Die erste Tunnelbohrmaschine wird derzeit in München angeliefert. Vor dem Start der Arbeiten versprach Rainer Müller von der Bahn einen Tag der offenen Tür, bei dem Interessierte 2 Tage lang Zeit haben, Maschine und Baustelle zu inspizieren. Anton Rauch, Bayern 1 in München.
5: Auf dem Dach einer Baustelle einer Schule in Traunstein hat es gestern gebrannt. Laut Feuerwehr hatte sich wohl ein Eimer mit Lösungsmittelkleber wegen der Hitze selbst entzündet. Die Bauarbeiter konnten das Übergreifen der Flammen auf das Nachbargebäude verhindern. Die Feuerwehr kam und löschte. Verletzt wurde niemand. Wer in München mit dem Auto fährt, ist in der Regel stauerprobt, insbesondere am Mittleren Ring. Gestern Abend war es aber besonders schlimm, weil der Ring kurzzeitig in Fahrtrichtung Westen gesperrt wurde. Der Grund? Ein LKW hatte kurz vor der Einfahrt in den Heckenstaller Tunnel ein Förderband für eine Rolltreppe verloren. Ein tonnenschweres Teil, das nur mit einem Spezialkran geborgen werden konnte. Und jetzt kompakt und zuverlässig das Wetter für Oberbayern. In Rimsting am Chiemsee sind schon 24 Grad. Noch macht Durchlüften Sinn, später werden es bis 36 Grad. Morgen bis 37 und am Samstag kann es vor allem an den Alpen ab dem Nachmittag kräftige lokale Hitzegewitter geben.
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2: Und dann haben wir noch die minutengenaue Stauzeitmessung der Verkehrsservice mit Ines Schneider.
7: Schönen guten Morgen, da haben wir die R9 Berlin Richtung München. 6 Kilometer Stau zwischen dem Kreuz Nürnberg-Ost und Allersberg. 37 Minuten müssen Sie mehr einplanen. Auf der A9 Nürnberg Richtung München, da stockt der Verkehr zwischen Garching Süd und Freimann. Und viel Geduld brauchen Sie auch auf der A99 der Ostumfahrung München in Richtung Salzburg. Zwischen dem Kreuz München Nord und dem Kreuz München Ost, da dauert es eine ganze Stunde länger aktuell. Bergungsarbeiten nach einem LKW-Unfall, 11 Kilometer Stau, 2 Spuren sind da blockiert. Und zum Schluss die A99, die Westumfahrung München in Richtung Lindau zwischen dem Dreieck Allach und dem Dreieck München. München Südwest nochmal 8 Kilometer Stau und stockender Verkehr. Eine knappe halbe Stunde dauert es dort länger. Kommen Sie gut und sicher an.
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2: So, jetzt machen wir ein kleines Experiment. Bitte mal alle die Hände nach oben nehmen. Alle Hände nach oben. So, dann sieht man beim einen oder anderen den einen oder anderen Schweißfleck. Das ist halt so in diesen Tagen. Und passend zum Hände nach oben gibt es gleich Hands Up von Ottawa. Hands up, baby, hands up. Disco Sounds. Genauso mit dabei wie ein entspannter Hit von Adele. Never mind, I'll find someone like you. Und davor Hubert K. und das, was man derzeit im Freistaat durchaus mal nachts entdecken kann, der Sternenhimmel.
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1: Unsere tägliche Schätzfrage, kurz vor neun. Heute am Deutschlandspieltag bei der Weltmeisterschaft eine WM-Schätzfrage. Und zwar möchte ich gerne wissen, wie viel Prozent der Spieler, die bei der WM mit dabei sind, spielen für einen deutschen Club? Also alle Länder, alle Kader zusammen betrachtet, von den Spielern, die bei der WM mit dabei sind, wie viel Prozent spielen für einen deutschen Club, egal welche Liga? Das ist die Frage und mit der klingel ich jetzt in Hofkirchen, Niederbayern durch. Da ist jemand heimlich angemeldet worden, wird gleich für Bayern schätzen und weiß aber noch nichts von seinem Glück.
2: Ja, hallo.
1: Ja, einen wunderschönen guten Morgen. Hier spricht Markus Fahn von Bayern 1.
2: Guten Morgen.
1: Guten Morgen. Bin ich mit Christian Lustig verbunden?
2: Richtig, ich habe bloß gelesen, private Nummer, und jetzt bin ich da immer ein bisschen vorsichtig.
1: Ja, das ist ja grundsätzlich richtig. Wir rufen natürlich mit unterdrückter Nummer an, damit nicht jeder sofort weiß, hey, hier ist Bayern 1. Und ich bin Überraschungskandidat bei Fahns finaler Frage.
2: Och. Ja, da waren wir. Ja.
1: Christoph Bauer hat sich heimlich unter Bayern 1.de angemeldet.
2: Ich schau gerade um. Die Herrschaften sehen an meinem Blick jetzt an, jetzt weiß ich es.
1: Kollege von Ihnen oder wer ist der Christoph?
2: Da ist ein Arbeitskollege, ja. Haben wir ein gutes Arbeitsverhältnis und alles.
1: Ja, ich hoffe, das gute Arbeitsverhältnis haben Sie nach dem Anruf auch noch.
2: Aber bestimmt, das wird jetzt nur besser.
1: Sind Sie Fußballfan?
2: Eingeschränkt.
1: Aber WM gucken Sie oder ist das auch wurscht?
2: Ja, da gucke ich schon immer wieder mal mit, wenn ich gerade nichts anderes zum Tor habe.
1: Ja, weil also ich habe jetzt gedacht, heute am Deutschlandspieltag stelle ich mal nochmal eine Fußball-WM-Schätzfrage. Und zwar lautet die, wie viel Prozent der Spieler, die bei der WM dabei sind, spielen denn für einen deutschen Club? Egal welche Liga, erste, zweite, dritte, weiter unten, wie viel Prozent der Spieler spielen für einen deutschen Club?
2: Boah, wie viel Prozent? Das ist jetzt natürlich eine verschwitzte Frage. Ich würde mal tippen, dass da mittlerweile so schon um die 30% warten.
1: So viele, die in Deutschland spielen?
2: Das ist zu viel.
1: Ja.
2: Ja, wenn das viel zu viel ist, dann muss ich weiter oben gehen. Dann gehen wir oben auf 10.
1: Ja, also 10 wäre fast richtig gewesen. Es sind knapp 9%.
2: Oh.
1: Also die meisten, die bei der WM mit dabei sind, spielen in England. Und auf Platz 2 kommt dann aber schon Deutschland mit knapp 9% der Teilnehmer insgesamt.
2: Mhm.
1: Ja, aber also völlig wurscht, dass die erste Schätzung jetzt ein bisschen daneben lag. Sie kriegen eine Bayern 1-Tasse als Dankeschön fürs Mitmachen.
2: Das ist super. Vielen Dank.
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8: Um 9 mit Katja Lettmann. Bei zwei starken Erdbeben in Venezuela sind ersten Erkenntnissen zufolge mindestens 32 Menschen ums Leben gekommen. Es wird aber mit deutlich höheren Opferzahlen gerechnet. Betroffen ist vor allem die Hauptstadtregion um Caracas sowie der Norden des Landes. Unsere Korrespondentin Jenny Barke mit einem Überblick.
9: Es sind im zentralen Viertel von Caracas mehrere Hochhäuser, teils 22-stöckig, zusammengebrochen. Da werden sich wahrscheinlich viele Menschen drin befunden haben. Es war gestern in Venezuela ein nationaler Feiertag. Viele Menschen waren zu Hause. Und die Rettungskräfte, die suchen jetzt noch nach Verschütteten, hoffentlich nach Lebenden, die sie dann noch finden. Der internationale Flughafen ist beschädigt, Flüge gestrichen, er bleibt auch geschlossen. Und jetzt wird wahrscheinlich die ganze Nacht der Rettungseinsatz weiterlaufen.
8: Die Bundeswehr verzeichnet deutlich mehr Bewerbungen. Fast 40.000 sind seit Anfang des Jahres eingegangen. Das sind rund ein Viertel mehr als im Vorjahreszeitraum. Auch der Rücklauf der Fragebögen für junge Männer ab 18 läuft wohl gut. 96% kamen ausgefüllt zurück. Ein Fünftel zeigte darin ein generelles Interesse am Wehrdienst. Das Ministerium erklärte, angesichts dieser Zahlen setze man weiter auf Freiwilligkeit. Eine Wehrpflicht sei nicht nötig. Im Bundestag geht es heute um eine mögliche Neuregelung der Organspende. Eine Gruppe von Abgeordneten will eine sogenannte Widerspruchslösung einführen. Dann wäre jeder Deutsche per se Organspender, außer er widerspricht zu Lebzeiten. Andere wollen bei der bestehenden Regelung bleiben. Aktuell ist Organspender nur, wer aktiv zustimmt. Hintergrund sind die weiterhin niedrigen Spenderzahlen in Deutschland. Bayerns Wirtschaftsminister Aiwanger gibt gleich eine Regierungserklärung im Landtag ab. Im Mittelpunkt stehen Neugründungen von Unternehmen. Da lief es zuletzt im bundesweiten Vergleich schon recht gut, wie unser Reporter Hans-Joachim Viehweger berichtet.
10: Wirtschaftsminister Hubert Aiwanger dürfte in seiner Regierungserklärung weitere Möglichkeiten der Unterstützung vorstellen. Ein wichtiger Punkt: Gründen soll einfacher, schneller und digitaler werden. Laut einer Studie der Bayerischen Industrie- und Handelskammer gibt es aktuell rund 4.400 Startups. Sowohl bei der absoluten Zahl als auch beim Wachstum liegt Bayern vorn.
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8: Für die Länder aus den Gruppen A, B und C ist die Vorrunde bereits vorbei. Sicher weiter sind die Mannschaften aus Mexiko, Südafrika, der Schweiz, Kanada, Bosnien-Herzegowina sowie Brasilien und Marokko. Heute Abend spielt auch wieder das deutsche Nationalteam. Um 22 Uhr unserer Zeit ist Anpfiff gegen Ecuador. Silke Heine weiß, welche Aufstellung Bundestrainer Nagelsmann ins Rennen schickt.
12: Die DFB-Elf, die bereits als Gruppensieger feststeht, spielt erneut auf Sieg. Dennis Under wird dabei wieder die Joker-Rolle einnehmen. Bundestrainer Julian Nagelsmann bestätigte zwei Wechsel in der Startelf. Antonio Rüdiger ersetzt den verletzten Nico Schlotterbeck. Zudem darf David Raum nach muskulären Problemen bei Nathaniel Braun diesmal von Anfang an ran.
8: Es ist 9.03 Uhr.
13: Spannend, spannend, spannend. Heute Abend 10 Uhr. Und jetzt Hanna Hoffmann mit dem Wetter. Wie wird's um 10? Aber wir sind doch schon weiter, also so spannend.
14: Ja, trotzdem. Ich möchte ja immer, dass die gut spielen.
13: Das stimmt. Ja, und wir sind momentan drin in der längsten Hitzewelle, die wir im Juni seit Beginn der Wetteraufzeichnungen hatten. Bis einschließlich Sonntag bleibt es wirklich extrem heiß. Dazu scheint oft die Sonne. Ab Samstag sind dann einzelne kräftige Schauer und Gewitter möglich. Und die Hitze steigert sich ja noch. Heute maximal 32 Grad direkt an den Alpen, bis zu 38 Grad am Untermain. Morgen 33 bis 40 Grad. Samstag dann der heißeste Tag mit 35 bis 41 Grad.
14: Heidewitzka, bin immer noch begeistert, wie du dich auskennst. Ganz lässig. Wir sind doch schon weiter. Fällt mir gut. Und die Straßen im Blick hat für Sie Ines Schneider im Bahnlandsverkehrsservice.
15: Schönen guten Morgen. Da haben wir die A9 Berlin Richtung München. 6 Kilometer Stau zwischen dem Kreuz Nürnberg-Ost und Allersberg. 38 Minuten dauert es länger als normal. Eine gute Viertelstunde ist es auf der A9 Nürnberg Richtung München. Da stockt der Verkehr zwischen Garching Süd und Schwabing. Dann die A96 Lindau Richtung München. Bitte Vorsicht, denn in der Ausfahrt Zendling ein Unfall passiert. Es kommt da zu Behinderungen. Nach 40 Minuten müssen Sie mehr einplanen für die A99, die Umfahrung München Richtung Salzburg zwischen Fredmanning Nord und Haar, 16 Kilometer.

Eigentlich perfekt fürs Teambuilding. Also, was ein Team wirklich zusammenschweißt, sind doch 36 Grad ohne Klimaanlage, oder? Nein, ehrlich, wie kriegen Sie es gut rum bei dem Wetter, gerade in Jobs, wo es so richtig heiß zugeht? Sie können mir gerne eine Sprachnachricht schicken ins Studio. Die Nummer gibt's unter bayern1.de. Ich schicke dafür ein paar Klassiker übers Radio gleich. Queen aus den 80ern, Supertramp, und aus den 90ern ein schöner Michael Jackson.

0: Want to Break Free? Ein Song, der heute vielen aus der Seele spricht. Man möchte am liebsten alles abstreifen, Arbeit, tschüss und einfach in den See springen. Das ist Queen auf Bayern 1. Mit Sport vereint habt ihr echt einen Volltreffer gelandet. Schreibt uns Andrea aus Marktheidenfeld in Unterfranken aufs Studio-Handy. Die Nummer gibt's auf bayern1.de. Jedes Mal, schreibt sie weiter, wenn ich was über die Vereine bei euch höre, denke ich, wow, was wir in Bayern für coole Sportvereine haben. Ja, liebe Andrea, genau das denken wir auch. Und genau deswegen machen wir ja diese Aktion.
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0: Während die Welt auf die großen Fußballstars bei der WM schaut, schauen wir den ganzen Juni über auf die kleinen Sportvereine in Bayern, die so wichtig sind für den Zusammenhalt und die Gemeinschaft bei uns im Freistaat. Und wir schauen auch auf Sportarten, die vielleicht nicht ganz so populär sind wie Fußball, Tennis oder Schwimmen. Beispiel gefällig? Der Enjoy Sports e.V. in Hebertshausen. Da ist Marco Niedermühlbichler, der Vorsitzende. Servus, Marco.
3: Ja, servus, hallo. Ja.
0: Ihr seid ja quasi die Darthelden von Hebertshausen. Wie groß ist denn euer Verein?
3: Darthelden, das höre ich zum ersten Mal, aber es klingt gut.
0: Naja.
3: Wir sind mittlerweile 70 Mitglieder. Der Kleinste ist 11 und es geht hoch bis, ich glaube, 58 ist der Älteste, wenn mich alles täuscht. Also wir haben eine riesengroße Breite auch an Leuten. Das ist brutal. Das wird immer, immer größer und wir haben halt da viele Vorstände, die mit Herzblut dabei sind und deswegen geht das bei uns gerade in unserem Verein sehr, sehr riesig nach oben.
0: Was ich besonders cool finde, ihr seid ja nicht nur ein Verein für alle Generationen, sondern ihr engagiert euch auch im Paradart. Wie müssen wir uns das denn vorstellen?
3: Definitiv, ja. Wir haben auch 3 Mitglieder bei uns mittlerweile, die im Paradart spielen dürften. Das sind im Endeffekt Menschen mit Behinderungen. Das wird auch wieder klassifiziert. Es gibt welche mit Rollstuhl oder welche, die stehend spielen können. Und die sind unterteilt in ihren Klassifizierungen. Und letztes Wochenende konnten wir sogar einen von uns als deutschen Meister küren. Der ist am Samstag deutscher Meister geworden.
0: Das ist ja cool. Wow, herzlichen Glückwunsch. Wer ist das?
3: Danke dafür. Oliver Rödig heißt der. Genau.
0: Also da gratuliere ich ja vom Bayern 1 Land stellvertretend quasi von allen. Das ist ja super. Ich bin ganz von den Socken. Stark.
3: Ja, vielen Dank.
0: Jetzt habt ihr ja in eurer Anmeldung für Sport vereint über bayern1.de geschrieben, wenn wir die 1.000 Euro Finanzspritze kriegen sollten, dann würden wir davon neues Dart-Equipment kaufen, weil ihr eure Bordanlage umgebaut habt. Und ich habe Fragen. Was ist eine Bordanlage und was habt ihr umgebaut?
3: Also eine Bordanlage kann man sich in dem Sinne vorstellen, es ist im Endeffekt eine Kiste, wo eine Scheibe drin ist mit der Beleuchtung dazu, noch ein Bildschirm mit Computer und so weiter, weil es gibt viele Locations, wo man das nicht offen alles stehen lassen kann, sondern das wie so ein Wandschrank, sag ich mal, verschlossen sein muss. Und solche Anlagen haben wir auch bei uns gebaut. Insgesamt 10 Stück, 4 fest installierte und 6 Stück auf Rollen. Und die haben wir komplett so gebaut, dass wir die immer mobil hin und her fahren können. Genau. Da haben wir viel, viel Geld vorgestreckt.
0: Wow. Ja, danke. Jetzt hat es die Melita auch verstanden. Marco, ich würde sagen, ihr holt euch jetzt mal das neue Equipment, denn das Losglück ist auf euren Verein gefallen.

0: allen. 1000 Euro von Sport vereint.
1: Boah, mega. Cool. Ja, da freuen sich die Leute. Dann gehen wir gleich shoppen damit.
0: Genau, das ist fix. 1000 Euro von Sport vereint wandern in eure Vereinskasse. Cool. Vom Enjoy Sports e.V. in Hebertshausen in Oberbayern. Herzlichen Glückwunsch und danke für die tolle Arbeit, die ihr macht.
1: Ja, danke schön. Ich gebe das dann alle anderen weiter, die da beteiligt sind. Vielen, vielen Dank. Dankeschön.
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1: Und jetzt Aktuelles aus unseren BR-Studios in ganz Bayern. Es ist kurz nach 9:30.
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4: Mit Ursula Trischler. Ein Mädchen hat in einem Schulbus in Nussdorf am Inn Pfefferspray versprüht und damit gestern Nachmittag einen Großeinsatz ausgelöst.
5: Nach Angaben der Polizei spritzte ein Schüler das Mädchen im Bus mit einer Wasserpistole an. Daraufhin soll die Schülerin ihm Tierabwehrspray ins Gesicht gesprüht haben. Der Junge erlitt Schmerzen sowie Schwellungen an Augen und Gesicht. Andere Schüler klagten über Atemwegsbeschwerden. Der Busfahrer ließ alle Insassen an einer Haltestelle aussteigen und verständigte den Rettungsdienst. Weil die Lage zunächst unklar war, rückte ein Großaufgebot an. Schwere Verletzungen stellten die Einsatzkräfte nicht fest. Polizeibeamte stellten das verwendete Tierabwehrspray sicher. Gegen die mutmaßliche Täterin wird wegen des Verdachts der gefährlichen Körperverletzung ermittelt. Frank Jordan, Bayern 1, BR Oberbayern.
4: Ein 35-Jähriger will helfen, als er einen Unfall bemerkt und löst versehentlich den nächsten Blechschaden aus. Gestern Abend hatte laut Polizei in Chieming im Landkreis Traunstein ein Mann ein vor ihm bremsendes Auto übersehen und war aufgefahren. Der 35-jährige Ersthelfer sicherte sein Auto nicht richtig, es rollte rückwärts und prallte gegen ein weiteres Fahrzeug. Die Bilanz des Unfalls: 4 beschädigte Autos und 3 leicht Verletzte, die ins Krankenhaus kamen. Der Deutsche Alpenverein mahnt, aktuell auch mit einer Kampagne, zu mehr Fairness beim Buchen von Schlafplätzen auf Berghütten. Die Nachfrage nach Übernachtungen ist in den vergangenen Jahren stark gestiegen, die Zahl der Plätze bleibt aber begrenzt. Problematisch sind laut DRV vor allem Gäste, die trotz Reservierung nicht kommen oder mehrere Hütten gleichzeitig buchen und spät absagen. Dann bleiben Betten leer, während andere Wanderer keinen Schlafplatz bekommen. Und jetzt kompakt und zuverlässig das Wetter für Oberbayern. Heute wieder viel Sonne, wenige Wolken bis 36 Grad. Morgen bis 37 Grad und am Samstag noch mal ein bisschen mehr, bis 38 Grad können es werden. Nachmittags steigt vor allem an den Alpen das Risiko für lokale, kräftige Hitzegewitter.
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1: Uhr 34 ist der Bayern 1 Verkehrsservice. Nicht allzu viel los auf den Straßen, aber Sie brauchen Geduld. Auf der A9 Berlin Richtung München zwischen dem Kreuz Nürnberg-Ost und Allersberg 6 Kilometer Stau. Das macht ein Plus von 40 Minuten laut Bayern 1 Stauzeitmessung. Auf die A9 Nürnberg Richtung München diesmal zwischen Garching Süd und Schwabing 7 Kilometer Stau. 20 Minuten Plus, dann haben Sie es geschafft. Und A99 die Ostumfahrung München Richtung Salzburg zwischen dem Kreuz München Nord und Aschheim-Ismaning hat es einen Unfall gegeben. Unterwegs. Gute Fahrt.
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0: tut gut. Ein bisschen Tempo rausnehmen bei der Arbeit mit Marty Webb auf Bayern 1. Kurzer Blick auf die Straßen. Bitte vorsichtig fahren auf der A93 Hofrichtung Weiden zwischen Hofost und Regnitz-Losau. Hier liegt ein Reifen. 35 Grad im Schatten. Heieiei. Und der Arbeitsplatz hat womöglich gar keinen Schatten. Ja, da gibt es momentan viele in Bayern, die gerade besonders hart dran müssen, weil sie wirklich keine Chance haben auf Abkühlung. Die Straßenarbeiter, gell, sie leiden auch gerade, wenn nicht nur die Asphaltmaschine glüht. Gerüstbauer, Köche und Küchenhilfen, Paketzusteller und noch so viele andere. Schwitz, schwitz, schwitz.
1: Hallo, hier ist der Maik aus Mittelfranken. Es geht mir heute um die namenlosen Stellen Helden unseres Alltags. Es sind die Müllmänner. Bei diesen Temperaturen könnte und wollte ich, und ich glaube, wir alle kaum auf dem Bock hinten stehen und unseren Müll entsorgen. Und da wollte ich einfach mal Danke sagen. Ich denke, das ist mal angebracht. Vielen Dank. Tschüss.
0: Ja, gerne. Hat er voll recht, der Maik. Also danke an alle, die gerade in der Hitze schuften, damit für uns alles läuft. Mich würde interessieren, haben Sie auch so einen Hitzejob und wie packen Sie das in der Glut? Gerne durchklingeln auf der 0800 80 80 456 oder Sie schicken eine WhatsApp-Sprachnachricht. Die Nummer finden Sie auf bayern1.de.
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2: Um 10 mit Katja Lettmann. Wie sieht es mit Unternehmungsgründungen im Freistaat aus? Insbesondere mit der Gründung junger Technologie-Startups. Dazu hat Bayerns Wirtschaftsminister Aiwanger soeben im Landtag eine Regierungserklärung abgegeben. Darin kündigte er weitere Unterstützung an, forderte aber auch, bereits etablierte Firmen nicht zu vergessen.
3: Das ist eines der größten Baustellen auch für die Zukunft. Es geht nicht nur darum, junge, gute Startups zu gründen, sondern sie im Land zu halten, sie bei Laune zu halten, sie gegen amerikanische Abwerbeinteressen zu verteidigen. Und das muss jetzt unsere gemeinsame Zukunftsaufgabe werden, hier auch zu sehen, dass wir über gute Bildungspolitik gute Köpfe heranziehen.
2: Nach dem schweren Erdbeben in Venezuela läuft die Suche nach Verschütteten auf Hochtouren. Bislang wurden 32 Todesopfer offiziell bestätigt. Experten rechnen aber mit weitaus mehr. Auch weil das lateinamerikanische Land auf so eine Katastrophe gar nicht eingestellt ist. Dazu Einschätzungen unserer Korrespondentin Iani Barke.
4: Venezuela ist denkbar schlecht vorbereitet auf so eine Katastrophe. Also das Land ist ja seit über 10 Jahren autoritär regiert worden. Es ist ein Land mit einer extrem hohen Armutsrate. Dazu kommt, dass 6 Monate nach der Verhaftung von Langzeitmachthaber Nicolás Maduro das Land immer noch eine äußerst marode Infrastruktur hat. Also das Gesundheitssystem und die Rettungsinfrastruktur, die dürften ziemlich schnell an den Anschlag kommen.
2: Sagt unsere Reporterin aus Venezuela. Probleme im Funkverkehr haben in der Nacht auf Mittwoch zu einem Totalausfall bei der Bahn geführt. Bayerns Verkehrsminister Bernd Reiter fordert deshalb nicht nur eine Aufklärung des Zwischenfalls, sondern auch das Geld, um an dieser Stelle nachzubessern. Im Morgenmagazin von ARD und ZDF sagte er wörtlich, wir haben das Sondervermögen, das muss jetzt auch zur Verfügung gestellt werden. Es könne doch nicht sein, dass deutschlandweit bei einem Problem mit der Technik alles stillsteht. Die große Hitze setzt sich fort. Morgen steuern wir am Untermain auf die 40-Grad-Marke zu. Immer mehr zum Problem werden die hohen Temperaturen für die Flüsse. Sarah Möller aus dem Bayern 1-Team.
5: Der Main zum Beispiel, da wird gerade die Ecke Kitzingen-Würzburg-Erlabrunn als kritischste Ecke bezeichnet. Nachts wird der Main dort gerade nicht mehr kühler als 26 Grad. Das macht einem Angst, sagt die Ökologin Eva-Barbara Meidel von der Regierung von Unterfranken. Anders als die Donau gibt's im Main mehr Staustufen, also fließt er langsamer. Aber auch die Donau heizt sich auf. Die Fische in den Flüssen sind gestresst. Noch sei der Sauerstoffgehalt aber okay.
2: Es ist 10.03 Uhr.
6: Und jetzt kompakt und zuverlässig das Bayernwetter auf Bayern 1 mit Hanna Hoffmann. Und liebe Hanna, jetzt frage ich nicht, wie schön ist es, sondern wann wird es ein Kühler?
7: Wann wird es ein Kühler? Ja. Nächste Woche wird es kühler mit Temperaturen meistens unter 30 Grad. Bis Sonntag bleibt es aber noch sehr heiß. Heute scheint den ganzen Tag die Sonne und die steht ja jetzt Ende Juni sehr hoch. Es wirkt also noch heißer. 32 Grad werden es direkt an den Alpen bis 38 Grad am Untermain. Und auch morgen wird es sonnig bei 33 bis 40 Grad. Am Samstag 35 bis 41 Grad. Zur Sonne kommen dann so ein paar Quellwolken und einzelne kräftige Schauer oder Gewitter sind dann möglich, vor allem an den Alpen. Und am Sonntag ziehen von Westen her dann einzelne kräftige Gewitter durch, bei Höchstwerten immer noch um 37 Grad.
6: Ja, danke dir, Hanna. Auf den Straßen Gott sei Dank nicht allzu viele Staus und Behinderungen, nur 2 Meldungen. Wir haben die A9 Berlin Richtung München. Hier brauchen Sie allerdings Geduld. Zwischen dem Kreuz Nürnberg-Ost und Allersberg 6 Kilometer Stau und knapp 40 Minuten kommen obendrauf. Und dann noch A93 Rosenheim Richtung Kiefersfelden. Zwischen Brandenburg und Oberaudorf haben wir 4 Kilometer Stau. Da berechnet uns die Bayern 1 Stauzeitmessung 15 Minuten mehr. Das war's schon. Gute Fahrt Ihnen. Mit Melita Wahlam und Spitzenhits bei Spitzentemperaturen gleich Michael Patrick Kelly und die Cutting Crew. Ich probiere mal was aus mit meinem Sprachassistenten, stellvertretend für alle. Sigi, geh für mich zur Arbeit. Du arbeitest und ich kann schon mal ins Freibad. Wie wär's?
8: Das würde ich dir nicht empfehlen. Ich könnte so einiges über dich ausplaudern. Zum Beispiel, dass du gestern Abend mit 2 Maß Bier auf den Tischen im Biergarten getanzt hast. Oder kannst du dich erinnern, als du mich gefragt hast, wie du deine Haare wieder aus der Nudelmaschine rausbekommst?
6: Nein, ein bisschen plemplem ist er schon. Bleib lieber.

0: Die Bee Gees auf Bayern 1. Heiß, heißer, super heiß in Bayern ist es. Puh, und ihr Job besteht genau darin, mitten in dieser Hitze so richtig zu schuften. Oh, kein kühles Büro, keine Klimaanlage, nur Sonne und kein Schatten. Also davon gibt es wirklich einige Jobs in Bayern. An der Stelle ein großes Dankeschön an die heimlichen Helden im Freistaat, die den Laden am Laufen haben. Zum Beispiel Grüße an alle in den Großküchen. Da wird gebrutzelt, damit wir alle nachher in der Kantine trotzdem mehr als nur Salat auf den Teller kriegen. Und wo wird noch geschwitzt heute? Bayern-1-Hörer Stefan schickt diese Sprachnachricht aus Coburg in Oberfranken aufs Studio-Handy. Die Nummer gibt's unter bayern1.de.
1: Ich bin Headgreenkeeper auf dem Golfplatz. Wir sind gerade unterwegs beim Mähen und so weiter. Ja, und da sind wir halt auch in der vollen Hitze drin. Und wir tun öfters mal Pause machen und trinken viel und tun die Arbeitszeit ein wenig verkürzen. Wir fangen früh um 5 Uhr an, ja, damit wir dann die Arbeitszeit ziemlich voll kriegen.
0: Ja, Angela aus München an der 0800 80 80 456. Was haben Sie für einen Hitzejob?
2: Der Rettungsdienst ist auch jemand, der sehr schwitzen muss, insbesondere in Großstädten mit der Schutzkleidung. Also wir schwitzen auch immer ganz schlimm und haben oft in den Autos keine Klimaanlagen. Wir haben teilweise 12-Stunden-Dienste, wenn wir da in München fahren. Also das ist schon, die Kleidung ist dick, ja, sie ist lang. Wir sind da auch wirklich völlig fertig noch an so einem Tag wie heute.
0: Ach du Schande, wie macht ihr das denn unterwegs? Ab und zu mal ein bisschen Wasser über den Kopf oder so, weil das kühlt ja ab. Also Fenster auf.
2: Ja, immer Schattenplatz, ja genau, Fenster auf, alles was irgendwie geht und halt mal länger im Krankenhaus verweilen, dass man nicht gleich den nächsten Einsatz bekommt, weil wir fahren ja auch gerade in München, wir fahren ja durch. Also wir fahren um 6 die ersten Einsätze und um 18 Uhr die letzten und ja, das ist sehr kräftezehrend.
0: Das glaube ich. Angela, dann Gruß an alle, die im Rettungsdienst unterwegs sind und danke für euren Einsatz. Es hilft nur eins, ja, Augen zu und durch, gell? Also es ist echt hart.
2: So ist es.
0: Könnt ihr hoffentlich wenigstens ein bisschen Musik hier nebenher.
2: So machen wir das.
0: Na wunderbar, hier sind Boney M und Daddy Cool.
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5: Und jetzt gibt's Aktuelles aus unserem BR-Studios in ganz Bayern. 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
6: Mit Ursula Trischler. Richtfest in 40 Metern Tiefe. Bahn und Freistaat haben gestern die Grundsteinlegung für die Station Marienhof der zweiten Münchner S-Bahn-Stammstrecke gefeiert, mit kirchlichem Segen und Volksmusik. Besonders gewürdigt wurden die Arbeiter, die aus fast allen Ländern der aktuellen Fußball-WM kommen.
7: Gut 9 Jahre nach dem ersten Spatenstich soll es mit dem Bahnhofsgebäude der kommenden Station Marienhof aufwärts gehen, Stockwerk für Stockwerk. Den Anfang macht ein Verbindungsstollen zum U-Bahnhof Marienplatz mit den Linien U3 und U6. Auf der -5-Ebene wird die Bodenplatte fertig gemacht. Dort werden sich in gut 10 Jahren die Fahrgäste bewegen und die Züge halten. Die erste Tunnelbohrmaschine wird derzeit in München angeliefert. Vor dem Start der Arbeiten versprach Rainer Müller von der Bahn einen Tag der offenen Tür, bei dem Interessierte 2 Tage lang Zeit haben, Maschine und Baustelle zu inspizieren. Anton Rauch, Bayern 1 in München.
6: Oberbayern kann Reggae. Das wollen die Veranstalter nach einer rund 10-jährigen Pause jetzt wieder unter Beweis stellen. Morgen beginnt der Chiemsee Reggae Summer in Übersee. 10.000 Besucher werden erwartet. Und das Line-up ist etwas anders als gedacht, denn einer der Hauptkünstler hat plötzlich abgesagt.
8: Der jamaikanische Musiker Capleton wird beim Chiemsee Reggae Summer in Übersee nicht auftreten. Nach Angaben des Veranstalters sind selbstverschuldete Visaprobleme der Grund. Unter den Festivalgästen fällt die Reaktion unterschiedlich aus. Einige zeigen sich verärgert, andere sind mit dem Ersatz zufrieden. Für Capleton springt der jamaikanische Dancehall-Sänger Mr. Vegas ein. Das Festival läuft von Freitag bis Sonntag. Bei Gastronomie und Getränken setzen die Veranstalter hauptsächlich auf regionale Anbieter. Bayern 1 in Traunstein, Laura Hautkamp.
6: Und jetzt kompakt und zuverlässig das Wetter für Oberbayern. In Waldkraiburg im Landkreis Mühldorf sind es schon 28 Grad. Aber da geht noch mehr heute. Bis 36 Grad werden es. Morgen bis 37 Grad und am Samstag bis 38 Grad. Da sind ab dem Nachmittag dann auch immer wieder Hitzegewitter drin.
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5: 10.32 Uhr, der Bayern 1 Verkehrsservice mit 2 Meldungen von den Straßen. Einmal die A9 Berlin Richtung München zwischen dem Kreuz Nürnberg-Ost und Allersberg. 7 Kilometer Stau, macht ein Plus von 31 Minuten laut unserer Stauzeitmessung. Und A93 Rosenheim Richtung Kiefersfelden zwischen Brandenburg und Oberaudorf. 6 Kilometer Stau und ein Plus von 23 Minuten. Kommen Sie gut an.
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0: Roxette auf Bayern 1 und ja, das ist heute beim Arbeiten alles andere als ein Joyride, muss man sagen. 31 Grad Spitzentemperaturen melden momentan unsere Wetterstationen in München, in Dachau, Würzburg, Dinkelsbühl, Ansbach und Schweinfurt. Draußen arbeiten ohne Schatten, alter Schwede, also da hilft der beste Fächer nix. Anruf aus München auf der kostenlosen 0800 80 80 456 Melita Wahlam hier. Servus!
1: Ja, hallo, da ist der Reinhard von der Firma Salzmeier. Schaut mal in die Webcam auf der Theresienwiese, damit der Aufbau pünktlich beginnen kann. Asphaltiert unsere Firma gerade die Straßen und die haben richtig Hitze. Von unten über 100 Grad, von oben die 40 Grad aus der prallen Sonne.
0: Oh, das ist ja hart. Eieieiei.
1: Das ist richtig hart und da überlegt man sich dann, ob man jammert mit 28, 29 Grad im Büro.
0: Ja, also im Büro darf man heute sowieso nicht jammern. Wie machen das dann die Jungs draußen?
1: Strohhut und viel Sonnencreme.
0: Ja, Wahnsinn. Also,
1: und hoffentlich ausreichend trinken.
0: Das hoffe ich auch. Nochmal Telefon, die 0800 80 80 456. Milliliter hier, hallo.
2: Servus, hier ist die Helga Schneider aus Coburg.
0: Hallo Helga, grüß Sie.
2: Ich wollte nur mal meine Arbeitskolleginnen grüßen. Wir arbeiten in einer Reinigung.
0: Ohohoho.
2: Und einfach den Kolleginnen einen ganz lieben Gruß. Und morgen bringe ich frische Johannisbeeren mit zum Naschen.
0: Oh, das heißt, Sie haben heute frei, oder wie?
2: Ich habe heute frei. Ich bin schon lange eine Rentnerin und bin als Aushilfe dort.
0: Ach, okay, das ist ja nett, dass Sie an Ihre lieben Kolleginnen und Kollegen denken, die in der Reinigung schwitzen. Das ist ja auch wirklich heftig mit den ganzen Dämpfen und so, gell?
2: Das ist richtig, ja. Ach. Die arbeiten nur noch mit feuchten Handtüchern im Hals und es gibt keine Klimaanlage. Och. Das ist schon sehr heftig.
0: Ja, also Appell an alle, bitte jetzt nichts zur Reinigung bringen. Einfach ein paar Tage warten, es wäre besser.
2: Ach doch, wir haben so nette Kunden, die dürfen das gerne bringen. Das ist überhaupt kein Problem. Wir schwitzen ja nicht für die Kundschaft.
0: Na dann, und Sie bringen ja dann die Johannisbeeren für die Kollegen. Wen haben wir noch am Telefon? Jetzt muss ich hier gucken, der Mike aus München. Servus.
3: Ich bin selber auch mit einem VW-Bus unterwegs, beruflich, der leider keine Klima hat und nur zwei Fenster. Und es gibt diese Pump-Blumenspritzen, die so einen ganz feinen Sprühnebel machen.
0: Ja.
3: Und das bringt wirklich was. Eigentlich zum Blumenwaschen.
0: Ja.
3: Oder absprühen. Und das wirkt Wunder.
0: Ach, Mike, das ist doch ein Spitzentipp für alle, die draußen arbeiten müssen bei diesen Temperaturen. Sprühnebel aus der Sprühflasche.
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8: Um 11 mit Ivo Maruschik. Bayerns Wirtschaftsminister Aiwanger hat den Freistaat als Gründerland Nummer 1 in Deutschland bezeichnet. In einer Regierungserklärung im Landtag hob der Freie Wählerchef hervor, dass pro Jahr rund 50.000 neue Firmen entstehen, darunter hunderte digitale Start-ups.
9: Auch wenn Bayern vergleichsweise gut dasteht, Platz 1 bei den Start-ups im Ländervergleich, will der Wirtschaftsminister Unternehmensgründungen erleichtern. In 24 Stunden soll das irgendwann möglich sein. Und auch alle weiteren Genehmigungen müssen, laut Aiwanger, schneller laufen. An den Bund geht die Forderung, Minijobs beibehalten, nicht abschaffen, wie es die Rentenkommission gerade vorschlägt. Und für einen neuen Gründergeist braucht es, laut Aiwanger, mehr Wagniskapital. Er spreche darüber mit Versicherungen und Banken. Ein Problem, auch Investitionen in Startups seien zu stark reglementiert.
8: Informationen von Achim Wendler. Verheerende Naturkatastrophe in Venezuela. Dort haben sich in der Nacht zwei schwere Erdbeben ereignet. Wie die Übergangsregierung mitteilte, wurden bislang 32 Tote gezählt und es soll hunderte Verletzte geben. Es wird aber mit sehr viel mehr Opfern gerechnet, denn offenbar sind auch viele Häuser eingestürzt, sogar Hochhäuser. Unsere Korrespondentin Jenny Barke mit weiteren Informationen.
10: Laut US-Erdbebenwarte handelt es sich um das stärkste Erdbeben in Venezuela seit 126 Jahren. Viele Gebiete sind ohne Strom und Internet, Tausende warten außerhalb der Gebäude aus Angst vor Nachbeben. Auch der internationale Flughafen Simón Bolívar wurde beschädigt. Bis auf Weiteres sind alle Flüge gestrichen und der Flughafen geschlossen. Die Beben ereigneten sich an einem nationalen Feiertag. Viele Menschen befanden sich in ihren Häusern.
8: Wie geht es unseren Krankenhäusern wirtschaftlich? Darauf gibt jetzt der Krankenhaus-Rating-Report Antwort, den Wirtschaftsforscher vorgelegt haben. Im Jahr 2024 war die Lage den Experten zufolge sehr angespannt, da die Hälfte der Krankenhäuser rote Zahlen schrieb. Für das letzte Jahr wird mit einer leichten Erholung gerechnet. Nur noch jede dritte Klinik weise wohl einen Verlust auf. Positiv entwickelt sich die Personallage. Nach letzten Berechnungen arbeiteten erstmals mehr als 1 Million Vollzeitkräfte in Krankenhäusern. Die Kauflaune der Deutschen bleibt eher durchwachsen. Für den Juli prognostizieren die Konsumforscher vom Nürnberg-Institut für Marktentscheidungen eine minimale Aufwärtsbewegung, aber auf niedrigem Niveau. Angesichts schwacher Konjunktur und internationaler Krisen legen die Menschen ihr Geld lieber auf die Seite, statt es auszugeben. Leicht zugelegt haben die Einkommenserwartungen. Und wir bleiben in Nürnberg. Dort ist der Südfriedhof geschlossen worden. Und zwar, weil sich ein oder mehrere Wildschweine auf dem Gelände breit gemacht haben. Wie die Stadt Nürnberg mitteilt, sollen Trauerfeiern wie geplant stattfinden. Die Trauergäste werden am Haupteingang in Empfang genommen und zur jeweiligen Örtlichkeit begleitet. Die Friedhofsverwaltung will jetzt erst einmal die Lage inspizieren und dann bekannt geben, wann der Südfriedhof wieder geöffnet wird. Es ist 11.03 Uhr.
11: Und jetzt schauen wir aufs Wetter in Bayern, kompakt und zuverlässig mit Hanna Heißmann? Nein, Hoffmann.
12: Es ist heiß, ja. Jetzt schon an vielen Orten um 30 Grad rum. Am Nachmittag geht es dann hoch auf 32 Grad direkt an den Alpen und bis auf 38 Grad am Untermain. Der längste Tag des Jahres war ja am Sonntag, aber der späteste Sonnenuntergang, der ist erst heute. Und es bleibt noch lange warm am Abend gegen Mitternacht, wenn das Deutschlandspiel zu Ende ist. Da sind es immer noch so 19 bis 26 Grad in Bayern. Boah. So sonnig wie heute wird es auch morgen, dann bei maximal 33 bis 40 Grad. Und auch das Wochenende wird noch mal sehr heiß. Am Samstag im Schnitt 38, Sonntag um 37 Grad. Die Luft wird ein bisschen feuchter. Am Samstag sind vor allem an den Alpen erste einzelne Schauer oder Gewitter möglich. Und am Sonntag ziehen von Westen her auch einzelne, aber kräftige Schauer und Gewitter durch. Und nächste Woche, da wird es kühler.
11: Also, übrigens, wir haben heute Abend eine Schiedsrichterin beim Spiel Deutschland-Ecuador. Sie heißt Tori Penso, eine Amerikanerin. Also, wenn Sie nachher in die Kantine gehen mit den Kollegen, können Sie glänzen. Ja. Tori Penso, kennen wir aus?
12: Klar.
11: Wir schauen auf die Straßen, der Bayern 1 Verkehrsservice mit 4 aktuellen Meldungen. Geht los mit der A6 Nürnberg Richtung Heilbronn. Zwischen Ansbach und Aurach 7 Kilometer stockend und 10 Minuten plus. A8 Salzburg Richtung München. Zwischen Holzkirchen und dem Kreuz München Süd stockt der Verkehr ebenfalls. Auch hier 10 Minuten mehr berechnet uns die Bayern 1 Stauzeitmessung. A93 Rosenheim Richtung Kiefersfelden. Hier brauchen Sie mehr Geduld. Zwischen Reichenhardt und Oberaudorf 9 Kilometer Stau und stockend und eine halbe Stunde kommt obendrauf. Und 35 Minuten mehr sind es dann auf der B16 Regensburg Richtung Roding-Altenkreid zwischen Bernhardswald und Nittenau Süd. 3 Kilometer Stau. Allen unterwegs gute Fahrt und eine hoffentlich funktionierende Klimaanlage. Mit Milita Wahlarm. Ich grüße Sie. Kann man bei den Temperaturen überhaupt noch denken? So, ein bisschen. Aber es reicht mit
12: Minimal.
11: Sicherheit. Ja. Für unser Quiz, das Musikquiz, das knacken Sie, ich bin sicher, anmelden geht unter bayern1.de. Wir spielen nach ABBA, Baltimora und diesem tollen Hit von den Four Non Blondes aus den 90ern.

0: Also mit denen ist ja immer Sommerfeeling. Das sind aber auf Bayern 1 um 11:15.
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0: Und es geht ganz einfach. Sie melden sich an unter bayern1.de und dann sind Sie schon bald am Zug und spielen um ein DAB Plus Radio. Heute tritt an Sissi Achatz aus Krün in Oberbayern. 37 Jahre alt, 2 Kinder, Hausfrau. Ich grüße Sie, Sissi. So ein schöner Name. Sissi, so ein schöner Name.
3: Ja, genau.
0: Wie oft gleiten da die Leute bei ihrem Namen zu Sissi und Franz
3: ab? Oft, sehr oft, ja.
0: Das ist ja das Faszinierende, gell? Um die Weihnachtszeit kann ich die Sissi-Klassiker immer wieder anschauen.
3: Also, ja, guck mal, immer. Gell? Kann man schon mitreden.
0: Sissi, wie geht's Ihnen bei dem Wetter?
3: Gut, heiß. Viel zu heiß.
0: Was ist bei Ihnen das kühlste Plätzchen in der Wohnung?
3: Im Keller. Ja, wir haben lauter Fenster und da brennt sie heute rein, wird's auch. Also das ist schön.
0: Also ein paar Tage noch müssen wir durchhalten und dann wird es ja nächste Woche ein bisschen kühler.
3: Ja, genau.
0: Liebe Sissi, Sie wollen ein DAB Plus Radio?
3: Ja.
0: Jetzt hör mal, welche Disziplin Sie bekommen.
1: Entweder oder.
0: Ich nenne Ihnen jetzt 8 Songs und nach jedem dieser Songs würde ich gerne wissen, ist das ein Hit von Phil Collins oder von Elton John?
3: Oh ja.
0: Ich bräuchte 6 richtige. Ja?
3: Ja.
0: Wir starten mit Nummer 1. In the Air Tonight. Phil Collins oder Elton John?
3: Phil Collins.
0: Dance into the Light.
3: Elton John.
0: Circle of Life.
3: Elton John.
0: Sacrifice.
3: Phil Collins.
0: Susudio.
3: Phil Collins.
0: Candle in the Wind.
3: Elton John.
0: Another Day in Paradise.
3: Phil Collins.
0: Und Made in England.
3: Elton John.
0: 6 von 8 müssen richtig sein. Was haben Sie für ein Gefühl?
3: Na, ich weiß es nicht.
0: Gell, wenn die Frau Wahlhaben so blöd fragt.
3: Ja. Phil Collins kenne ich mich nicht aus.
0: Oh, jetzt schauen wir mal.
3: Schauen wir mal.
0: Also In the Air Tonight ist von Phil Collins, ist richtig.
3: Ja.
0: Dann Dance into the Light ist auch Phil Collins, da haben Sie gesagt Elton John.
3: Ja, ja.
0: Circle of Life ist von Elton John. Sacrifice ist auch von Elton John, haben Sie aber gesagt Phil Collins. Susudio, Phil Collins, richtig. Candle in the Wind, Elton John, jawohl. Another Day in Paradise, Phil Collins, Und Made in England, Elton John, Und damit?
3: Ja, super.
0: 6 von 8, genau.
3: Ja, super.
0: Perfekt.
3: Ja, da freue ich mich.
0: Sissi, Gold richtig, alles wunderbar gemacht. Ein DAB Plus Radio und das Partyspiel Hitster in der exklusiven Bayern 1 Edition gibt's für Sie.
3: Super, da freue ich mich, danke.
0: Das kann man auch ganz wunderbar im Keller spielen.
3: Ja, Mama.
0: Wenn sie es ins Kühle zieht.
3: Ja.
0: Sissi, dann haben Sie einen wunderschönen Tag.
3: Danke, tschüss.
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7: 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Es ist kurz nach 11:30.
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9: Mit Ursula Trischler. Sie sind begehrt und werden es immer mehr. Fachkräfte. Oberbayern steuert auf einen deutlich verschärften Fachkräftemangel zu. Das zeigt eine neue Studie, die die Vereinigung der Bayerischen Wirtschaft in Auftrag gegeben hat.
10: Demnach wird die Fachkräftelücke von derzeit rund 68.000 auf mehr als 80.000 Menschen im Jahr 2035 anwachsen. Damit ist Oberbayern die am stärksten betroffene Region in Bayern. Hauptgrund ist laut Studie der demografische Wandel. Babyboomer gehen in den Ruhestand, gleichzeitig fehlen junge Nachwuchskräfte. Besonders betroffen sind die ländlichen Regionen. So sinkt das Arbeitskräfteangebot in den Landkreisen Garmisch-Partenkirchen, Altötting und Weilheim-Schongau um jeweils mehr als 5%. Günstiger entwickelt sich die Lage in und um München. Die bayerische Wirtschaft fordert unter anderem längere Erwerbszeiten, bessere Kinderbetreuung und eine stärkere Zuwanderung von Fachkräften. Christoph Müller, BR Oberbayern, Bayern 1.
9: Ein 35-Jähriger will helfen, als er einen Unfall bemerkt und löst versehentlich den nächsten Blechschaden aus. Gestern Abend hatte laut Polizei in Kieming im Landkreis Traunstein ein Mann ein vor ihm bremsendes Auto übersehen und war aufgefahren. Der 35-jährige Ersthelfer sicherte sein Auto nicht richtig, es rollte rückwärts und prallte gegen ein anderes Fahrzeug. Die Bilanz des Unfalls: 4 beschädigte Autos und 3 leicht Verletzte. Der FC Ingolstadt hat einen neuen Mann an der Vereinsspitze. Harald Gärtner wird zum 1. Juli Geschäftsführer Sport und Kommunikation bei dem Drittligisten. Gärtner sei die absolute Wunschlösung, heißt es vom Aufsichtsrat. Gärtner war schon von 2007 bis 2019 beim FC Ingolstadt und damals mitverantwortlich für den Aufstieg in die Bundesliga. Und jetzt kompakt und zuverlässig das Wetter für Oberbayern. Sonnencreme und Trinkflasche, ohne braucht man gerade gar nicht aus dem Haus gehen. Bis 36 Grad werden es heute. Morgen bis 37 Grad, am Samstag bis 38 Grad. Da kann es ab dem Nachmittag kräftige Hitzegewitter geben, vor allem an den Alpen.
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7: Und der Blick auf die Straßen um 11.34 Uhr im Bayern 1 Verkehrsservice. Gibt es gerade mal 2 Meldungen. Eine von der A8 Salzburg Richtung München. Zwischen Holzkirchen und dem Kreuz München Süd. 9 Kilometer stockend. Dauert eine Viertelstunde länger, sagt die Stauzeitmessung. Dann haben sie es geschafft. Und eine halbe Stunde mehr einplanen für die A93 Rosenheim Richtung Kiefersfelden. Zwischen Reichenhardt und Oberaudorf. 8 Kilometer Stau. All unterwegs. Gute Fahrt.
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0: Die großen Boybands der 90er und auch heute noch cool. New Kids on the Block auf Bayern 1 am Ü30 Donnerstag. Würzburg in Unterfranken und Weißenburg in Mittelfranken haben die 32 schon geknackt. Ja, gerade für kleinere Kinder und ältere Menschen sind ja die Temperaturen nochmal eine ganz andere Belastung. Also da ist es gut, wenn man auch ein bisschen aufeinander schaut. Auch mal bei den Nachbarn klingeln, ob alles okay ist. Und auch beim Arbeiten stöhnen einige, vor allem wenn man draußen in der prallen Hitze arbeiten muss, wie zum Beispiel die Dachdeckerinnen und Dachdecker. Oben auf dem Dach keine Schattenecke, die Hitze vom Blech oder den Ziegeln kommt von unten nochmal zurück. Puh. Und auch der Thomas aus Ruppaldingen, Oberbayern, wünscht sich ein kühles Plätzchen.
1: Hier ist der Thomas, arbeite in der Gastronomie, in der Küche. Wenn man am Gasgrill oder Herd steht, nebenan das Wasserbecken am Dampfen hat, dann am Konvektomaten. Also es kommt eigentlich von

0: über Hitze. Abkühlung gibt es im Kühlhaus. Im Sommer ist man auf jeden Fall viermal so viel im Kühlhaus als sonst.
1: Oh, das glaube ich. Anruf auf der kostenlosen 0800 80 80 456 mal Liter Wahlamir.
2: Ja, hallo, und hier ist die Marion aus dem Homeoffice in München.
1: Hallo.
2: Ich sitze gerade unterm Dach in einer Dachwohnung und schwitze mir einen ab und ich habe den ultimativen Tipp für alle, die sitzend im Homeoffice sind. Ich habe eine Wanne mit kaltem Wasser und da habe ich meine Füße drinnen. Und das hilft unglaublich. Vielleicht kann man es sogar auch im Büro machen. Das wollte ich nur loswerden, weil das ist wirklich super, super hilfreich, neben dem Ventilator natürlich.
1: Ja, Marion, ein Eimer, irgendwas findet sich sicher auch in der Arbeit, gell?
2: Ja, genau, ein Eimer, eine Wanne, irgendwas, ja. Einen großen Suppenteller, was weiß ich, ja.
1: Das klappt alles. Ja, finde ich gut. Ich danke Ihnen für den Tipp, gell?
2: Super, danke und frohes Weiterschwitzen, gell?
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7: Um 12 mit Ivo Maroschik. In Venezuela wird es gerade hell. Und das heißt, nach und nach wird das Ausmaß der Zerstörung deutlich, die zwei schwere Erdbeben angerichtet haben. Häuser sind eingestürzt, es muss mit vielen Opfern gerechnet werden. Christian Haug fasst zusammen.
8: Aktuell ist völlig unklar, wie viele Menschen noch unter den Trümmern eingestürzter Gebäude liegen. Auf einer von der venezolanischen Opposition eingerichteten Website wurden mehr als 6.600 Menschen als vermisst gemeldet. Die Suche nach den Vermissten und die Hilfe für die Verletzten habe jetzt oberste Priorität, sagte Übergangspräsidentin Delcy Rodriguez. Die Regierung hat den Ausnahmezustand erklärt. Gleichzeitig dankte Rodriguez den Ländern, die unmittelbar nach dem Beben ihre Hilfe angeboten haben.
7: Und dazu gehört auch Deutschland. Die Bundeswehr könne für die Lieferung von Hilfsgütern bis zu 6 Transportflugzeuge stellen, sagte Verteidigungsminister Pistorius. Das Handelsabkommen zwischen der EU und den USA kann in Kraft treten. Die EU-Mitgliedstaaten haben dem jetzt formell und endgültig zugestimmt. Das bestätige das Bekenntnis der EU zu einer stabilen, berechenbaren und für beide Seiten vorteilhaften Handelsbeziehung, hieß es in Brüssel. Für die meisten EU-Exporte in die USA

0: USA werden künftig Abgaben von 15% erhoben. Andersrum gibt es keinerlei Zölle für US-Industriegüter. Bayern hat Berlin bei den Start-ups überholt. Der Freistaat ist Gründerland Nummer 1, sagte Wirtschaftsminister Aiwanger heute im Landtag. Es könnte aber noch besser werden. Die bürokratischen Hürden seien im Moment immer noch viel zu hoch, sagte Aiwanger.
1: Wir wissen, nicht jeder, der vielleicht eine gute Idee hat, der eine Geschäftsidee hat, ist der geborene Steuerberater, ist der geborene Umweltbiologe, um all die Dinge zu erfüllen, die er dann erfüllen soll und so weiter. Also wir müssen diesen Betrieben den Rücken frei halten und das gebe ich an alle unsere Stellen weiter.
0: Die häufigste Ursache für schwere Verkehrsunfälle in Bayern ist und bleibt Rasen. 128 tödliche Unfälle waren auf zu hohes Tempo zurückzuführen, sagte Innenminister Herrmann bei der Vorstellung der Zahlen für das letzte Jahr. Das ist jeder vierte tödliche Unfall. Auch Fahrverbote wurden meistens verhängt, weil die Autofahrer zu schnell unterwegs waren. Insgesamt ist die Zahl der Verkehrsverstöße im vergangenen Jahr gestiegen um 0,5%.
2: Die FIFA Fußball-WM 2026.
0: Die deutsche Nationalmannschaft ist ja bereits für die K.O.-Runde qualifiziert. Bundestrainer Nagelsmann will seiner Startelf heute Abend aber weiter Spielpraxis geben. Deshalb plant er für das letzte Gruppenspiel gegen Ecuador nur wenige Wechsel. Silke Heine berichtet.
3: Antonio Rüdiger wird wie schon nach Schlotterbecks Auswechslung gegen die Elfenbeinküste dessen Part in der Innenverteidigung übernehmen. Ansonsten hat der Bundestrainer nur einen weiteren Wechsel angekündigt. Auch der ist nötig, da Nathaniel Braun zuletzt mit muskulären Problemen zu kämpfen hatte. Für ihn rückt David Raum in die erste Elf. Das heißt, Dennis Undorf bleibt wieder die Joker-Rolle, die er aber nach eigener Aussage gern und wie wir alle wissen auch sehr erfolgreich ausfüllt. Ziel ist ganz klar der dritte Sieg im dritten Spiel. Daran hat vor dem Spiel niemand Zweifel gelassen.
0: Und hier bei uns in Bayern sind übrigens am Wochenende hitzebedingt alle Fußballspiele abgesagt. 4.400 Begegnungen waren eigentlich geplant. Es ist 12.03 Uhr.
4: Und hier ist der Bahn 1 Verkehrsservice mit minutengenauer Startzeitmessung. Es ist ein bisschen voller geworden. Es geht los mit der A3 Nürnberg Richtung Würzburg. Zwischen Schlüsselfeld und Geiselwind 4 Kilometer Stau, 25 Minuten mehr berechnet die Stauzeit von Bahn 1. Auf die A6 Nürnberg Richtung Heilbronn. Zwischen Lichtenau und Aurach stockt der Verkehr. Viertelstunde plus, dann haben sie es geschafft. A7 Fulda Richtung Würzburg. Bitte 20 Minuten mehr einplanen. Zwischen Fulda A-Dreieck und Bad Brückenau Wildflecken. Auf 7 Kilometern haben wir Stau und stockende Verkehr. A8 Salzburg Richtung München. Zwischen Holzkirchen und dem Kreuz München Süd stockt der Verkehr. Viertelstunde dauert es länger. Viertelstunde mehr auch. Bitte einplanen für die A9 München Richtung Nürnberg. Zwischen Allershausen und Dreieck-Holle dauert 10 Kilometer stockend. Und A93 Rosenheim Richtung Kiefersfelden. Zwischen dem Dreieck Inntal und Oberaudorf 11 Kilometer Stau nach einem Unfall. 35 Minuten dauert es hier länger, sagt uns die Stauzeitmessung. Allen unterwegs gute Fahrt.
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6: Sonnig und heiß heute bei 32 bis 36 Grad. Morgen sonnig und heiß dann schon bei 33 bis 37 Grad. Und am Samstag sonnig und heiß bei 35 bis 38 Grad. Am Nachmittag steigt dann vor allem wieder an den Alpen das Gewitterrisiko steil an.
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6: Und herzlich willkommen zusammen. Feucht und heiß, ja, ein Wetter, das uns stöhnen lässt. Gut, feucht kommt jetzt dann ab Samstag, Sonntag wieder bei uns dazu. Aber man merkt schon, dass wir ab 30 Grad durchhängen. Besonders, wenn man dann auch noch arbeiten muss. Es gibt aber welche, die finden es ab 30 Grad erst so richtig grämig. Unordentlich feucht soll es auch noch sein dazu. Puh, okay, dann besuchen wir die doch gleich mal im neuen Dschungel. Im Tierpark Hellerbrunn.
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0: Rock auf Bayern 1 bei Mittags in Oberbayern. 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Ja, manchmal darf es halt noch ein bisschen mehr sein. Also noch mehr Hitze, noch mehr Dampf und ja, auch noch üppigere Pflanzen. Ja, ich spreche jetzt nicht von uns Menschen. Also wir haben mit der derzeitigen trockenen Hitze bei diesen Temperaturen 35, 38 Grad schon genug zu tun. Die Bewohner im Dschungel lieben und brauchen genau dieses heichte, heiße und feuchte Klima. Und wenn wir die zu uns in die Tiergärten holen, dann braucht's halt ein entsprechendes Zuhause. Im Tierpark Hellerbrunn hat man jetzt lange renoviert und eröffnet heute das neue Dschungelhaus. Mit neuer Technik und neuen Bewohnern.
1: Der Schwarz-Weiß-Herling aus Indonesien ist ein neuer Bewohner des Dschungelhauses im Tierpark Hellerbrunn in München. Die Vogelart gilt als stark bedroht. Ein junges Paar soll in München künftig für Nachwuchs sorgen, sagt Erik Diener, Artenschutzkurator im Tierpark Hellerbrunn.
2: Wenn dort eine Seuche ausbricht, beispielsweise wenn jetzt die Vogelgrippe dazu führt, dass alle sterben, dann hätten wir die Art ja ganz verloren. Das heißt, man muss zur Risikostreuung natürlich schon mehrere Haltungen und Nachzuchtzentren aufbauen.
1: Im Dschungelhaus wurden in den vergangenen 4 Jahren die Gehege besser an die Arten angepasst. Neue Tierarten halten nun Einzug, wie die Fischkatze oder eben der Schwarz-Weiß-Herling. Und die Heizungs- und Lüftungsanlagen wurden erneuert. Das Ziel ist eine konstante Lufttemperatur von knapp unter 30 Grad und 70% Luftfeuchtigkeit im Glasgebäude. Besonders schwierig ist es dabei, an heißen Tagen das Gebäude zu kühlen. Denn durch das Glasdach kann sich das Dschungelhaus bis zu 60 Grad aufwärmen. Dank gut abgestimmter Klimatechnik will man es trotzdem schaffen. Die Fenster lassen sich nun kippen, die Wassernebelproduktion wird bei Überhitzung automatisch hochgefahren und Kühltürme pusten wie große Klimaanlagen kalte Luft in den Raum. Rasam Baban, Zoodirektor im Tierpark Hellerbrunn.
3: Das ist im Grunde genommen das, was der Planet momentan durchmacht, nämlich diese Klimaveränderung, dass sich der Planet zu sehr aufheizt. Und das müssen wir hier im kleinen Maßstab in der Dschungelwelt hier in Hellerbrunn vermeiden.
1: Wem es als Besucher dennoch zu schwül ist, der kann sich in ein kühles Forschungslabor zurückziehen. Eine weitere Neuigkeit. Zoobesucher können künftig in einem Nebenraum des Dschungelhauses Mikroskopiekurse besuchen. In Plastikbehältern liegen Tierpräparate bereit, wie Käfer, ein Seepferdchen oder eine Vogelspinne. Der Tierpark Hellerbrunn will sich so auch als Ort der Wissenschaften präsentieren.
4: Auch zeigen, dass das, was wir über Wildtiere wissen, zum größten Teil aus der Forschung aus den zoologischen Einrichtungen herstammt.
0: Ins gekühlte Forschungslabor zurückziehen, das klingt gerade recht attraktiv. Üppiges Grün und faszinierende Tiere. Heute um 14 Uhr wird die neue Dschungelwelt im Tierpark Hellerbrunn wiedereröffnet. Bayern 1-Reporter Rüdiger Kronthaler hat sich's schon für uns angesehen. Wow.

0: Kenny Loggins bei Bayern 1. Sie hören mittags in Oberbayern. Würden Sie eigentlich jemandem ansehen, dass er einsam ist? Schwierige Frage, ich weiß. Vielleicht, wenn eine gewisse Traurigkeit im Blick ist. Einsamkeit betrifft ja besonders ältere Menschen. Die Familie wohnt schon lange in einer anderen Stadt, die Freunde und Bekannten sterben allmählich weg. Manche ziehen im Alter ja nochmal um, also verkleinern sich vom großen Haus in eine Wohnung und verlieren dadurch ihre Kontakte. In Mühldorf will die Fachstelle für Senioren das Thema deshalb ganz bewusst raus in die Öffentlichkeit holen. Mit offenen Kreativaktionen auf dem Stadtplatz im Rahmen der bundesweiten Aktionswoche gemeinsam aus der Einsamkeit. Meine Kollegin Lea Weinberg war bei einer dieser Aktionen mit dabei.
1: Auf einem Tisch am Mühldorfer Stadtplatz liegen bunte Stifte, Sticker und ausgedruckte Symbole. Auf großen Papierbögen können die Menschen, die hier vorbeikommen, ganz spontan ihren Lebensweg zeichnen. Mit Erinnerungen, Wendepunkten und dem, was eben besonders wichtig ist im Leben.
2: Familie, ich glaube, ist wichtig, dass bis zum Tod steht. Von der Geburt weg bis zum Tod, ja.
1: Das Konzept für diesen offenen, kreativen Nachmittag hat sich Claudia Duschel vom Gerontopsychiatrischen Dienst in Waldkraiburg ausgedacht.
3: Dass man sieht, was habe ich im Leben durchgemacht. Und diese Ressourcen, die kann ich ja auch als Potenzial im zukünftigen Leben nutzen.
1: Ihr Angebot ist Teil einer sechswöchigen Veranstaltungsreihe rund um die bundesweite Aktionswoche Gemeinsam aus der Einsamkeit. In Mühldorf organisiert das die Fachstelle für Senioren vom Landratsamt. Die Idee, Menschen jeden Alters durch kreative Workshops im öffentlichen Raum zusammenzubringen.
4: Und das steigert den Selbstwert. Und Selbstwert ist das A und O im Leben. Selbstwert trägt uns auch nach draußen, in die Welt. Und ermutigt uns auch, mit anderen in Kontakt zu gehen.
1: Sagt Sabine Gschwendner von der Fachstelle für Senioren. Wie groß das Thema Einsamkeit ist, erlebt auch Claudia Duschel in ihrer Arbeit. Beim Gerontopsychiatrischen Dienst berät sie Menschen ab 60 Jahren in psychischen Krisen und Belastungssituationen.
3: Die Einsamkeit spielt eine sehr große Rolle. Ich stelle immer wieder fest, dass sie nicht gesehen wird in unserem Alltag.
1: Und der erste Schritt nach draußen kostet viel Überwindung.
3: Weil sie meinen, mit anderen nicht mithalten zu können oder weil sie zum Beispiel inkontinent sind und nicht mehr außer Haus gehen wollen. Ganz banale Dinge oftmals, die man von außen nicht sieht.
1: Wer in Mühldorf merkt, dass er sich einsam fühlt und Unterstützung braucht, kann sich zum Beispiel an die Fachstelle für Senioren oder an den Pflegestützpunkt wenden. Dort gibt es Beratung zu Hilfen im Alltag, Pflege oder passenden Anlaufstellen. Der Mühldorfer Hilfsfonds unterstützt bei finanziellen Problemen. Aber viele Betroffene schaffen es selbst nicht aus dieser Spirale und zu den Angeboten. Umso wichtiger ist es, dass auch das Umfeld genauer hinschaut, sagt auch die Mühldorfer Seniorenreferentin Claudia Hausberger.
5: Gezielt ansprechen, wenn man merkt, meine Nachbarin ist seit Tagen, Wochen nicht mehr auf der Straße gewesen, dass man die mitnimmt und sagt, hey, wir hätten jetzt den Seniorennachmittag, magst nicht mitgehen?
1: Denn manchmal reicht schon eine Einladung oder ein gemeinsamer Weg zu einer Veranstaltung für das Gefühl, eben nicht allein zu sein.
0: Und wichtig, sich trauen. Einfach hingehen, mal schälen, mal schauen. Und das gilt übrigens für alle. Hingehen und mal schälen und mal schauen. Für die Alten und für die Jungen.
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3: Mit Annette Kugler. Gleich mehrere Stromausfälle hat es in den vergangenen Tagen gegeben, innerhalb relativ kurzer Zeit, in München, aber auch den umliegenden Landkreisen. Und viele fragen sich nun, ob das was mit der Hitzewelle zu tun haben könnte. Die Netzbetreiber geben aber klar Entwarnung, nicht nur für die betroffenen Ortschaften.
4: Heute früh kein Strom in Teilen von Fürstenfeldbruck. Gestern in Murnau und Seehausen mit rund 2000 betroffenen Haushalten. Vorgestern in Geretsried, da waren 200 Haushalte ohne Strom. Auch im Münchner Bahnhofsviertel fiel in dieser Woche für gut 2 Stunden in Teilen der Strom aus. Laut Angaben der Netzbetreiber hatten alle Ausfälle technische Ursachen, meist Defekte an Erdkabeln oder Leitungen. Einen Zusammenhang mit den derzeit hohen Temperaturen gäbe es ausdrücklich nicht. Die Stromnetze seien für außergewöhnliche Hitze ebenso wie für große Kälte ausgelegt und gewährleisten auch bei hohen Temperaturen einen sicheren Betrieb, so eine Sprecherin vom Bayernwerk. Aus dem Bärstudio Oberland, Martin Breitkopf, Bayern 1.
3: Egal ob Kinder oder Erwachsene, bei den wirklich hohen Temperaturen draußen aktuell kann Sport im Freien gefährlich werden. Und darum hat nun auch der Bayerische Fußballverband BFV reagiert und alle Spiele, die von ihm organisiert werden, fürs kommende Wochenende abgesagt. Betroffen sind bayernweit fast 4.400 Fußballspiele der Juniorinnen und Junioren. Auch das geplante Festival Erdinger Meistercup in Geimersheim bei Ingolstadt findet dieses Wochenende wegen der Hitze nicht statt. Und der FC Ingolstadt hat einen neuen Mann an der Vereinsspitze. Harald Gärtner wird zum 1. Juli Geschäftsführer Sport und Kommunikation beim Drittligisten. Gärtner sei die absolute Wunschlösung, heißt es vom Aufsichtsrat. Er war schon von 2007 bis 2019 beim FC Ingolstadt, als der Verein in die Bundesliga aufgestiegen war. Dann schauen wir noch kompakt und zuverlässig aufs Wetter in Oberbayern. Und ich kann den Regentonnen gerade leider noch keine großen Hoffnungen machen. Heute geht es mit ein paar harmlosen Quellwolken und ansonsten mit viel Sonne durch den Nachmittag bei 32 bis 36 Grad. Morgen noch ein Ticken heißer bis 37 Grad bei viel Sonne und auch am Samstag wieder sonnig. Ab dem Nachmittag steigt dann vor allem an den Alpen das Risiko für lokal kräftige Hitzegewitter. Und wir schmeißen noch 1 Grad drauf, 35 bis 38 Grad am Samstag.
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0: Und damit schauen wir auf Bayerns Straßen im Bayern 1 Verkehrsservice mit minutengenauer Stauzeitmessung. Wir beginnen mit der A3 Nürnberg Richtung Würzburg. Zwischen Schlüsselfeld und Geiselwind 4 Kilometer Stau, 25 Minuten länger dort. A6 Nürnberg Richtung Heilbronn zwischen Lichtenau und Aurach stockender Verkehr, eine Viertelstunde länger. A7 Fulda Richtung Würzburg zwischen Fulda Dreieck und Bad Brückenau Wildflecken 7 Kilometer Stau, stockender Verkehr hier. Zeitverzögerung 20 Minuten. A8 Salzburg Richtung München zwischen Holzkirchen und dem Kreuz München Süd, stockender Verkehr, Viertelstunde länger. A9 München Richtung Nürnberg zwischen Allershausen und Dreieck Holledau 10 Kilometer, stockender Verkehr, auch hier 15 Minuten länger. Und 35 Minuten länger dauert es auf der A93 Rosenheim Richtung Kiefersfelden zwischen dem Dreieck Inntal und Oberaudorf 11 Kilometer Stau nach einem Unfall. Kommen Sie gut an, fahren Sie schön vorsichtig.
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2: Und herzlich willkommen zusammen.

Und Achtung Steinewerfer auf der A70. Achtung Autofahrer, auf der A70 Schweinfurt-Werneck, Bamberg. Zwischen Haßfurt und Knetzgau werfen Personen Gegenstände auf die Fahrbahn. Achtung Autofahrer, auf der A70 Schweinfurt-Werneck, Bamberg. Zwischen Haßfurt und Knetzgau werfen Personen Gegenstände auf die Fahrbahn. Fahren Sie bitte vorsichtig, fahren Sie langsam. Wenn die Gefahr vorüber ist, dann sage ich es Ihnen.

Und nochmal ganz schnell der Hinweis auf die Steinewerfer. Achtung, Autofahrer auf der A70 Schweinfurt-Werneck, Bamberg. Zwischen Haßfurt und Knetzgau werfen Personen Gegenstände auf die Fahrbahn. Sobald die Leute weg sind und nichts mehr werfen, sage ich Ihnen Bescheid.

0: Bayern 1 für die schönen Seiten des Lebens. Und der Sommer hat ja auch schon ein paar schöne. Zum Beispiel der Duft im Garten. Ich bin heute Morgen schon wieder von so kleinen Erdbärchen verführt worden. Die duften meterweit. Es ist ganz klasse. Kirschsaison hat ja auch wieder begonnen. Bei uns im Freistaat werden ja hauptsächlich Süß- und Sauerkirschen angebaut. Hauptanbaugebiet, wissen wir, ist Franken. Aber auch in Gittelhausen, das ist bei Neuburg an der Donau, baut die Familie Reng in einer sonnigen, wirklich schönen Südhanglage Kirschen an. Und das machen die seit über 100 Jahren. Wobei jetzt einfach ist dieses Geschäft nicht, meint Ernst Reng.
1: Leider hat uns das Wetter jetzt vor einer guten Woche nochmal erwischt. Wir haben richtig Dauerregen gehabt. Das heißt, die Sorten, die da schon ziemlich am Reifen waren, die hat es erwischt, dass sie aufgeplatzt sind und dann das Faulen anfangen. Das heißt, wir haben so die mittleren Sorten, die sind in Ordnung, aber das war jetzt eher ein schlechteres Jahr. Es ist halt nun mal Natur, es ist Wetter.
0: Im Hauptberuf ist Ernst Reng übrigens der Chef der Neuburger Stadtwerke. Für sein Hobby nimmt er sich jedes Jahr 3 Wochen Urlaub.
1: Im Endeffekt auch, wenn es Arbeit ist und anstrengend, aber es ist doch die Zeit, die wir in der Familie haben. Also wir sind hier jeden Tag hier oben im Kirschgarten. Es trifft sich die ganze Familie, Verwandtschaft. Man isst zusammen, man trinkt eine Tasse Kaffee, man arbeitet auch zusammen. Das ist schon Urlaubsfeeling, weil man das ganze Jahr ja im Alltag nicht hat.
0: Andere machen Badeurlaub, die Rengs in Gittelhausen machen Kirschurlaub. Und bevor sie jetzt dort alle hinpilgern, um vielleicht noch einen Steigerl zu bekommen, die diesjährige Ernte der Rengs ist schon wieder abverkauft.
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Und wie schön, da haben wir die Entwarnung für die A70 Schweinfurt-Werneck, Bamberg zwischen Haßfurt und Knetzgau. Es werden keine Gegenstände mehr auf die Fahrbahn geworfen. Gute Fahrt in den Hallen.

0: Und das war es fast schon wieder bei Mittags in Oberbayern. Ich bin Jürgen Kaul und ich hätte jetzt noch einen wunderbaren Ausflugstipp für diesen Samstag für Sie. Meine Feuerwehr, die Freiwillige Feuerwehr Oberalting-Seefeld im schönen Fünfseenland, macht an diesem Samstag wieder den traditionellen Standelmarkt Petersmarkt. Da gibt es viele Dinge fürs tägliche Leben. Da gibt es natürlich Essen, da gibt es Trinken, Blasmusik mit dabei und es gibt große und alte Feuerwehrautos zum Bestaunen. Für die Kleinen. Ja, und manchmal auch für die Großen. Und ja, wird heiß an diesem Wochenende. Keine Frage. Nur, Seefeld liegt ja am herrlichen Pilsensee. Und deswegen mein Tipp für Sie, kommen Sie vormittags vorbei, bummeln Sie schön über den Markt und dann ab in den Pilsensee. Ja, ich bin auch dabei. Ich bin dann der mit der gelben Weste, der da rumhängt. Haben Sie jetzt einen schönen Nachmittag mit uns.
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1: Um 1 mit Ivo Maruschik. Deutschland wird helfen, verspricht Bundeskanzler Merz. Und Verteidigungsminister Pistorius hat schon Transportflugzeuge für Hilfsgüter zugesagt. Zwei schwere Erdstöße haben in Venezuela massive Schäden angerichtet. Noch ist völlig offen, wie viele Menschen betroffen sind. Die Regierung hat vor kurzem 164 Tote bestätigt. Aber es muss wohl mit Tausenden Verletzten und auch mit viel mehr Toten gerechnet werden. Denn das Beben hat viele Häuser zum Einsturz gebracht und es gibt noch überhaupt keinen Überblick, wie viele Menschen noch unter den Trümmern liegen. Mit einer Stärke von 7,5 war der zweite Erdstoß der stärkste in Venezuela seit mehr als 120 Jahren. Das Epizentrum lag gut 150 Kilometer westlich der Hauptstadt Caracas an der Küste in einer relativ dicht besiedelten Region. Die deutschlandweite Störung im Digitalfunk der Deutschen Bahn am Dienstagabend sorgt weiter für Diskussionen. Auch die Verkehrsminister der Länder fordern jetzt Aufklärung und Verbesserungen bei der Bahn.
2: Sowas darf einfach nicht passieren, sagt Bayerns Verkehrsminister Christian Bernreiter im Morgenmagazin von ARD und ZDF, dass durch einen technischen Ausfall alle Züge in Deutschland ausfallen. Der CSU-Politiker ist aktuell der Vorsitzende der Verkehrsministerkonferenz der Länder und er fordert von der Bahn eine lückenlose Aufklärung und dass sich ein solcher Vorfall nicht wiederholt. Die Infrastruktur der Bahn sei kaputt gespart worden. Das müsse geändert werden. Wörtlich fordert er, massiv reinzugehen und nicht auf jeden Euro zu schauen. Philipp Eckstein, Berlin.
1: Knapp ein halbes Jahr nach dem Start des neuen Wehrdienstes gibt das Verteidigungsministerium sich ziemlich zufrieden. Die Zahl der Bewerbungen und der Neueinstellungen sei deutlich gestiegen, heißt es. Das könnte auch die Diskussion über einen Pflichtdienst vorerst beruhigen, sagt unsere Korrespondentin Christina Nagel.
3: Die Zahlen sind so, dass man im Verteidigungsministerium optimistisch ist, dass man in diesem Fall auf jeden Fall genug Personal zusammenbekommt. Das heißt, der Plan, auf Freiwilligkeit zu setzen, der scheint fürs Erste aufzugehen. Und das bedeutet dann eben auch, dass man jetzt erstmal keine Debatten führen muss, ob und wenn ja, wen man zu einem Dienst bei der Bundeswehr verpflichten muss.
1: Das Landgericht Würzburg hat eine Prostituierte zu 2 Jahren und 10 Monaten Haft verurteilt, weil sie einen Priester und 2 weitere Männer erpresst und belogen hat. Die Prozessbeteiligten hatten sich zuvor auf einen Deal geeinigt. Die Angeklagte hatte die Vorwürfe der Staatsanwaltschaft im Wesentlichen eingeräumt. Demnach hatte sie etwa dem Geistlichen, der ihr Kunde war, damit gedroht, heimlich aufgenommene Nacktbilder von ihm zu veröffentlichen. Insgesamt nahm sie den 3 Männern knapp 350.000 Euro ab. Wegen der anhaltenden Hitze hat der Bayerische Fußballverband alle von ihm organisierten Spiele und Turniere für das kommende Wochenende abgesagt. Die Regelung gilt von Freitag bis Sonntag für den gesamten Freistaat. Betroffen sind den Angaben zufolge fast 4.400 Partien, vor allem im Jugendbereich, denn die Erwachsenen haben ja schon Sommerpause. Der Bezirksvorsitzende der Oberpfalz, Thomas Kramel, sagte dazu:
4: Der Schutz der Gesundheit hat oberste Priorität bei dieser Hitze. Daher empfehlen wir auch den Vereinen, die Freundschaftsspiele abzusagen und zu einem späteren Zeitpunkt zu spielen.
1: Also Fußball vorerst nur im Fernsehen. Es ist 13.03 Uhr.
5: Ich habe ein Paddelspiel, ne? Ein Ligaspiel am Sonntag, 17 Uhr.
6: Aber in der Halle.
5: Wobei man nicht genau weiß, ob die Halle nicht noch heißer ist. Ich werde davon berichten, aber jetzt berichtest du erstmal, wie das Bayernwetter aussieht. Christian Kienast heute Nachmittag.
7: Ich bin gespannt, was du berichtest und werde jetzt berichten von viel Sonnenschein, einigen Quellwolken. Da gefällt mir immer ganz gut, dass es heißt, die sind harmlos. Bedeutet, es fällt nichts raus aus diesen Quellwolken. Mhm. Also die schwirren da einfach nur so rum. Heute bei 32 bis 38 Grad, morgen bei 33 bis 40 Grad. Samstag wird dann interessant, da gibt es nämlich hier und da auch schon mal ein Hitzegewitter, sind noch nicht viel, aber 35 bis 41 Grad immerhin. Und am Sonntag dann kräftige Schauer und Hitzegewitter, da gibt es dann auch wieder mehr Wolken.
5: Der Bayern 1 Verkehrsservice mit minutengenauer Stauzeitmessung. Für die A7 Ulm Richtung Würzburg zum Beispiel. Hier staut es sich auf 8 Kilometern zwischen Gingen-Herbrechtingen und Aalen-Oberkochen, kostet 35 Minuten. 25 Minuten länger dauert es auf der A7 Fulda Richtung Würzburg. 7 Kilometer Stau und stockender Verkehr zwischen Fulda A3 und Bad Brückenau-Wildflecken. A8 Salzburg Richtung München. Stockender Verkehr zwischen Holzkirchen und dem Kreuz München Süd, da sind sie nach einer Viertelstunde durch. Viertelstunde länger dauert es auch auf der A8 München Richtung Stuttgart. Es stockt zwischen Ulm-West und Mühlhausen. A9 München in Richtung Nürnberg. Immer wieder staunt stockender Verkehr zwischen Langenbruck und Denkendorf. 20 Minuten obendrauf. Und 35 Minuten plus haben wir für die A93 Rosenheim Richtung Kiefersfelden. 11 Kilometer Stau nach einem Unfall zwischen dem Dreieck Inntal und Oberaudorf.
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5: Und da sage ich jetzt mal Hello. Das ist nämlich total international. Ja, weil ich einerseits weiß, dass uns Menschen hören, die beispielsweise im Urlaub sind.
7: Ja. Ach so,
5: ja. Andersrum aber auch schon viele Urlauber unterwegs sind, weil ja schon Ferien sind für die Spanier zum Beispiel und auch für die Italiener. Also willkommen bei uns in Bayern, da gibt es ja auch die beste Musik.
7: Klar.
5: Die kommt jetzt von den Bangles, von Billy Ocean und auch von Falco. Was mich daran erinnert, dass die Österreicher auch noch keine Sommerferien haben.
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0: mit den Bengals, 1:15. 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Und ich muss gestehen, ich dachte, das gibt's gar nicht. Also, dass ein Land einfach mal wächst, also so friedlich, ja, ohne Säbelrasseln, ohne politische Hintergedanken. Ich meine, denken Sie an früher in der Geschichte, ja? Fast immer eine militärische Auseinandersetzung, ein Krieg möglicherweise gar. Heute nichts davon. Zumindest bei uns in Bayern. In der Oberpfalz. Die Oberpfalz ist nämlich gewachsen. Ja, sie ist größer geworden. Und zwar um 6.234 Quadratmeter. 5.370 Quadratmeter hat Oberfranken abgegeben. 864 Quadratmeter Niederbayern an die Oberpfalz, weil die Gemeindegrenzen zwischen der Stadt Waldershof im Landkreis Zirschenreuth und der oberfränkischen Stadt Marktredwitz im Kreis Wunsiedel, die sind verschoben worden. Und auch der Markt Nittendorf im Landkreis Regensburg und die niederbayerische Stadt Kelheim haben ihre Grenzen geändert. Jetzt hat die Oberpfalz schon wieder 6.234 Quadratmeter mehr. Übrigens ist die Oberpfalz im letzten Jahr auch schon gewachsen, und zwar um 453 Quadratmeter. Ich sage Ihnen was, wenn es so weitergeht, bekommt die Oberpfalz doch noch irgendwann einen Zugang zum Meer.
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5: Und jetzt aktuell ist aus unseren BR-Studios in ganz Bayern, 2:02.
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7: Mit Annette Kugler. An gleich mehreren Orten in München und aber auch den umliegenden Landkreisen hat es innerhalb kurzer Zeit Stromausfälle gegeben. Mit der Hitzewelle haben die aber nichts zu tun, sagen die Netzbetreiber, bei denen wir nachgefragt haben.
8: Heute früh kein Strom in Teilen von Fürstenfeldbruck. Gestern in Murnau und Seehausen mit rund 2000 betroffenen Haushalten. Vorgestern in Geretsried,

0: Da waren 200 Haushalte ohne Strom. Auch im Münchner Bahnhofsviertel fiel in dieser Woche für gut 2 Stunden in Teilen der Strom aus. Laut Angaben der Netzbetreiber hatten alle Ausfälle technische Ursachen, meist Defekte an Erdkabeln oder Leitungen. Einen Zusammenhang mit den derzeit hohen Temperaturen gäbe es ausdrücklich nicht. Die Stromnetze seien für außergewöhnliche Hitze ebenso wie für große Kälte ausgelegt und gewährleisten auch bei hohen Temperaturen einen sicheren Betrieb, so eine Sprecherin vom Bayernwerk. Aus dem Bärstudio Oberland, Martin Breitkopf, Bayern 1.
1: Der Rohbau des neuen Kinderhauses für die große Kreisstadt Erding muss wieder abgerissen werden. Im vergangenen Jahr war nach schweren Regenfällen Wasser ins Gebäude eingedrungen. Da neben der Dachkonstruktion auch tragende Wände in Mitleidenschaft gezogen wurden, könne die Standsicherheit nicht mehr garantiert werden, so der Erdinger Oberbürgermeister Max Gotz. 15,5 Millionen Euro waren für den Neubau veranschlagt, jetzt wird es wohl teurer und die Eröffnung des Kinderhauses verschiebt sich voraussichtlich um 2 Jahre. Wenn es sehr, sehr heiß ist, kann Sport im Freien gefährlich werden und darum hat nun auch der Bayerische Fußballverband BFV reagiert und alle Spiele, die von ihm organisiert werden, fürs kommende Wochenende abgesagt. Betroffen sind bayernweit fast 4.400 Fußballspiele der Juniorinnen und Junioren. Auch der Erdinger Meistercup Fußballfestival in Geimersheim bei Ingolstadt findet dieses Wochenende wegen der Hitze nicht statt. Ja, damit sind wir kompakt und zuverlässig beim Hochsommerwetter in Oberbayern. Mit viel Sonne geht's heute durch den Nachmittag. Paar Quellwolken, die aber nichts fallen lassen. Bis 36 Grad heute. Morgen viel Sonne bei bis zu 37 Grad. Am Samstag bis zu 38 Grad. Am Nachmittag gibt's dann Gewitterrisiko an den Alpen.
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3: Und hier kommt noch der Bayern 1 Verkehrsservice mit minutengenauer Stauzeitmessung. Auf der A7 Ulm Richtung Würzburg immer noch 10 Kilometer Stau, stockender Verkehr zwischen Gingen-Herbrechtingen und Aalen-Oberkochen, 25 Minuten plus. Und weiter auf der A7 Richtung Fulda verlieren Sie noch mal eine Viertelstunde zwischen Bad Kissingen-Obertulber und Bad Brückenau-Volkers. Hier stockt es auf 7 Kilometern. Auf der A7 Fulda in Richtung Würzburg, also Gegenrichtung, zwischen Fuldaer Dreieck und Bad Brückenau-Wildflecken, 7 Kilometer Stau und stockender Verkehr, Zeitverzögerung 25 Minuten. A8 Salzburg Richtung München, 8 Kilometer stockt es zwischen Holzkirchen und dem Kreuz München Süd, da sind sie nach 10 Minuten durch. A9 München Richtung Nürnberg, immer wieder Stau und stockender Verkehr zwischen Langenbruck und Denkendorf, 25 Minuten Zeitverzögerung. Und 25 sind es auch auf der A93 Rosenheim Richtung Kiefersfelden, es staut sich nach einem Unfall zwischen dem Dreieck Inntal und Oberaudorf.
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0: und Prince.
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0: Schönen Donnerstagnachmittag mit Bon Jovi und You Give Love a Bad Name.
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0: Und es sind durchaus wichtige Fragen, die wir uns in diesen Tagen stellen müssen. Deutschland oder Ecuador, wer gewinnt heute Abend? Wer wird überhaupt Weltmeister, Daniel? Okay, bei den vergangenen Weltmeisterschaften haben wir uns dazu ja immer quasi tierische Hilfe geholt. Die hat uns geholfen bei der Lösung dieser wichtigen Fragen. Denken wir an Paul, den Kraken, oder Tayo, den putzigen Fischotter. Aber 2026 sind tierische Orakel out. Jetzt orakelt die KI. Pass auf, ich lese Ihnen vor. Der Chatbot hat gesagt, laut seiner Analyse, sollte Deutschland die Partie mit 2:0 gewinnen und die KI erwartet einen ruhigen Start in die Partie und mit zunehmender Spieldauer stärkere Angriffe Ecuadors, die die deutsche Mannschaft ausnutzen sollte. Ah, ja, das wissen wir dann spätestens heute Mitternacht, wie gut diese KI-Vorhersagen sind. Andreas Kegel ist aus der ARD-Wissenschaftsredaktion. Ist jetzt künstliche Intelligenz besser als tierische oder menschliche Intuition?
2: Also dazu gibt es jetzt keine wissenschaftliche Studie, die aussagekräftig ist, aber es gibt zurzeit ein interessantes Experiment der badischen Neuesten Nachrichten. Die lassen gerade ChatGPT gegen etwa 300 Tippgeber aus der Redaktion und dem Redaktionsumfeld antreten. Mhm. Und ja, momentan schlägt sich ChatGPT auch nicht schlecht, steht immerhin auf Platz 22 nach der ersten WM-Woche. Das heißt, man könnte zumindest vermuten, dass ChatGPT ein gutes Hilfsmittel sein kann, um Fußballprognosen abzugeben. Aber tatsächliche Trefferquote der KI ist kaum über 60%.
0: Jetzt durchforstet die KI ja logisch das Internet nach allen möglichen Informationen, also von historischen Ergebnissen über Statistiken bis zu aktuellen Artikeln zur WM, aus denen dann Wahrscheinlichkeiten errechnet werden. Da haben ja nun alle KI-Anbieter dieselben Informationen. Dennoch kommen sie zu unterschiedlichen Ergebnissen. Wie das?
2: Ja, die sind unterschiedlich trainiert. Das heißt, die bewerten bestimmte Gegebenheiten unterschiedlich. Die einen bewerten Verletzungen höher, die anderen bewerten jetzt historische Spielergebnisse höher. Und deswegen gibt es auch unterschiedliche Ergebnisse. Und es gibt aber auch spezielle Fußball-KIs. Die rechnen also bis zu 50.000 Mal durch, wie so ein Turnierverlauf verlaufen könnte und geben dann auch Prognosen ab. Und KI-Favorit zurzeit ist Frankreich.
0: Aha, Frankreich. Gut, darauf hätte ich jetzt auch ohne KI kommen können, aber gut. Wie vorhersehbar, voraussagbar, Andreas, ist Fußball denn überhaupt?
2: Ja, da kommt der Zufall ins Spiel. Nämlich, man denkt dran, wenn der Ball an den Pfosten springt, geht er rein, geht er nicht rein, er springt von jemandem ab, der Torhüter hat einen schlechten Tag gehabt und so weiter. Also es gibt einfach ganz, ganz viele Faktoren, die den Fußball beeinflussen, die Zufall sind. Also Glück. Deswegen kann die Prognosegüte von KIs kaum höher sein als 60%. Da gab es eben eine Untersuchung der TU München schon vor Jahren von einem Professor Martin Lames. Der konnte eben nachweisen, dass fast die Hälfte aller Tore im Fußball auf Zufall zurückzuführen ist.
0: Verstehe. Dann würde ich sagen, KI hin oder her, ich frage einfach weiter meinen Redakteur Willi. Der sieht immerhin aus wie ein Orakel und hat auch so um die 60% Trefferquote. Ansonsten gilt, Fußball ist ein Glücksspiel, bei dem hoffentlich heute Abend Deutschland gewinnt.
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5: Um 2 mit Ivo Maroschik. 2 Erdbeben haben Venezuela erschüttert und verheerende Schäden verursacht. Erst jetzt, nach Tagesanbruch, zeichnet sich nach und nach das Ausmaß der Katastrophe ab. Hilfsorganisationen rechnen mit Zehntausenden Verletzten und auch mit sehr vielen Toten. Die Erdstöße brachten ganze Häuserblöcke zum Einsturz. Christian Haug fasst die aktuelle Lage zusammen.
6: Bisher gäbe es aus den besonders betroffenen Gebieten noch gar keine Opferzahlen, so die Regierung. Auf einer von der venezolanischen Opposition eingerichteten Website wurden mehr als 6.600 Menschen als vermisst gemeldet. Die Regierung hat den Ausnahmezustand erklärt. Das Beben war mit 7,5 das stärkste in Venezuela seit mehr als 100 Jahren. Der internationale Flughafen von Caracas wurde wegen schwerer Schäden gesperrt. Tausende Menschen haben die vergangene Nacht aus Angst vor Nachbeben im Freien verbracht.
5: Die EU will die beiden größten Cloud-Anbieter an die kurze Leine nehmen. Sie hat angekündigt, Microsoft und Amazon Web Services strenger zu überwachen. Denn bei Cloud-Dienstleistungen kontrollieren diese beiden Firmen einen großen Teil des Marktes. Deswegen will Brüssel ihre Macht mit neuen Auflagen einschränken. Das könnte allerdings neuen Ärger mit US-Präsident Trump bedeuten. Dabei haben die EU-Staaten erst jetzt endgültig dem Zolldeal mit den USA zugestimmt, sodass das Handelsabkommen zwischen Brüssel und Washington endgültig in Kraft treten kann. In Berlin treffen sich die Ministerpräsidentinnen und Präsidenten zur Stunde mit Bundeskanzler Merz, um über die Finanzen zu sprechen. Die Kommunen nennen ihre Situation prekär und sie fordern vom Bund Entlastungen.
7: Der Vorsitzende der Ministerpräsidentenkonferenz, Gordon Schnieder aus Rheinland-Pfalz, ist zuversichtlich. Er sei fest davon überzeugt und guter Dinge, dass Länder und Bund zu Lösungen kommen, um den Kommunen finanziell beizustehen, sagte der CDU-Politiker zum Auftakt. Die Länder verlangen, dass der Bund für Gesetze, die er beschließt, die aber Städte, Landkreise und Gemeinden belasten, finanziell einsteht. Etwa bei Regelungen zum Unterhaltsvorschuss, zur Jugendhilfe und zur Eingliederungshilfe für Menschen mit Behinderung. Nach Schnieders Worten sollte auch diskutiert werden, wie eine ordentliche Versorgung sichergestellt werden kann, ohne dass die Kosten weiter davonlaufen. Jakob Mayer, Berlin.
5: Die häufigste Ursache für schwere Verkehrsunfälle in Bayern ist und bleibt Rasen. 128 tödliche Unfälle waren im vergangenen Jahr auf zu hohes Tempo zurückzuführen, sagte Innenminister Herrmann. Das ist jeder vierte tödliche Unfall. Auch Fahrverbote wurden meistens verhängt, weil die Autofahrer viel zu schnell unterwegs waren. Insgesamt ist die Zahl der Verkehrsverstöße im vergangenen Jahr gestiegen, und zwar um 0,5%. Die Polizei erteilte 1,2 Millionen Verwarnungen und verhängte 730.000 Mal ein Bußgeld. Die Polizei in Dinkelsbühl sucht eine Frau, die 2 11-jährige Kinder von einem Brückengeländer gestoßen haben soll. Die Kinder wollten von dem Geländer in einen Fluss springen. Eine Passantin kam den Angaben zufolge vorbei und stieß die beiden Jungen hinunter. Sie verletzten sich dabei leicht und mussten ärztlich behandelt werden. Die Frau ging, nach einem kurzen Streit mit den Kindern, einfach weiter. Es ist 14.03 Uhr.
8: Und da schauen wir jetzt noch aufs Wetter. Das lassen wir machen. Und zwar von Christian Kienast, der hat das Bayern-Wetter heute Nachmittag auf Bayern 1.
9: Ja, dann macht er mal, der Kienast. Mhm. Gar nicht ohne das Wetter heute, denn die Hitzebelastung ist groß. 23 wäre gut. 32 bis 38 Grad. Viel Sonnenschein, paar Quellwolken. Genau das gilt auch für morgen bei 33 bis 40 Grad. Samstag eventuell schon erste Gewitter. Wenn die runterkommen, dann können die auch kräftig sein. Die fallen aber wohl nur direkt an den Alpen. Ja, da haben wir dann 33 bis 41 Grad und am Sonntag, da beginnt dann tatsächlich der Wetterumschwung. Von Westen her kriegen wir dann mehr Wolken, dann kann es auch regnen, dann kann es auch Hitzegewitter geben, die dann mit Unwetterpotenzial bei 33 bis 39 Grad und am Montag wird es leichter, da haben wir es dann um 8 Grad kühler.
8: Der Bayern 1 Verkehrsservice mit minutengenauer Stauzeitmessung. Auf der A7 Fulda Richtung Würzburg zwischen Fulda A3 und Bad Brückenau-Wildflecken 9 Kilometer stockender Verkehr kostet 25 Minuten. Viertelstunde länger brauchen Sie auf der A8 München Richtung Stuttgart. Es stockt auf 6 Kilometern zwischen Merklingen und Mühlhausen. Und auf der A9 München in Richtung Nürnberg zwischen Langenbruck und Denkendorf 18 Kilometer stockender Verkehr. Das ist ziemlich fad, hat mir gerade ein Bayern-1-Hörer gesagt. Es liegt daran, dass da ein Pannenfahrzeug auch in der Baustelle steht. Und deswegen stockt es auf 18 Kilometern und kostet 35 Minuten.
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8: Ach, manchmal läuft es aber auch bei Königs nicht rund, ne? Nach so einem Thronwechsel zum Beispiel.
9: Das ist ja doof.
8: Ja, vor 2 Jahren ja in Dänemark. Ja?
9: Ja, ja.
8: Und dann hat die Königsfamilie aufgrund eines Missgeschicks umgerechnet etwa 40.000 Euro zu viel vom Staat bekommen.
9: Puh.
8: Ja, so weit, so gut. Das müssen sie jetzt natürlich zurückzahlen. Aber weißt du, erschüttert hat mich eher, dass diese 40.000 Euro genau 0,2% ihrer gesamten Bezüge entspricht.
9: Ach so.
8: Und ich habe das jetzt mal hochgerechnet. Hm. Ich weiß jetzt, was die dänische Königsfamilie so im Jahr von ihrem Staat bekommt. Das sind vielleicht knapp 20 Millionen.
9: Ach ja.
8: Damit käme meine Familie auch irgendwie zurecht. Aber nein, ich tue was für mein Geld. Ich habe ja einen schönen Job. Keine Frage. Da spiele ich jetzt als erstes gleich mal 3 Songs für Sie. Kommen von Survivor, von Bruno Mars und der hier ist von Roxette.
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0: mit Survivor's Burning Heart. Viertel nach zwei durch an diesem Donnerstagnachmittag. Und man sagt's ja nicht gerne, oder?
1: Früher war alles besser.
0: Aber manchmal stimmt's. Bei der Werbung im Fernsehen zum Beispiel, oder? Frau Antje, denken Sie, hat Gutes aus Holland mitgebracht. Tilly hat ihre Hände in Palmoliv und nicht in Geschirrspülmittel gebadet. Na, jetzt wissen Sie, was ich meine. Und in einem der beiden Filmtipps, die unsere Bayern 1 Kinoexpertin Walli Müller heute dabei hat, geht es auch um eine Werbefigur. Und zwar eine Werbefigur in der Schweiz. Da war Betty Bossi in den 50er Jahren sehr bekannt. Walli, für was hat die geworben?
2: Für ein Speiseöl. Aber das hat man gar nicht so richtig gemerkt, weil es geschickt versteckt war in einer kleinen Kochzeitschrift, die der Tageszeitung beilag. In diesem Film erfährt man nun, wer hinter Betty Bossi steckte. Nämlich die ehrgeizige junge Werbetexterin Emmy Creola. Sie muss daheim selbst Kinder und Haushalt wuppen und schlägt deshalb ihrem Chef eine ganz neue Werbestrategie vor.
3: Mit einer Kochberaterin, die mehr ist als irgendein Experte, der die Kundinnen belehrt, sondern das Zielpublikum auf Augenhöhe unterstützt. Mit Witz, mit Verstand und dem nötigen Gespür für den Alltag.
2: Bald kommen körbeweise Leserbriefe und Betty Bossi bekommt sogar Einladungen für Live-Auftritte. Das heißt, Emmys Mann hat plötzlich eine sehr beschäftigte Frau und muss sich an seine neue Rolle erst gewöhnen. Es geht also nicht nur um eine lustige Werbefigur, sondern auch um das Geschlechterverhältnis in den spießigen 50ern. Macht sehr, sehr großen Spaß, der Film.
0: Dann gibt's ja aber noch eine zweite Filmidee von dir. Power Ballad, der Song meines Lebens. Da geht's...

0: Naja, natürlich um einen besonderen Song. Was hat's mit dem auf sich?
1: Es ist der eine große Welthit, von dem der Hochzeitssänger Rick sein Leben lang geträumt hat. Er hat ihn geschrieben, aber ein anderer hat ihn geklaut. Nämlich ein ehemaliger Boyband-Star, den Rick bei einem seiner Hochzeitsauftritte kennengelernt hat. Die zwei hatten nach der Party noch zusammen im Hotelzimmer rumgejammt.
2: 'Cause every song I ever wrote in my life is about you.
3: So gut.
4: Hast du schon eine Bridge?
3: Nein, Mann, da arbeite ich. Dieser Song beschäftigt mich schon ewig.
1: Ziemlicher Schock für Rick, den Song einige Zeit später gesungen vom Kollegen im Radio zu hören. Von ihm als Texter und Komponist ist nicht die Rede. Und so kämpft er nun für sein Copyright. Der irische Regisseur John Carney ist ein Spezialist für schöne Musikfilme und auch Power Ballad ist mit liebenswerten, authentischen Figuren und tollen Songs der Hit.
0: Also eine Musikkomödie, Power Ballad, der Song meines Lebens, der ist empfehlenswert. Oder auch Hallo Betty, ein Film aus der Schweiz, der ab heute in den bayerischen Kinos anläuft. Da geht es um die wahre Geschichte hinter der Werbefigur Betty Bossi. Vielen Dank an unsere Bayern 1 Kinoexpertin Walli Müller.

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8: Mit Annette Kugler. Um die Reform des europäischen Asylsystems umzusetzen, braucht es auch in Bayern Standorte für die sogenannten Außengrenzverfahren. Einen gibt es schon am Flughafen München und der zweite wird das ehemalige Gefängnis in Ingolstadt.
9: 54 Plätze soll die Einrichtung in Ingolstadt haben, so das Innenministerium. Für den Standort Ingolstadt habe unter anderem die Nähe zum Flughafen München gesprochen. Geplant ist, dass die Einrichtung Ende des Jahres in Betrieb geht, je nach Fortschritt der Umbaumaßnahmen. Das Gebäude wird unter anderem renoviert und die Sicherheitstechnik überarbeitet. Für die Menschen soll es laut Innenministerium eine soziale Betreuung, Beschäftigungsmöglichkeiten und Gesundheitsversorgung geben. Das neue Außengrenzverfahren ist ein verpflichtendes Asylverfahren, in dem über die Asylanträge noch vor der offiziellen Einreise in die EU entschieden wird. Hierzu zählen vor allem Anträge von Personen aus Herkunftsländern, die nur wenig Chancen auf Asyl haben. Aus dem BR-Studio Ingolstadt, Daniela Olivares, Bayern 1.
8: Der Rohbau des neuen Kinderhauses für die große Kreisstadt Erding muss abgerissen werden. Im vergangenen Jahr war nach schweren Regenfällen Wasser ins Gebäude eingedrungen. Da neben der Dachkonstruktion auch tragende Wände in Mitleidenschaft gezogen wurden, könne die Standsicherheit nicht mehr garantiert werden, so Oberbürgermeister Max Gotz. 15,5 Millionen Euro waren für den Neubau veranschlagt. Rund 1200 Fußballfans aus Bosnien-Herzegowina haben in der Nacht in München den Einzug ins WM-16-Finale gefeiert. Nach dem 3:1-Sieg gegen Katar zogen die Fans laut Polizei zu Fuß und mit rund 200 Fahrzeugen auf die Leopold- und Ludwigstraße. Die Polizei war mit mehr als 100 Personen im Einsatz, um Fußgänger und Autokorso zu trennen. Von Anwohnern gab es zwar zahlreiche Beschwerden wegen Lärms, größere Probleme oder Verletzte gab es aber nicht. Schauen wir noch kompakt und zuverlässig auf Sommerwetter in Oberbayern. Es bleibt ein sonniger, trockener und heißer Tag. Heute bei bis zu 36 Grad, morgen bei bis zu 37 und am Samstag bei bis zu 38 Grad. Dann gibt's an den Alpen am Nachmittag Gewitterrisiko.
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7: Dann schauen wir noch auf die Straßen mit dem Bayern 1 Verkehrsservice und mit minutengenauer Stauzeitmessung. Halbe Stunde länger brauchen Sie auf der A7 Würzburg Richtung Fulda. Es staut sich an einer Baustelle zwischen Bad Brückenau-Wildflecken und Gersfeld-Rhön. G9 Gegenrichtung, Fulda Richtung Würzburg, also zwischen Fulda Dreieck und Bad Brückenau Wildflecken 9 Kilometer Stau, 25 Minuten Zeitverzögerung. Viertelstunde länger dauert es auf der A7 Ulm Richtung Füssen. Es staut sich zwischen Illertissen und Dettingen an der Iller. A8 München Richtung Stuttgart, stockender Verkehr zwischen Ulm West und Mühlhausen. 10 Minuten, dann sind sie durch. A9 München Richtung Nürnberg, immer noch 11 Kilometer Stau zwischen Manching und Lenting, Zeitverzögerung eine Dreiviertelstunde. A92 Deggendorf Richtung München, es gibt Behinderungen nach einem LKW-Unfall zwischen dem Dreieck Flughafen München und Freising Süd. A93 Rosenheim Richtung Kiefersfelden, 6 Kilometer Stau zwischen Brandenburg und Oberaudorf, 20 Minuten plus. A96 Lindau Richtung München, Unfall mit mehreren Fahrzeugen zwischen Aitrach und dem Kreuz Memmingen. A99 die Ostumfahrung München in Richtung Nürnberg, es stockt zwischen Hohenbrunn und Kirchheim, eine Viertelstunde obendrauf. B85 Regen-Passau, zwischen Regen und Huberhof in beiden Richtungen Sperre nach einem Fahrzeugbrand. Und die B300 Augsburg-Memmingen, ich kaufe nochmal 3M, ist in Höhe Tannhausen-West und Ursberg in beiden Richtungen nach einem Unfall gesperrt.
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0: Und woran erkennt man zurzeit einen echten Fußballfan? Nun, er ist ein bisschen blutleer. Der wahre Fußballfan ist sehr, sehr blass um die Nase. Dafür hat er sehr dunkle Ringe um die Augen mit Lidern, die mehr so auf Halbmast hängen. Das liegt natürlich auch an den Anstoßzeiten bei dieser Fußball-WM, wenn halt um zwei

0: oder um 4 Uhr früh erst angepfaffen wird, gepfaffen und gepfiffen, dann kommt der Schlaf halt mal zu kurz. Wie ist das bei Ihnen, meine Herren? Schauen Sie auch mal mitten in der Nacht?
1: Liebe Frau Dings, mein Fußball hat natürlich besonders dann Fieber, wenn unsere Elf spielt. Aber ich kann natürlich nicht so lange wach bleiben wie die Mannschaft. Ich wecke meinen Wecker. Außerdem muss ich ja in der Nacht alle 10 Minuten zur Verhinderung der Nässe ins Abseits, wenn Sie meinen, was ich weiß. Und danach schalte ich schon mal den Ball ein und schaue dem Fernseher hinterher. Edmund, alter Schraubstollen, wie lange hast du gebraucht, bis du um 2 in der Früh gemerkt hast, da spielt Kongo gegen Usbekistan? Also wie eine Pressekonferenz von unserem Herrn Ministerpräsidenten durchsteht, der kann auch locker bis um 2 in der Früh auf den Anpfiff warten. Hubertler, woher willst du denn das wissen? Du wartest auf meine Pressekonferenzen bloß 5 Minuten, bis den ersten Anpfiff kriegst. Ich verstehe diese ungeraden Angriffszeiten sowieso nicht. Da hätte man sich doch zeitlich einigen können, so wie bei heute im Stadion. Edmund, es liegt an den Zeitzonen. Das ist wie mit den Klimazonen. Je weiter weg, desto größer der Unterschied. Wenn der Anstoß mit dem Klimawandel zusammenhängt, esse ich ab heute nur noch WLAN. Edmund, du meinst vegan, aber da kann ich dich beruhigen. Solange unser Herr Ministerpräsident nicht merkt, wie wichtig die Windkraft ist, kannst du essen, was du willst. Hupsi, du weißt, was das bedeutet. Schon klar, gleich ist wieder Anpfiff.
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6: Um 3 mit Ivo Maroschik. Erst nach und nach wird das Ausmaß der verheerenden Erdbeben in Venezuela klar. Zwei Erdstöße hatten die Region westlich der Hauptstadt Caracas erschüttert. Viele Gebäude sind eingestürzt, darunter auch Hochhäuser. Offiziell hat die Regierung bis jetzt 164 Tote bestätigt, aber es werden noch tausende Menschen vermisst und viele könnten unter den Trümmern liegen.
7: Bundeskanzler Friedrich Merz sichert Unterstützung zu. Bis zu 6 Transportflugzeuge sollen Helfer und Material in das Krisengebiet bringen. Bundesverteidigungsminister Boris Pistorius von der SPD erklärt, die Maschinen vom Typ A400M könnten kurzfristig starten. Bei Bedarf rüstet die Luftwaffe die Maschinen für medizinische Evakuierungen um. Der Minister beschreibt die Lage als erschütternd und geht von sehr vielen Toten aus. Dietrich Karl Meurer, Berlin.
6: Wir pfeifen auf dem letzten Loch, so formuliert es der Leipziger Oberbürgermeister Jung, der Präsident des Deutschen Städtetags. Die Kommunen müssten ein Viertel der staatlichen Aufgaben lösen, bekämen aber nur ein Siebtel der Steuereinnahmen dafür. Darum geht es gerade bei der Ministerpräsidentenkonferenz. Auch Bundeskanzler Merz spricht mit den Länderregierungschefs darüber, wie man das komplizierte Finanzgeflecht zwischen Bund, Ländern und Kommunen entwirren und neu ordnen kann. Merz hatte schon zugesagt, die Kommunen bei bestimmten Sozialleistungen zu entlasten. Bayerns Wirtschaftsminister Aiwanger hat den Freistaat als das Gründerland Nummer 1 in Deutschland bezeichnet. In einer Regierungserklärung im Landtag hob der Freie Wählerchef hervor, dass im Freistaat pro Jahr rund 50.000 neue Firmen entstehen, darunter hunderte digitale Start-ups.
8: Auch wenn Bayern vergleichsweise gut dasteht, Platz 1 bei den Start-ups im Ländervergleich, will der Wirtschaftsminister Unternehmensgründungen erleichtern. In 24 Stunden soll das irgendwann möglich sein. Und auch alle weiteren Genehmigungen müssen, laut Aiwanger, schneller laufen. An den Bund geht die Forderung, Minijobs beibehalten, nicht abschaffen, wie es die Rentenkommission gerade vorschlägt. Und für einen neuen Gründergeist braucht es, laut Aiwanger, mehr Wagniskapital. Er spreche darüber mit Versicherungen und Banken. Ein Problem, auch Investitionen in Startups seien zu stark reglementiert.
6: Die vergangene Nacht hat wohl einen Rekord eingestellt, was die Hitze angeht. Nach vorläufigen Angaben des Deutschen Wetterdienstes blieben die Temperaturen örtlich auf einem Wert, der davor erst einmal seit Beginn der Wetteraufzeichnungen gemessen wurde. Einzelheiten von Sebastian König-Beck.
9: In Bad Bergzabern in Rheinland-Pfalz fiel die Temperatur nicht unter 26,2 Grad. Wie der Deutsche Wetterdienst mitteilte, wurde damit der Rekord für die wärmste Nacht in Deutschland aus dem Jahr 2019 eingestellt. Ebenfalls 26,2 Grad zeigte damals das Thermometer auf dem Berg Weinbiet in Rheinland-Pfalz. Meteorologen sprechen von einer tropischen Nacht, wenn die Temperaturen nicht mehr unter 20 Grad sinken, was derzeit in verschiedenen Regionen Deutschlands der Fall ist.
6: Und die Hitzewelle hat auch in Bayern Auswirkungen. Der Bayerische Fußballverband hat alle Partien für das kommende Wochenende abgesagt. Fast 4.400 Spiele bei den Juniorinnen und Junioren fallen aus. Die Frauen und Herren sind ja schon in der Sommerpause. Verbandspräsident Kern sagte, man habe eine Fürsorgepflicht. Der Schutz der Gesundheit habe oberste Priorität. Es ist 15.03 Uhr.
10: Ja, bei den Temperaturen, wenn man sich bewegt, kann man schon mal ins Schwitzen kommen. Aber Michaela aus Friedberg hat uns eine sehr nette Nachricht geschickt. Sie hat geschrieben, ich schwitze nicht, ich karamellisiere, weil ich so süß bin. Jetzt kommst du. Und zwar tatsächlich. Christian Kienast mit dem Bayernwetter.
11: Ja, ich kann da leider nicht anschließen mit süß oder so.
10: Du schmilzt.
11: Ja, ich schmelze dahin so. Bei diesen Temperaturen. Ja, wir haben 32 bis 38 Grad heute sind die Höchstwerte. Viel Sonnenschein. Auch morgen wird es noch ein bisschen heißer. Und wenn wir jetzt dann weiterschauen, dann beginnt so schön langsam die Wetterumstellung. Am Samstag kriegen wir das schon zu spüren. Am ehesten an den Alpen erste Hitzegewitter. Da wird es richtig warm. 35 bis 41 Grad, vielleicht sogar 42 im Landkreis Aschaffenburg. Ja, und dann am Sonntag erst noch sonnig. Bis 39 Grad geht es dann rauf. Aber während des Tages kriegen wir dann aus Baden-Württemberg Wolken. Dazu kräftige Schauer, Hitzegewitter, richtige Unwetter. Und das dann auch am Montag noch, da haben wir es wechselnd bewölkt. Sonnige Stellen sind auch dabei, aber eben wieder Schauer und Gewitter. Aber jetzt das vielleicht für Sie Beruhigende, da nur noch 25 bis 31 Grad.
10: Aber ich befürchte, heute Nachmittag werden Sie noch mal ordentlich im Auto schwitzen und es ist eine Menge los. Hier ist der Bayern 1 Verkehrsservice mit minutengenauer Stauzeitmessung. Auf der A7 Ulm Richtung Würzburg 6 Kilometer Stau zwischen Gingen-Herbrechtingen und Ahlen-Oberkochen 20 Minuten plus. Eine halbe Stunde dann noch mal in Richtung Fulda zwischen Bad Brückenau-Wildflecken und Gersfeld-Rhön. Hier staut sich's an einer Baustelle. Gegenrichtung Fulda Richtung Würzburg 9 Kilometer Stau zwischen Fuldaer Dreieck und Bad Brückenau-Wildflecken 25 Minuten Zeitverlust. A7 Ulm Richtung Füssen staut sich zwischen Illertissen und Dettingen. An der Iller sind sie nach einer Viertelstunde durch. A9 München Richtung Nürnberg, 11 Kilometer Stau zwischen Manching und Lenting, 45 Minuten obendrauf. A92 Deggendorf Richtung München, 2 Kilometer Stau nach einem LKW-Unfall zwischen Freising-Mitte und Freising-Süd, sorgen für eine Zeitverzögerung von 20 Minuten. A93 Weiden Richtung Hof, Stau zwischen Neustadt an der Waldnaab und Windisch-Eschenbach, 10 Minuten plus. A93 Rosenheim Richtung Kiefersfelden, es stockt auf 7 Kilometern zwischen Reichenhardt und Oberaudorf, 20 Minuten lassen Sie da liegen. Viertelstunde plus für die A99, die Ostumfahrung München Richtung Nürnberg. Hier stockt es zwischen Ottobrunn und Kirchheim. Und die B300 Augsburg-Memmingen ist in Höhe Tannhausen-West und Ursberg in beiden Richtungen nach Unfall gesperrt.
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10: Übrigens, wenn Sie, so wie ein Kollege von mir, für dieses Wochenende eine Fernreise mit der Bahn gebucht haben und Ihnen aber viel zu warm ist, also den Zügen ist es zum Teil auch zu warm, deswegen fahren Sie nicht. Und auch aus diesem Grund bietet die Deutsche Bahn jetzt für Fernreisen aus Hitzegründen eine kostenlose Stornierung an. Von heute an bis zum 30. Juni. Nur damit Sie Bescheid wissen. Das gilt auch für meine nächsten drei. Die kommen von ABBA, von Bruce Springsteen und aus den 90ern was von Michael Jackson.
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Donnerstagnachmittag mit Mamma Mia. Mamma Mia, ist das schön, könnte man sagen. So schön wie viele Sportvereine in Bayern. Von Unterfranken bis nach Niederbayern, von Schwaben bis in die östlichste Oberpfalz. Irgendwie auch für Zusammenhalt sorgen, oder? Weil sie tolle Projekte umgesetzt haben, weil sie Veranstaltungen für den ganzen Ort organisieren und weil es auch innerhalb der Mitglieder einfach ein unglaubliches Team ist.

0: Gefühl gibt. Ja? Das ist vermutlich auch der Grund, weswegen jeder Dritte in Bayern in einem Sportverein ist. Und Grund genug für uns im BR, die Sportvereine den ganzen Juni über mal ordentlich zu feiern mit unserer Aktion Sport vereint. Als kleines Dankeschön gibt es ja für 70 Vereine per Losverfahren auch 1.000 Euro für die Vereinskasse. Und das hat in dieser Woche schon für ganz viele schöne Momente gesorgt.
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3: Wir würden gerne neue oder weitere Surf-Leibretter anschaffen, vielleicht auch für den Kinderbereich, um die Einstiegshürden stark zu reduzieren.
4: Unsere Geschirrspülmaschine ist leider defekt. Und wenn wir dann irgendwelche Vereinsfeste haben, naja, man steht dann in der Küche und muss mit der Hand das Geschirr spülen, das macht einfach keinen Spaß. Und wir würden das Geld in eine neue Geschirrspülmaschine mit reinstecken.
5: Also grundsätzlich wäre mir noch wichtig, für alle ehrenamtlichen Tätigkeiten, allen Vereinen nochmal eine Lanze zu brechen. 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
0: Herzlichen Glückwunsch.
4: Ja, vielen lieben Dank.
0: Ihr Verein ist mit dabei. Einer von 70, die wir ausgelost haben und die eine Finanzspritze für die Vereinskasse kriegen.
4: Wir freuen uns wirklich sehr.
0: Herzlichen Glückwunsch zu den 1.000 Euro für Ihren SV Walsdorf in Oberfranken.
3: Ich bedanke mich dafür. Also im Namen meiner Kinder natürlich, also nicht meiner, sondern
0: ja,
3: der schachspielenden Kinder.
6: Die gute Nachricht ist, liebe Pia, das Losglück ist auf euch gefallen.
4: Das ist ja klasse. Oh, da freuen wir uns.
6: Herzlichen Glückwunsch zu 1.000
4: ja,
6: Euro.
4: Da freuen wir uns echt drüber, weil das haben sich unsere Mitglieder auch verdient.
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8: Mit Annette Kugler. Im ehemaligen Gefängnis in Ingolstadt laufen gerade Umbaumaßnahmen, denn es soll der zweite Standort in Bayern werden für die sogenannten neuen Außengrenzverfahren. Die sieht das neue gemeinsame europäische Asylsystem, kurz GEAS, vor und bedeutet, dass über bestimmte Asylanträge noch vor der offiziellen Einreise in die EU entschieden wird.
9: Hierzu zählen vor allem Anträge von Personen aus Herkunftsländern, die nur wenig Chancen auf Asyl haben. Sie sollen nach der Einreise direkt in die Einrichtung gebracht werden und so erstmal rechtlich nicht in die EU einreisen. Über ihre Anträge muss in maximal 25 Wochen entschieden werden. Der Bayerische Flüchtlingsrat kritisiert das neue Verfahren scharf, denn die Menschen dürfen die Einrichtung nicht verlassen. Daher spricht er von Freiheitsentzug mit haftähnlichen Bedingungen für die Menschen. Geplant ist, dass die Einrichtung Ende des Jahres in Betrieb geht, je nach Fortschritt der Umbaumaßnahmen. Für die Menschen soll es laut Innenministerium eine soziale Betreuung, Beschäftigungsmöglichkeiten und Gesundheitsversorgung geben. Die Regierung von Oberbayern wird den Standort in der Ingolstädter Innenstadt betreiben. Eine weitere Einrichtung gibt es bereits am Münchner Flughafen. Aus dem BR-Studio Ingolstadt, Daniela Olivares, Bayern 1.
8: Und wir bleiben noch im nördlichen Oberbayern. Die für Samstag geplante Katastrophenschutzübung im Raum Eichstätt entfällt wegen der großen Hitze und zum Schutz der Einsatzkräfte. Außerdem führt die Altmühl aktuell Niedrigwasser, sodass laut Landratsamt auch dort eine Übung sinnlos wäre. Die Polizei hat heute Mittag in München einen Hund aus einem überhitzten Auto gerettet. Ein Zeuge hatte das stark hechelnde Tier bemerkt und die Polizei gerufen. Da sie die Besitzerin nicht erreichen konnte, brachen die Beamten das Auto auf und brachten den Malteser ins Kühle. Schauen wir noch kompakt und zuverlässig aufs Wetter in Oberbayern. Sonnig, trocken und heiß geht's heute durch den Nachmittag und morgen genauso weiter bei 33 bis 37 Grad maximal morgen. Auch der Samstag wird hochsommerlich, vor allem an den Alpen steigt ab dem Nachmittag das Risiko für Hitzegewitter.
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6: Der Bayern 1 Verkehrsservice mit minutengenauer Stauzeitmessung kurz nach halb vier. Auf der A7 Würzburg Richtung Fulda, 11 Kilometer Stau an der Baustelle zwischen Bad Kissingen, Obertulba und Gersfeld-Rhön, 35 Minuten plus. In die Gegenrichtung, also Richtung Würzburg, 8 Kilometer Stau und stockender Verkehr zwischen Fuldaer Dreieck und Bad Brückenau-Wildflecken, 20 Minuten obendrauf. Auf der A9 München-Nürnberg ist zwischen Ingolstadt-Nord und Lenting in beiden Richtungen die Fahrbahn wegen Bergungsarbeiten auf eine Spur verengt. In Richtung Nürnberg

0: staut es sich ab Manching und da verlieren sie leider eine Stunde aktuell. A92 Deggendorf Richtung München. Zwischen Freising Ost und Freising Süd 5 Kilometer Stau nach LKW-Unfall, 30 Minuten plus. Viertelstunde länger dauert es auf der A93 Holledau in Richtung Regensburg. Da stockt es auf 7 Kilometern zwischen Regensburg Süd und Regensburg Nord. Und nochmal eine Viertelstunde, wenn Sie weiterfahren und dann zwischen Neustadt an der Waldnab und Falkenberg im Stau stehen und das auf 4 Kilometern. A93 Rosenheim Richtung Kiefersfelden. 8 Kilometer Stau und stockender Verkehr zwischen Reichenhardt und Oberaudorf. 25 Minuten lassen Sie liegen. Und eine Viertelstunde plus haben wir für die A99, die Westumfahrung München Richtung Lindau. Hier stockt der Verkehr zwischen Neuhaberg und dem Dreieck Allach.
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2: Und schon wird's wunderbar. Jetzt gleich für Sie
1: Nick Kamen. Die Rolling Stones.

0: Promise Myself. Mit Nick Kamen durch diesen Donnerstagnachmittag, diesen heißen, diesen sonnigen, diesen möglicherweise auch erfolgreichen. Weil wir spielen ja jetzt um ein DAB-Radio. Wenn Sie durchrufen unter der 0800 80 80 456, geht's dabei zu sein.
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0: Und heute versucht sich aus Alt-Egloffsheim der Gerhard Winkler.
2: Hallo Susanne, lange nicht mehr gehört, außer am Radio natürlich, höre ich Sie immer.
0: Haben wir schon mal telefoniert?
2: Ja, ich habe ein bisschen Schaffenspause gemacht in letzter Zeit.
0: Was haben Sie denn in der Schaffenspause gemacht?
2: Ja, jeder Künstler braucht Schaffenspause.
0: Verstehe. Und was machen Sie als Künstler?
2: Jetzt passen Sie auf.
0: Ja, ich pass auf.
2: Ich singe gerne. Ja, das mache ich eigentlich, das ist ein Hobby von mir. Ich bin Schauspieler.
0: Ach.
2: Ich habe schon Freilichtspiele gemacht. Meine erste Rolle war bei Kurt Raster im OE-Theater in Regensburg. Ich bereite mich vor, ich gehe in den Wald, ich probe allein im Wald, ich umarme eine tausendjährige Eiche.
0: Darf ich fragen, wie Sie sich jetzt auf unser Quiz vorbereitet haben?
2: Boah.
0: Vielleicht hätten Sie für heute auch mal eine tausendjährige Eiche umarmen. Also es hätte nicht geschadet, glaube ich mal.
2: Das hätte ich machen sollen.
0: Ja. Gerhard, jetzt schauen wir mal, ob es auch ohne Eiche klappt. Mit dem DAB Plus Radio hätte ich gesagt.
2: Das war ein Traum.
0: Ja, Sie wissen, ich habe 5 Fragen. Sie antworten mir demzufolge 5-mal. Und wenn Sie die erste Antwort haben, wird es leichter, weil alle weiteren Antworten reimen sich ja auf diese erste Antwort.
2: Ja.
0: Was spendet ein Schattenspender?
2: Schatten.
0: Was verlegt ein Plattenleger?
2: Platten.
0: Was liegt oftmals in der Turnhalle?
2: Turner.
0: Das reimt sich aber nicht auf Platten.
2: Halle, eine Halle.
0: Die liegt doch nicht in der Halle. Also Schatten, Platten, was liegen da auf dem Boden? Liegen?
2: Auf dem Boden liegen. Auf dem Boden liegen, liegen.
0: Die reimen sich aber auch nicht auf Platten. Wenn bei Ihnen jemand zur Türe reinkommt, dann liegt wahrscheinlich vor Ihrer Türe etwas, woran er sich die Füße abputzt. Wie heißt das?
2: Fußabstreifer oder Fußmatte.
0: Ja?
2: Oh, ich explodiere jetzt gleich.
0: Das möchte ich nicht.
2: Nein.
0: Gerhard, jetzt habe ich es probiert, aber da kommen wir nicht zusammen. Ich habe mich total gefreut, mit Ihnen geplaudert zu haben und wünsche Ihnen in der nächsten künstlerischen Schaffenspause wieder ganz, ganz viel Erfolg.
2: Ja.
0: Und jetzt einen schönen Nachmittag. Servus.
2: Servus, Susanne.
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3: Um 4 mit Ivo Maruschik. Nach zwei heftigen Erdstößen rechnen Helfer in Venezuela mit tausenden Verletzten und Toten. Bis jetzt wurden 164 Tote geborgen, aber mehr als 10.000 Menschen werden noch vermisst. Viele könnten unter Trümmerbergen liegen. Hilfsorganisationen bereiten schon Einsätze in dem südamerikanischen Land vor. Jenny Barke mit Einzelheiten.
4: Am schwersten betroffen ist der Bundesstaat La Guajira an der Karibikküste im Norden des Landes. Dort liegen auch der wichtigste Seehafen, die Hauptstadt Caracas und der internationale Flughafen. Bis auf Weiteres sind alle Flüge gestrichen. Der Flughafen selbst ist schwer beschädigt. Allein in der Region sind am Mittwochabend Ortszeit Dutzende Gebäude eingestürzt, darunter mehrere Hochhäuser. Zahlreiche Menschen wurden verschüttet. Die Rettungskräfte sind weiterhin mit der Bergung beschäftigt. Noch immer ist in einigen Regionen der Strom ausgefallen. Über die Nacht gruben viele Menschen im Dunkeln in den Schuttmassen.
3: Der Deutsche Städtetag fordert, die Kontrollen an den deutschen Grenzen zu beenden. In den Grenzregionen belasteten sie den Alltag der Menschen und Unternehmen erheblich, sagte Uwe Konrad, der Vizepräsident des Städtetags. Pendlerinnen und Pendler erlebten Wartezeiten und Verspätungen, Lieferketten würden komplizierter. Statt an festen Stationen solle man mobil, flexibel und lageabhängig kontrollieren. Im September laufen die aktuellen Maßnahmen an den Grenzen aus. Innenminister Dobrindt hat sich noch nicht festgelegt, ob er sie noch einmal verlängert. Beim Wohngeld soll im kommenden Jahr wohl doch nicht so viel gespart werden, wie von Bundesbauministerin Huberts ursprünglich geplant. Der Tagesspiegel berichtet, unter Berufung auf den Gesetzentwurf, die SPD-Politikerin wolle 738 Millionen Euro weniger für das Wohngeld ausgeben. Kürzlich hatte Huberts noch von 1 Milliarde gesprochen. Insgesamt wollen Bund und Länder zusammen rund 1,5 Milliarden Euro beim Wohngeld einsparen, heißt es in dem Bericht. In Griechenland ist ein Feuerwehrhubschrauber in einen See gestürzt. Die beiden Besatzungsmitglieder konnten sich befreien und ans Ufer schwimmen. Der Hubschrauber sollte für einen Löscheinsatz Wasser aufnehmen. Griechenland hat die Zahl der Flugzeuge und Hubschrauber, die Waldbrände bekämpfen können, deutlich erhöht. Waldbrandgefahr herrscht in der aktuellen Hitzewelle auch in Bayern. In den drei fränkischen Bezirken wurden für das Wochenende Beobachtungsflüge angeordnet.
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3: Deutschland bestreitet am Abend sein letztes Vorrundenspiel gegen Ecuador. Die Nationalmannschaft ist als Gruppenerste schon für die K.O.-Phase qualifiziert. Ob Bundestrainer Nagelsmann das Spiel für Experimente nutzen wird, dazu Silke Heine aus unserem WM-Team.
6: Zumindest was die Startelf anbelangt. Da verzichtet Nagelsmann auf große Rotationen, nimmt nur Wechsel vor, die auch nötig sind. Wie erwartet ersetzt ja Antonio Rüdiger den verletzten Nico Schlotterbeck, der aber auf jeden Fall mit im Stadion sein wird. Zudem darf David Raum erstmals von Beginn an ran. Er übernimmt für den angeschlagenen Außenverteidiger Nathaniel Braun. Dennis Undaff hingegen bleibt ein Joker. Mit Blick auf die anstehende K.O.-Runde soll sich das Team einspielen. Noch steht ja der Gegner der DFB-Elf im 16. Finale am Montag in Boston nicht fest.
3: Anpfiff in 6 Stunden um 22 Uhr. Jetzt ist es 16.03 Uhr.
7: Und wenn man den Fernseher rausbrächte, könnte man, glaube ich, wunderbar prächtig auch draußen gucken. Aber das fragen wir am besten Christian Kienast, der hat nämlich den Überblick über das Bayernwetter.
8: Kann man mal gucken draußen. Gucken, ne? Ja, kann man wirklich draußen gucken, weil wir haben es eigentlich ganz gut. So um 22 Uhr sind es ungefähr so Temperaturen zwischen, ja, so um 26 Grad, sage ich mal. Die sinken dann natürlich bis zur Mitternacht so auf im Schnitt 21 Grad.
7: Ja, aber
8: ich
7: das
8: sagen.
7: Ist immer noch eine tropische Nacht, habe ich schon gelernt.
8: Das ist eine tropische Nacht, weil es über 20 Grad ist, vollkommen richtig. Darf dann natürlich nicht unter 20 sinken. Und die Spieler in New Jersey haben es eigentlich auch ganz gut. Die haben so 26 Grad, wenn das Spiel beginnt und Sonne und Wolken, passt doch für ein Fußballspiel, finde ich auch. Bei uns, also heute ein trockener Abend, morgen geht es genauso trocken weiter. Erst am Samstag erstmal ein paar, ja, Hitzegewitter an den Alpen. Am Sonntag zieht von Westen her dann wirklich richtiges Unbill zu uns rein, nämlich in Form von Gewittern, die auch stärker sein können. Temperaturen bleiben auf hohem Niveau, erst am Montag dann zwischen 25 und 31 Grad.
7: So, ich habe nochmal Hydration Break gemacht.
8: This is pretty good.
7: Weißt du, mit meiner Multivitamin-Tablette,
8: ja,
7: damit ich den langen Verkehrsservice jetzt überstehe.
8: Ja, manche trinken ja auch Sekt.
7: Der Verkehrsservice von Bayern 1 jetzt mit der minutengenauen Stauzeitmessung. Auf der A3 Frankfurt Richtung Würzburg zwischen Würzburg-Kist und Würzburg-Heidingsfeld ist nach einem LKW-Unfall die linke Spur blockiert. A7 Würzburg Richtung Fulda, 10 Kilometer Stau zwischen Bad Kissingen, Obertulba und Gersfeld-Rhön, eine Dreiviertelstunde obendrauf. In Richtung Würzburg, 8 Kilometer Stocken zwischen Fulda-Dreieck und Bad Brückenau-Wildflecken, das macht eine Viertelstunde plus. Auf der A9 München-Nürnberg ist zwischen Ingolstadt-Nord und Lenting in beiden Richtungen die Fahrbahn wegen Bergungsarbeiten auf eine Spur verengt. In Richtung Nürnberg staut es sich ab Manching und das kostet eine Stunde. A92 Deggendorf Richtung München. Stau zwischen Wörth an der Isar und Landshut-Essenbach 10 Minuten plus. Auf der A93 Holledau Richtung Regensburg dauert es zwischen Bad Abbach und Regensburg Nord 20 Minuten länger. Da stockt es auf 8 Kilometern. Wenn Sie dann weiterfahren, gibt es nochmal 4 Kilometer Stau zwischen Neustadt an der Waldnab und Falkenberg, Viertelstunde obendrauf. A93 Rosenheim Richtung Kiefersfelden. Zwischen Reichenhardt und Oberaudorf 7 Kilometer Stau, Zeitverzögerung von 25 Minuten. A99, die Westumfahrung München Richtung Nürnberg. Immer wieder stockt so zwischen dem Kreuz München West und Dreieckfeld Moching. Das kostet sie eine Viertelstunde. Und auf der 99 der Ostumfahrung München Richtung Nürnberg desgleichen zwischen Ottobrunn und Kirchheim. Auf der A99 der Westumfahrung München Richtung Lindau stockt der Verkehr zwischen Neuherberg und Dreieck Allach. Und auch hier kostet sie das eine Viertelstunde.
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7: So, jetzt mal Zange hoch. Wer war schon am Grill? Also gefühlt war da gestern so eine riesen Rauchwolke über Bayern. Eine Geruchsexplosion von Würstchen, Grillkäse, Fisch und Maiskolben. Und weil bestimmt noch was übrig ist, machen wir es heute gleich wieder. Kurzer Kühlschrank-Check ihrerseits. Ich spiele derweil mal Musik. Elton John, Santa Esmeralda und Black spiele ich auch noch.
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0: 94 von Elton John an diesem Donnerstagnachmittag.
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2: Ach, und ich werde es heute lieben. Mal so richtig entspannt Fußball schauen. Ja, nicht bippern, auch nicht schwitzen. Wobei, das macht man ja wegen der Temperaturen eh schon. Man kann einfach gemütlich der deutschen Mannschaft zuschauen, wenn sie bei der WM um 22 Uhr gegen Ecuador spielt. Weil wir sind ja eh schon als Tabellenerster der Gruppe E fürs 16. Finale qualifiziert. Für Ecuador geht's aber noch ums Weiterkommen. Die müssen gewinnen. Gut, aber weil das Sportliche heute bei diesem Spiel für uns entspannte Nebensache ist, habe ich gedacht, ich sammle für Sie noch so ein paar interessante Fakten zu Ecuador, mit denen Sie dann in den Hydration Breaks auf dem Platz, also den Pipi-Pausen bei uns, glänzen können.
1: Der Name Ecuador
2: bedeutet Äquator im Spanischen. Wer jetzt jedoch glaubt, dass überall im Land nur tropisch-feuchtes Klima herrscht, der irrt. In Ecuador gibt es die unterschiedlichsten Klimazonen, von heiß über gemäßigt bis zu kalt. Sollten Sie also in Ecuador eine Rundreise planen, packen Sie neben Badebekleidung am besten auch eine Skimütze mit ein.
1: Die Hauptstadt
2: ist Quito. Sie liegt auf ca. 2800 Metern Höhe und ist damit die höchstgelegene Hauptstadt der Welt. Aufgrund der Höhenlage kocht Wasser in Quito übrigens schon bei 90 Grad. Ansonsten hat die Stadt eine prächtige koloniale Altstadt und steht an zweiter Stelle der Welterbeliste der UNESCO.
1: Der höchste Berg der Welt
2: befindet sich in Ecuador, zumindest wenn man die Erdkrümmung am Äquator mit einbezieht und nicht vom Meeresspiegel aus misst. Der nächste Punkt zur Sonne ist dann der Gipfel des Mount Chimborazo mit seinen 6300 Metern.
1: Ecuador ist Weltmeister,
2: wenn es um den Bananenexport geht. Knapp 7 Milliarden Tonnen werden exportiert. Jede dritte Banane, die in Deutschland gegessen wird, stammt aus Ecuador. Und Machala im Süden Ecuadors gilt als Bananenhauptstadt der Welt, in der in jedem Jahr im September auch die Weltbananenkönigin und der Weltbananenkönig gewählt werden. Na bitte, dann haben die doch schon genug Titel, oder?
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5: Mit Annette Kugler. In einem Reisebus im Berchtesgadener Land hat die Polizei 34 Gewehre sichergestellt. Die Waffen waren bei einer Kontrolle in Bad Reichenhall aufgefallen und waren schwer zu übersehen, denn im Reisebus befanden sich rund 50 Mitglieder verschiedener Schützenkompanien. Sie kamen laut Polizei von einem Priesterjubiläum in Salzburg und fuhren gerade zurück nach Tirol. Ihre Waffen hatten sie in der Gepäckablage oder auf dem Schoß. Nachdem sie aber die erforderlichen Papiere nicht dabei hatten, wurden die Langwaffen konfisziert. Wer atmet, kann tanzen. Unter diesem Motto stehen in München erstmals Menschen mit und ohne Behinderung auf der Bühne zu einer großen Tanzperformance. Es ist ein inklusives Projekt der Stiftung Pfennigparade in Kooperation mit dem inklusiven Sportverein Inselzeit.
6: Wie fühlt sich Sonnenlicht auf der Haut an? Welche Bewegungen entstehen aus Wärme, Licht und Wind? Und wie beeinflusst die sinnliche Wahrnehmung die Bewegung? Tanzen aus dem Innersten, unabhängig von der individuellen Bewegungsfähigkeit. Das bringen 14 Tänzerinnen und Tänzer, 10 davon im Rollstuhl, auf die Bühne. Unterstützt werden sie von den Initiatorinnen des Projekts, einer erfahrenen Choreografin und Tänzerin, einer Sonderpädagogin im Bereich Sport und Naturpädagogik sowie einer passionierten Tanzlehrenden, die selbst im Rollstuhl sitzt. In dem zeitgenössischen Tanz erleben sich Menschen mit und ohne Behinderung neu, wachsen über sich hinaus und entdecken Räume ohne Barrieren, so die Projektleiterinnen. Die Tanzperformance ist zu sehen in 10 Tagen am 5. Juli im Petuelpark in München. Aus München, Katrin Bohlmann, Bayern 1.
5: Die für Samstag geplante Katastrophenschutzübung im Raum Eichstätt entfällt wegen der großen Hitze und zum Schutz der Einsatzkräfte. Außerdem führt die Altmühl aktuell Niedrigwasser, sodass laut Landratsamt auch dort eine Übung sinnlos wäre. Kompakt und zuverlässig noch der Blick aufs Wetter in Oberbayern. Nach einem heißen Donnerstag gehen die Temperaturen in der Nacht runter auf 20 bis 16, in den Alpen auch mal auf 13 Grad. Morgen dann wieder sonnig und heiß bei bis zu 37 Grad. Erst am Samstag kann es an den Alpen später gewittern.
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1: Gute Fahrt Richtung Feierabend an diesem Donnerstag. Hier ist der Bayern 1 Verkehrsservice mit minutengenauer Stauzeitmessung. Auf der A3 Würzburg Richtung Passau stockender Verkehr zwischen Erlangen, Tennenlohe und dem Kreuz Nürnberg. Da sind Sie aber nach 10 Minuten durch. A7 Ulm Richtung Würzburg. Zwischen Feuchtwangen West und Wörnitz 5 Kilometer Stau an einer Baustelle, kostet 25 Minuten. Dann weiter auf der A7 Richtung Fulda nochmal 10 Kilometer Stau an einer Baustelle zwischen Bad Brückenau-Wildflecken und Gersfeld-Rhön. Das kostet eine halbe Stunde. In der Gegenrichtung, also Fulda Richtung Würzburg, stockt der Verkehr auf 8 Kilometern. Zwischen dem Fuldaer Dreieck und Bad Brückenau-Wildflecken kostet 15 Minuten. A9 München Richtung Nürnberg, 15 Kilometer Stau inzwischen zwischen Manching und Denkendorf wieder und deswegen verlieren Sie 40 Minuten. In Richtung München sind es 35. Hier staut es sich auf 5 Kilometern zwischen Lenting und Neuburg an der Donau nach einem Unfall mit mehreren Fahrzeugen auf der linken Spur. A93 Holledau Richtung Regensburg, 10 Kilometer stockt es zwischen Bad Abach und Regensburg Nord. Kostet 25 Minuten. 20 Minuten lassen Sie auf der A93 Rosenheim Richtung Kiefersfelden liegen. Es staut sich zwischen Reichenhardt und Oberaudorf. A99, die Westumfahrung München Richtung Nürnberg. Immer wieder stockt es zwischen dem Kreuz München West und dem Dreieck Feld-Moching. Viertelstunde plus. Viertelstunde länger dauert es auch auf der 99er, der Ostumfahrung München Richtung Nürnberg. Hier stockt der Verkehr abschnittsweise zwischen Ottobrunn und Kirchheim und auch eine Viertelstunde auf der 99er der Westumfahrung München Richtung Lindau. Hier stockt es zwischen Neuherberg und Dreieck Allach. Und zu guter Letzt noch auf die B301 Ismaning Richtung Abensberg. Es staut sich zwischen Goldach und Freising Mitte. Zeitverzögerung 20 Minuten. Ich wünsche Geduld.
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2: 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Jetzt gleich für Sie.
0: Barclay James Harvest. Belinda Carlisle.
2: Und Aha.

20 vor 5. Deine kleine Info aus dem Bayern 1 Verkehrsservice betrifft die A9 München Richtung Nürnberg. Bitte vorsichtig fahren zwischen Hilpoltstein und Allersberg. Hier liegt nämlich ein Teppich auf der Fahrbahn.

ein bisschen melodramatisch. Geht dieser Nachmittag zu Ende? Was hat er gebracht? Viel gute Musik, hoffentlich gute Laune, viel Hitze, viel Freude, Vorfreude auf das Spiel der deutschen Nationalmannschaft heute Abend gegen Ecuador. Und bevor ich mich jetzt auf den Weg mache, auf den Weg in den Feierabend, möchte ich was tun. Sie ahnen es und wissen es und ich habe gerade nicht das richtige Musikbett bei der Hand. Meine Güte, was würden Sie mit mir machen, wenn ich das nicht hätte? Sehen Sie es so. Und das ist es. Denn ich möchte ja noch eine Kleinigkeit loswerden. Und dazu brauche ich die passende Musik, die ja auch zur Sonneninsel Mallorca passt. Von der Sonneninsel kommt ja auch immer mal wieder die Kunde, dass es da gerade auf dem Ballermann recht laut zugeht. Worüber sich der ein oder andere Inselbewohner mächtig aufregt. Aber in Son Servera, an der Ostküste der Insel, gibt es jetzt ein Geschrei, das die Einwohner nicht nur ertragen, nein, gar herbeigeführt haben und lieben. Ja. In Son Servera gibt es einen Hahnenschrei-Wettbewerb. Also gezählt werden da die Hahnenschreie, die so ein Gockel halt in einer Stunde loslässt. Ja? Gemeldet waren 32 Hähne, die haben dann gegeneinander losgekräht und gewonnen hat der Hahn mit dem Namen Biff. Kurzer Name, langes Krähvermögen, denn Biff hat in einer Stunde 110 Hahnenschreie losgelassen. 110 Mal gekräht, ich habe das kurz durchgerechnet, ne, knapp zweimal pro Minute quasi. Damit ist Biff, muss man aber sagen, noch deutlich unter dem Rekord von 188 Schreien geblieben. Der ist aus dem Jahr 2015 der Rekord. Aber es ist im Grunde Wahnsinn, oder? Diese Schreihälse. Wobei man sagen muss, 16 dieser

0: Hähne haben in der ganzen Stunde nicht einen einzigen Schrei losgelassen. Meinen Sie, davon könnte man einen haben? Warum denke ich jetzt gerade an so ein schönes, resches Grillhändel? Und dazu mal ein stilles Wasser?
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0: Das wollte ich noch loswerden.

4:05 mit einer Meldung noch aus dem Bayern 1 Verkehrsservice für die A94 Passau Richtung München. Vorsichtig fahren zwischen Paar Städten und Markt Schwaben. Hier liegen nach einem Unfall nämlich Fahrzeugteile verstreut.

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1: Um 5 mit Ivo Maruschik. Nach den beiden schweren Erdbeben in Venezuela läuft die Hilfe nur langsam an. Die Erdstöße haben viele Gebäude zum Einsturz gebracht. Auch Hochhäuser in der Hauptstadt Caracas sind zusammengebrochen. Und deswegen befürchten Helfer, dass die Zahl der Verletzten und der Toten in die Tausenden gehen könnte. Das Land ist nicht auf Katastrophen vorbereitet. Jenny Barke ist unsere Korrespondentin für die Region.
2: Vor den Trümmerbergen standen verzweifelte Angehörige und riefen die Namen ihrer Vermissten. Die USA, die EU und andere Länder haben Hilfen angeboten und Rettungsteams entsendet. Es gilt der Notstand, Schulen und Betriebe bleiben geschlossen. Die Beben, die laut US-Erdbebenwarte USGS eine Stärke von 7,2 und 7,5 hatten, ereigneten sich gegen 18 Uhr Ortszeit an einem Feiertag. Vergleichbare Erdstöße hatte es zuletzt im Jahr 1900 gegeben. Dutzende Nachbeben lösten unterdessen auf den Straßen immer wieder Panik aus.
1: Seit Jahren kämpft der Chemiekonzern Bayer gegen Klagen wegen des Pflanzengifts Glyphosat. Jetzt hat der oberste Gerichtshof der USA zugunsten von Bayer geurteilt. Es geht um die Frage, ob auf der Packung vor einer Krebsgefahr gewarnt werden muss. Die Richter am Supreme Court betonen, dass die Umweltbehörde Glyphosat für unbedenklich hält. Damit entzogen die Richter tausenden Klagen die Grundlage und erschwerten auch künftige Verfahren gegen Bayer. Vor 8 Jahren hatte der Konzern den Glyphosat-Hersteller Monsanto übernommen. In Berlin wird wieder darüber diskutiert, ein Verbotsverfahren gegen die AfD einzuleiten. Hintergrund ist ein juristisches Gutachten der Gesellschaft für Freiheitsrechte. Das kommt zum Schluss, dass die AfD eindeutig verfassungswidrig sei und die Voraussetzungen für ein Verbot seien damit erfüllt.
3: Die beiden Fraktionsvorsitzenden der Grünen im Bundestag baten ihre Kollegen von Union, SPD und Linken um ein gemeinsames Gespräch. Ziel: Nach dem neuen Gutachten solle ein neuer gemeinsamer AfD-Verbotsantrag gestartet werden. SPD-Co-Chefin Baas erklärte, wenn unsere Demokratie bedroht sei, dann müssten alle Demokraten handeln. Dazu gehöre auch die juristische Auseinandersetzung. Frank Eichmann, Berlin.
1: In einem österreichischen Reisebus hat die Bundespolizei 34 Gewehre entdeckt und beschlagnahmt. Eine Gruppe von Tiroler Schützen war auf der Heimreise von einer Veranstaltung in Salzburg und wurde bei Bad Reichenhall kontrolliert. Die 34 Karabiner lagen zugriffsbereit im Bus, zum Teil in den Gepäckablagen oder zwischen den Knien der Schützen. In Deutschland ist das ein klarer Verstoß gegen die Regeln. Langwaffen darf man nur in einem verschlossenen Behälter transportieren und außerdem fehlten den Schützen die Papiere für die Waffen. Die Deutsche Bahn rät wegen der aktuellen Hitzewelle von Reisen ab. Der Konzern befürchtet Störungen im Zugbetrieb. Die Infrastruktur werde durch die Temperaturen und weitere Probleme wie Böschungsbrände oder Starkregen bei Gewittern massiv beeinträchtigt. Wer seine Reise im Fernverkehr aktuell nicht antreten möchte, der könne deshalb kostenlos sein Ticket stornieren, so die Bahn. Es ist das erste Mal, dass der Konzern eine Hitze-Sonderkulanz anbietet. Es ist 17.03 Uhr.
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5: Aber tatsächlich ein Hitzewetter, was ohne Gewitter heute ist. Rumpeln tut's in der Schweiz aktuell rund um Trient bei Bozen und bei Genua. Also das ist weit im Süden von uns. Bei uns alles ruhig, aber eben wirklich heiß. 32 bis 38 Grad heute noch. Und morgen dann ganz ähnlich vom Wetter her nur noch heißer. Da kriegen wir bis 40 Grad in der Spitze. Samstag kippt's schon so ein bisschen. Also erst noch Sonnenschein und der geht auch den Tag über im Flachland ja sowieso weiter. Kräftige Hitzegewitter sind dann möglich, am ehesten an den Alpen bei 35 bis 41 Grad. Und am Sonntag dann die große Wetterumstellung. Da ist es erst noch schwülheiß, warm und zum Mittag hin kommen dann erste Wolken von Baden-Württemberg rüber zu uns. Da kann es dann erst mal schauern und dann gibt es Gewitter. Heftig, kräftig, richtig mit Unwetterpotenzial. Das dann bei 33 bis 39 Grad und ganz schnell noch der Blick nach Wochenmitte in der nächsten Woche. Da haben wir dann Temperaturen zwischen 22 und 28 Grad.
4: Wie angenehm. Und damit sind wir auf den Straßen, der Bayern 1 Verkehrsservice, und da ist ganz schön was los. Vorsicht bitte auf der A8 Stuttgart Richtung München. Zwischen Augsburg West und Augsburg Ost sind Radlfahrer unterwegs. A7, Füssen Richtung Ulm zwischen Nersingen und Kreuz Ulm-Elchingen, defektes Auto. Und dann weiter auf der A7 Richtung Würzburg-Fulda zwischen Feuchtwangen-West und Wörnitz. 5 Kilometer Stau an einer Baustelle. Der Bayern 1 Stauzeitmesser meldet 20 Minuten mehr. Dann zwischen Bad Brückenau-Wildflecken und Gersfeld 6 Kilometer stockend an einer Baustelle, Viertelstunde drauf. Dann sind wir auf der A9 in Richtung Nürnberg zwischen Manching und Denkendorf. 15 Kilometer stockend, macht ein Plus von 33 Minuten. In Richtung München auf der A9 zwischen Lenting und Neuburg 5 Kilometer Stau nach einem Unfall mit mehreren Fahrzeugen auf der linken Spur. Da brauchen Sie noch mal 25 Minuten länger. A93 Holledau Richtung Regensburg zwischen Bad Abbach und Regensburg Nord. 10 Kilometer Stau plus 35 Minuten. A94 Richtung Passau 6 Kilometer Stop and Go zwischen Dorfen und Schwindeck. 10 Minuten drauf. A94 Passau Richtung München. Behinderungen nach einem Unfall zwischen Paarstetten und Marktschwaben. Dann die A99, erstmal Westumfahrung Richtung Nürnberg, immer wieder stockend zwischen Kreuz München West und dem Feldmochinger Dreieck. Viertelstunde brauchen Sie da länger. Auf der Westumfahrung Richtung Lindau auch eine Viertelstunde zwischen Neuherberg und dem Allacher Dreieck. Und die B301 Abensberg-Ismaning ist zwischen Reichertshausen und Attenkirchen wegen Bergungsarbeiten in beiden Richtungen gesperrt. Fahren Sie vorsichtig, gerade bei der Hitze. Kommen Sie gut und sicher an.
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4: Die Kühlungsrose an diesem Hot, Hot, Hot Donnerstag. Ich schicke einen lieben Gruß raus an alle, die heute eine Runde Cooles spendiert haben fürs Team, sowie zum Beispiel der Bürgermeister von Wasserlosen, Dominik Zeissner.
6: Der Bürgermeister hat Eis besorgt und gemeinsam haben wir uns eine kleine Abkühlung gegönnt bei diesen sommerlichen Temperaturen.
4: Aber hallo, und zwar nicht nur in Franken, wir kühlen uns gleich noch mehr runter.
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0: Nochmal kurzer Bayern 1 Verkehrsservice von der A96 Lindau Richtung München. Vorsicht, zwischen Gilching und Germering Süd liegen mehrere große Steine auf der Fahrbahn. 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Die Sonne brennt, die Innenstadt ein Glutofen und selbst draußen auf dem Land ist es draußen kaum auszuhalten. Deswegen lieber langsam machen und viel trinken, das sowieso, aber bitte auch auf die anderen achten, sagt Claudia Treidel-Hofmann. Sie ist Umweltmedizinerin an der Uni Augsburg.
1: Wir müssen jetzt wirklich schauen auf die ältere Dame, die neben uns wohnt, im Dachgeschoss, den älteren Herrn. Wir müssen wirklich schauen, was ist mit dem Menschen, der da auf der Straße liegt und einen ganz roten Kopf hat. Das heißt, wir müssen wirklich aufeinander schauen. Hitzeschutz ist auch Solidaritätsprojekt.
0: Ja, danke fürs dran erinnern, aber das vergessen wir nämlich gerne mal. Also vielleicht mal kurz anrufen, kleine Nachricht schicken, noch ein Glas Wasser extra bitte. Und wenn es Ihnen gerade so heiß ist am Arbeitsplatz, denken Sie an die Autobahnbaustellen, an die Wäschereinigungen, an die Döner- und Händelgrills. Es haben sich heute schon den ganzen Tag Bayern 1 Hörer reingemeldet.
2: Ich beneide keinen, der als Dachdecker arbeitet. Ich beneide den Straßenbau nicht, auch die Küche.
3: Wenn man am Gasherd steht, nebenan das Wasserbecken am Dampfen hat. Also es kommt eigentlich von überall Hitze. Im Sommer ist man auf jeden Fall 4-mal so viel im Kühlhaus als sonst.
4: Der Rettungsdienst mit der Schutzkleidung. Wir schwitzen auch immer ganz schlimm und haben oft in den Autos keine Klimaanlagen.
5: Ich war früher auch Schreiner, habe jetzt den Beruf gewechselt zum Zimmermann, dass ich eben draußen in der frischen Luft bin und in der Sonne bin.
6: Es ist natürlich extrem heiß und nimmt man so kaltes Wasser mit, Kühltaschen. Die Getränke werden vom Betrieb gestellt. Die Chefin kommt manchmal nachmittags, bringt nochmal Eis vorbei. So wird es halt gemacht auf der Baustelle.
0: Ja, nicht nur auf der Baustelle. Wasser, genug Pause. Abkühlen mit nassem Handtuch im Nacken.

0: Aber ganz ehrlich, bei der sengenden Hitze 90 Minuten hinterm Ball herlaufen, das ist dann doch zu heftig. Und deswegen hat der Bayerische Fußballverband alle Spiele und Turniere für das kommende Wochenende jetzt abgesagt. BfV-Bezirksvorsitzender Oberpfalz Thomas Grammel.
1: Der Schutz der Gesundheit hat oberste Priorität bei dieser Hitze. Daher empfehlen wir auch den Vereinen, die Freundschaftsspiele abzusagen und zu einem späteren oder früheren Zeitpunkt dann zu spielen.
0: Ja, das müsste aber dann schon sehr früh sein. Jenny aus Nürnberg ist Mama und sie hat uns eine Sprachnachricht geschickt. Sie ist heilfroh über die Absage.
2: Wir Eltern sind echt total erleichtert. Man hat ja immer so Fußball-WhatsApp-Gruppen und da ging es ganz schön heiß her die letzten Tage. Ich habe 3 Söhne, 3 Fußballjungs in 3 verschiedenen Vereinen. Also ich muss sagen, ich bin wirklich erleichtert. Ich glaube, da wird es gleich Freudenjubelschreie in den WhatsApp-Gruppen geben.
0: Also als Mama von 2 Fußballjungs glaube ich das auch.
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7: 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Es ist gleich 5:30.
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8: Mit Annette Kugler. In einem Reisebus im Berchtesgadener Land hat die Polizei 34 Gewehre sichergestellt. Bei einer Kontrolle in Bad Reichenhall. Unterwegs waren rund 50 Mitglieder verschiedener Schützenkompanien. Sie kamen laut Polizei von einem Priesterjubiläum in Salzburg und fuhren gerade zurück nach Tirol. Ihre Waffen hatten sie in der Gepäckablage oder auf dem Schoß. Die Waffen wurden konfisziert, weil die Besitzer die erforderlichen Papiere nicht dabei hatten. 8 evangelische Kirchengemeinden in Südbayern wollen mit dem Projekt Kirche wirkt weiter ihre Kirche stärker für das Leben im Ort öffnen. Getragen wird dieses Projekt vom Kirchenkreis Schwaben-Altbayern unter Beratungsstelle der Landeskirche. Es beteiligen sich unter anderem die Gemeinden in Beilngries, Schrobenhausen und Bad Tölz. Und Vorbild ist das Bunte Haus in Miesbach.
9: Das Bunte Haus in Miesbach, inzwischen preisgekrönt, dient seit einigen Jahren als offener Treffpunkt, der weit über die klassische Gemeindearbeit hinausgeht. Mehr als 30.000 Besucherinnen und Besucher im Jahr und über 100 Gruppen, Vereine und Initiativen aus Stadt und Landkreis zeigen, wie stark das Bunte Haus vor Ort verankert ist, lobt der evangelische Kirchenkreis Schwaben-Altbayern das Miesbacher Haus. Die Regionalbischöfe Peral und Stiegler sehen darin ein Modell für andere Orte in Bayern. Sie betonen, solche offenen Kirchenorte stärkten das Miteinander und die Demokratie im Alltag. Dagmar Bora-Glas, BR-Studio Rosenheim.
8: Die Polizei hat heute Mittag in München einen Hund aus einem überhitzten Auto gerettet. Ein Zeuge hatte das stark hechelnde Tier bemerkt und die Polizei gerufen. Das Fenster war zwar einen Spalt auf, trotzdem stufte die Polizei die Situation als lebensgefährlich ein, brach, da sie die Besitzerin nicht erreichen konnte, das Auto auf und brachte den Malteser in die kühle Polizeiwache. Kompakt und zuverlässig das Wetter in Oberbayern. Heißer Donnerstag heute. Die Temperaturen gehen in der Nacht runter auf 20 bis 16, in den Alpen auch mal auf 13 Grad. Morgen wieder sonnig und heiß bei bis zu 37 Grad. Am Samstag noch heißer, da können dann am Nachmittag an den Alpen Gewitter dazukommen.
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7: Wir schauen auf die Straßen der Bayern 1 Verkehrsservice mit minutengenauer Stauzeitmessung. A3 Nürnberg Richtung Passau zwischen Iggensbach und Passau Nord 10 Kilometer stockend plus 35 Minuten hier. A7 Ulm Richtung Würzburg zwischen Kreuz Feuchtwangen-Crailsheim und Wörnitz 4 Kilometer Stau an der Baustelle dort, Viertelstunde mehr. Und weiter Richtung Fulda zwischen Bad Brückenau-Wildflecken und Gersfeld Stop and Go an der Baustelle dort. Hier nochmal ein Plus von 12 Minuten. A9 Nürnberg Richtung München zwischen Lenting und Neuburg 5 Kilometer Stau nach einem Unfall mit mehreren Fahrzeugen auf der linken Spur. 25 Minuten brauchen Sie da länger. Gerade kommt eine Gefahrenmeldung von der A7 Füssen Richtung Ulm. Vorsicht, zwischen Illertissen und Föhringen liegt ein Metallteil auf der Fahrbahn. A93 Holledau Richtung Regensburg zwischen Bad Abbach und Regensburg Nord. 10 Kilometer stockend und Stau, halbe Stunde mehr. A94 Richtung Passau, 7 Kilometer Stop and Go zwischen Feldkirchen Ost und Markt Schwaben, da Viertelstunde drauf. A99 Westumfahrung Richtung Nürnberg, immer wieder stockender Verkehr zwischen dem Kreuz München Südwest und dem Feldmochinger Dreieck, das macht ein Plus von 12 Minuten. Dann die Westumfahrung Richtung Lindau, auch da immer wieder stockend, und zwar zwischen Neuherberg und dem Allacher Dreieck, da bitte mit 22 Minuten mehr rechnen. Und die B301 Abensberg-Ismaning ist zwischen Reichertshausen und Attenkirchen wegen Bergungsarbeiten in beiden Richtungen gesperrt. Gute und sichere Fahrt vor allem.
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10: John Parr.

0: eine der besten deutschen Stimmen, die wir haben. Und dann auch noch mit dem genialen Son of a Preacher Man, Sarah Connor.
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0: Und Sport vereint nicht nur das Wir-Zusammen-Gefühl in Bayern, Sport vereint auch Menschen, die ganz unterschiedlich sind, weil die einen anders aussehen oder weil sie ein Handicap haben und die anderen nicht. Und trotzdem machen sie zusammen Sport, so wie bei Annettes Kinderturnen in Würzburg. Ich habe Annette jetzt am Bayern 1 Telefon. Ihnen geht es ja um inklusives Sporteln für alle. Nehmen Sie es doch mal mit in so eine Sport- oder Schwimmstunde. Wie läuft es ab?
3: Also es ist so, dass meistens 12 Kinder anwesend sind. Davon sind 60% gesunde Kinder und 40% besondere Kinder, die zusammen mit ihren Eltern ins Wasser gehen, weil wenn die besonderen Kinder eben ein paar Schwierigkeiten haben, brauchen sie mehr Unterstützung. Und ich möchte eben, dass die Kinder schwimmen und nicht einfach rumsitzen und warten, bis der Trainer wiederkommt, sondern es kriegt jeder auf sich zugeschnittene Aufgaben, damit die ziemlich schnell zu schwimmen lernen. Man muss halt umdenken, zum Beispiel spielen halt Bifida-Kinder, die können ja nur die Arme bewegen. Man muss halt immer gucken, was da so für Beipackzettel vorhanden sind.
0: Sie machen aber nicht nur Schwimmen, Sie machen auch sowas wie den No-Limits-Lauf, den Sie ins Leben gerufen haben, bei dem besondere Menschen 2,5 Kilometer laufen.
3: Das war auch geschoben werden, ganz wichtig. Mhm. Also warum soll ein Mensch, der sich ganz wenig bewegen kann, ausgeschlossen werden? Die werden dann halt von den Betreuern geschoben, die 2,5 Kilometer, und die sind einfach glücklich, weil sie dabei sein können.
0: Das ist ja das, worum es geht. Das ist ja das Wichtige, dass alle mitmachen können.
3: Genau.
0: Super. Jetzt sind Sie auch bei unserer BR-Aktion Sport vereint angemeldet über bayern1.de. Wir schenken ja 70 mal 1.000 Euro an bayerische Sportvereine. Wenn das Losglück auf Sie fällt, was würden Sie mit dem Geld machen?
3: Ich würde das zweite Unterwassertrampolin mit Griff kaufen. Das kostet 2.500 Euro. Dann würde ich ein bisschen schnorren gehen weiter. Weil da kann wirklich jeder besondere Mensch einfach auch Trampolin hüpfen, wie die ganzen anderen auch. Das wäre mein Wunsch.
0: Da würde ich sagen, können wir ein bisschen beitragen. Herzlichen Glückwunsch, liebe Annette.
3: Dankeschön.
0: Das Losglück ist auf Sie gefallen und auf Ihren Verein.
3: Herzlichen Dank. Also ich werde es am Sonntag bei den Schwimmstunden erzählen, die werden alle glücklich sein.
0: Und auch wenn es jetzt vielleicht noch nicht so ganz für ein komplettes Unterwassertrampolin reicht, zumindest für einen Zuschuss.
3: Das ist optimal. Ich werde es schaffen, dass ich es kriege.
0: Wir drücken alle Daumen. Also ich bin sicher, das Glück hat die Richtige getroffen. Herzlichen Glückwunsch nochmal, alles Liebe.
3: Dankeschön.
0: Und vielen, vielen Dank für Ihren tollen Einsatz bei Annettes Kinderturnen in Würzburg, auch im Namen aller Eltern, die Sie ja so unterstützen mit Ihrer Arbeit.
3: Macht mich sehr glücklich. Ich habe doch keinen wegschicken müssen, auch wenn es ganz schwierige Sachen waren. Ich habe es bis jetzt alles gemeistert.
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0: Sleeping Satellite. Irgendwie träumen wir doch immer vom Sommer im Süden, aber so die allerheißesten süditalienischen oder spanischen Temperaturen hätte es jetzt auch nicht braucht. Es sind schon einige Events im Freistaat abgesagt oder verschoben wegen der Hitze. Zum Beispiel das Sautrogrennen am Eixendorfer Stausee im Landkreis Schwandorf. Das wird jetzt nicht dieses Wochenende, sondern nächstes stattfinden, also am 1. Juli Sonntag. Oder der Landkreislauf in Rot jetzt diesen Samstag bei der Extremhitze unverantwortbar, hören wir aus dem Landratsamt. Stattdessen gibt es jetzt ein Alternativprogramm im Miniformat. Samstag ab 8 sind alle eingeladen, eine gemütliche Runde um den Rotsee zu laufen. Und vielleicht nur noch mal, wenn Sie vorhatten, jetzt am Wochenende mit dem Zug wegzufahren und sagen, das ist einfach zu krass bei der Hitze. Wer seine Reise im Fernverkehr nicht antreten möchte, kann kostenlos die Tickets stornieren, sagt die Bahn. Besser ist es. Und alle, die morgen noch mal einen schweißtreibenden Arbeitstag vor sich haben, ja, da möchte ich mich Bayern 1 Hörer Christian anschließen. Er ist Asphaltierer und hat sich reingemeldet.
1: Der Asphalt wird mit über 150 Grad angeliefert und eingebaut. Die Straße strahlt mit über 60 Grad von unten nach oben. Ich ziehe den Hut von allen Handwerkern, die bei dieser Hitze tätig sind.
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2: Um 18 Uhr mit Susan Falkenstein. Nach zwei heftigen Erdbeben rechnen Helfer in Venezuela mit tausenden Verletzten und Toten. Bis jetzt wurden 164 Tote geborgen. Aber mehr als 10.000 Menschen werden noch vermisst. Hilfsorganisationen bereiten Einsätze in dem südamerikanischen Land vor. Jenny Barke mit Einzelheiten.
3: Am schwersten betroffen ist der Bundesstaat La Guajira an der Karibikküste im Norden des Landes. Dort liegen auch der wichtigste Seehafen, die Hauptstadt Caracas und der internationale Flughafen. Bis auf Weiteres sind alle Flüge gestrichen. Der Flughafen selbst ist schwer beschädigt. Allein in der Region sind am Mittwochabend Ortszeit Dutzende Gebäude eingestürzt, darunter mehrere Hochhäuser. Zahlreiche Menschen wurden verschüttet. Die Rettungskräfte sind weiterhin mit der Bergung beschäftigt. Noch immer ist in einigen Regionen der Strom ausgefallen. Über die Nacht gruben viele Menschen im Dunkeln in den Schuttmassen.
2: Wie können wir der Geldnot der Kommunen begegnen? Darüber sprechen die Ministerpräsidentinnen und Präsidenten gerade mit Bundeskanzler Merz. Vor dem Treffen einigten sich die Länderchefs auf Eckpunkte, mit denen sie in das Gespräch gehen wollten. Jetzt fordern sie vom Bund, dass der 80% der Kosten übernehmen soll, die durch neue Bundesgesetze oder Europarecht entstehen. Die Abgeordneten im Bundestag in Berlin haben nochmal über die Organspende diskutiert. Dabei haben sich die Befürworter fraktionsübergreifend für eine sogenannte Widerspruchslösung stark gemacht. Derzeit muss man eine Organspende ja ausdrücklich zustimmen. Die Widerspruchslösung würde jeden zum potenziellen Spender machen, der nicht widerspricht. Die CDU-Abgeordnete Kornemann sagte dazu, in der Vergangenheit sei fast alles getan worden, um zu helfen, es reiche aber nicht. Die SPD-Abgeordnete Dittmar ergänzte, es sei überfällig, den nächsten Schritt zu gehen. Vor der Fußball-WM kennen wir sie schon, die Hydration Breaks, in denen die Spieler etwas trinken können. Gewerkschaftsverbände fordern deshalb jetzt Hitzeschutzmaßnahmen für alle Arbeitnehmer in der EU. Zum Beispiel Temperaturobergrenzen bei der Arbeit, Regeln für Ruhe- und Arbeitsphasen und Zugang zu Schatten, Wasser und Kühlung. Arbeitgeber täten bislang zu wenig für den Schutz vor Hitze, sagen sie.
4: Die FIFA-Fußball-WM 2026.
2: Die deutsche Fußballnationalmannschaft ist ja bereits für die K.O.-Runde qualifiziert. Bundestrainer Nagelsmann will seiner Startelf aber weiter Spielpraxis geben. Deshalb plant er für das letzte Gruppenspiel heute Abend gegen Ecuador nur wenige Wechsel. Silke Heine berichtet.
5: Antonio Rüdiger wird wie schon nach Schlotterbecks Auswechslung gegen die Elfenbeinküste dessen Part in der Innenverteidigung übernehmen. Ansonsten hat der Bundestrainer nur einen weiteren Wechsel angekündigt. Auch der ist nötig, da Nathaniel Braun zuletzt mit muskulären Problemen zu kämpfen hatte. Für ihn rückt David Raum in die erste Elf. Das heißt, Dennis Undav bleibt wieder die Joker-Rolle, die er aber nach eigener Aussage gern und wie wir alle wissen auch sehr erfolgreich ausfüllt. Ziel ist ganz klar der dritte Sieg im dritten Spiel. Daran hat vor dem Spiel niemand Zweifel gelassen.
2: Die Zeit, es ist 18.03 Uhr.
6: 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Auch heute mit Christian Kienast und
7: Ach Hitze. So, und der Hitze. Allerdings bei wolkenlosem Himmel, da kommen die Sonnenstrahlen noch besser durch. Oh, ja. Übrigens auch noch um 23 Uhr, da haben wir dann Temperaturen zwischen 22 und 29 Grad. Also da lässt sich draußen auch noch gut aushalten oder endlich gut aushalten, muss man vielleicht sagen. Die sinken dann noch auf 23 bis 13 Grad in der Nacht. Morgen am Freitag wieder ein Tag wie heute. Etwas heißer noch als heute und die Bayern 1 Wochenendprognose. Samstag viel Sonnenschein, allerdings am Nachmittag und zum Abend hin vor allen Dingen an den Alpen. Hitzegewitter möglich, 35 bis 41 Grad. Und am Sonntag dann der große Umschwung. Da geht es erst schwülwarm bis 39 Grad los. Zum Mittag, später Nachmittag kommen dann Wolken, nachfolgend Gewitter. Die können dann Unwetterpotenzial haben, aber zumindest wird es dann schön langsam immer kühler. Mitte nächster Woche haben wir dann noch zwischen 22 und 28 Grad.
6: Herrlich! Und dann sind wir schon auf den Straßen. Der Bayern 1 Verkehrsservice mit Minuten genauer Stauzeitmessung und Herrschaft. Ist da was los? A3 Nürnberg Richtung Passau zwischen Eicher vorm Wald und Passau Nord. 12 Kilometer dicker Stau. Da steht ein defektes Fahrzeug auf der rechten Spur. 50 Minuten dauert es länger. A7 Würzburg Richtung Fulda. Stop and go an der Baustelle zwischen Bad Brückenau, Wildflecken und Gersfeld. Da

0: 10 Minuten mehr. Auch auf der A9 Nürnberg Richtung München 10 Minuten drauf. Da staut sich nach einem Unfall zwischen Lenting und Neuburg. A93 Holledau Richtung Regensburg 8 Kilometer stockend zwischen Bad Abbach und Regensburg Nord plus 17 Minuten. Behinderungen nach einem Unfall auf der A94 Passau Richtung München und zwar in Höhe Riem. Weiter auf die A96 Richtung Lindau zwischen Leim und Freiham Süd stockend an der Baustelle. 10 Minuten brauchen Sie da mehr. A99 Westumfahrung Richtung Lindau zwischen Neuherberg und dem Allacher Dreieck 8 Kilometer stockend, 20 Minuten länger. B20 Berchtesgaden Richtung Burghausen zwischen Freilassing und Laufen 2 Kilometer Stau plus 16 Minuten. Die B301 Abensberg-Ismaning ist zwischen Reichardshausen und Attenkirchen in beiden Richtungen gesperrt wegen Bergungsarbeiten. B471 H Richtung Garching 4 Kilometer Stau zwischen Aschheim und Ismaning 20 Minuten mehr. Und dann B471 Garching Richtung Fürstenfeldbruck. Da 2 Kilometer Stau zwischen Oberschleißheim und Karlsfeld macht ein Plus von 17 Minuten. Gute Fahrt.
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0: Heißt doch immer, Geist beherrscht Körper, gell?
2: Ja,
0: also genau. wenn es uns jetzt zu heiß ist, wenn wir es kühler haben wollen, dann stellen wir uns jetzt einfach im Geist vor, wie wir im Winter den Schnee wegkratzen, die eisigen Scheiben oder wie wir durch den eisigen Wind gehen oder wie wir durch den Schnee stapfen. Merkst du schon, Christian?
2: Ich finde, es wird absolut schnell kühler.
0: Super, oder? Und was wir noch für unsere Pflanzen tun können, das sage ich Ihnen gleich.
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0: So, so schön. One Republic, Apologize. Auf Bayern 1. Viertel nach sechs, früher Donnerstagabend. Gähnende Leere mittlerweile in unserer Wassertonne im Garten. Also, so viel kann es gar nicht nachgießen, wie es die Pflanzen brauchen bei der Hitze. Auf der anderen Seite wollen wir aber ja auch nicht zu viel Leitungswasser verschwenden. Also, wie bewässern wir unsere Gärten, unsere Balkone richtig? Benedikt Weidner ist Kreisfachberater für Gartenkultur am Landratsamt Augsburg.
1: Also grundsätzlich ist es so, es gibt Pflanzen, die weniger Wasser brauchen und die kann ich dann auch antrainieren. Das heißt, ich trainiere der Pflanze dann an, dass ich ihr auch immer ein bisschen Trockenperioden lasse, wo die Pflanze dann maximal Wurzeln bilden kann. Umso mehr Wurzeln die Pflanze hat, umso tiefer sie wurzelt, umso länger ist sie quasi gegen diese momentanen Temperaturen gefeit.
0: Mhm. Und wenn wir jetzt bewässern im Garten oder auf dem Balkon, wie legen wir das am besten wassersparend an?
1: Also ich zum Beispiel habe auf meinem Balkon einfach eine Tonne und da mache ich das Wasser rein und dann nehme ich mir eine Aquariumpumpe und dann habe ich quasi, die läuft dann zwei oder dreimal am Tag für eine Minute und mit Schläuchen dann zu meinen Pflanzen und dann habe ich den Vorteil, ist dann eine Tröpfchenbewässerung, das heißt, das Wasser ist dann genau da, wo es hin soll, nämlich an der Wurzel und ich brauche eigentlich relativ wenig Wasser und ich störe natürlich auch keine Nachbarn, wenn der dann draußen steht und das Wasser rinnt dann quasi von mir im zweiten Stock in den ersten Stock.
0: Ja, ist auch eine gute Sache, wenn man mal übers Wochenende wegfährt oder in den Urlaub für ein paar Tage, da muss man nicht immer

0: die Nachbarn bitten. So, jetzt nochmal kurzer Check. Wie verwandle ich meinen Garten, meinen Balkon in eine wassersparende Oase?
1: Wichtig ist, dass das Wasser immer da hinkommt, wo es hin soll. Das heißt, Sie müssen das Wasser zur Wurzel an der Pflanze bringen. Das ist das Erste. Dann muss man Pflanzen wählen, die angepasst sind. Und diese Pflanzen kann man dann auch ein bisschen abhärten. Und das Dritte ist halt einfach, sich ein bisschen so an orientieren, so an Naturstandorte, wo man sagt, ich habe am Naturstandort hier sehr trocken. Dann würde das auch zum Beispiel bei mir funktionieren. Und ich wähle halt Pflanzen aus diesem Bereich aus.
0: Wann gießen? Am besten nachts. Oder ganz früh morgens oder ganz spät abends. Schauen Sie gerne auch nochmal auf bayern1.de. Da haben wir gute Tipps fürs Bewässern bei der Hitze.

0: Boston More Than a Feeling auf Bayern 1 auf dem Weg in den Donnerstag Feierabend mit weit über 30 Grad im Freistaat. Wir haben es gerade schon versucht mit so ein bisschen gedanklichen in den Schnee wandern, Schneesturm oder Eiskratzen oder sowas. Aber wenn es uns jetzt hier zu heiß ist, es gibt ja noch so viele, die richtig, richtig schwitzen, haben wir heute schon den ganzen Tag gehört auf Bayern 1. Die vielen Asphaltierer, die Dachdecker, die Leute in der Wäscherei, in der Reinigung, in der Küche. Und Bayern 1-Hörer Hubert aus Weiden in der Oberpfalz hat sich auch bei uns gemeldet, eine Sprachnachricht reingeschickt aufs Bayern 1 Studio-Handy und möchte jemanden im Hitzejob danken.
1: Ich möchte ganz herzlich allen Post- und Paketzustellern danken, die bei dieser extremen Hitze jeden Tag pünktlich und immer noch freundlich, teilweise sogar mit dem Fahrrad, die Sendungen bringen. Großen Respekt an euch alle.
0: Allerdings und dann zum Teil noch mit dem Lächeln auf dem Gesicht hatte ich heute auch.
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6: 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Christian, Deutschland spielt ja heute Abend bei der Fußball-WM in Amerika. Frage, so also Public Viewing, Anpfiff 22 Uhr. Wie ist das so temperaturtechnisch? War vorher so ein bisschen Warm-up. Wobei, das können wir uns eigentlich sparen.
7: Ja, das ist eine gute Idee. Brauchen wir wirklich nicht, denn wir haben zum Anpfiff immer noch zwischen 22 und 30 Grad, also richtig hoch. Und um Mitternacht, wenn das Spiel vorbei ist, 19 Grad in den Alpentälern bis 26 Grad am Bodensee. Und die Jungs von Julian Nagelsmann, die haben es auch gut, die spielen bei 26 Grad. Das Wetter in der Nacht dann bei uns doch relativ warm, 23 bis 13 Grad, so geht das Quecksilber nach unten. Morgen nochmal so ein Tag wie heute mit viel Sonnenschein, einigen Quellwolken bis 40 Grad. Und wenn wir auf den Samstag schauen, da gibt es dann schon erste Hitzegewitter, aber nur an den Alpen und nur nachmittags 35 bis 41 Grad. Sonntag kippt's dann, zunächst haben wir es noch sonnig, schwülwarm wird es bis 39 Grad und dann ziehen von Westen her Wolken rein, dann gibt es erst Schauer, dann Gewitter und die haben es dann in sich mit Hagel, mit Sturmböen und so weiter und so fort. Alles, was ein richtiges Gewitter hergibt, Unwetterpotenzial, sagt man da, 33 bis 39 Grad und dann Mitte nächster Woche sind es dann nur noch 22 bis 28 Grad.
6: 4:30 der Bahn 1 Verkehrsservice mit der A3 Würzburg Richtung Frankfurt. Da ist die Ausfahrt Wertheim-Lengfurt durch einen defekten LKW blockiert. A3 Nürnberg Richtung Passau zwischen Eicher vorm Wald und Passau Nord. 12 Kilometer stockender Verkehr. Da steht ein defektes Fahrzeug auf der rechten Spur. Bayern 1 Stauzeitmesser meldet eine halbe Stunde mehr. Weiter auf die 8 Richtung Stuttgart zwischen Dasing und Friedberg. Defektes Fahrzeug auf der linken Spur. A96 Richtung Lindau, Stop and Go an der Baustelle zwischen Leim und Freiherm Süd, hier plus 10 Minuten. A99, die Westumfahrung Richtung Nürnberg erstmal in Höhe Lochhausen, defekter LKW auf der rechten Spur. Und in Richtung Lindau, 8 Kilometer stockender Verkehr zwischen Neuherberg und dem Allacher Dreieck, plus 17 Minuten. Die Bundesstraßen noch, B12 Passau Richtung Freyung, da haben

0: Behinderungen nach einem Unfall zwischen Straßkirchen und Leoprechting. B20 Berchtesgaden Richtung Burghausen zwischen Freilassing und Laufen. 2 Kilometer Stau, hier ein Plus von 18 Minuten. In der Gegenrichtung, also Richtung Berchtesgaden, staut sich zwischen Friedolfing und Freilassing da Viertelstunde drauf. Gute Fahrt, kommen Sie gut und sicher an. 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

0: Bei uns kriegen sie halt auch die Goo Goo Dolls, Iris. So, unsere DFB-Männer heute Abend bei der Fußball-Weltmeisterschaft spielen in New York gegen Ecuador. Wir sind gespannt, was der Stadion-DJ da heute Abend auflegt. Da ist ja irgendwie alles dabei, vom Bon Jovi bis, ja, auch DJ Ötzi. Und wer weiß, vielleicht läuft das ja im Stadion heute, wenn Dennis Undorf unser Einwechsel-Joker wieder trifft.
1: Okay. Was für ein Typ, dieser unglaubliche, komplette Stürmer.
2: Ein Killer vom Tor.
3: Gefühlt hat er einen Ballkontakt und macht zwei Tore.
4: Super Quote, super Form. Der Schuss, das Tor!
5: Hey, Dennis Undorf.
6: Ich frage mich manchmal auch, warum das alles gerade klappt. Je mehr Chancen wir haben und ich auf dem Platz bin, desto sicherer bin ich mir, dass ich immer treffen kann. Und ich versuche einfach den Flow mitzunehmen, das zu genießen.
0: Ja, wollen wir hoffen, dass es heute Abend auch wieder klappt mit dem Flow und einem Undorf-Tor ab 22 Uhr unserer Zeit. Und auch der New Yorker Times Square ist voll im Fußballfieber. ARD-Sportreporter Martin Roschitz sieht da vor allem eins: Weiß.
7: Viele weiße Shirts, sehr viele weiße Shirts. Schwarz-rot-goldene Fähnchen zwischen den riesigen Leuchtreklamen und noch größeren Hochhäusern an einem der berühmtesten Plätze der Welt. Aber auch so, ja, 100 Camisetas Amarillas, die gelben Shirts von Ecuador. Die Südamerikaner singen Si se puede. Wir schaffen das, haben es aber ganz, ganz schwer gegen die Stimmgewalt der klaren Mehrheit der deutschen Fans. Die lautstark behaupten, es wird nur ein Rudi Völler geben. Alle haben Spaß.
8: Atemberaubend, ich bin auch ein bisschen geflasht. Ich weiß gar nicht, was ich sagen soll.
9: Times Square.
8: Ja, ist mega, wenn du mit deinem eigenen Land in New York spielen darfst. Ist unbeschreiblich.
10: Das ist Once-in-a-Lifetime-Erlebnis hier.
11: Das ganze Land hier gefühlt steht hinter Deutschland und wir hoffen, dass wir wiederkommen können dann zum Finale.
0: Ah, ja, das wär's natürlich am 19. Juli. Aber jetzt erstmal heute Abend gewinnen fürs gute Gefühl, damit es auch nach der Vorrunde so gut läuft fürs DFB-Team.
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3: Um 19 Uhr mit Susan Falkenstein. Das Internet sorgt dafür, dass manche Kinder und Jugendliche sich zunehmend radikalisieren. Das hat die Generalstaatsanwaltschaft München festgestellt. Denn in Bayern gäbe es immer mehr Verfahren mit jungen Leuten, die im Netz zu terroristischen Aktivitäten angestachelt würden. Hans-Joachim Viehweger berichtet darüber.
4: Hauptproblem seien dabei islamistisch geprägte Jugendliche. Ein Beispiel aus der Region Augsburg. Ein 14-Jähriger, der sich beim Hantieren mit Sprengstoff

0: Ribbentrop selbst verletzt. Bei den Ermittlungen stellt sich heraus, dass er an die Anleitung zum Bombenbauen auf Internetseiten des selbsternannten Islamischen Staates gekommen war. Auch Rechtsextremisten nutzten das Netz, um Jugendliche zu Gewalttaten zu bringen, so die Erkenntnisse der Generalstaatsanwaltschaft. Äußerst problematisch seien auch Sadistennetzwerke, bei denen Kinder und Jugendliche selbst zu Opfern werden.
1: Ums Geld geht es beim Treffen der Ministerpräsidenten mit Kanzler Merz. Sie beklagen, dass der Bund den Ländern und den Kommunen immer wieder durch neue Gesetze höhere Kosten aufbürdet. Zum Beispiel beim Unterhaltsvorschuss, beim Jugendhilfegesetz und bei der Eingliederungshilfe für Menschen mit Behinderung. Was die Länder für sich und für die Kommunen konkret fordern, erklärt unser Hauptstadtkorrespondent Jakob Mayer.
2: Sie haben sich konkret am Vormittag darauf geeinigt, dass der Bund künftig 80% der Kosten übernehmen soll, die seine Gesetze bei Ländern und Kommunen auslösen, und das Ganze ab einer Bagatellgrenze, aber einer sogenannten von 125 Millionen Euro. Also alles, was über dieser Grenze liegt, da soll dann diese 80% Regelung greifen.
1: In Venezuela sind nach dem Doppelerdbeben, nach letzten Angaben, 164 Tote geborgen worden. Allerdings befürchten Experten, dass wegen der enormen Schäden noch viele Opfer unter den Trümmern liegen. Mehr als 10.000 Menschen gelten derzeit als vermisst. In dem bitterarmen Land sind die Einsatzkräfte schlecht ausgerüstet und sie graben oft nur mit bloßen Händen nach Verschütteten. Aus der ganzen Welt kommen mittlerweile Hilfsangebote. So spendet etwa der Papst 100.000 Euro. Wegen der aktuellen Hitzewelle rät die Deutsche Bahn gerade von Zugreisen ab. Der Konzern befürchtet Störungen. Die Infrastruktur werde durch die Temperaturen und Probleme wie Böschungsbrände oder Starkregen massiv beeinträchtigt. Wer seine Reise im Fernverkehr deshalb nicht antreten möchte, könne kostenlos sein Ticket stornieren, so die Bahn. Es ist das erste Mal, dass der Konzern ein Hitzekulanzangebot macht. Beim Fußballverein 1860 München ist heute offiziell das Insolvenzverfahren eröffnet worden. Denn die Profiabteilung ist finanziell schwer angeschlagen wegen der Querelen mit Investor Ismaik. Auf der Homepage des Vereins stand am Morgen: Liebe Löwinnen und liebe Löwen, was ab heute beginnt, wird nicht leicht. Der bestellte Insolvenzverwalter Max Liebig hat in der Vergangenheit auch die Insolvenzverfahren beim Fußballverein Türkgücü München und bei Sternekoch Alfons Schubeck verantwortet. Die Zeit, es ist 19.03 Uhr.
3: Und wir schauen aufs Bayernwetter hier auf Bayern 1. Kompakt und zuverlässig. 22 bis 30 Grad zum Anpfiff heute um 22 Uhr. Das WM-Spiel Deutschland-Ecuador. Also da wird wirklich keinem kalt beim Public Viewing oder im Garten. Morgen nochmal viel Sonne, nur ein paar Quellwolken bei bis zu 40 Grad dann am Samstagnachmittag. Da ziehen erste Hitzegewitter rein, allerdings tatsächlich nur an den Alpen. Es wird wieder sehr heiß, auch am Samstag 35 bis 41 Grad. Der Sonntag legt noch mit sehr hohen Temperaturen los, da geht es rauf bis auf 39 Grad. Dann ziehen Wolken rein und auch heftige Gewitter mit Sturmböen und Hagel. Aber wirklich kühler wird es tatsächlich erst Mitte nächster Woche dann. Der Bayern 1 Verkehrsservice mit der A9 Nürnberg Richtung München zwischen Langenbruck und Rastplatz Rohrbach-Ottersried. Hier liegt ein Auspuff, bitte fahren Sie vorsichtig. Die A3 Würzburg Richtung Nürnberg ist zwischen Nürnberg Nord und Nürnberg Beringersdorf nach einem Unfall gesperrt. Da ist momentan ein Rettungshubschrauber im Einsatz. 4 Kilometer Stau momentan ab Erlangen-Tennenlohe. A3 Nürnberg in Richtung Passau zwischen Eicher vorm Wald und Passau Nord. 12 Kilometer stockend. Da steht ein defektes Fahrzeug auf der rechten Spur. Ein Plus von 35 Minuten. Und die A99, das ist die Westumfahrung München Richtung Lindau, zwischen Neuherberg und dem Dreieck Allach, stockender Verkehr, 13 Minuten plus hier. Gute Fahrt für Sie.
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3: Schönen guten Abend wünsche ich Ihnen, und ich bin mir sicher, der Mann, den wir heute kennenlernen, der wird Sie begeistern, beeindrucken und ganz sicher auch bewegen. Als erster Fotograf wurde er von der UNESCO zum Artist for Peace, zum Fotograf für den Frieden ernannt. Und ich finde Ihre Arbeit und Ihre Biografie auch wirklich bemerkenswert. Herzlich willkommen, Luigi Toscano.
5: Hallo.
3: Luigi, das ist nicht Ihr Künstlername, das ist der richtige, oder?
5: Das ist tatsächlich mein richtiger Name, Luigi Toscano. Übrigens, Luigi heißt Ludwig auf Deutsch, wussten Sie das?
3: Wusste ich nicht, nee. Obwohl ich gerade ein bisschen Italienisch lerne. Ich habe vorhin kurz überlegt, ob ich Sie auf Italienisch begrüße, aber dann reißt es auch schon aus. Deshalb, wir bleiben im Deutschen.
5: Ja, aber es ist wirklich mein echter Name.

0: Auf Ihrem Instagram-Account, da habe ich hier vorhin nochmal reingeschaut, bevor Sie jetzt gekommen sind, da kann man ja Ihre Arbeit auch verfolgen. Da berichten Sie ganz viel, was Sie so machen. Das Hauptwerk, sage ich mal, ist Ihre Porträtierung von Holocaust-Überlebenden. Das machen Sie seit 2014. Damit sind Sie auch weltweit bekannt und berühmt geworden. Gegen das Vergessen heißt dieses Projekt. Und da haben Sie gerade auch eine wirklich sehr bewegende Geschichte aus Paris geteilt.
1: Ja, also ich durfte ja mittlerweile zum dritten Mal in Paris ausstellen. Und das war am Jardin de Luxembourg. Das ist einfach ein wunderschöner Ort. Und ich schlender gerne in den Cafés, müssen Sie wissen. Und dann saß ich gegenüber von meiner Ausstellung in einem wunderschönen Café. Und ich saß dann da und nebendran habe ich mitbekommen, da sitzen auch Menschen und vor allem ein junger Mann. Und ich bin so am Sprechen mit der Bedienung und sie lobt meine Arbeit. Und der junge Mann hat sich dann angesprochen gefühlt, hat mich dann gefragt, sind Sie der Fotograf? Und sage ich, ja, ich bin Luigi Toscano und das sind meine Bilder. Dann hat er gesagt, Herr Toscano, ich komme jeden Tag her, seit diese Ausstellung ist. Und ich schaue mir immer ein Bild ganz genau an. Und ich war zunächst ein bisschen verwirrt, weil ich wusste nicht, auf was er hinaus will. Und dann hat er mir verraten, Herr Toscano, das ist mein Großvater und er ist vor circa einem Monat gestorben und ich vermisse ihn sehr. Deswegen finde ich es wunderbar, dass Sie ihn hier und dass ich ihn hier Ihnen nochmal sehen darf.
0: Sie nutzen für Ihre Bilder ja den öffentlichen Raum. Die gibt es eher selten im Museum zu sehen, sondern immer im öffentlichen Raum. Das ist auch eine ganz bewusste Entscheidung von Ihnen.
1: Genau. Der Trick ist eigentlich der, dass es möglichst viele Menschen sehen sozusagen. Ja, und deswegen bin ich immer wieder überrascht, dass die Menschen so staunen und ich bewege mich an Orten, wo unheimlich viel Publikumsverkehr ist zum Beispiel. Wie zum Beispiel, wie ich eben gerade erwähnt habe, am Jardin de Luxembourg.
0: Oder ein großer, schöner Park in Paris, ne?
1: Genau, da laufen ja gefühlt Tausende am Tag vorbei. Mhm. Oder ich durfte in Washington am Reflecting Pool ausstellen. Das ist ja auch ein Monument in Amerika und ich hatte das Riesenglück, dort ausstellen zu dürfen. Oder in Genf zum Beispiel. Mhm. Oder, ja. Und das sind bewusst gewählte Orte, wo auch ganz viele Menschen auch hin kommen sozusagen.
0: Der Fotograf und Autor Luigi Toscano heute auf der blauen Couch. Wir sprechen gleich weiter nach Billy Idol und White Wedding auf Bayern 1.

0: Ans Radio Talk heute mit Luigi Toscano, Autor und preisgekrönter Fotograf. In ihrem Projekt Gegen das Vergessen, da porträtieren sie Holocaust-Überlebende. Auf großen Schwarz-Weiß-Bildern sind viel unterwegs mit dieser Ausstellung. Unter anderem in ihrer Heimatstadt Mannheim, in New York, Pittsburgh, Paris, Leipzig, Heidelberg, Wien. Also die sind richtig viel auf Reisen. Wenn wir jetzt mal in Deutschland bleiben, gibt es denn da eigentlich einen Unterschied bei den Reaktionen der Menschen? Je nachdem, ob sie jetzt zum Beispiel in Dortmund oder in Leipzig ausstellen.
1: Tatsächlich gibt es den. Man muss genau hinschauen. Ja? Also so eine Grundreaktion ist bei allen gleich. Also es ist so eine Art Neugierde da. Und das Tolle an meinem Projekt ist, man muss ja erstmal schauen, worum geht es denn hier eigentlich? Mhm. Ja? Man sieht ja im ersten Moment nur Gesichter von älteren Menschen.
0: Das sind
1: Menschen.
0: So großformatige Schwarz-Weiß-Bilder. Genau. Vielleicht beschreiben wir es mal
1: genau.
0: kurz.
1: Genau. Ne? Und die sind wirklich sehr groß. Die stehen zum Beispiel, weil Sie jetzt Leipzig gesagt haben, die standen auch mal im Leipziger Bahnhof zum Beispiel oder in Dresden an der Frauenkirche oder eben auch in Dortmund im Westfalenpark. Im ersten Moment muss man erstmal verstehen, worum geht es eigentlich. Ne? Und dann, wenn die Menschen dann mitbekommen, der Titel von dieser Ausstellung heißt eben Gegen das Vergessen. Was bedeutet das Gegen das Vergessen? Hat es was mit Demenzkrankheit zu tun? Oder? Und erst wenn man das Bild quasi so ein bisschen erforscht, da befindet sich ein rechts eine kleine Tafel, eine kleine Beschreibung, eben mit der Biografie des Menschen. Und da wird recht deutlich dann auch, dass es sich um einen Überlebenden des Holocaust handelt. Die Reaktionen sind dann sehr emotional, können die sein. Also ich habe auch Menschen weinen gesehen unmittelbar. Ich habe Menschen gesehen, die so auch in sich gekehrt sind, kräftig durchgeatmet haben, weil die Geschichten, die ich ja dort also quasi hinterlasse sozusagen, die sind sehr direkt. Also das ist kein textlastiger Kram, sondern das ist wirklich der Name und wo dieser Mensch quasi auch inhaftiert war oder in welchem Konzentrationslager. Das ist sehr direkt und diese Emotion, die kann ich auch, also ich habe so das Gefühl, die Bilder erwecken dann auch direkt eine Emotion sozusagen bei dem jeweiligen Menschen.
0: Aber die unterscheidet sich jetzt nicht groß in den Städten. Ich frage jetzt so ein bisschen penetrant nach, weil wenn ich jetzt zum Beispiel nach Sachsen schaue, ja, da wäre aktuell die AfD stärkste Kraft. Ja. Und das ist eine Partei, die Schluss mit dem Schuldkult fordert und mehr Bismarck, weniger Hitler in der Bildungsarbeit. Mhm. Und da frage ich mich schon, sind die Reaktionen da denn andere?
1: Also tatsächlich hatte ich den Fall, also ich war, wie ich es eben gesagt habe, in Dresden an der Frauenkirche und ich habe so ein Ehepaar beobachtet. Sie, also ich vermute mal, das war seine Ehefrau, die war ganz begeistert von den Bildern und sehr neugierig, während der Mann ihr zugerufen hat, hör doch auf, da hinzuschauen, das ist doch alles fake, ja, das ist, stimmt doch alles gar nicht. Ne? Und ruckzuck war der Streit da zwischen den beiden, ja, also da gab es eine heftige Diskussion und ich hatte überlegt, soll ich mich da einmischen oder soll ich mich da raushalten und also klar, solche Situationen sind mir häufiger begegnet, weil, wie ich es ja vorhin auch gesagt habe, nicht nur die großen internationalen Ausstellungen, sondern auch auf Schulhöfen und ich durfte auch in Ostdeutschland mal auf Schulhöfen auch ausstellen und da waren die Reaktionen von den jungen Menschen sehr gesteuert. Also das heißt, da kam vieles auch von zu Hause, was sehr rechtslastig war und aufgrund des Dialoges, den ich dann ja auch gesucht habe, konnte ich so ein bisschen aufklären.
0: Bitte machen Sie weiter.
1: Ja, auf jeden Fall. Also das gruselt mich ja auch gerade, was da gerade stattfindet. Aber nichtsdestotrotz müssen Sie wissen, wir haben jetzt auch gute Rückendeckung gekriegt von den verschiedenen Ministerpräsidenten und Präsidentinnen aus den jeweiligen östlichen Bundesländern, die diese Ausstellung gerne an den Schulhöfen zeigen möchten. Und da machen wir uns jetzt auf und versuchen da einfach fleißig die Bilder dorthin zu bringen.
0: Ja, weil ich meine, man muss sich das klar machen, die ganzen Zeitzeuginnen und Zeitzeugen, die sterben jetzt, ja, jetzt in den nächsten Jahren. Und ich kann mich erinnern, meine Tochter hat ganz viel in Geschichte gelernt, über den Nationalsozialismus, über den Holocaust. Das Eindrücklichste war, als mal eine Zeitzeugin in der Schule war. Da ist sie nach Hause gekommen, hat tagelang von nichts anderem gesprochen und deswegen ist das so eine wertvolle Arbeit, die sie auch machen. Ja. Okay. Luigi, wir schreiben jedem Gast einen Lebenslauf, das haben wir auch für Sie gemacht. Ich hoffe, es geht ohne Brille.
1: Okay, soll ich jetzt vorlesen?
0: Ja, bitte.
1: Also, Lebenslauf. Ich heiße Luigi Toscano und will Haltung zeigen mit meiner Kamera. Fotografieren heißt für mich, die Zeit anhalten. Ich will Orten und Menschen mit Aufrichtigkeit und Wärme begegnen. In der ganzen Welt habe ich Holocaust-Überleben kennengelernt. Viele sind zu Freunden geworden. Auch ich kenne das Gefühl von Ausgrenzung. Ich war ein Kanakenkind und drogensüchtig. Ich habe mich fast umgebracht und wieder gerettet. Geprägt haben mich die Enge und die Schläge meiner Kindheit, aber auch die guten Zeiten bei freundlichen Nonnen. Mit meinem ersten Fotoapparat und die Peschmode habe ich meinen Weg gefunden. Heute bin ich dankbar, dass ich noch am Leben bin und will mich weiter für Demokratie und

0: gegen Hass und Antisemitismus einsetzen. Wow.
1: Das ist witzig, ne, wenn man das mal so zusammengefasst
0: voll,
1: von einer
0: voll.
1: Anderen Perspektive.
0: Ich habe ein bisschen Gänsehaut, muss ich zugeben.
1: Hat Katina Töpfer, unsere tolle Redakteurin, geschrieben, den Lebenslauf.
0: Super.
1: Die hat ihr Leben so kurz auf den Punkt gebracht. Und das ist ein reichhaltiges, ein ereignisreiches Leben in ihrer Kindheit und Jugend. Das schreiben sie auch in ihrem aktuellen Buch. Das heißt Kanackenkind, falls sich jetzt ein paar Leute über das Wort gewundert haben im Lebenslauf. So ist der Titel ihres Buches. Da gab es sehr viel rohe Gewalt, sehr viel Vernachlässigung, eine schwere Suchterkrankung dann als junger Mann. Glauben Sie denn eigentlich, dass das vielleicht auch eine unbewusste Motivation bei Ihnen ist, Überlebenden eine Stimme zu geben, ein Gesicht zu geben, weil Sie auch ein Überlebender sind?
0: Oh Gott. Also wir müssen es ein bisschen sortieren.
1: Ja.
0: Also ich glaube, was man nicht tun sollte, ist so mein Schicksal mit dem Schicksal der Holocaust-Überlebenden vergleichen.
1: Nee, das meine ich auch gar
0: also,
1: nicht. Ich weiß, was Sie meinen. Da hat man immer Sorge, weil das kann man natürlich nicht miteinander
0: genau.
1: vergleichen. Aber trotzdem sind Sie einen Weg gegangen.
0: Absolut. Und natürlich habe ich wahrscheinlich eine gewisse Sensibilität entwickelt für Gerechtigkeit, für Gleichbehandlung, für Armut auch, ja, und auch für so vieles wahrscheinlich, ja. Und ich bin Gott froh, dass ich diese Haltung auch gefunden habe, weil das kann ja auch ganz schnell verrutschen sozusagen. Ich hätte ja aufgrund der Gewalt, die ich ja selber erlebt habe, hätte ich ja auch später ein gewalttätiger Mensch werden können,
1: ja.
0: der jetzt vielleicht im Gefängnis sitzt oder vielleicht sogar auch schon tot wäre.
1: Das ist ja, ja. ganz oft so, dass man das leider weitergibt.
0: Und
1: ne?
0: ich bin Gott froh, dass ich diesen Sprung geschafft habe eben in meiner Entwicklung. Und ich glaube, das Ganze, die ganz vielen Einzelheiten, die haben dazu geführt, dass ich eben das geworden bin, was ich bin sozusagen. Und Sie müssen eins wissen, ich war ziemlich jung, als ich mal in Auschwitz gewesen bin und habe mir das mal angeschaut. Und da habe ich gemerkt, das macht was mit mir. Ja? Und das hat mich wahrscheinlich auch ein bisschen geformt, Gott sei Dank.
1: Ja.
0: Ja? Und deswegen ist es mir heute wichtig, darauf aufzupassen, dass wir unsere Demokratie auch schützen, dass wir unsere Werte schützen. Wenn ich an den Schulen bin, dann spreche ich unheimlich gerne mit diesen jungen Menschen. Und sie fragen mich nach Lösungen, sage ich, hey, ihr seid die Lösung. Ihr seid die Lösung. Wenn ihr anfangt, eure Haltung einzunehmen, wenn ihr anfangt, eure demokratischen Werte zu zelebrieren, zu pflegen, dann werdet ihr sehen, dann haben wir Erfolg damit.
1: Der Fotograf Luigi Toscano. Über seine schwere Kindheit als Sohn sizilianischer Gastarbeiter sprechen wir gleich.
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0: Tja, der Shakira-Look heute sehr angesagt, bauchfrei bei dieser Hitze. Whenever, wherever auf Bayern 1. Der Fotograf Luigi Toscano ist mein Gast auf der blauen Couch. Sie hatten eine schwere Kindheit mit Armut, Gewalt, Vernachlässigung und haben trotzdem einen fast schon demütigen Blick auf ihr Leben. Ja, sehen, was das auch für ein großes Glück war, dass ihnen immer wieder geholfen wurde.
1: Ich versuche mich immer irgendwie an was Gutem zu orientieren. Das heißt, natürlich kommst du manchmal an Punkten, wo es nicht mehr weitergeht, ja, mit meiner Drogensucht. Ich habe nie gedacht, dass ich als Junkie, als schwerer Heroinabhängiger da überhaupt rauskomme. Mein Ziel war es eben, so viel wie rein zu ballern sozusagen und dann irgendwann zu sterben. Das war für mich klar. Ja, das macht man eben so. Ne? Und das tut mir leid, dass ich das so direkt sagen muss, aber das ist eben so. Ja, man läutet irgendwie das Finale ein. Und ich hatte Glück, dass ich, wie gesagt, in dem Moment einfach auch gerettet worden bin von wunderbaren Ärzten, von wunderbaren Krankenschwestern und auch später in meiner Therapie hatte ich unheimlich viel Glück, wirklich gute Menschen getroffen zu haben. Und deswegen, ich weiß nicht, ob Sie es gelesen haben, ich widme ja dieses Buch der Bundesrepublik Deutschland. Ja. Viele denken, oh, was hat er jetzt vor? Ja, also was ist diese Ironie irgendwie? Nein, es ist keine Ironie. Ja. Es ist meine pure Absicht, das so auch zu benennen, ja, weil ich bin so dankbar, in einem freien Land zu leben zu dürfen, einem kultivierten Land, in einem Land, wo sicherlich Probleme da sind, gar keine Frage, aber wir haben ein System, was noch funktioniert, was noch intakt ist und das ist wunderbar.
0: Ja. Sie sind 1972 zur Welt gekommen in Mainz und zwar als Kind von sizilianischen Gastarbeitern, der älteste von 7 Geschwistern. Oh meine Güte, was ist los bei euch zu Hause, ne? Ihr Vater ist ja zuerst nach Deutschland gekommen, die Mama dann nachgekommen mit 16 und die wurde tatsächlich noch so verheiratet, oder? Das war so eine beschlossene Ehe.
1: Sozusagen. Also es war jetzt nicht so ganz streng, wie man das jetzt so liest oder so, sondern ich kann mir vorstellen, da war auch so ein bisschen Sympathie dabei bei den beiden.
0: Zum Glück.
1: Und das ist weit entfernt von dem, was man aus anderen Ländern hört.
0: Das ist keine Zwangsehe oder sowas.
1: Nein, gar nicht. Ja. Sondern es war einfach, ich kann mich noch erinnern, die Geschichte hat mir mein Großonkel erzählt. Der lebte dann damals, die damaligen Gastarbeiter, die haben in so Baracken gelebt und die haben manchmal zu 5 oder zu 6 auf so einer Bude gelebt und da war mein Großonkel und mein Vater irgendwie und der Großonkel hat mir dann erzählt, Mensch, dein Vater war richtig ein tüchtiger Mensch und so und der hat eben den Vorschlag gemacht, Mensch, da ist ja in Apulien, da ist ein junges Mädchen, ein hübsches Mädchen, wie wär's, wenn ihr, ne, so, das hat man so vorgeschlagen, also der Großonkel hat Vorschläge gemacht, siehe da, dann haben sie geheiratet.
0: Ihr Vater hat hart gearbeitet, ne, in der Flaschenfabrik.
1: Ja, genau, ziemlich hart gearbeitet und leider ist er dann dem Alkohol verfallen, also ich vermute einfach mal, er hatte nicht die Räume gehabt, die er gebraucht hätte als Mensch, als Familienvater. Und ich glaube, was auch gefehlt hat, war einfach die Sprache. Mein Vater hat bis zuletzt nie Deutsch gesprochen, ja, weil er einfach zum einen keine Zeit hatte und es war auch niemand da, wo man irgendwie so in der Gesellschaft, also ne, so.
0: Hat
1: so
0: wahrscheinlich in so einer italienischen Bubble auch gehört.
1: Noch nicht mal. Nicht also mal der das. Hat, das war jetzt keine Großstadt, wo mein Vater gelebt hat, sondern es war ja ein kleiner Vorort von Mainz und da war nur Arbeit, ja. Also der hat 3 Schichten gekloppt am Tag und die hat er dann auch manchmal oft mit Überstunden belegt und ich glaube, letztendlich trotz meiner Verbitterung auf ihn hat es dazu geführt, dass kein Raum war, um sich zu entfalten, ja, Alternativen zu suchen oder mal Freizeit zu üben oder so. Ja, das war so ein ganz komisches Pflichtbewusstsein.
0: Ne? Aber auch wie Sie da drauf schauen jetzt, ich meine, in Ihrem Buch, da schreiben Sie von wirklich grauenerregender Gewalt gegen sie und Vernachlässigung und Unterdrückung und Freiheitsberaubung fast schon. Und dass sie da jetzt so drauf blicken können, also das ist schon bemerkenswert.
1: Ich glaube, es ist wichtig, die Sachen auch beim Namen zu nennen. Ja. Und ich habe mir eins immer wieder gesagt, Luigi, rutsch da nicht rein in so ein Loch, ja, weil sonst kommst du da nie wieder raus. Und das versuche ich immer noch nach wie vor aufrecht zu halten. Deswegen bin ich auch Gott froh, dass ich damals in meiner Therapie die Mel gehabt habe, die auf sowas genau geachtet hat. Und die hat mir das auch so ein bisschen auch gezeigt. Ne? Sie hat gesagt, pass auf, Luigi, fall da nicht rein, ja, sonst bleibst du hängen. Ja, und das hab ich ernst genommen. Es gibt natürlich manchmal Momente, da kommen diese Dämonen und dann bin ich natürlich furchtbar traurig oder auch furchtbar wütend. Aber ich habe Werkzeuge gefunden, Werkzeuge, die mir helfen, eben damit umzugehen. Ja, ob es die Musik ist, die ich höre oder den Sport, den ich mache oder aber auch, was ich jetzt
0: Arbeit
1: ganz, ja,
0: auch,
1: und,
0: ne?
1: und was ich jetzt gefunden habe, Motorradfahren. Ich finde,
0: Wir müssen kurz unterbrechen. Ein Geisterfahrer auf der A7 Fulda-Ulm zwischen Schweinfurt-Werneck und Biebelried kommt Ihnen ein Geisterfahrer entgegen. Bitte fahren Sie in beiden Richtungen äußerst vorsichtig, nicht nebeneinander und überholen Sie nicht. Ein Geisterfahrer auf der A7 Fulda-Ulm zwischen Schweinfurt-Werneck und Biebelried. Wir melden natürlich sofort, wenn die Gefahr vorüber ist. Wir haben das Gespräch mit Luigi Toscano vor der Sendung aufgezeichnet und gehen jetzt zurück ins Gespräch.
1: So sexy, Motorrad zu fahren. Und viele denken, ich bin so ein alter Rocker und so, ja. Und gerade vor kurzem habe ich mir ein Motorrad angeschaut und der Verkäufer, der hat gedacht, naja, du bist ja ein alter Rocker. Und dann sage ich, nee, ich habe letztes Jahr erst den Führerschein gemacht.
0: Ein Greenhorn.
1: Ja, sozusagen. Und das macht mir sowas von Freude. Ja. Und ich versuche natürlich immer eine Gelegenheit zu nutzen, wie auch jetzt. Ich war jetzt vor kurzem in Amerika. Und dann bin ich tatsächlich die Route 66 mal kurz gefahren. Und,
0: wow.
1: Und das war natürlich Gänsehaut.
0: Ihre Mutter, Sie haben ja keine glückliche Ehe geführt, Ihre Eltern. Ihre Mutter hat auch getrunken, glaube heimlich eher so. Ne? Aber natürlich, um irgendwie klarzukommen mit den Herausforderungen daheim, mit 7 Kindern und einem Mann, der ja auch kein wirklicher Papa war, um sie zu unterstützen. Ja. Ne? Und Sie sind dann irgendwann ins Kinderheim gekommen mit Ihren Geschwistern.
1: Also es war so, dass es war klar, es war irgendwie so Gefahr in Verzug sozusagen. Und wir waren ja auch schon auffällig. Ja? Also es ist ja jetzt nicht so, dass, übrigens, da gab es auch andere Gastarbeiterfamilien, da waren die Kinder genauso auffällig.
0: Also auffällig im Sinne von, man merkte von außen, dass sie vernachlässigt werden, dass es Gewalt gibt in der Familie.
1: Genau. Und irgendwann hatte das dann das Jugendamt auf dem Schirm und das Jugendamt hat eben die Polizei verständigt, beziehungsweise es war klar, die Kinder müssen da raus sozusagen. Mhm. Und für mich war das war sowas wie eine Erlösung, muss ich zugeben. Also ich weiß noch, damals waren wir ja noch zu dritt, die anderen Kinder waren ja noch unterwegs oder geplant. Wir sind dann abgeholt worden von der Polizei und vom Jugendamt und natürlich hat es für Aufsehen erregt, so, oh Gott, die Polizei und der Luigi wird verhaftet und so. Das war aber nicht so, sondern wir wurden quasi da in Begleitung von der Polizei da abgeholt sozusagen und dann sind wir ins Kinderheim gebracht worden und ich hatte die ganze Fahrt über, hatte ich irgendwie gute Laune gehabt und die Polizeibeamten, die haben dann auch tatsächlich nachgefragt, hey, was ist mit dir los? Also hast du was getrunken oder ich meine mit 11 oder mit 10 habe ich noch nicht getrunken und er hat gesagt, nee, ich freue mich einfach und ich war wirklich auf das gespannt, was da kommt sozusagen.
0: Was haben Sie da dann gefunden im Kinderheim?
1: Ruhe habe ich auf jeden Fall gefunden. Das war ganz...
0: Vor den vielen Streitereien auch.
1: Ja, und auch es gab keine Gewalt. Das war so eine Erlösung für mich. Ja, so mir hat mein ganzer Körper schon wehgetan gehabt. Und diese Freundlichkeit, diese Struktur, das war in einem Heim, wo von Nonnen geführt worden ist.
0: War das Hildegard-Kloster in Bingen?
1: Genau. Natürlich war das alles sehr idyllisch, ja, auf dem Rochusberg.
0: Eine andere Welt ja für
1: absolut.
0: Sie.
1: Absolut.
0: Ne? Ja.
1: Und ich weiß noch, besonders gut leiden konnte ich die Oberschwester Maria, die werde ich nie vergessen, die war so gütig irgendwie und die wurde von jedem so geliebt und die hatte so eine würdevolle Ausstrahlung. Ja. Und natürlich fand ich es nervig, immer zu jedem Anlass irgendwie zu beten und dies und das. Und wenn du Blödsinn gebaut hast, dann hast du irgendwie 3 Vater Unser und 4 Ave Maria und Sonntag.
0: Gibt auch Struktur.

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1: Kurz nach 7:30 ist es der Bayern 1 Verkehrsservice nach wie vor mit der Geisterfahrermeldung von der A7 Fulda-Ulm. Zwischen Schweinfurt-Werneck und Biebelried ein Geisterfahrer. Bitte fahren Sie nach wie vor äußerst vorsichtig, nicht nebeneinander und überholen Sie nicht. Wir melden, wenn die Gefahr hier vorüber ist. Schauen wir auf die A3 Würzburg Richtung Nürnberg. Die ist zwischen Nürnberg-Nord und Beringersdorf nach einem Unfall gesperrt. Da ist immer noch ein Rettungshubschrauber im Einsatz. 4 Kilometer Stau momentan ab Erlangen-Tennenlohe. A8 München-Salzburg zwischen Kreuz München-Süd und Hofoldinger Forst. Ein defektes Fahrzeug auf der rechten Spur. Die A8 München-Salzburg ist zwischen Bad Reichenhall und Grenze Bad Reichenhall wegen Bauarbeiten bis morgen früh gegen 6 gesperrt. Momentan staut es ab Anger auf 2 Kilometer. A93 Weiden Richtung Regensburg zwischen Weiden-Süd und Luhe-Wildenau wegen Bauarbeiten bis gegen 21 Uhr noch gesperrt. Und die B2 noch München-Augsburg, die ist zwischen Puchheim und Hoflach nach einem Unfall in beiden Richtungen gesperrt. Wir wünschen Ihnen gute und vor allem natürlich sichere Fahrt.
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1: Kanackenkind mit der Kamera durch Licht, Dunkelheit und Hoffnung, so heißt ihr aktuelles Buch. Da erzählen sie viel von ihrer Arbeit, von den Begegnungen mit Holocaust-Überlebenden und auch von ihrer Biografie. Nach einer Kindheit, die von Gewalt geprägt war, da haben sie dann in einer Jugendhilfeeinrichtung ihren Hauptschulabschluss geschafft und eine Ausbildung zum Rohrschlosser gemacht und sie haben sich verliebt.
2: Ja.
3: Ja, das erste Mal.
2: Sozusagen. Also es war natürlich eine Liebe, die zum Scheitern verurteilt war. Es war meine ehemalige Erzieherin und das Ganze war natürlich...
3: Die war in dem Heim, in dem sie waren, Erzieherin.
2: Genau.
3: Ja, das ist ja ein bisschen komplex, möchte ich mal sagen.
2: Es war prekär auf der einen Seite, aber auf der anderen Seite, gut, man könnte jetzt sagen, es ist halt so, ja, die Natur und Menschen und Mann und Frau und so, aber es war wahrscheinlich die falsche Entscheidung, aber ich war damals zu sehr beeindruckt von meinen Gefühlen bzw. überwältigt und das Ganze hat natürlich auch dazu geführt, dass es eben gescheitert ist und wir haben viel durchmachen müssen. Also ich persönlich habe sehr viel durchmachen müssen, weil das war auch so der Beginn, dann eben ganz abzustürzen in meinem Leben. Das heißt,
3: nach dieser Trennung.
2: Also genau, es war jetzt nicht eine klassische Trennung, sondern das Zusammenleben hat einfach nicht funktioniert. Und das hat dann dazu geführt, dass ich eben aus lauter Verzweiflung eben getrunken habe, aber auch gleich untypisch eben zu Heroin gegriffen habe, weil ich wollte von nichts mehr wissen. Das hat eben zu dieser schweren Abhängigkeit geführt. Gerade weil wir das erwähnen, ich war jetzt am letzten Sommer,

0: Sonntag hat dieses Heim 175 Jahre Jubiläum gefeiert. Mhm. Und ich bin da meiner ältesten Tochter begegnet. Ich und die Erzieherin sozusagen
1: haben ein Kind.
0: Mhm. Und dieses Kind ist heute Erzieherin in diesem Heim.
1: In dem sie sich kennengelernt hat. Das ist ja auch irre.
0: Ja, ja.
1: Hat sie das bewusst ausgesucht?
0: Nein, also ich vermute, wir hatten ja in den Jahren nie so ein wirklich ein schönes Verhältnis oder ein gutes Verhältnis. Und sie hat dann studiert, soziale Arbeit, und ist eben dort, hat sie sich beworben als Erzieherin. Und das wurde mir am Sonntag nochmal also richtig krass bewusst, was das eigentlich bedeutet.
1: Ja, und hat ihre Tochter denn ihr Buch gelesen?
0: Ja,
1: sie hat sich da was verändert dadurch in eurem Verhältnis?
0: Also Sie müssen wissen, es sind immer so Etappen in unserem Leben gewesen. Ich muss auch ganz klar sagen, als sie geboren war, hatte ich keinen Raum für sie. Ja, ich war mit meiner Drogenabhängigkeit beschäftigt. Ich war einfach ein ganz miserabler Vater. Dann, als ich clean geworden bin, war ich natürlich auch beschäftigt mit dem Clean-Sein. Hatte natürlich nicht die Kraft, eben auch ein kleines Kind zu versorgen. Ja, also es war einfach kein Raum da, was mir ja unheimlich leid tut. Ja, und deswegen haben wir so ein ambivalentes Verhältnis aufgebaut. Und gerade sind wir dabei, uns so wieder anzunähern. Mhm. Eben der Besuch am Sonntag, der war ganz, ganz schön, weil meine jüngste Tochter war auch dabei gewesen und die beiden.
1: Die ist 12, ne?
0: Ja, genau. Mhm. Und die kennen sich ja, und es war auch schön. Mhm. Einfach ein kurzer Moment Hallo sagen und auch so etwas genießen.
1: Mein Talkgast Luigi Toscana auf der blauen Couch. Gleich sprechen wir über seine Freundschaft mit der Holocaust-Überlebenden Margot Friedländer.
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0: Sie hören die blaue Couch am Donnerstagabend, unseren Radiotalk hier auf Feiern 1. Heute mit dem Fotografen Luigi Toscano. Gegen das Vergessen, so heißt seine Ausstellung. Und bei ihrer Arbeit, da haben sie unter anderem auch die Vorsitzende des Auschwitz-Komitees Eva Umlauf getroffen. Die war übrigens auch vor kurzem zu Gast bei uns. Das Gespräch gibt's als Podcast in ARD Sounds. Und Margot Friedländer haben sie getroffen. Wie war denn diese Begegnung?
1: Also, Sie müssen wissen, Margot Friedländer oder Margot, Margotchen habe ich sie immer genannt.
0: Margotchen.
1: Also durfte ich dann irgendwann mal, sonst war ich ja immer ganz ehrfürchtet und habe sie Frau Friedländer genannt natürlich. Kennengelernt habe ich sie tatsächlich in einer Zeit, da war sie gar nicht so populär in unserer Gesellschaft. Ja, das war auch kurz danach, als sie aus Amerika kam, kam sie zurück nach Berlin.
0: Wann war das denn ungefähr?
1: Das war unmittelbar so 10 Jahre ungefähr, vor etwa 10 Jahre, mhm. zum Anfang meines Projektes.
0: Okay.
1: So. Und da hat mir jemand zugeflüstert, Mensch Luigi, da ist eine Dame, die trifft sich da immer mit ihren Freundinnen eben vor dem KDW und geht Kaffee trinken. Du kannst sie ja mal fragen. Und über eine Freundin ist es mir dann gelungen, eben Kontakt zu ihr herzustellen. Und ich kann mich noch erinnern, ich durfte dann zu ihr nach Hause. Und das war natürlich was ganz, also Sie müssen wissen, wenn mich Überlebende zu sich nach Hause einladen, dann ist es ein sehr großer Vertrauensvorsprung,
0: ja,
1: diese Menschen mir geben eben. Und Margot hat sich unheimlich viel Zeit gelassen auch. Sie hatte so die Gabe, ihre Geschichte so sehr würdevoll zu erzählen, ohne ein großes Drama sozusagen. Es war an manchen Stellen sehr nüchtern, obwohl es total wehgetan hat, das zu hören. Gerade der Verlust ihres geliebten Bruders oder ihrer geliebten Mutter. Ja.
0: Und muss man ja kurz erzählen, die Mutter hat ja beschlossen, dem Bruder, der damals verhaftet wurde, zu folgen.
1: Genau.
0: Und hat quasi ihrer Tochter die Nachricht hinterlassen, lebe dein Leben.
1: Genau, und das sind natürlich Tatsachen, die lassen dich nicht kalt. Ja. Und Margot hat es aber so würdevoll erzählt, ja, so stark auch irgendwie. Ja. Und das hat mich sehr, sehr beeindruckt, muss ich sagen. Und wir sind dann, über die Zeit sind wir dann auch Freunde so ein bisschen geworden. Mhm. Ja. Wir hatten zwar so einen losen Kontakt und ich durfte ja dann noch 2 weitere Male in Berlin meine Ausstellung ausstellen. Mhm. Und unter anderem durfte ich ja auch mit der Hilfe der Deutschen Bahn damals als auch in mehreren deutschen Bahnhöfen auch die Ausstellung zeigen. Und wir hatten dann die Eröffnung in Berlin und da war natürlich sehr viel Prominenz da. Der damalige Außenminister war auch der Schirmherr meines Projektes, Heiko Maas. Und der Lutz, also der Richard Lutz von der Deutschen Bahn, haben eben die Ausstellung eröffnet. Und von diesem Bahnhof wurde ja Margot auch deportiert. Das geht mir heute noch nach. Also als die Veranstaltung beendet war, sind Margot, Richard Lutz und ich sind dann so lang gelaufen. Ich bin so ein bisschen hinter denen gelaufen. Und Richard Lutz hat dann eben die Margot so in den Arm genommen. Und dieses Bild, ja, der Vorstandsvorsitzende der Deutschen Bahn, die dafür verantwortlich war, früher Menschen zu deportieren, eine Holocaust-Überlebende, laufen Arm in Arm durch den Bahnhof. Das war ein Moment, Gott sei Dank, es gibt ein Bild, was ich Gott sei Dank gemacht habe. Und, und das ist ja auch die Absicht meiner Arbeit irgendwie, so ein bisschen auch die Brücken zu bauen, weil ich versuche, gar nicht so sehr jetzt belehrend irgendwie unterwegs zu sein mit meinen Bildern. Ja, ich möchte die Menschen nicht dazu auffordern, bitte lernt aus der Geschichte, sondern ich will sie auffordern, Brücken zu bauen, weil das ist ja ihnen überlassen, ob sie Brücken bauen wollen oder nicht, sondern das war so ein Moment, den werde ich nie vergessen. Ja, dass das ein Moment war, der eben auch so jetzt nichts gut gemacht hat oder so. Das kann man nicht vergessen, was da passiert ist. Und es ist passiert, gar keine Frage. Aber ich war Gott froh, dass das nicht politisch war, das Ganze. Und deswegen positioniere ich mich immer mit meiner Arbeit unpolitisch. Ich merke zwar von rechts und links und von oben und unten.
0: Sie ist natürlich trotzdem politisch.
1: Klar, aber ich halte mich davon raus. Ja, weil
0: Sie müssen ja auch gar nichts mehr sagen.
1: Eben.
0: Sie sprechen ja durch Ihre Kunst und durch Ihre Bilder und durch alles, was Sie machen und erzählen in Gesprächen wie in unserem jetzt.
1: Ne? Genau, also, und das ist eben auch den Menschen zu verdanken, die mir für diese Bilder zur Verfügung standen, nämlich die Überlebenden selbst. Und die haben uns was zu sagen. Ja. Und die sind in großer Sorge, müssen sie wissen. Sie sagen, Luigi, das, was damals stattgefunden hat, das findet gerade wieder statt. Das fängt ganz langsam an. So

0: hatten wir es auch damals erlebt. Und du musst dir immer bewusst machen, Luigi, Adolf Hitler wurde ganz demokratisch an die Macht gewählt. Und wir müssen aufpassen darauf. Deswegen bin ich einer, der bereit ist, zu jeder Gelegenheit seinen Mund aufzumachen. Und ich scheue mich auch nicht davor, wie Sie es vielleicht auch gelesen haben, mein Bundesverdienstkreuz aus Protest zurückzugeben oder dem Friedrich Merz und dem jetzigen Kanzler meine Meinung ihm ins Gesicht zu sagen.
1: Der Fotograf Luigi Toscano auf der blauen Couch und gute Nachrichten vom Bayern 1 Verkehrsservice. Der Geisterfahrer, der auf der A7 Fulda-Ulm zwischen Schweinfurt und Bibelried unterwegs war, der hat die Autobahn verlassen. Hier also wieder alles gut. Wir sprechen gleich weiter nach Orbit Hammond.

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1: Und mit dem Fotografen Luigi Toscano. Ihren Bundesverdienstorden, das haben Sie gerade schon kurz angesprochen, den haben Sie ja für Ihre bemerkenswerte Arbeit mit dem Projekt gegen das Vergessen bekommen. Den haben Sie tatsächlich zurückgegeben, und zwar persönlich an unseren Bundespräsidenten, an Frank-Walter Steinmeier.
2: Es gab diese unsägliche Abstimmung im Bundestag. Ich weiß nicht, ob Sie sich erinnern
1: Natürlich,
2: können.
1: Natürlich,
2: am Vormittag gab es eine Gedenkveranstaltung des Holocausts, ne, zum Internationalen Gedenktag. Und nachmittags wurde mit Hilfe einer in Teilen rechtsextremen Partei ein Integrationsbeschluss gefasst, sozusagen, der überhaupt gar keine Bedeutung hatte. Ja. Aber es war klar, die Zustimmung der AfD mit einer demokratischen Partei.
1: Da ging es um die berühmte Brandmauer.
2: Genau. Ne?
1: Da gab es ja auch Riesendemos danach und so weiter.
2: Und da in dem Moment ist meine Welt zusammengebrochen. Ich habe gesagt, das kann ja nicht sein. Ja? Und deswegen habe ich es einfach nur gepostet oder angedroht, dass ich dieses Bundesverdienstkreuz zurückgeben möchte. Und in dem Moment hat sich dann Albrecht Weinberg bei mir gemeldet, auch ein Holocaust.
1: Sehr betagter Mann, ne?
2: Und der hat gesagt, Luigi, ich überlege auch gerade, das zurückzugeben. Und dann habe ich zu ihm gesagt, dann lass es uns gemeinsam tun. Es ist schön, dass wir das gemeinsam machen. Und dann war es so, es war eine ziemlich skurrile Situation, weil es ging durch alle Medien, selbst die New York Times hat darüber wieder berichtet. Ich wurde dann eingeladen, zu kommen nach Berlin. Es war eine total skurrile Situation, weil einige Jahre zuvor war ich ja auch in Berlin, um das Ding zu bekommen, sozusagen von Steinmeier, und dann eben dort zu sein. Und ich hatte ja auch das Bundesverdienstkreuz vom Herrn Weinberg dabei, der konnte nämlich nicht reisen. Und dann eben von Herrn Steinmeier zu treten, zu sagen, ich möchte die Dinge abgeben. Ja, so.
1: Und was hat er denn gesagt?
2: Ich dachte eigentlich, das ganze Gezetere, das dauert vielleicht 10 Minuten, dann habe ich es hinter mir. Aber wir haben hart, ich glaube, fast 3 Stunden diskutiert. Wir waren 3 Stunden zusammengehockt, und natürlich war er nicht begeistert. Er wollte mich natürlich überreden und war natürlich auch so ein bisschen angepiekst. Ich habe ihm aber versucht klarzumachen, Herr Steinmeier, ich weiß, Sie können nichts dafür, aber mir ist meine Haltung wichtiger und deswegen adressiere ich das an Sie als Zeichen. Sie sind nicht mein Feind, habe ich ihm gesagt. Ich habe gesagt, Herr Steinmeier, Sie sind ein Freund. Wenn Sie mein Feind wären, dann hätte ich Ihnen die Dinger von die Füße geworfen. Aber versuchen wir da rauszukommen jetzt irgendwie, ja? Und bitte hören Sie auf, mich zu überreden. Es ging dann so hin und her. Vieles habe ich nicht verstehen können, weil auch er war mir rhetorisch und intellektuell einfach weit überlegen, aber ich habe versucht, ihn mit meinen eigenen Worten zu erklären, worum es mir geht. Ja? Ich habe ihn gebeten, Herr Steinmeier, man muss Sie sehen auf der Straße. Kommen Sie zu uns auf die Straße. Wir brauchen Sie jetzt. Ja? Und ich muss zugeben, ich war auch ziemlich aufgeregt.
1: Es war bestimmt auch sehr schwer für Sie, oder, diesen Schritt zu gehen, weil das ist ja eine große Anerkennung, die Sie da bekommen haben?
2: Es ist die größte Anerkennung, die man kriegen kann in Deutschland. Und da stand ich eben vor der Entscheidung, Luigi, was ist ja wichtiger, deine Haltung oder so ein Stückchen Blech an deiner Brust irgendwie? Und ich war stolz. Mhm. Ich war so stolz auf diesen Orden. Das können Sie sich gar nicht vorstellen.
1: Doch, voll. Und überlegen Sie mal, wo Sie herkommen, ne? Mit was für wenigen Chancen Sie ja eigentlich auch ins Leben gestartet sind.
2: Und dann aber mich hinzustellen, zu sagen, okay, ne, so den Mumm zu haben, okay, meine Haltung ist mir wichtiger als das da. Mir war eins wichtig, dass wir in Frieden das irgendwie lösen. Ja? Also, dass es da keinen Krach gibt zwischen mir und Steinmeier.
1: Und ihr seid in Frieden auseinandergegangen.
2: Wir sind in Frieden auseinandergegangen. Ja. Natürlich gab es noch so einen bitteren Beigeschmack. Das kann man aber wunderbar im Buch lesen.
1: Okay, das ist sehr gut, sehr gut. Das ist nämlich ein tolles, sehr lesenswertes Buch. Kanackenkind heißt das. Jetzt müssen wir natürlich nochmal den Menschen erzählen, wo gibt es denn gerade Ihre wunderbare Ausstellung zu sehen?
2: Also im Moment bespielen wir gerade 5 Schulhofausstellungen.
1: Ja.
2: Das ist deswegen so, weil wir das auch für die jungen Menschen machen. Mhm. Da gibt es, also wir haben...
1: Und das ist dann ja nicht öffentlich, oder?
2: Also zum Teil sind es öffentlich, aber man kann sich auch gerne mal nachfragen. Also es sind Städte wie in Sinsheim, in Göttingen, in Berlin, in Pforzheim.
1: Bayern war da jetzt nicht dabei. Wenn jetzt eine bayerische Schule gerne möchte, dass sie mit ihren tollen Porträts kommen, was müssen die denn tun?
2: Die müssen sich einfach bei uns melden. Und
1: auf der Homepage mal.
2: Genau, genau. Und der Max, okay. Max Martin, das ist so ein Freund und ein lieber Kollege. Wir sind nämlich nicht viele, nämlich er und ich sozusagen und natürlich auch noch ein paar andere Freunde, die uns helfen, weil wir haben einen Verein gegen das Vergessen. Und dann arrangieren wir ein Treffen, Online-Meeting, und dann diskutieren wir, wie wir das umsetzen können. Das heißt, das Ganze setzt so ein bisschen voraus, wie kriegen wir das organisatorisch hin. Hin und wieder werden wir auch gefördert. Ich glaube, ich habe auch einen positiven Brief gekriegt von Herrn Söder damals, weil vor Weihnachten habe ich alle Ministerpräsidenten angeschrieben und Präsidentinnen. Und zum großen Teil war so ein Wohlwollen irgendwie. Ich glaube, Bayern ist dabei, auch das zu unterstützen. Also wir haben tolle Resonanzen und es melden sich gerade ganz viele Schulen. Mhm. Gefördert werden wir auch vom BMI, das ist das Bundesministerium des Inneren, die finden es gut. Und
1: aber es ist ja gut, dass da von allen Seiten Support kommt.
2: Genau, also es ist einfach auch wichtig. Ja, ich komme da nicht hin als Belehrender, sondern ich versuche einfach darauf aufmerksam zu machen, dass diese Menschen das überlebt haben. Und wenn wir nicht aufpassen, dann geht uns das wieder flöten und das ist ganz furchtbar.
1: Lieber Luigi, zum Schluss bekommt jeder Gast dieselbe Frage, auch Sie. Was würden Sie Ihrem 20-jährigen Ich aus heutiger Sicht gerne sagen?
2: Oh Gott.
1: Was war denn da los mit 20?
2: Oh Gott.
1: Oh Gott.
2: Ich hätte mir gerne gesagt, Luigi, nimm keine Drogen. Sei nicht so traurig und erzähl mehr mit dem Mond, weil das habe ich als Kind gemacht immer. Und dann habe ich irgendwann aufgehört.
1: Sie haben dem Mond ihre Sorgen erzählt, weil keiner da war.
2: Weil keiner da war. Und deswegen.
1: Also ich muss sagen, ich finde das total beeindruckend. Und wir haben auch mit Kolleginnen gesprochen, wie Sie dastehen heute mit Ihrer Lebensgeschichte, was Sie für ein Engagement haben, wie Sie sich für die Demokratie, für die Menschen einsetzen. Das fanden wir alle super beeindruckend. Das steht alles in diesem wirklich sehr lesenswerten Buch. Und ich bedanke mich so sehr, dass Sie heute da waren. Dankeschön.
2: Danke für die Einladung.
1: Das Gespräch mit Luigi Toscano gibt es natürlich auch als Podcast in ARD Sounds. Und gleich ab 20 Uhr live und unplugged wie jeden Donnerstag. Achim Zeppenfeld freut sich schon auf Sie.

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2: Um 20 Uhr mit Susan Falkenstein. Bund und Länder regeln ihre Finanzbeziehungen neu. Darauf haben sie sich bei einem Treffen in Berlin geeinigt. Künftig soll der Bund 80% der Kosten übernehmen, die bei den Kommunen und Ländern anfallen, durch Gesetze aus Berlin. Der Regierungschef von Niedersachsen, Lies, zeigte sich zufrieden, denn momentan sei die Belastung immens, sagte er.
3: Es ist vor allen Dingen die Ausgabesituation, die sich enorm gesteigert hat. Und wir standen vor der großen Herausforderung, was können wir tun? Und zwar immer mit Blick darauf, dass Respekt und Würde vor den Menschen, über die wir reden, ganz vorne zentral ist. Und auf der anderen Seite wir trotzdem sagen, gibt es nicht Möglichkeiten, den Aufwuchs der Kosten deutlich zu minimieren.
2: Die Ukraine bekommt Milliardenhilfe von der Weltbank. Die Zusage für 3,4 Milliarden Dollar gab es bei einer Wiederaufbaukonferenz in Danzig in Polen. Und dafür soll das Geld verwendet werden. 1 Milliarde als Kredit für die wirtschaftliche Entwicklung. Die übrigen knapp 2,4 Milliarden sind als Zuschüsse zur Stabilisierung.

0: Stabilisierung von Staat und Wirtschaft in der Ukraine eingeplant. Immer mehr Kinder und Jugendliche radikalisieren sich im Netz, auch in Bayern. Laut der Generalstaatsanwaltschaft München sind die Quellen vor allem islamistisch geprägte Organisationen. Aber auch Rechtsextremisten spielen eine gefährliche Rolle, erklärt Hans-Joachim Viehweger.
1: Sehr besorgniserregend, so bezeichnet Oberstaatsanwalt Achim von Engel die Tendenz. Es gebe auch in Bayern mehr und mehr Verfahren mit Jugendlichen, die im Internet zu terroristischen Aktivitäten aufgestachelt werden. Hauptproblem seien dabei islamistisch geprägte Jugendliche. Auch Rechtsextremisten nutzten das Netz, um Jugendliche zu Gewalttaten zu bringen, so die Erkenntnisse der Generalstaatsanwaltschaft. Eine Schlussfolgerung: mehr Sensibilität fürs Internet bei Schulen, Eltern, aber auch Behörden.
0: Nach dem Skandal um mutmaßliche Misshandlungen im Gefängnis Augsburg-Gablingen zieht Bayerns Landtag Konsequenzen. Das Gesetz wird verschärft, um Gefangene künftig besser zu schützen. Unter anderem muss künftig ein Richter entscheiden, ob ein Gefangener länger als 72 Stunden in einem sogenannten besonders gesicherten Haftraum untergebracht wird. Diese Räume stehen in der Gablingen-Affäre besonders im Fokus. Gefangene sollen dort misshandelt worden sein. So manches frühere Galeria-Kaufhaus steht leer, weiteren droht die Schließung, auch in Bayern. Jetzt erhält die angeschlagene Warenhauskette einen neuen Kredit in Höhe von bis zu 160 Millionen Euro. Nach Unternehmensangaben stellt die US-Investmentgesellschaft Gordon Brothers das Geld bereit, abgesichert durch die Ware von Galeria. Der Kredit ist aber an Bedingungen geknüpft. So sollen die Filialen überprüft werden, ob sie rentabel sind. Etwa 30 der 83 Warenhäuser gelten derzeit als Wackelkandidaten. Die Zeit, es ist 20.03 Uhr.
2: Und damit sind wir beim Wetter, beim Hitzewetter, kompakt und zuverlässig. Und der Wetterbericht ist relativ kurz. Es ist heiß und es bleibt erstmal so heiß. Also, die Nacht heute sterneklar, Tiefstwerte 23 bis 13 Grad, also tropische Nächte. Würzburg aktuell noch 34 Grad um 8 Uhr am Abend. Der morgige Freitag und auch der Samstag weiterhin viel Sonnenschein, harmlose Wolken. Samstagnachmittag, da kann es an den Alpen die ersten Hitzegewitterlokale geben. Der Sonntag dann sonniger Beginn im Tagesverlauf von Westen her, immer mehr Schauer, teilweise kräftige Hitzegewitter, die dann ein bisschen kühlere Temperaturen in der kommenden Woche ankündigen. Tagsüber liegen wir aber immer noch Temperaturen zwischen 32 und am Samstag nahe 41 Grad und damit weiterhin diese starke extreme Wärmebelastung. Viel trinken und nicht zu viel arbeiten. Wer kann zumindest. Auf die Straßen, hier ist der Bayern 1 Verkehrsservice. Wir haben die A3 Würzburg Richtung Nürnberg. Die ist zwischen Nürnberg Nord und Nürnberg Beringersdorf nach einem Unfall gesperrt. Zurzeit 7 Kilometer Stau ab Erlangen-Tennenlohe. Empfehlung nach wie vor, möglichst weiträumig ausweichen. Das kann noch eine ganze Weile dauern. Die A8 München Richtung Salzburg ist zwischen Bad Reichenhall und dem Grenzübergang Bad Reichenhall wegen Bauarbeiten bis morgen früh um 6 Uhr gesperrt. Momentan 2 Kilometer Stau ab Anger. Dann die A70 Schweinfurt-Werneck Richtung Bamberg. Zwischen Schonungen und Haßfurt gibt es Behinderungen. Der Grund ist ein Unfall dort. Die A93 Weiden Richtung Regensburg ist zwischen Weiden Süd und Lohe Wildenau ebenfalls gesperrt. Bauarbeiten bis ca. 21 Uhr, also noch eine Stunde ungefähr. Und auf der A96 München Richtung Lindau ist der Tunnel Eching gesperrt, weil mal wieder die Höhenkontrolle ausgelöst wurde. Das war's. Wenn Sie unterwegs sind, gute und sichere Fahrt.
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2: Ja, und ich wünsche einen wunderschönen guten Abend. Und er wird ja nicht nur wunderbar, weil es jetzt langsam, ganz langsam abkühlt. Oder andersrum, die Hitze langsam erträglicher wird. Je später, desto angenehmer. Ja, dann vor allem Fußball. 22 Uhr Anpfiff Deutschland-Ecuador. Und Sie verpassen kein Tor. Wir sind mindestens viermal live beim Spiel dabei. In Live und Unplugged. Und das Wichtigste natürlich, unsere Live-Songs. Also bei der Hitze ein Konzert, ich weiß nicht, egal ob jetzt Open Air oder in der Halle. Ich glaube, da ist es heute vom Radio wirklich angenehmer. Und damit startfrei für einen schönen Live- und Unplugged-Abend mit Bayern 1. Und jetzt mit einer Dame, die immer noch an neuer Musik arbeitet, mit 78 auch noch größere Auftritte hinlegt. So wie hier auf ihrer 24-Karat-Gold-Tour. Stevie Nicks und Gypsy.

0: Die Geige am Schluss muss sein. The Great Pretender, Freddie Mercury auf Bayern 1 und der Bayern 1 Verkehrsservice. Eine Gefahrenmeldung. Vorsicht, liebe Autofahrer, auf der A9 Nürnberg Richtung München. Zwischen Garching Süd und dem Kreuz München Nord liegen mehrere Metallteile auf der Fahrbahn. Also bitte aufmerksam und langsam unterwegs sein.
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0: Es gibt ja Songs, bei denen man eigentlich bei den ersten Klängen, bei den ersten Sekunden schon gute Laune bekommt. Und so einen hören wir jetzt live. Don't Go Breaking My Heart. Ja, Elton John und Kiki D. 1976 haben die den Song zum ersten Mal aufgenommen. Gut, man hat schon gedacht, der wird ganz erfolgreich. Das war schon klar. Aber dass es eines der berühmtesten Duette der Popgeschichte werden wird, wow. 25 Jahre später haben sich die beiden wieder getroffen im Madison Square Garden in New York. Elton John hat dort im Oktober 2000 zwei ausverkaufte Konzerte für sein Projekt One Night Only gespielt. Viele Gaststars da, aber alle haben sich vor allem auf Kiki D gefreut. Und was diese Live-Version, die wir gleich hören, wirklich charmant macht, man hört so beim Singen raus, dass die sich wirklich, dass die eine Freundschaft haben. Da wird so ein bisschen angelacht, da wird miteinander gespielt und man merkt, da treffen sich nicht nur einfach zwei Künstler für einen Auftritt, sondern zwei Menschen mit gemeinsamer Geschichte. Privat haben sie ja sehr unterschiedliche Wege eingeschlagen. Elton John hat sich jetzt nach seiner Rekordabschiedstour endgültig zurückgezogen, kümmert sich um die Familie. Kiki D tritt immer noch regelmäßig auf kleineren Bühnen in Großbritannien auf und die Verbindung der beiden ist ganz dick geblieben. Und vielleicht klingt deshalb dieses Duett aus dem Jahre 2000 jetzt nicht wie Nostalgie, sondern wie zwei alte Freunde, die einfach ein großartiges Lied feiern. Elton John und Kiki D mit Don't Go Breaking My Heart live aus dem Madison Square Garden auf Bayern 1.
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Direkt aus der 90er Disco ins Radio. Dr. Alban, It's My Life. Der Bayern 1 Verkehrsservice für Sie. Kurz nach 8:30 ist es. Wir haben 3 Meldungen, 3-mal die Autobahn gesperrt. Es geht los mit der A3 Würzburg Richtung Nürnberg. Die ist zwischen Nürnberg Nord und Nürnberg Beringersdorf nach dem Unfall dort immer noch gesperrt. 4 Kilometer Stau ab Erlangen-Tennenlohe und es gilt die Empfehlung, immer noch weiträumiger auszuweichen. Dann die A8 München Richtung Salzburg. Da gibt es Bauarbeiten zwischen Bad Reichenhall und dem Grenzübergang Bad Reichenhall. Deswegen die Autobahn gesperrt bis morgen früh um 6 Uhr. Zurzeit 3 Kilometer Stau ab Anger. Und die A93 Weiden Richtung Regensburg ist zwischen Weiden Süd und Luhe-Wildenau wegen Bauarbeiten voraussichtlich noch eine halbe Stunde gesperrt. Das war's von den Straßen.

0: im Zeppenfeld wünscht. Gute Fahrt zusammen jetzt mit John Mayer live und ganz, ganz viel Gekreische. Es ist unglaublich. Hören Sie selbst.
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0: Die unvergessene Gloria Gaynor, I am what I am, und der Bayern 1 Verkehrsservice. Es sind Radlfahrer auf der Autobahn unterwegs. Das ist die A96 München Richtung Lindau. Zwischen Landsberg am Lech West und Buchloe Ost sind Fahrradfahrer auf der Fahrbahn. Bitte fahren Sie da besonders vorsichtig. Also A96 München Richtung Lindau.
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0: Und wir sind jetzt gemeinsam zu Gast bei einem berühmten MTV Unplugged-Konzert. Wobei es eigentlich dann ein Plugged-Konzert wurde. Aber der Reihe nach. 1992, Hollywood, die Warner Studios. MTV hat Bruce Springsteen, The Boss, eingeladen. Und alle warten natürlich auf einen tollen akustischen Abend. Der Bruce beginnt auch mit der Gitarre allein auf der Bühne sein brandneues Lied Red-Headed Woman. Aber hinterher hat er dann gesagt, das klingt nicht toll hier. Liebe Band, steckt bitte alle die Verstärker wieder an und spielt dann ganz normal. Der Rest des Konzerts wurde dann wirklich komplett elektrisch gespielt. MTV hat die Sendung später umbenannt in MTV Plugged. Das ist ein einmaliger Vorgang in der Geschichte dieser Reihe. Red-Headed Woman ist also der einzige echte Unplugged-Moment dieses Abends gewesen. Der Bruce ganz locker, so gar keine großen Arbeitergeschichten oder gesellschaftliche Themen. Er singt da augenzwinkernd über die Liebe und das Ganze inspiriert von seiner Frau Patty, mit der er vor kurzem eine Familie damals gegründet hat. Und die beiden sind ja bis heute ein Paar. Hier ist Bruce Springsteen, Red-Headed Woman, das einzige Unplugged-Konzert, das ein Plugged-Konzert wurde.

Klassiker. 8:11 ist es. Live und unplugged am Donnerstagabend mit einem Künstler, ja, wobei man muss es allgemein erstmal sagen. Normalerweise, wenn Künstler, wenn Sänger, Sängerinnen die Band älter wird, dann wird es ja ruhiger. Manche hören noch ganz auf und dann gibt es so Menschen wie Leonard Cohen. 2013 ist er auf der Bühne in der O2 Arena in Dublin aufgetreten. Mit 79 Jahren hat er sich längst aus dem Musikgeschäft zurückgezogen, aber seine damalige Managerin ist mit seinem Vermögen, mit dem Großteil seines Vermögens durchgebrannt. Er musste wieder auf die Bühne, finanzielle Not, aber das war wirklich gut, weil daraus hat sich eines der beeindruckendsten Comebacks der Musikgeschichte entwickelt. Die ganze Tour ging um die ganze Welt und die Konzerte dauerten oft über 3 Stunden und das Publikum hat ihn jedes Mal mit minutenlangen Standing Ovations gefeiert. Und die Kritiker haben damals geschrieben, Cohen hat nie besser geklungen als in diesen späten Jahren. Und zum Abschluss der Abende hat er immer zu einem Song gegriffen, der irgendwie aus einer anderen Zeit ist. Klingt nicht wie das Ende eines Konzerts, sondern wie das herzliche Dankeschön an das Leben. Leonard Cohen, live auf Bayern 1 mit Save the Last Dance for Me.

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1: Um 21 Uhr mit Susan Falkenstein. Wer bestellt, bezahlt. Das soll künftig zwischen Bund und Ländern gelten. Und zwar, wenn es um Kosten geht, die durch Gesetze des Bundes entstehen. Zum Beispiel für die Kinder- und Jugendhilfe oder den Unterhaltsvorschuss für Alleinerziehende. Heute haben sich die Länder mit Kanzler Merz auf Entlastungen geeinigt. Aus Berlin Benjamin Großkopf dazu.
2: Jetzt soll ein neuer Mechanismus greifen. Wenn der Bund solche Gesetze erlässt, wird er künftig 80% der Kosten übernehmen, was Kommunen den Kostendruck nimmt, so die Hoffnung. Auf mindestens 3 Milliarden Euro bezifferte Gordon Schnieder, CDU-Ministerpräsident von Rheinland-Pfalz, die Entlastung der Kommunen bereits im kommenden Jahr, Tendenz dann steigend. Niedersachsens Ministerpräsident Olaf Lies von der SPD sprach von einem fairen Miteinander und einem fairen Ergebnis.
1: In Venezuela ist die Zahl der Toten nach den zwei schweren Erdbeben auf mindestens 188 gestiegen. Allerdings konnten auch etliche Verschüttete lebend gerettet werden, sagen die Behörden. Zahlreiche Häuser stürzten ein, Straßen und Brücken sind beschädigt. Viele Länder haben Venezuela bereits Hilfe angeboten, berichtet unsere Korrespondentin Marie-Christine Böse.
3: Das wird eine logistische Herausforderung. Der Hauptstadtflughafen von Caracas ist beschädigt und noch geschlossen. Also Helfer müssen ausweichen auf Valencia, etwa 2 Autostunden von Caracas entfernt, und dann die Güter irgendwie in die betroffenen Gebiete bringen. Und die werden dringend benötigt. Es fehlt nämlich nicht nur an schwerem Material, sondern auch an ganz einfachen Dingen, wie zum Beispiel Helmen. Das Land ist denkbar schlecht vorbereitet auf so eine Katastrophe. Etwa 70% der Menschen leben in Armut. Es wurde jahrelang autoritär regiert und viele Gebäude, die jetzt zusammengestürzt sind,

0: schienen marode gewesen zu sein.
1: Der Rechtsstreit des Bayer-Konzerns wegen des Unkrautvernichtungsmittels Glyphosat zieht sich seit Jahren hin. Jetzt feiert Bayer vor dem obersten Gerichtshof der USA einen Erfolg. Die Richter haben entschieden, dass bei Warnhinweisen auf Pestiziden das US-Bundesrecht Vorrang hat vor den Gesetzen der einzelnen Bundesstaaten. Damit werden tausenden Klägern, die wegen möglicher Krebsrisiken vor Gericht gingen, die rechtliche Grundlage entzogen. Die Aktien von Bayer schossen nach der Entscheidung deutlich nach oben. Bayerns G9-Abiturienten haben einen Abischnitt von 2,13 erreicht. Damit sind sie laut dem Kultusministerium besser gewesen als die vergangenen 10 Abiturjahrgänge. Da lag der Notendurchschnitt bei 2,25. Der Unterschied: Jetzt haben die Schüler erstmals wieder 9 Jahre aufs Abi hingearbeitet. Bayerns Philologenverband gratulierte und erklärte, ein Jahr mehr Lernzeit und damit auch ein Jahr mehr Reife zeigten ihre Wirkung.
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1: Aufwärmen ist angesagt für Deutschland und Ecuador im Stadion von New Jersey. In einer Stunde ist Anpfiff und inzwischen ist bekannt, wer in der Startaufstellung für Deutschlands letztes Gruppenspiel steht. WM-Reporter Jens-Jörg Rieck sagt, es gebe keine Überraschungen in der deutschen Aufstellung.
3: Zwei Veränderungen im Vergleich zu den beiden vorherigen Spielen. Rüdiger ersetzt Schlotterbeck und Raum ersetzt Braun. Das heißt also, die beiden Veränderungen sind in der Vierer-Defensivreihe der Mannschaft von Julian Nagelsmann. Ansonsten die erwartete Formation. Viererkette hinten davor im defensiven Mittelfeld. Metscher und Pavlovic und in den Offensivpositionen Sané, Musiala, Wirtz ganz vorn in der Spitze. Havertz als einziger echter Angreifer auf der Position im Zentrum.
1: Die Zeit, es ist gleich 21.04 Uhr.
4: Und wir sind wieder beim Hitzewetter, bei einer sternklaren Nacht, die uns bevorsteht, mit tropischen Temperaturen, zum Beispiel im Landkreis Aschaffenburg. Da geht es kaum runter auf 23 Grad oder weniger. Bisschen mehr Abkühlung in den Alpentälern, 13 Grad, da kann man gut durchlüften. Denn es geht noch mindestens 2,5 Tage, sage ich jetzt mal so, weiter. Morgen, der Freitag und am Samstag viel, viel Sonnenschein. Am Samstag gibt es vor allem an den Alpen die ersten lokalen Hitzegewitter. Am Sonntag dann nach sonnigem Beginn im Tagesverlauf in ganz Bayern zum Teil kräftige Schauer und Hitzegewitter mit Unwetterpotenzial. Ich habe da am Nachmittag Sendung, werde sie in jedem Fall auf dem Laufenden halten. Und die Temperaturen bis zum Sonntagmittag, zwischen 32 und 41 Grad. Spinnst du? Auf die Straßen der Bayern 1 Verkehrsservice mit minutengenauer Stauzeitmessung. Es ist jetzt mehr geworden. Wir haben erstmal eine Kiste auf der Autobahn. Das ist eine Gefahrenmeldung für die Autofahrer auf der A94 München Richtung Passau. In Höhe München-Riem liegt eine Kiste auf der Fahrbahn. Bitte vorsichtig unterwegs sein. Viertelstunde dauert es länger auf der A3 Würzburg Richtung Frankfurt zwischen Wertheim-Lenkfurt und Marktheidenfeld. 2 Kilometer Stau an der dortigen Baustelle. Dann die A3 Würzburg Richtung Nürnberg zwischen Nürnberg Nord und Nürnberg Beringersdorf. 2 Kilometer Stau, da blockiert ein defekter LKW. 2 Spuren, knappe Viertelstunde, 13 Minuten dauert es länger. Die A8 München Richtung Salzburg ist zwischen Bad Reichenhall und dem Grenzübergang Bad Reichenhall wegen Bauarbeiten bis morgen früh um 6 Uhr gesperrt. Zurzeit haben wir leider 4 Kilometer Stau ab Anger. Dann geht's auf die A8 München Richtung Stuttgart zwischen Oberelchingen und Ulm-Ost. 2 Kilometer Stau, hier plus 14 Minuten. A8 München Richtung Stuttgart zwischen Oberelchingen und Ulm-Ost. Ein defekter LKW auf der rechten Spur, da staut sich's auch. Dann die A70 Schweinfurt-Werneck Richtung Bamberg, die ist zwischen Schoningen und Haßfurt nach dem Unfall dort gesperrt, zurzeit 3 Kilometer Stau. Bitte die Rettungsgasse öffnen und offen halten, Umleitung über die U21 und wer sich auskennt, sollte den Bereich am besten weiträumiger umfahren. Und dann noch die A96 München Richtung Lindau zwischen Blumenau und München-Freiham Süd. 2 Kilometer Stau, hier eine knappe Viertelstunde mehr für Sie. Allen, die noch unterwegs sind, gute und sichere Fahrt.
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4: Ja, willkommen zur zweiten Stunde. Wir haben es in den Nachrichten schon gehört, der Countdown läuft. Noch 54 Minuten bis zum Anpfiff. Ich weiß ja nicht, ob Sie getippt haben, ob Sie bei so einer Tippspielrunde mitmachen. Der Ralf aus der Rhön hat mir aufs Studio-Handy geschrieben. Nummer gibt es ja auf bayern1.de. Hallo Achim, du hast ja mindestens 4 Live-Schalten. Dann muss das Fußballspiel mindestens 4:0 für Deutschland ausgehen, damit ich jedes Tor melden kann. Grins, ein Smiley dazu. Also auf jeden Fall hat der Bundestrainer

Trainer Julian Nagelsmann ja heute noch mal die Chance, ein bisschen auszuprobieren. Viel hat er nicht geändert, haben wir vorhin gehört. Er sucht vielleicht noch die beste Mannschaft dann für die K.O.-Runde. Wir werden es sehen. Simply the best. Passt dann doch auch. Tina Turner live zur Einstimmung.

Bin mir nicht ganz sicher, aber ich glaube, das ist ein One-Hit-Wonder von Matthew Wilder, Break My Stride. Ein Ohrwurm ist es in jedem Fall. Gleich haben wir es 20 nach 9. Live und Unplugged auf Bayern 1. Bevor dann um 22 Uhr ein bisschen Fußball dazu kommt, sind wir bei den schönsten Konzerten der Musikgeschichte. No, es kann ja sein, das kennen Sie sicherlich auch, wenn Sie in Konzerte gehen, da erfahren Sie, da kommt der Lieblingskünstler, die Lieblingsband, Karten, oh, alles schon weg. Da brauchst du manchmal Monate, ein halbes Jahr oder ein Jahr vorher schon das Glück, ein Ticket zu bekommen. Taylor Swift, Bad Bunny, Bruce Springsteen. Und dann gibt es manchmal diese Momente, wo man völlig unerwartet zu einem kostenlosen Konzert kommt. Passiert ist das zum Beispiel am 2. April 1995 am Grand Central Terminal in New York. Zwischen den Anzeigetafeln, den einfahrenden Zügen, tausenden Pendler baut die Künstlerin mit ihrer Band und die Instrumente auf, beginnt zu singen. Keine große Werbung, keine Eintrittskarten, einfach Musik mitten im Herzen Manhattans. Carly Simon hat das gemacht. Und es war ein ganz besonderes Konzert. Nach vielen Jahren ohne Tournee hat sie das erste Mal wieder vor größerem Publikum gespielt. Die Idee dazu kam übrigens von ihrer besten Freundin Jacqueline Kennedy Onassis, der Charlie auch einen Song gewidmet hat. Die Aufnahmen von diesem Konzert damals, die sind sehr lange verschwunden in der Vergessenheit, hat man dann vor 3 Jahren liebevoll restauriert und gelten heute als eines der schönsten Konzertdokumente ihrer Karriere, weil sie zeigt, dass man auch ganz ohne große Show die Leute begeistern kann. Heute ist auch noch ihr 83. Geburtstag. Passt dieser musikalische Gruß vielleicht noch besser denn je? Happy Birthday, Carly Simon. Und jetzt ein ganz besonderer Moment aus dem Grand Central Terminal in New York. 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
2: Und jetzt sind Sie in der coolsten Abendsendung in Live und Unplugged und wir schauen auf die Straßen der Bayern 1 Verkehrsservice. Mit Minuten genauer Stauzeitmessung. Wir haben die A3 Würzburg Richtung Nürnberg zwischen Nürnberg Nord und Nürnberg Beringersdorf. Immer noch zwei Spuren blockiert, ein defekter LKW. 10 Minuten dauert es länger für Sie. Dann die A8 München Richtung Salzburg ist gesperrt bis morgen früh um 6 Uhr wegen Bauarbeiten. Das Ganze zwischen Bad Reichenhall und dem Grenzübergang Bad Reichenhall. Die A70 Schweinfurt-Werneck Richtung Bamberg ist zwischen Schonungen und Haßfurt nach einem Unfall immer noch gesperrt. Es staut sich leider. Umleitung dort über die U21. Und die A96 München Richtung Lindau wird zwischen Memmingen Nord und dem Kreuz Memmingen wegen Bauarbeiten in einer halben Stunde gesperrt bis etwa 2 Uhr nachts. Also wenn Sie da hinwollen, jetzt schon eine Ausweichroute überlegen. Zwischen Memmingen Nord und dem Kreuz Memmingen sperre der A96 in einer halben Stunde bis heute Nacht um 2 Uhr. Das war's. Wer unterwegs ist, gute Fahrt und gutes rechtzeitiges Ankommen.
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0: Kim Wilde und Cambodia um 20 vor 10. Ja.
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0: Und da wird es jetzt ein bisschen lauter bei uns und auch ein bisschen historisch. Also zumindest damals beim Konzert. Wir sind in Knapwurst. Ja, Anfang August 2003. Robbie Williams will 3 Abende hintereinander dort auftreten. Hat er dann auch gemacht. Und insgesamt kommen 375.000 Menschen. Mehr als 2,5 Millionen wollten damals Karten kaufen. Für die Briten war dieses Wochenende das Musikereignis des Jahrzehnts. Der Auftakt vom Konzert, typisch Robbie. Kopfüber schwebt er an einem Bungee-Seil auf die Bühne und legt sofort los mit dem Song, den wir gleich hören. Der passt perfekt zu ihm. Selbstbewusst, ironisch, augenzwinkern. Und nach wenigen Takten übernimmt das Publikum dann auch. Robbie dirigiert diese 125.000 Leute zu einem riesigen Chor. Ja, dafür lieben ihn seine Fans ja bis heute. Den magischen Moment von Knapwurst, den hat er später eigentlich nie wieder übertroffen, muss er aber, glaube ich, auch gar nicht, obwohl er nochmal da spielen will, denn dieser Abend ist längst Musikgeschichte. Robbie Williams, live auf Bayern 1 aus Knapwurst 2003 und Let Me Entertain You.

0: schon Kultcharakter, die Mamas und Papas 1966, California Dreamin'. Live und unplugged an diesem Donnerstagabend, wo gleich das Fußballspiel beginnt und wir auch immer wieder live dabei sind. Eben war es richtig laut mit Robbie Williams, Let Me Entertain You. Das ist doch der richtige Zeitpunkt, jetzt nochmal durchzuschnaufen. Mit einem Song, der einen Künstler, glaube ich, wirklich berühmt gemacht hat, fast unsterblich gemacht hat. Er hat den ESC damit gewonnen. Zum zweiten Mal hat den Song selber geschrieben. Es ist eine wunderschöne Ballade und die genießen wir jetzt einfach mal wirklich unplugged. Hier ist Johnny Logan und Hold Me Now.
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1: Um 22 Uhr mit Susan Falkenstein. Zur Fußball-WM kommen wir gleich. Jetzt geht's erstmal um Deutschlands Länder und Kommunen. Denn die können hoffen, dass sich ihre Finanzlage bald verbessert. Ab Herbst soll der Bund mehr Kosten tragen. Und zwar für Gesetze, die aus Berlin kommen. Darauf haben sich Bund und Länder heute geeinigt. So könnten beispielsweise Sozialausgaben gedämpft werden. Benjamin Großkopf berichtet aus Berlin.
2: Jetzt soll ein neuer Mechanismus greifen. Wenn der Bund solche Gesetze erlässt, wird er künftig 80% der Kosten übernehmen, was Kommunen den Kostendruck nimmt, so die Hoffnung. Bundeskanzler Friedrich Merz sprach von einem neuen Kapitel der Beziehungen zwischen Bund und Ländern. Niedersachsens Ministerpräsident Olaf Lies von der SPD sprach von einem fairen Miteinander und einem fairen Ergebnis. Die neuen Regelungen sollen von September an gelten.
1: Bis 2040 soll Bayern eigentlich klimaneutral werden. Das hat Ministerpräsident Söder noch vor knapp 4 Jahren gesagt. Heute hat der Landtag darüber beraten, die Klimaziele um 5 Jahre zu verschieben. Von den Grünen und der SPD kommt massive Kritik. Die Umweltschutzorganisation Greenpeace spricht von einer Kapitulation vor den Herausforderungen der Zukunft. Aus München berichtet Eva Eichmann.
3: Umweltminister Thorsten Glauber verteidigt den Schritt. Entscheidend sei gar nicht die Jahreszahl, sondern die Klimaschutzmaßnahmen. Da sei Bayern sehr ambitioniert. Laut SPD ist die Staatsregierung auch beim Klimaschutz wie ein Tiger gesprungen und wie ein Kätzchen gelandet. Die Grünen sprechen von einem, Zitat, dramatischen Schritt in einer Zeit, in der die Hitzewellen immer schlimmer werden. Andere Bundesländer hätten ehrgeizigere Klimaziele. Nach der ersten Lesung im Plenum wird sich nun der Umweltausschuss mit dem Gesetzentwurf beschäftigen.
1: Wegen vorgetäuschter Liebesbeziehungen, um Geld zu ergaunern, hat das Landgericht München 12 Betrüger verurteilt. Fürs Love-Scamming bekamen sie Haftstrafen bis zu 8,5 Jahren. Es war der deutschlandweit erste große Prozess gegen die nigerianische Mafia. Darin ging es vor allem um die Bildung einer kriminellen Vereinigung. Die sogenannte Black-Ex-Bruderschaft soll mit Love-Scamming die Opfer der vorgegaukelten Liebesbeziehungen um Hunderttausende Euro

0: betrogen haben. Beim Fußballverein TSV 1860 München ist heute offiziell das Insolvenzverfahren eröffnet worden. Denn die Profiabteilung ist finanziell schwer angeschlagen wegen der Querelen mit Investor Ismaik. Auf der Homepage des Vereins stand am Morgen: Liebe Löwinnen, liebe Löwen, was ab heute beginnt, wird nicht leicht.
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0: Deutschlands Nationalmannschaft spielt gegen Ecuador. Jens-Jörg Rieck ist unser Reporter in New Jersey.
2: Treffer für die deutsche Mannschaft, ja, aber hat er Bestand? Das sind die Diskussionen, die derzeit laufen. Wir sind in der dritten Minute. Ball kam von der linken Seite durch den 16er. Sunny mit links flach unten in die Ecke hinein, reiht sich ein in die Liste der Torschützen. Er, ein neuer Name im Feld, nachdem es zuvor diesen Zweikampf im 16er gab. Mit links flach abgeschlossen zum 1:0 für die deutsche Mannschaft. Was für ein wunderbarer Auftakt.
0: Danke, Jens-Jörg Rieck in New Jersey. Und jetzt noch die Zeit. Es ist 22.03 Uhr.
3: Naja, so kann das weitergehen. Wir sind gleich wieder live beim Spiel. Jetzt schauen wir erstmal aufs Wetter, auf die Hitze, die noch weitergeht bis Sonntag, sagen wir mal Nachmittag, Abend. Der Bayern 1 Wetterservice, kompakt und zuverlässig. Die Nacht wird schwül warm, 23 bis 13 Grad, aber das sind die Alpentäler. Wer wohnt jetzt da schon? Weniger Leute. In Aschaffenburg, Würzburg, Tropennacht heute. Und dann der Freitag und der Samstag. Viel Sonnenschein, Hitzegewitter am Samstag am Alpenrand, am Sonntag dann in ganz Bayern, vor allem am Nachmittag möglich. Die bringen dann die erste Abkühlung. In der kommenden Woche wird es dann etwas kühler werden. Richtig kühl nicht, aber unter 30 Grad. Vorher haben wir die Temperaturen nachts 23 bis 14 und tagsüber 32 bis nahe 41 Grad. Auf die Straßen der Bayern 1 Verkehrsservice, und zwar mit einer Gefahrenmeldung zu Beginn. A8 Salzburg-München in Höhe Bad Aibling laufen Personen auf der Fahrbahn. Bitte dort erhöhte Vorsicht. Dann die A8 München Richtung Salzburg, die ist zwischen Bad Reichenhall und dem Grenzübergang Bad Reichenhall wegen Bauarbeiten bis morgen früh gesperrt. Die A70 Schweinfurt-Werneck Richtung Bamberg ist zwischen Schonungen und Haßfurt nach einem Unfall ebenfalls gesperrt. Umleitung dort über die EU21. Dann geht es noch auf die A96 München Richtung Lindau. Die ist zwischen Memmingen Nord und dem Kreuz Memmingen wegen Bauarbeiten bis 2 Uhr heute Nacht, also die nächsten 4 Stunden, gesperrt. Und in München ist auf dem mittleren Ring der Brudermülltunnel wegen Tunnelwartungsarbeiten bis morgen früh um 5 in beiden Richtungen gesperrt. Gut, dass ich das jetzt weiß, das wäre mein Heimweg gewesen. Muss ich anders fahren. Alle, die noch unterwegs sind, gute und sichere Fahrt.
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3: Ja, und diese Stunde gehört schon dem Fußball. Wir schalten mehrfach rüber nach New York. 28 Grad, sonniges Wetter. Die Deutschen drücken. Es steht schon 1:0 für Deutschland. Eigentlich fast schon 2:0, aber das andere Tor hat man aberkannt, weil da ein Foul vorher war. Ich halte sie weiter auf dem Laufenden. Wie gesagt, live sind wir auch dabei. Und Live-Songs haben wir auch. Einen meiner Lieblings-Live-Songs. Da bin ich immer auf die Tanzfläche. Chaka Khan auf Bayern 1 mit Ain't Nobody.

Chaka Khan, ain't nobody auf Bayern 1. Und so schnell kann es gehen. Ecuador hat den Ausgleich geschafft. Es steht 1:1. Gleich sind wir live beim Spiel.

0: Der Klassiker von den Bee Gees, Too Much Heaven, Ende der 70er Jahre. Ja, jetzt geht's gleich weiter mit Live-Musik, mit Westernhagen und Udo Lindenberg, mit Pfefferminz bin ich dein Prinz, aber vorher geht's um den Ball.
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0: Das dritte Gruppenspiel, Ecuador gegen Deutschland. Parallel läuft übrigens Cuassaro gegen Elfenbeinküste. Da steht es 1-0 für die Elfenbeinküste. Und bei uns Deutschland gegen Ecuador 1-1. Jens-Jörg Rieck, erzählt uns mal, was die ersten 20 gelaufen ist.
2: Es ist der Showdown zwischen den vermeintlich beiden besten Teams dieser Gruppe. Aber es fühlt sich irgendwie komisch an. Zum einen die Stimmung. Über 50.000 aus Ecuador mit dabei. Ihre Mannschaft muss liefern. Die kommt jetzt, ist drin im 16er beim Stand von 1-1. Ball rauscht hindurch, geht von Flo Wirtz erst einmal raus und will dann noch einmal von Herberts Flo Wirtz zurückgelegt werden in die Füße. Aber dieser Versuch der beiden ehemaligen Leverkusener, zumindest von Herberts, der ging schief, wie so einiges schief gegangen ist in diesem Spiel. Beispielsweise beim 1-1 auch ein Fehler von Metscher, dem vorausgegangen nach dem frühen Tor der deutschen Mannschaft. Wir haben es gerade noch mal sehen können. Das hätte wahrscheinlich nicht jeder Schiedsrichter auf der Welt gepfiffen. Sehr hohes Bein von Pavlovic gegen Vité. Aber wir sind im 16er oder am 16er. Die Gelben, sie kommen, haben eine Chance, vielleicht zu schießen aus der zweiten Reihe. Von da etwa aus 20 Metern folgte der Schuss von Angulo. Ohne Reaktion von Neuer. Der ging in die Ecke, kam aber zu spät dahin, weil Pavlovic der Ball auch noch durch die Beine hindurch zischt. Der Angriff läuft. 1, 2, 3, 4, 5, 6, 7 Gelbe im 16er der Deutschen. Und dann hat Kapitän Kimmich die Füße dazu. Gibt Ecke für Ecuador. Die haben jetzt hier im Moment eine Druckphase. Wir sind in der Hälfte der ersten Halbzeit angekommen. Wird gleich diesen berühmten Hydration Break geben, die Trinkpause. Aber im Moment drückt nur eine Mannschaft, Ecuador, die hier bislang bis zu diesem Spiel noch ohne Tor blieben. Aber gegen die DFB-Elf, da haben sie getroffen. Nach Sanés Treffer Angulo. Jetzt die Ecke. Neuer ist draußen mit beiden Fäusten. Bringt den Ball nach vorn. Spielstand bleibt 1-1.
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1: Halbe Stunde gespielt in New York, Ecuador gegen Deutschland und es steht 1:1. Jens-Jörg Rieck hält uns mal auf dem Laufenden.
2: 1:1 in East Rutherford, die Sonne ist rausgekommen. Es gibt die späteste Trinkpause in diesem Turnier bisher. Die deutsche Mannschaft kann eine Pause gebrauchen, denn sie ist nicht richtig drin. Und ich hoffe, die Ansprache von Julian Nagelsmann hilft. Nach einem frühen Tor von Sané, nach einer Situation zuvor von Pavlovic, die wahrscheinlich oder ziemlich sicher auch hätte weggepfiffen werden können, gibt es die Führung. Aber sie können damit nichts anfangen, denn nur 7 Minuten später trifft Nilsson Angulo mit einem Distanzschuss zum 1:1. Das geht sehr in Ordnung, denn Ecuador hat hier mehr vom Spiel.
1: So, und damit sind wir beim Bayern 1 Verkehrsservice. Die A8 München Richtung Salzburg im Bayern 1 Verkehrsservice ist zwischen Bad Reichenhall und dem Grenzübergang Bad Reichenhall wegen Bauarbeiten bis 6 Uhr gesperrt. Dann die A70 Schweinfurt Richtung Bayreuth zwischen Schonungen und Haßfurt immer noch Sperre nach dem Unfall. Umleitung dort über die U21. A96 Lindau Richtung München zwischen Wörzi und Oberpfaffenhofen haben wir aktuell 3 Kilometer Stau. Und dann nochmal die A96 München in Richtung Lindau, die ist zwischen Memmingen Nord und dem Kreuz Memmingen wegen Bauarbeiten gesperrt. Das war's, Ihnen allen gute Fahrt.
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0: Madonna und Hang Up um 20 vor 11 an diesem Abend.
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0: Ja, es steht nach wie vor 1:1 beim Spiel Ecuador gegen Deutschland. Ich habe mir jetzt entschieden, wir nehmen die Schlussphase der ersten Halbzeit noch live mit, weil die Trinkpause nicht so lang war. Deswegen jetzt zum nächsten Live-Song, zum letzten für heute Abend. Das ist einer, der eine richtige, schöne Geschichte erzählen kann vom Leben eines Künstlers. Salisbury Hill, Peter Gabriel. Er hat ihn geschrieben, nachdem er Genesis verlassen hat. Eine Entscheidung, die damals ja keiner verstanden hat. Er hat später mal gesagt, er hat einfach das Gefühl gehabt, ich muss einen neuen Weg gehen. Und das ist rausgekommen, live zu hören in Modena 1994. Peter Gabriel auf Bayern 1 und Salisbury Hill.

0: Message, aber wir müssen da jetzt leider raus.
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0: Ecuador gegen Deutschland immer noch 1:1. Wir sind schon in der Nachspielzeit der ersten Halbzeit und Jens-Jörg Rieck mit der Schlussphase, bitte.
2: So ist es mit der Vorfreude. Da denkst du, Mensch, Endspielarena, 80.000, 50.000 aus Ecuador werden ja ordentlich Punk machen. Und die deutsche Mannschaft, die so überzeugt hat bislang im Laufe des Turniers, ja, die setzt ein großes Fragezeichen. 1:1 steht's, sind dieselben Spieler. Achtung, nächste Chance im 16er vorne in der Spitze. Am Ende von Tag gerade so das Ganze repariert. Dann geht der Ball weiter auf die rechte Seite. Aber wie so oft, in wie so vielen Zweikämpfen gehen die Dinger verloren. Schlecht gemacht von der deutschen Mannschaft. Ball in die Mitte in letzter Sekunde. Hinten der Hamburger, gebürtige Hamburger Tar mit diesem Ball. Jetzt spielt er für die Bayern. Ball segelt, aber immer noch in der eigenen Hälfte. Ecuador setzt sich fest, kommt über links. Aber diesmal geht der Ball ins Seitenhaus. Kurz durchpusten. Was für ein Kick. Der schlechteste bislang der Mannschaft von Julian Nagelsmann. Liegt es an den Auswärtstrikots? Dann bitte andere Trikots anziehen, aber das geht ja nicht in der zweiten Halbzeit. Man hat den Eindruck, da stecken andere Spieler drin als in den ersten beiden Spielen dieses Turniers. Oder liegt es an der Qualität Ecuadors? Das ist ja jetzt nicht das Regal wie Frankreich oder Argentinien oder die Engländer, zumindest nicht im Spiel gegen Ghana. Aber ansonsten, also hier bleibt vieles als Fragezeichen hinter diesem Auftritt, weil es so fehlerhaft ist wie selten. Pavlovic, ein Mann mit so großer Ballsicherheit, macht eines seiner schlechtesten Länderspiele in den Reihen der DFB-Elf. Ist okay, er ist sein 13. Aber das ist sicherlich auf der Minusliste ganz weit vorn. Ecuador kommt nochmal. Nachspielzeit läuft schon. 3 Minuten sind wir drüber. Letzte Minute, jetzt nochmal ein Angriff mit Musiala, der oft einfach beiseite geschoben wurde. Raum, einer von 2-9, sehr gute Flanke. Hinten zu Flo Wirtz, der ist drin im 16er. Wartet zu lang von 2 Mann, 3 Mann. Jetzt attackiert, das machen sie einfach gut. Und dann werden die Jungs aus dem DFB-Team einfach beiseite geräumt. Es gibt viele Zweikämpfe, da sieht das so aus wie eine Schülermannschaft gegen Erwachsene. Sie prallen gegeneinander, die Deutschen segeln durch die Luft und der Ball bleibt bei denen mit dem gelben Trikot. Die Wolken sind rausgekommen. Sané macht bislang sein bestes Spiel in diesem Turnier. Schiebt den nächsten Angriff an, sollte da vorne zu Havertz gehen. Dann gab es von hinten was hinein in die Füße. Und jetzt gibt es den Halbzeitpfiff von Torry Penso, die in der zweiten Minute nach einer strittigen Aktion, Pavlovic hatte die Füße viel zu hoch gegen Vité, das Ganze hat laufen lassen. Deswegen gab es überhaupt das Tor. Wenn das nicht passiert wäre, würde es hier 0:1 stehen. Wir halten mal fest, es ist der schwächste Auftritt der deutschen Mannschaft. Spiel 56 ist über weite Strecken ernüchternd. Das ist auch von der Partystimmung her ernüchternd. Hier ein 1:1 und die Hoffnung auf eine bessere, deutlich bessere zweite Hälfte.
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1: 180 Euro? Ernsthaft? Ich stelle die Blumenvase so behutsam zurück, als wäre sie eine wertvolle China-Vase. Bloß nicht fallen lassen. Warum ist die denn so teuer? Frage ich die Verkäuferin im Möbelladen. Ich meine, schön ist sie ja, aber nichts Besonderes. Das liegt am Designer, antwortet die Verkäuferin. Sie dreht die Vase um und deutet wortlos aufs Logo. Oha, den Designer kenne ich. Seine Sachen sind oft in so schicken Wohnmagazinen abgebildet. Und da ich gerade umziehe, beschäftige ich mich ziemlich viel mit Einrichtung. Ich glaube ja, bei so einer Vase geht es nicht um Farbe und Form oder um Qualität, sondern um die Frage, wer will ich sein, wenn ich mir morgens Kaffee einschenke und aus dem Augenwinkel dieses Ding sehe? Wie will ich gesehen werden, wenn Leute zu Besuch kommen? Es gibt Wohnungen, da meinst du, gleich kommt Pipi Langstrumpf um die Ecke. Und dann wohnt da so eine graue Maus. Oder alles ist im Hügge-Style, super gemütlich. Und der Bewohner ist der reinste Stressbolzen. Die Wohnung als Spiegel meiner Sehnsüchte. Wer will ich sein? Jesus sagt mal, im Haus meines Vaters gibt es viele Wohnungen. Bei Gott ist jeder willkommen. Jeder Einrichtungsstil findet Platz, jedes Leben und auch jeder ungelebte Traum. Auf dem Nachhauseweg kaufe ich Blumen. Stell sie in eine uralte Karaffe. Statt 180 Euro für, ach, so wäre ich gern, so reich und so stilvoll, 0 Euro für, so bin ich und so darf ich sein.

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1: Mit Martin Wilhelmi. Bund und Länder haben sich auf eine Finanzreform geeinigt, die Kommunen entlasten soll. Die Einigung kam bei der Ministerpräsidentenkonferenz in Berlin zustande. Kanzler Merz sprach von einem neuen Kapitel der Zusammenarbeit. Aus Berlin Benjamin Großkopf.
2: Mit der Vereinbarung endet ein langer Streit zwischen dem Bund und den Ländern. Die beklagen, dass immer mehr ihrer Städte und Gemeinden in Finanznot geraten. Die machten dafür auch Gesetze des Bundes verantwortlich, die vor allem zu steigenden Sozialausgaben führten. Jetzt soll ein neuer Mechanismus greifen. Wenn der Bund solche Gesetze erlässt, wird er künftig 80% der Kosten übernehmen, was Kommunen den Kostendruck nimmt, so die Hoffnung.
1: Nach den schweren Erdbeben in Venezuela ist die Zahl der Todesopfer nach Angaben des Parlamentspräsidenten auf mindestens 188 gestiegen. Mehr als 1500 Menschen wurden verletzt. Experten gehen davon aus, dass die Zahlen noch deutlich steigen könnten. US-Präsident Trump sicherte dem Land in Südamerika schnelle Hilfe zu. Und auch Deutschland hat Hilfe angeboten. So sagte Verteidigungsminister Pistorius, dass die Bundeswehr bis zu 6 Transportflugzeuge zur Verfügung stellen könne. Der Bayer-Konzern hat im Rechtsstreit um sein Unkrautvernichter Glyphosat einen wichtigen Sieg errungen. Der oberste Gerichtshof der USA hob eine Entscheidung von vor 7 Jahren aus dem Bundesstaat Missouri auf. Aus Washington Carsten Kühntop.
3: Dort hatte ein Gericht einem Mann Schadenersatz zugesprochen. Er hatte seine Krebserkrankung darauf zurückgeführt, dass er 20 Jahre lang den Unkrautvernichter Roundup verwendete. Dieser enthielt den Wirkstoff Glyphosat. Der Kläger behauptete, dass Glyphosat krebserregend sei, ein entsprechender Warnhinweis auf dem Etikett aber gefehlt habe. Der oberste Gerichtshof entschied nun, da die US-Umweltbehörde EPA mehrmals festgestellt habe, dass Glyphosat unbedenklich sei, habe ein Warnhinweis nicht gefehlt.
1: Im letzten Vorrundenspiel der Gruppe E bei der Fußball-WM, Deutschland gegen Ecuador, steht es aktuell 1:1. Das Tor für Deutschland schoss Leroy Sané. Das Team ist bereits in der nächsten Runde, da die DFB-11 Gruppenerster ist. Das waren die Nachrichten. Und das Wetter in Deutschland. In der Nacht häufig klar, Tiefstwerte zwischen 24 und 14 Grad. Morgen sonnig, später Richtung Westen Quellwolken, vereinzelt sind Schauer und Gewitter möglich. Die Höchsttemperaturen 31 bis 40 Grad, an den Küsten etwas kühler. Am Samstag viel Sonne, im Westen später örtlich Schauer und Gewitter, die Temperaturen 31 bis 41 Grad, an den Küsten erneut etwas kühler. Am Sonntag Richtung Westen und Norden mehr Wolken, teils kräftige Schauer und Gewitter bis 41 Grad. Es ist 23.03 Uhr.
4: Und hier ist der Verkehrsservice in der ARD-Hitnacht. A1 Lübeck-Hamburg vor der Norderelbbrücke staut es sich wegen mehrerer Schwertransporte in beiden Richtungen. A2 Hannover Richtung Berlin zwischen Peine Ost und Braunschweig-Wolfenbüttel 3 Kilometer Stau. Die A2 Hannover Richtung Berlin ist zwischen Ziesa und Wollin wegen Straßenschäden gesperrt. Die A2 Berlin Richtung Hannover ist zwischen Burg Ost und Burg Zentrum wegen Reparaturarbeiten noch bis Sonntag gesperrt. Die A4 Görlitz Dresden ist zwischen Kodersdorf und Niederseifersdorf in beiden Richtungen wegen Wartungsarbeiten im Tunnel Königshainer Berge bis morgen früh 5 Uhr gesperrt. A5 Basel Richtung Karlsruhe zwischen Appenweier und Achern 4 Kilometer Stau. Dort ist wegen Bergungsarbeiten nur eine Spur frei. Die A8 München Richtung Salzburg ist zwischen Bad Reichenhall und dem Grenzübergang Bad Reichenhall wegen Bauarbeiten bis morgen früh 6 Uhr gesperrt. Die A9 Berlin Richtung München ist in Höhe der Abfahrt Niemeck wegen Bauarbeiten bis morgen früh 5 Uhr gesperrt. Die A20 Lübeck Richtung Kreuz Uckermark ist zwischen Rostock Südstadt und Dummersdorf wegen Fahrbahnerneuerungen bis Montag früh 4 Uhr gesperrt. Die A40 Venlo Richtung Duisburg ist zwischen Wankum und Wachtendonk nach einem Unfall gesperrt. Die A70 Schweinfurt Richtung Bayreuth ist zwischen Schonungen und Haßfurt nach einem Unfall gesperrt. Die Umleitung ist die U21. Die A71 Suhl Richtung Erfurt ist zwischen Suhl-Zellamelis und Oberhof wegen Wartungsarbeiten im Tunnel Hochwald bis morgen früh 6 Uhr gesperrt. A96 Lindau Richtung München zwischen Wörthsee und Oberpfaffenhofen 3 Kilometer Stau. Und die A96 München Richtung Lindau ist zwischen Memmingen Nord und dem Kreuz Memmingen wegen Bauarbeiten gesperrt. Ich hoffe, Sie kommen gut durch. Kommen Sie gut an Ihr Ziel.
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4: Und die kommt vom Mitteldeutschen Rundfunk aus Magdeburg. Und Ihr Begleiter durch diese Nacht bin ich, Frank Eberlein mein Name. Schönen guten Abend. Es geht los mit Kim Wilde.

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1: Peter Fox in der ARD-Hitnacht. Ja, und wir schauen wieder nach New Jersey zum Fußball. Das dritte WM-Spiel für die deutsche Nationalmannschaft befindet sich in der zweiten Halbzeit. Das Spiel gegen Ecuador. Es steht immer noch 1:1, wie zum Ende der ersten Halbzeit. Und wir sind nachher live dabei. Jetzt gibt's erstmal Musik von Genesis. Ja, eins ihrer letzten Werke aus den frühen 90ern. Hier sind sie mit Hold

0: In der ARD-Hitnacht gibt es Live-Impressionen vom Fußball-WM-Spiel Ecuador gegen Deutschland. Reporter in New Jersey ist Jens-Jörg Rieck.
1: Dennis Undorf, Sprechchöre im sehr, sehr leisen Stadion hier in East Rutherford. Jetzt kommt er auch in der 60. Minute. Scheinbar fest eingetaktet die Zeit. Kimmich verlässt den Platz. Schau kommt herein. Erstes WM-Spiel hier für ihn bei diesem Turnier, für den jungen Defensivmann. Kimmich also runter. Ein neuer in die Defensive, ein neuer in die Offensive, die bislang eine große Enttäuschung war. Es ist das schlechteste Spiel bislang der deutschen Mannschaft. Spiel Nummer 56 mit wenig Highlights. Ecuador beim Stand von 1:1. Über weite Strecken die bessere Mannschaft. Deutschland hatte Glück, dass das frühe Tor von Sané in der zweiten Minute nach einem Foul zuvor von Pavlović überhaupt Bestand hatte. Und Pavlović, der hat die erste gelbe Karte für die deutsche Mannschaft in diesem Turnier gesehen, ist am Ende regelrecht erlöst worden nach 45 Minuten. Für ihn kam Stille, aber besser ist es ehrlich auch nicht geworden. Jetzt der nächste Versuch über die linke Seite, wo die Hereinnahme von Angulo bei Ecuador im Vergleich zum letzten Spiel beim 0:0 gegen Curaçao das Ganze deutlich besser gemacht hat. Mit viel Ideen der Mann von Sunderland nach vorn. Jetzt ist der Ball schon wieder abgefangen worden. Das ist ein Grundthema. Die Deutschen verlieren einfach zu viele Zweikämpfe, lassen sich zu oft beiseite schieben. Musiala kommt an kaum einem Mann vorbei. Und wenn es mal einen Mann-gegen-Mann-Zweikampf gibt, dann fliegt er wie eine Stoffpuppe durch die Luft, beschwert sich dann auch immer. Es wird sicherlich dann Diskussionen um den hier sehr stumpfen Rasen geben. Aber all das kann kein Grund sein. Das hört sich mir nach Ausreden an. Es ist ein schwaches 1:1 der DFB-Elf.
0: Ja, schauen wir mal, was das noch wird. Stumpfer Rasen und was sonst noch in New Jersey. Sie hören es hier in der ARD-Hitnacht von Jens-Jörg Rieck. Und jetzt hören Sie erstmal Musik aus den 80ern. Ja, die genießen wir gemeinsam. Tolle Popsongs von OMD und Bryan Ferry.

0: Es ist 23 Uhr, 30, halb 12. Ja, und hier ist der Verkehrsservice in der ARD-Hitnacht. A1 Lübeck-Hamburg. Vor der Norderelbbrücke staut es sich wegen mehrerer Schwertransporte, und zwar in beiden Richtungen. Die A1 Euskirchen Richtung Blankenheim ist zwischen Mechernich und Nettersheim gesperrt. Die A2 Hannover Richtung Berlin ist zwischen Ziesa und Wollin wegen Straßenschäden gesperrt. Die A2 Berlin Richtung Hannover ist zwischen Burg Ost und Burg Zentrum wegen Reparaturarbeiten noch bis Sonntag gesperrt. Die A4 Görlitz-Dresden ist zwischen Kodersdorf und Niederseifersdorf in beiden Richtungen wegen Wartungsarbeiten im Tunnel Königshainer Berge bis morgen früh 5 Uhr gesperrt. Die A8 München Richtung Salzburg ist zwischen Bad Reichenhall und dem Grenzübergang Bad Reichenhall wegen Bauarbeiten bis morgen früh 6 Uhr gesperrt. Die A9 Berlin Richtung München ist in Höhe der Anschlussstelle Niemeck wegen Bauarbeiten bis morgen früh 5 Uhr gesperrt. Die A20 Lübeck Richtung Rostock ist zwischen Schönberg und Grevesmühlen nach einem Unfall gesperrt. Die A20 Lübeck Richtung Kreuz Uckermark ist zwischen Rostock Südstadt und Dummersdorf wegen einer Fahrbahnerneuerung bis Montag früh 4 Uhr gesperrt. Die A40 Venlo Richtung Duisburg ist zwischen Wankum und Wachtendonk nach einem Unfall gesperrt. Und die A71 Suhl Richtung Erfurt ist zwischen Suhl, Zellamelis und Oberhof wegen Wartungsarbeiten im Tunnel Hochwald noch bis morgen früh 6 Uhr gesperrt. Und dann haben wir noch eine Meldung für die A96 München Richtung Lindau. Die Autobahn ist in dieser Richtung zwischen Memmingen Nord und dem Kreuz Memmingen wegen Bauarbeiten gesperrt. Ich hoffe, Sie betrifft das nicht. Sie kommen gut durch und ich wünsche Ihnen eine gute und sichere Fahrt.
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0: Ja, und jetzt gibt's Rock aus den frühen 80ern. Hier sind Aisha mit Heat of the Moment.

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1: So, in New Jersey ist wieder was passiert. Was? Das hören wir von Reporter Jens-Jörg Rieck.
2: Das nach einer einstudierten Variante. Die Ecke an den Rand des 5-Meter-Raums

0: die kurze Ecke mit dem Kopf verlängert. Und dann hat Plata, Gonzalo Plata, die Füße drin und macht den Treffer für die Latri. Und das geht sehr in Ordnung, denn sie ist hier nach wie vor die bessere Mannschaft. Die deutsche Mannschaft hat fünfmal gewechselt, aber sie ist nicht fünfmal besser geworden. Sie ist genauso mau und mies wie über weite Strecken dieses gesamten Spiels. Verdiente Führung für Ecuador, die damit wieder im Rennen sind um den dritten Platz. Aber das ist den Deutschen egal. Tor für Deutschland, das war unser Traum. Es ist das Gegenteil. Das Stadion rastet aus.
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Sheila and B. Devotion, Spacer, eine der großen Disco-Hits der 70er Jahre hier in der ARD-Hitnacht. Wir haben es 23.46 Uhr, der Donnerstag geht so langsam zu Ende und die deutsche Fußballwelt hält momentan den Atem an. Ja, was wird das noch in den letzten Minuten im WM-Spiel gegen Ecuador? Ecuador führt 2:1. Ja, wir sind gleich wieder da, rufen Amerika, genau wie das Electric Light Orchestra. Und dann gibt's noch Musik von Berlin und dann sind wir live im Stadion zur Schlussphase.

0: Tja, und wir kommen zur Schlussphase des Fußball-WM-Spiels Ecuador-Deutschland. Jens-Jörg Rieck ist unser Reporter in New Jersey.
1: Im Westen nichts Neues. Die deutsche Mannschaft ist in alte Muster zurückgefallen, liegt zurück in East Rutherford. Es steht 2:1 für Ecuador und das sehr verdient, denn die Latrie ist hier die bessere Mannschaft, hat über weite Strecken das deutsche Team regelrecht abgekocht, war in den Zweikämpfen präsenter und folgerichtig auch mit den Toren zur Stelle. Aber jetzt ist es hochdramatisch, denn ein Tor würde bedeuten, dass Ecuador, das aktuell Dritter ist in dieser Gruppe, die Elfenbeinküste führt mit 2:0 gegen Curaçao. Diesen dritten Platz mit 4 Punkten wäre das eine sichere Teilnahme am 16. Finale noch verliert. Und die deutsche Mannschaft heute zum ersten Mal in den blauen Auswärtstrikots kommt über Stille. Einer von 5 Neuen. Die Einwechslungen haben wenig gebracht. Die Baustellenbegegnungen beim deutschen Team, wenn man über alle Plätze geht, von hinten von Neuer, der beim 2:1 der Ecuadorianer durch Gonzalo Plata in der 78. Minute nicht gut aussah. In der Defensive, wo Tah sich ungewohnte Fehler leistete. Im Mittelfeld, wo Pavlovic in der ersten Halbzeit das schlechteste Spiel im DFB-Dress machte. Oder vorne, wo Musiala ein ums andere Mal beiseite geräumt wurde. Ich könnte die Liste fortführen. Es sind so viele Misslichkeiten im DFB-Team, dass die ganze Euphorie, die in den ersten beiden Spielen nach jenem 7:1 und nach dem Erfolg natürlich mit dem 2:1, dem späten 2:1 gegen die Elfenbeinküste aufkam, weggeblasen sein dürfte an diesem Tag hier, an dem 80.000 über weite Strecken gar kein großes Spiel sahen. Aber jetzt hat es Dramatik, denn jetzt ist die offizielle Spielzeit ja schon durch. Wir sind in der 5. Minute von 7 Minuten Nachspielzeit. Deutschland kommt nochmal. Großes hineingekommen. Wie kann man auf die Idee kommen, jetzt wo man Tempo braucht, wo es Räume geben wird, weil Ecuador eröffnen muss und dann Fehlpass schon wieder von Chau in diesem Fall. Kinder, war das über weite Strecken eine Enttäuschung, was die Mannschaft von Julian Nagelsmann hier versucht hat. Sie haben in den Offensivsituationen umgestellt auf eine Dreierkette. Ja, sie haben einiges probiert und sie werden sicherlich sagen, dass der Rasen nicht der beste ist. Aber zur Wahrheit gehört eben auch, dass an diesem Nachmittag hier am 25. Juni Ecuador auch auf diesem Rasen stand. Und denen ist auf diesem Rasen echt weitaus mehr gelungen als der deutschen Mannschaft. Die bringt den Ball jetzt nochmal nach vorn, aber abgefangen wieder von den Gelben mit den blauen Hosen, von den Südamerikanern, die auf dem Wege sind, überhaupt erst zum zweiten Mal nach 2006 in eine K.O.-Runde einzuziehen. Deswegen die Begeisterung. Nächstes Dribbling wieder vorbei und dann gehalten, weil einfach zu langsam in dieser Situation. Gelbe Karte, auch das ist ein Novum für die deutsche Mannschaft. Pavlovic hat die erste für das deutsche Team in der ersten Halbzeit gesehen. Jetzt gibt es die nächste. War es das schon? Nein, Spiel läuft noch. Immer wieder der Blick zu und auf den Rängen. Dieses Meer in Gelb, dieses Sonnenblumenmeer, es feiert die Ecuadorianer, die hier eine Riesendiaspora haben. 600.000 im Raum New Jersey, New York. Jetzt sind sie endlich erwacht. Es war auch in Sachen Stimmung über weite Strecken ein enttäuschender Kick. Jetzt gibt es noch ein bisschen Diskussion, diesmal keine Männerdiskussionsrunde, denn Tori Penso, die sich in der ersten Halbzeit einen Fehler leistete, als sie die Vorarbeit von Pavlovic zum Treffer von Sané nicht sanktionierte, der hatte die Füße zu hoch am Kopf von Vité. Da hatte die deutsche Mannschaft sogar noch Glück beim einzigen Tor in diesem Spiel, dass es eben keine weggepfiffene Situation für das deutsche Team gab, sondern den Abschluss von Sané. Jetzt aber der Freistoß ausgeführt, kurz ausgeführt. Denn Ecuador geht jetzt darauf, das Ganze herunterzuspielen. Blick zur Uhr. Es läuft die letzte Sekunde der 7-minütigen Nachspielzeit. Und jetzt ist Schluss! Schluss aus! Finito! Wie hat ein deutscher Nationalspieler mal gesagt?
0: Ja, danke schön, Jens-Jörg Rieck. Deutschland unterliegt der Mannschaft aus Ecuador 1:2. Und da schauen wir noch auf das parallel laufende Spiel zwischen den beiden ersten Gegnern der deutschen Nationalmannschaft in diesem Turnier, Curaçao gegen die Elfenbeinküste. Und dieses Spiel ist in diesem Moment auch zu Ende gegangen. Es führt die Elfenbeinküste 2:0.
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1: Um 0 Uhr mit Reza Waffa. Bund und Länder haben eine Finanzreform vereinbart, die Kommunen entlasten soll. Die Einigung kam bei der Ministerpräsidentenkonferenz in Berlin zustande. Kanzler Merz sprach von einem neuen Kapitel der Zusammenarbeit. Aus Berlin Benjamin Großkopf.
2: Mit der Vereinbarung endet ein langer Streit zwischen dem Bund und den Ländern. Die beklagen, dass immer mehr ihrer Städte und Gemeinden in Finanznot geraten. Die machten dafür auch Gesetze des Bundes verantwortlich, die vor allem zu steigenden Sozialausgaben führten. Jetzt soll ein neuer Mechanismus greifen. Wenn der Bund solche Gesetze erlässt, wird er künftig 80% der Kosten übernehmen, was Kommunen den Kostendruck nimmt, so die Hoffnung.
1: Nach den verheerenden Erdbeben in Venezuela haben die Behörden bisher 188 Tote registriert. Wie der Präsident der Nationalversammlung Rodriguez mitteilte, wurden mehr als 1500 Menschen verletzt. Mehr als 200 sind unter den Trümmern verschüttet. Aus Mexiko-Stadt Jenny Barke.
3: Rund 40.000 Menschen gelten derzeit als vermisst. Laut einer extra eingerichteten Seite können Angehörige ihre Vermissten melden. Dutzende Menschen konnten lebend aus den Trümmern geborgen werden, darunter zwei verletzte Kleinkinder in La Guajira, deren Mutter nach Angaben örtlicher Fernsehsender noch vermisst wird. Viele haben ihr Zuhause verloren. Betroffene kampieren vor ihren Häusern, weil ungewiss ist, ob sie in ihre Häuser zurückkehren können. Neben zahlreichen Wohngebäuden wurden auch 8 Krankenhäuser und 68 öffentliche Infrastruktureinrichtungen beschädigt. Internationale Hilfe läuft an. Unter anderem schickt das Technische Hilfswerk 50 Kräfte in die Region.
1: Im milliardenschweren Rechtsstreit über den Unkrautvernichter Glyphosat ist in den USA ein wegweisendes Urteil zugunsten des Bayer-Konzerns gefallen. Der oberste US-Gerichtshof hat entschieden, dass bei Warnhinweisen das Bundesrecht Vorrang hat vor den Gesetzen der einzelnen Bundesstaaten. Damit entzogen die Richter tausenden US-Klagen die rechtliche Grundlage. Bayer hatte Warnhinweise auf den Glyphosat-Verpackungen stets abgelehnt, weil die US-Umweltschutzbehörde den Wirkstoff als nicht krebserregend einstuft. Bei der Fußball-Weltmeisterschaft hat die deutsche Nationalmannschaft ihr letztes Spiel der Vorrunde gegen Ecuador mit 1:2 verloren. Es stand aber schon vor der Begegnung fest, dass Deutschland als Gruppenerster das 16-Finale erreicht hat. Ecuador ist nun nachgezogen. Im Parallelspiel verlor Curaçao gegen die Elfenbeinküste mit 0:2. Das waren die Nachrichten. Das Wetter in Deutschland. Oft klar, Tiefstwerte zwischen 24 und 14 Grad. Tagsüber sonnig, später Richtung Westen Quellwolken, vereinzelt Schauer und Gewitter, Höchstwerte 31 bis 40 Grad. An der Küste etwas kühler. Am Samstag viel Sonne, im Westen später ordentlich Schauer und Gewitter. 31 bis 41 Grad. An der Küste etwas kühler. Es ist 0:03 Uhr.
4: Und hier ist der Verkehrsservice in der ARD-Hitnacht. A1 Lübeck-Hamburg vor der Norderelbbrücke gibt Stau. Der Grund sind mehrere Schwertransporte und der Stau in beiden Richtungen. Die A2 Hannover Richtung Berlin ist zwischen Ziesa und Wollin wegen Straßenschäden gesperrt. Und die A2 Berlin Richtung Hannover ist zwischen Burg Ost und Burg Zentrum wegen Reparaturarbeiten gesperrt und das noch bis Sonntag. Die A4 Görlitz Dresden ist zwischen Kodersdorf und Niederseifersdorf in beiden Richtungen wegen Wartungsarbeiten im Tunnel Königshainer Berge bis nachher 5

0: Uhr gesperrt. Die A8 München Richtung Salzburg ist zwischen Bad Reichenhall und dem Grenzübergang Bad Reichenhall wegen Bauarbeiten noch bis 6 Uhr gesperrt. Die A9 Berlin Richtung München ist in Höhe der Anschlussstelle Niemek wegen Bauarbeiten bis 5 Uhr gesperrt. Die A20 Lübeck Richtung Rostock ist zwischen Schönberg und Grevesmühlen nach einem Unfall gesperrt. Die A20 Lübeck Richtung Kreuz Uckermark ist zwischen Rostock Südstadt und Dummersdorf wegen Fahrbahnerneuerungen bis Montag früh 4 Uhr gesperrt. Die A40 Venlo Richtung Duisburg ist zwischen Wankum und Wachtendonk nach einem Unfall gesperrt. Die A71 Suhl Richtung Erfurt ist zwischen Suhl, Zell am Mehlis und Oberhof wegen Wartungsarbeiten im Tunnel Hochwald bis heute früh 6 Uhr gesperrt. Und die A96 München Richtung Lindau ist zwischen Memmingen Nord und dem Kreuz Memmingen wegen Bauarbeiten gesperrt. Ich wünsche Ihnen eine gute und vor allem sichere Fahrt durch diese Nacht.
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0: So. Aus dem MDR-Landesfunkhaus Sachsen-Anhalt in Magdeburg grüßt Sie freundlich Frank Eberlein. Heute ist Freitag, der 26. Juni. Ja, und jetzt haben wir erstmal genug Gesprächsstoff für die nächsten 2 Stunden. Ne? Thema Fußball.

Die ARD Hitnacht, ja, und die erste Wortmeldung zum verpatzten dritten WM-Spiel der deutschen Fußballnationalmannschaft hat nicht lange auf sich warten lassen. Ralf, Lea, Lisa und Diana waren live dabei. Ja, schau an, schau an. Im MetLife-Stadion in East Rutherford in New Jersey. Sie schreiben, hier im Stadion ist die Stimmung so schlecht wie das WM-Spiel unserer Mannschaft. Uns drei macht's aber nicht ganz so viel aus, weil wir zum Trost eure Supermusik mit Kopfhörer hören. Ja, so sind Europa und Amerika quasi verbunden, ihr Lieben. Dankeschön für die Grüße. Ich grüße zurück nach New Jersey. Und da muss ich gerade dran denken, wie ich, naja, so vor ungefähr einem halben Jahr vor diesem großen Stadion mal gestanden habe. Ja, und staunte, aber drin war ich noch nicht. Nee, so weit geht's nicht. Ja, und jetzt hier weiter mit der Musik aus Magdeburg. Hier ist Peter Gabriel mit Sledgehammer.

Sarah Connor hier um 0.22 Uhr. Ja, der Freitag ist noch jung, nicht mal eine halbe Stunde alt. Und die ARD-Hitnacht bietet Ihnen tolle Musik zum Wachbleiben oder zum Wachwerden auch, ne? Oder vielleicht auch hin und wieder mal zum Träumen. Hier zum Beispiel Chris de Burgh mit Sailing Away und dann Eric Carmen, All by Myself. Schön, dass Sie am Radio sind.

0: Es ist 0.31 Uhr. Hier ist der Verkehrsservice in der ARD-Hitnacht. A1 Lübeck-Hamburg vor der Norderelbbrücke gibt es in beiden Richtungen Stau. Der Grund sind mehrere Schwertransporte. Die A2 Hannover Richtung Berlin ist zwischen Ziesar und Wollin wegen Straßenschäden gesperrt. Die A2 Berlin Richtung Hannover ist zwischen Burg Ost und Burg Zentrum wegen Reparaturarbeiten noch bis Sonntag gesperrt. Die A4 Görlitz-Dresden ist zwischen Kodersdorf und Niederseifersdorf in beiden Richtungen wegen Wartungsarbeiten im Tunnel Königshainer Berge bis 5 Uhr gesperrt. Die A8 München Richtung Salzburg ist zwischen Bad Reichenhall und dem Grenzübergang Bad Reichenhall wegen Bauarbeiten bis 6 Uhr gesperrt. Die A9 Berlin-München ist in Höhe der Anschlussstelle Niemeck wegen Bauarbeiten bis 5 Uhr gesperrt. Die A20 Lübeck Richtung Kreuz Uckermark ist zwischen Rostock Südstadt und Dummersdorf wegen Fahrbahnerneuerungen bis Montag früh 4 Uhr gesperrt. Die A40 Venlo Richtung Duisburg ist zwischen Wankum und Wachtendonk nach einem Unfall gesperrt. Die A71 Suhl Richtung Erfurt ist zwischen Suhl-Zellamelis und Oberhof wegen Wartungsarbeiten im Tunnel Hochwald bis 6 Uhr gesperrt. Und die A96 München Richtung Lindau ist zwischen Memmingen Nord und dem Kreuz Memmingen wegen Bauarbeiten gesperrt. Ich wünsche Ihnen eine gute und unfallfreie Fahrt in den neuen Tag.
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Ja, eine Band, die eigentlich viel mehr Aufmerksamkeit verdient hätte, weil sie einfach gute Musik macht. The Beautiful South, Rotterdam, hier in der ARD Hitnacht. Ja, wie schön wäre es, wenn man nicht mit dem Auto reisen müsste oder mit dem Flugzeug oder mit dem Schiff, sondern einfach sich an eine Liane hängen könnte, ne, und sich schwingen könnte, zum Beispiel von Rotterdam nach Italien. Ja, da sind wir schon bei Tarzan, beim Tarzan-Boy von Baltimora. Und gleich kommt auch der Tarzan-Schrei. Ja, aber so eine lange Liane gibt's gar nicht, dass man sich hier quer durch Europa schwingen könnte. Nicht wahr? Schön wär's. Viel Spaß weiter mit unserer Musik.

Anastasia, One Day in Your Life und Martina aus Siegen hat hier an die ARD-Hitnacht zum Fußball-WM-Spiel Ecuador-Deutschland geschrieben. Das Spiel war sehr schlecht, deshalb hat unsere Nationalmannschaft verloren. Ja, Martina hat es gesehen und nun trägt sie Zeitungen aus und hört uns dabei. Ja, weiterhin viel Spaß und schönen Dank für diese Wortmeldung. Liebe Martina, jetzt gibt's für alle, die so ein bisschen auf exotische Klänge stehen, The Lion Sleeps Tonight.

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1: Um 1 Uhr mit Reza Wafa. Bei der Fußball-Weltmeisterschaft hat das deutsche Team einen Dämpfer hinnehmen müssen. Die DFB-Elf verlor ihr letztes Spiel der Vorrunde gegen Ecuador. Aus dem ARD-WM-Team Michael Küster.
2: Das DFB-Team hat nach früher Führung noch mit 1:2 gegen Ecuador verloren. Für die Nagelsmann-Elf bleibt diese Niederlage folgenlos. Deutschland stand schon zuvor als Gruppensieger fest. Platz 2 hat sich die Elfenbeinküste gesichert nach einem 2:0 über Curaçao, das damit die Heimreise antreten muss. Dritter wird Ecuador. In Gruppe D geht's nur noch um Platz 2. Die besten Karten haben die Australier, denen im direkten Duell gegen Paraguay ein Unentschieden reicht für den direkten Einzug in die K.O.-Runde. Die Partie von Gruppensieger USA gegen die schon ausgeschiedenen Türken ist sportlich ohne Bedeutung. Anstoß ist jeweils um 4 Uhr früh.
1: Bund und Länder haben sich darauf geeinigt, wie die Kommunen finanziell entlastet werden sollen. Die Finanzreform ist bei der Ministerpräsidentenkonferenz im Kanzleramt in Berlin vereinbart worden. Hintergrund sind stark gestiegene Sozialausgaben der Kommunen. Dies betrifft etwa die Kinder- und Jugendhilfe oder die Eingliederungshilfe für Menschen mit Behinderung. Künftig soll gelten, in bestimmten Fällen übernimmt der Bund 80% der Mehrkosten. Bund, Länder und Kommunen hatten seit Monaten darüber diskutiert, wie gestiegene Kosten, die durch neue Bundesgesetze entstehen, aufgeteilt werden sollen. Der Bundestag hat eine Änderung des Klagerechts von Umweltverbänden beschlossen. So soll eine Klage künftig nicht mehr automatisch eine aufschiebende Wirkung haben. Stattdessen muss das erst ein Gericht so entscheiden. Umweltverbände dürfen außerdem nur noch dann klagen, wenn ein Bauprojekt in ihren, wie es heißt, sachlichen und räumlichen Aufgabenbereich fällt. Hintergrund der Gesetzänderung ist, dass die Umsetzung von Infrastrukturprojekten, wie etwa der Bau von Autobahnen, beschleunigt werden soll. Die Chefin des Deutschen Gewerkschaftsbundes, Fahimi, hat eine stärkere Belastung von großen Vermögen und Erbschaften gefordert. Der Zeitung Die Zeit sagte sie, eine Vermögensabgabe, die entweder einmalig oder gestreckt über 10 Jahre erhoben werde, würde niemanden arm machen. Außerdem sprach sich Fahimi dafür aus, die Vermögenssteuer wieder einzuführen. Der Bundesregierung warf sie vor, Reformen nach Gesichtspunkten der Haushaltskonsolidierung zu betreiben. Bei den bisher bekannten Vorgaben erkenne sie kaum strukturelle Verbesserungen, sondern im Wesentlichen Kürzungsprogramme. Das waren die Nachrichten. Das Wetter in Deutschland. Auf klar, Tiefstwerte zwischen 24 und 14 Grad, tagsüber sonnig, später Richtung Westen Quellwolken, vereinzelt Schauer und Gewitter, Höchstwerte 31 bis 40 Grad, an der Küste etwas kühler, am Samstag viel Sonne, bei 31 bis 40 Grad, an der Küste etwas kühler. Es ist 1:03 Uhr.
3: Und hier ist der Verkehrsservice in der ARD-Hitnacht. A1 Lübeck-Hamburg. Vor der Norderelbbrücke gibt es in beiden Richtungen Stau wegen mehrerer Schwertransporte. Die A2 Hannover Richtung Berlin ist zwischen Ziesa und Wollin wegen Fahrbahnschäden gesperrt. Die A2 Berlin Richtung Hannover ist zwischen Burg Ost und Burg Zentrum wegen Reparaturarbeiten noch bis Sonntag gesperrt. Die A4 Görlitz-Dresden ist zwischen Kodersdorf und Niederseifersdorf in beiden Richtungen wegen Wartungsarbeiten im Tunnel Königshainer Berge bis 5 Uhr gesperrt. Die A7 Kassel Richtung Fulda ist zwischen Malsfeld und Homberg-Efze nach einem Unfall gesperrt. Die A8 München Richtung Salzburg ist zwischen Bad Reichenhall und dem Grenzübergang Bad Reichenhall wegen Bauarbeiten bis 6 Uhr gesperrt. Die A9 Berlin Richtung München ist in Höhen der Abfahrt Niemeck wegen Bauarbeiten bis 5 Uhr gesperrt. Die A20 Lübeck Richtung Kreuz Uckermark ist zwischen Rostock Südstadt und Dummersdorf wegen Fahrbahnerneuerungen bis Montag früh 4 Uhr gesperrt. Die A71 Suhl Richtung Erfurt ist zwischen Suhl-Zellamelis und Oberhof wegen Wartungsarbeiten im Tunnel Hochwald bis 6 Uhr gesperrt. Und die A96 München Richtung Lindau ist zwischen Memmingen Nord und dem Kreuz Memmingen wegen Bauarbeiten gesperrt. Kommen Sie gut an Ihr Ziel.
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3: Ja, und das Ganze kommt aus Magdeburg vom Mitteldeutschen Rundfunk hier in Sachsen-Anhalt mit Frank Eberlein. Schönen guten Morgen.

Ja, einer der Drifters. Hier als Solist. Ben E. King ist sein Name. 1961, ja, hat er diese Platte veröffentlicht, Stand By Me, und die lief damals wirklich in jeder Jukebox, wurde immer wieder gedrückt für ein, zwei Groschen oder wie viel das auch immer kostete, dieses Lied zu hören. Und hier ist die ARD Hitnacht, jetzt um 1.12 Uhr am frühen Freitagmorgen. Ich habe gleich Musik von U2 für Sie. Sweetest Thing vom Joshua Tree Album. Vorher gibt's noch Deutsches. Hier ist Herwig Mitteregger. Immer mehr.

U2 in der ARD-Hitnacht. Sweetest Thing, ja, ich hab's gesagt, das sei vom Album The Joshua Tree. Ist nicht ganz richtig, ist zwar 1987 für das Album aufgenommen worden, aber letztlich nicht drauf gelandet, sondern nur als Single B-Seite für die, für die Nummer Where the Streets Have No Name. Und das kennen wir ja vom Joshua Tree Album. Ja, also da fanden die Jungs aus Irland wohl, dass dieser Song ja nicht ganz so toll sei, um für würdig befunden zu werden, aufs Album zu kommen. Aber ein paar Jahre später, 1998, kam ja so eine Best-of-Scheibe von U2 und da ist dann der gerade gehörte Song dann doch drauf gekommen. Naja, Sweetest Thing. 1.19 Uhr haben wir es. Jetzt geht's bei uns weiter mit Musik von Madonna, True Blue.

0: Und hier ist um 1.31 Uhr der Verkehrsservice in der ARD-Hitnacht. Die A2 Hannover Richtung Berlin ist zwischen Ziesa und Wollin wegen Fahrbahnschäden gesperrt. Die A2 Berlin Richtung Hannover ist zwischen Burg Ost und Burg Zentrum wegen Reparaturarbeiten gesperrt. Und zwar noch bis Sonntag. Die A4 Görlitz-Dresden ist zwischen Kodersdorf und Niederseifersdorf in beiden Richtungen wegen Wartungsarbeiten im Tunnel Königshainer Berge bis nachher 5 Uhr gesperrt. Die A8 München Richtung Salzburg ist zwischen Bad Reichenhall und dem Grenzübergang Bad Reichenhall wegen Bauarbeiten bis 6 Uhr gesperrt. Die A9 Berlin Richtung München ist in Höhe der Anschlussstelle Niemeck wegen Bauarbeiten bis 5 Uhr gesperrt. Die A20 Lübeck Richtung Kreuz Uckermark ist zwischen Rostock Südstadt und Dummersdorf wegen einer Fahrbahnerneuerung noch bis Montag früh 4 Uhr gesperrt. Die A71 Suhl Richtung Erfurt ist zwischen Suhl-Zellamelis und Oberhof wegen Wartungsarbeiten im Tunnel Hochwald bis 6 Uhr heute früh gesperrt. Und schließlich die A96 München Richtung Lindau ist zwischen Memmingen Nord und dem Kreuz Memmingen wegen Bauarbeiten gesperrt. Ich wünsche Ihnen eine gute und sichere Fahrt. Fahren Sie vorsichtig.
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0: Jetzt gibt's Musik von den Backstreet Boys. Yeah.

Such a Shame, Talk, Talk hier in der ARD-Hitnacht. Ja, und das Spiel, das WM-Spiel Ecuador-Deutschland von gestern Abend, ja, wirkt noch nach. Da hat zum Beispiel Martina gerade geschrieben, hallo aus Chicago, mich freut es für den Coach von Ecuador. Wir sind ja so oder so weiter und ich bin gerade auf der Fahrt nach Hause mit eurer Musik im Ohr. Also die ARD-Hitnacht sendet Musik bis nach Amerika. Viele Grüße nach Chicago. Und jetzt gibt's Musik von den Hollies. Hier sind sie mit dieser Gänsehautballade The Air That I Breathe.

Ja, und schon ist die zweite Stunde kurz vor ihrem Ende. Die zweite Stunde dieses Freitags, der 26. Juni, steht heute im Kalender. Und vor den Nachrichten um zwei gibt's Musik von Fergal Sharkey und von Dubel hier in der ARD-Hitnacht. Und weitere Hits dann nach zwei.

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1: Um 2 Uhr mit Reza Waffer. Bei der Fußball-Weltmeisterschaft hat das deutsche Team einen Dämpfer hinnehmen müssen. Die DFB-11 verlor ihr letztes Spiel der Vorrunde gegen Ecuador. Aus dem ARD-WM-Team Michael Küster.
2: Das DFB-Team hat nach früher Führung noch mit 1:2 gegen Ecuador verloren. Für die Nagelsmann-Elf bleibt diese Niederlage folgenlos. Deutschland stand schon zuvor als Gruppensieger fest. Platz 2 hat sich die Elfenbeinküste gesichert nach einem 2:0 über Curaçao, das damit die Heimreise antreten muss. Dritter wird Ecuador. In Gruppe D geht's nur noch um Platz 2. Die besten Karten haben die Australier, denen im direkten Duell gegen Paraguay ein Unentschieden reicht für den direkten Einzug in die K.O.-Runde. Die Partie von Gruppensieger USA gegen die schon ausgeschiedenen Türken ist sportlich ohne Bedeutung. Anstoß ist jeweils um 4 Uhr früh.
1: Ein Team des Technischen Hilfswerks soll heute nach Venezuela abreisen. Nach Angaben einer Sprecherin des THW werden knapp 50 Einsatzkräfte mit einer Bundeswehrmaschine vom Fliegerhorst Wunsdorf in Niedersachsen in Richtung Erdbebengebiet starten. Geplant ist, dass sie sich an der Rettung von Verschütteten beteiligen. Die Bundesregierung will außerdem Hilfsgüter in das südamerikanische Land schicken. Die Behörden in Venezuela melden zurzeit 188 Tote und mehr als 1500 Verletzte. Unter den Trümmern werden allerdings noch viele weitere Opfer befürchtet. Bund und Länder haben sich darauf geeinigt, wie die Kommunen finanziell entlastet werden sollen. Die Finanzreform ist bei der Ministerpräsidentenkonferenz im Kanzleramt in Berlin vereinbart worden. Hintergrund sind stark gestiegene Sozialausgaben der Kommunen. Dies betrifft etwa die Kinder- und Jugendhilfe oder die Eingliederungshilfe für Menschen mit Behinderung. Künftig soll gelten, in bestimmten Fällen übernimmt der Bund 80% der Mehrkosten. Bund, Länder und Kommunen hatten seit Monaten darüber diskutiert, wie gestiegene Kosten, die durch neue Bundesgesetze entstehen, aufgeteilt werden sollen. Für Umweltverbände wird es in Zukunft schwieriger, gegen Infrastrukturprojekte zu klagen. Der Bundestag hat eine entsprechende Gesetzesänderung beschlossen. Ziel ist es, die Umsetzung von großen Vorhaben wie etwa dem Bau von Autobahnen zu beschleunigen. Künftig sollen Umweltverbände nur noch unter bestimmten Voraussetzungen juristische Schritte gegen Infrastrukturprojekte einleiten dürfen. Und Klagen sollen nicht mehr automatisch eine aufschiebende Wirkung haben. Das waren die Nachrichten. Das Wetter in Deutschland. In der Nacht meist klar, Tiefstwerte zwischen 24 und 14 Grad. Tagsüber sonnig, später Richtung Westen Quellwolken, vereinzelt Schauer und Gewitter. Höchstwerte 31 bis 40 Grad, an der Küste etwas kühler. Am Samstag viel Sonne bei Temperaturen zwischen 31 und 41 Grad. Es ist 2:03 Uhr.
3: Und hier ist der Verkehrsservice in der ARD-Hitnacht. Die A2 Hannover Richtung Berlin ist zwischen Ziesar und Wollin wegen Straßenschäden und Fahrbahnschäden gesperrt. Die A2 Berlin Richtung Hannover ist zwischen Burg Ost und Burg Zentrum wegen Reparaturarbeiten noch bis Sonntag gesperrt. Die A4 Görlitz Dresden ist zwischen Kodersdorf und Niederseifersdorf in beiden Richtungen wegen Wartungsarbeiten im Tunnel Königshainer Berge noch bis 5 Uhr gesperrt. Die A8 München Richtung Salzburg ist zwischen Bad Reichenhall und dem Grenzübergang Bad Reichenhall wegen Bauarbeiten bis 6 Uhr gesperrt. Die A9 Berlin-München Richtung München ist in Höhe der Anschlussstelle Niemeck wegen Bauarbeiten bis 5 Uhr gesperrt. Die A20 Lübeck Richtung Kreuz Uckermark ist zwischen Rostock Südstadt und Dummersdorf wegen einer Fahrbahnerneuerung bis Montag früh 4 Uhr gesperrt. Die A71 Suhl Richtung Erfurt ist zwischen Suhl-Zellamelis und Oberhof wegen Wartungsarbeiten im Tunnel Hochwald bis heute früh 6 Uhr gesperrt. Und die A96 München Richtung Lindau ist zwischen Memmingen Nord und dem Kreuz Memmingen wegen Bauarbeiten gesperrt. Ich hoffe, bei Ihnen ist die Strecke frei. Sie kommen gut an Ihr Ziel. Fahren Sie vorsichtig.
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3: Ja, aus Magdeburg kommt die vom Mitteldeutschen Rundfunk mit Frank Eberlein. Ich wünsche Ihnen einen schönen guten Morgen, Freitag, der 26. Juni. Und was sind das für Tage? Sie haben es gerade wieder im Wetterbericht gehört. Bis 41 Grad im Schatten. Da kommt man.